Dann das Paradebeispiel Frankreich. Fast 14.000 Erwachsene und 8.000 Jugendliche haben sich in der Osternacht taufen lassen. Frankreich ist säkularer als jedes andere Land in Europa. Und wer dort einmal im Urlaub unterwegs ist, sieht zerfallene Kirchen, verwahrloste Pfarrhäuser. Mitbrüder berichten mir, dass, wenn sie da reinkommen in die Kirche, dass Fischernetze aufgespannt sind, damit die Leute nicht von Teilen, die herunterfallen, erschlagen werden. Also es ist manchmal sehr schmerzlich, weil es ja auch sehr wertvolle, kunsthistorisch, kulturhistorisch wertvolle Gotteshäuser sind, dass sie so verfallen und vergammeln. Aber es sei in Frankreich zu regelrechten Engpässen gekommen. Man wüsste gar nicht mehr, wie man mit all diesen Leuten umgehen sollte. Man spricht von einem Rätsel. Gut, einige meinen dann, dass die Zahl der Taufen seit Jahrzehnten sinken wird in Frankreich. Man hat eine Analyse gemacht, aber das kann nicht der Grund sein. Ribi meint, die Zahlen sind zu deutlich. Vor allem junge Menschen wenden sich der katholischen Kirche wieder zu. Und zwar aus Familien kommend, in denen der Glaube keine Rolle mehr spielt. Sie sind nicht vorbelastet von irgendwelchen geschichtlichen Ereignissen der Kirche, die mir anlastet. Das überrascht. Aber es ist nicht einfach die katholische Kirche generell, die boomt. In Deutschland und der Schweiz ist die Situation ganz anders. Bei uns sind noch nie so viele Menschen aus der Kirche ausgetreten wie jetzt. Die Austritte werden mit dem Missbrauchsskandal oder der hohen Kirchensteuer begründet. Neueintretende geben als Grund für den Schritt zum Glauben an, Sehnsucht nach festen Werten, Halt im Leben, einen moralischen Kompass. In einer Zeit von Krieg und Zukunftsangst ist das natürlich wichtig, dieser moralische Halt. Und dann lese ich jetzt mal den Abschnitt wörtlich vor. Es ist kein Zufall, dass sich der Aufschwung vor allem in Ländern zeigt, deren Kirchen traditionell ausgerichtet sind. In Frankreich wie in den USA sind die Kirchen vom Staat getrennt. Sie sind politisch konservativer, enger an Rom gebunden und pflegen Distanz zu Reformen. Die Lockerung des Zölibats, das Frauenpriestertum, die Segnung gleichgeschlechtlicher Partnerschaften oder die kirchliche Basisdemokratie sind weder in Frankreich noch in den USA ein Thema. In Deutschland schon, in der Schweiz auch. Da definieren sich die katholischen Kirchen fast schon durch den Widerstand gegen Rom. Ein bisschen heftig formuliert, aber ganz vom Tisch zu wischen ist es auch nicht. Und in Deutschland hat man den Eindruck, die Reformagenda sei den Bischöfen wichtiger als die geistliche Betreuung der Gläubigen. Das ist etwas ungerecht, weil die vielen Initiativen, die die katholische Kirche hier setzt, die vielen Angebote, die schaffen es eigentlich nie in die Schlagzeilen der Medien. Da wird schon viel getan für die Menschen, gerade auch auf psychosozialem Gebiet und auch in der Betreuung der Menschen. Aber wissen Sie, der Eindruck ist einfach fatal und der ist schon da bei den Menschen. Die Reformagenda wird ständig rauf und runter gebetet, anstatt dass die geistliche Betreuung der Gläubigen ein Schwerpunkt ist. Man sieht das ja heute bei den Themen der Bischofskonferenz, kann man öffentlich nachschauen. Warum wird das nicht viel mehr akzentuiert und eingebracht? Und dann schreibt Ribi weiter unter dem Titel Synodaler Weg hat die deutsche katholische Kirche über Jahre an einem Reformpaket gearbeitet, das an den Grundfesten des katholischen Kirchenverständnisses rüttelte. Papst Franziskus hat dazu klar Stellung genommen, es gebe in Deutschland schon eine sehr gute evangelische Kirche, es brauche keine zweite. Die deutschen Bischöfe wollten damit auf die Krise reagieren, die nach dem Missbrauchsskandal ausgebrochen war. Machtstrukturen, Sexualmoral, Priestertum und die Rolle der Frauen. Alles sollte reformiert werden, dass es herrschenden Trends entspricht, grün inklusiv. Ob es mit den Vorgaben aus Rom zu vereinbaren war, spielte keine Rolle. Auch ein bisschen heftig formuliert, aber wie gesagt, man kann es nicht ganz abstreiten, wenn man jetzt anschaut, wie das mit der Segnung homosexueller Paare gelaufen ist, wo Rom eindeutig und der Papst jetzt auch, der neue Papst, auch eindeutig dagegen Stellung genommen hat. Aber man macht es halt trotzdem. Das Resultat ist erschütternd. Nicht nur die Kluft zwischen Deutschland und Rom ist tiefer denn je, auch die Gräben innerhalb der deutschen Kirche sind größer, als sie es je zuvor waren. Das Vertrauen sollte wiederhergestellt worden. Fehlanzeige. Es ist nach wie vor brüchig. Der Mitgliederschwund wurde auch nicht gestoppt. Dass es ausgerechnet die konservativen katholischen Kirchen sind, die Zulauf haben, zeigt deutlich, dass Anbieterung für Kirche kein taugliches Programm ist.

0: in einer Welt, in der man sich nur noch auf eines verlassen kann, dass es keine Gewissheiten mehr gibt. Das kann eine Kirche nicht, wenn sie wie die evangelische Kirche ihre Glaubensinhalte zu einem leicht verdaulichen Instant-Menü einkocht, in dem Begriffe wie Gnade, Schuld, Sünde und Erlösung leere Worte sind, selbst Pfarrer machen einen Bogen darum. Und sie kann es nicht, wenn sie wie die deutschen Katholiken ihr Angebot um jeden Preis anschlussfähig machen will für Menschen, die sie nicht gern von Dogmen einlängen und sich nicht dem Vorwurf aussetzen wollen, ewig gestrig zu sein. Christentum ist weder ein spirituelles Wellnessangebot noch ein Selbsthilfeprogramm. Und dann schreibt er zum Schluss, auch das macht die katholische Kirche zu einem Anker einer Welt, die nirgends Heil bietet. Sie ist die einzige Institution, die den Mächtigen der Welt aus einer Position der Unangreifbarkeit heraus entgegentritt. Gerade, weil sie nicht im herkömmlichen Sinn über politische Macht verfügt. Der Disput zwischen Donald Trump und Leo XIV. Hat eindrücklich gezeigt. Der Papst ist der Einzige, der sich nicht scheut, den mächtigsten Mann der Welt öffentlich zurechtzuweisen. Entschieden, aber ohne ihn anzugreifen. Sanft, aber sehr deutlich. Da hat sich wirklich der Papst viel an Respekt erworben. Letzter Abschnitt. In der Unbeugsamkeit einer Institution, die sich modischen Entwicklungen konsequent verweigert, spüren sie eine Verpflichtung, die sich nicht an kurzlebiger Opportunitäten orientiert, sondern an dem, was sie als ewige Wahrheit bewahren will. Das ist mehr als ein Trend. Keine Institution ist so sperrig und so unzeitgemäß wie die katholische Kirche. Genau das macht ihre Stärke aus. Es sind schon Gedanken, denen man einmal nachgehen darf, ein bisschen. Wir müssen nicht angepasst sein um jeden Preis. Und wenn dann man sagt, ja, müssen wir mit der Zeit gehen, ja, mit was soll man denn mitgehen, dass wir die niedrigste Geburtenrate haben seit 1946, dass wir dafür sind, dass die Alten sich selber umbringen können. Ja, mit wem sollen wir da mitgehen? Und übrigens hat das 1989, wenige Tage nach dem Mauerfall, ich werde das am kommenden Dienstag an dieser Stelle Ihnen zur Kenntnis bringen, genau das Gleiche hat Johannes Paul II. Den deutschen Bischöfen beim Ad Limina-Besuch gesagt. Nur ein ganz kurzer Auszug daraus. Ihr seid verpflichtet zum Mut, zum Unangepassten, hat er den deutschen Bischöfen gesagt. Ja, zum Unbequemen. Das ist ein grundlegendes Element rechter Pastoral. Christen wird immer darum bemüht sein, möglichst viele für den Glauben ihrer Gemeinschaft zu gewinnen. Aber der Mut, in unerschütterlicher Treue zum Evangelium Minderheit zu sein, gehört nicht weniger dazu. Der Glaube steht heute wie immer im Widerspruch zu vielem, was gerade gängig ist. Und gerade als Widerspruch dient er den Menschen. Im Mut des Widersprechens erhält er neue Schwungkraft, neue Lebendigkeit. Also das ist nicht einfach nur so eine Idee von einem Journalisten, der das jetzt so entdeckt hat. Das ist schon vor Jahrzehnten unserer Kirche mitgegeben worden. Und wir sollten einmal darüber nachdenken. Nicht jetzt um des Sperrigseins willen, sondern um des Evangeliums willen. Es segne und behüte sie der mächtige und gütige Gott, der Vater und der Sohn und der Heilige Geist.
1: Amen.
0: Ich wünsche Ihnen einen gesegneten Tag.
2: Das war die Wiederholung der Mittagsansprache vom Tag bei Radio Horeb.

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2: Heute mit diesen Themen. Papst Leo ist in Spanien. Nein zur Polarisierung, ja zum Frieden, sagte er vor Granden der Politik und Diplomatie. Vor KI rettet uns nur die Rückbesinnung aufs Herz. Das sagt die evangelische Theologin Anne Forst zu Leos KI-Enzyklika. Herzlich willkommen zu unserem Nachrichtenmagazin an diesem Samstag, heißt sie Gudrun Seiler. Leo XIV. Ist seit heute in Spanien unterwegs. Es ist seine vierte Auslandsreise in gut einem Jahr Pontifikat und seine erste Begegnung mit Rede führte ihn in den Königspalast von Madrid. Dort hat er Politik und Gesellschaft in Spanien dazu aufgerufen, der Kultur der Konfrontation eine Absage zu erteilen. Zugleich lobte der Papst den Einsatz Spaniens für Frieden und Völkerrecht.
3: Samstagmittag im Palacio Real von Madrid, kurz nach seiner Ankunft in Spanien, das er bis zum 12. Juni bereisen will, trifft der Papst auf die politische und gesellschaftliche Elite des Landes sowie auf Diplomaten. In seiner ersten großen Rede im Beisein von König Felipe VI. Und dem sozialistischen Regierungschef Pedro Sánchez erinnert der Gast aus Rom zunächst an die uralte Verbindung zwischen dem christlichen Glauben und Spanien. Und der Papst lobt seine Gastgeber. Es ist ein Volk voller Leidenschaft, das das Leben liebt und das auch zeigt.
4: Es ist ein pueblo lleno de pasión, que ama la vida y lo manifiesta.
3: Doch schon im zweiten Absatz seiner Rede wirbt Leo um eine tiefere Versöhnung und Zusammenarbeit zwischen den verschiedenen Kräften in Spanien, spricht von nötigen Prozessen der Läuterung und Versöhnung, vom Imperativ des Dialogs. Heute scheint die Versuchung, durch das Schüren von Polarisierungen an Popularität zu gewinnen, eher zu wachsen als abzunehmen. Die Menschenwürde wird weiterhin verletzt. Deshalb brauchen wir Kultur, Innerlichkeit, eine freie und qualitativ hochwertige Bildung. Wir brauchen Transzendenz. Die katholische Kirche steht im Dienst dieses Verlangens des menschlichen Herzens. Nicht aufdringlich, sondern indem sie das Evangelium bezeugt. Papst Leo ruft die Spanier dazu auf, die spaltenden und polarisierenden Debatten, die ihr öffentliches Leben kennzeichnen, hinter sich zu lassen und sich zumal in den neuen Medien vor Vorurteilen und tödlichen Impulsen zu hüten. Es gelte etwa beim Blick auf die spanische Geschichte von fruchtlosen Vereinfachungen zu einer fruchtbaren Anerkennung ihrer Komplexität zu gelangen. Ich sehe hier eine besondere Berufung für Europa, bei der Spanien eine grundlegende und wichtige Rolle spielt. Die Vielschichtigkeit schätzen und ergründen, lernen sie nicht zu leugnen und sie als Segen anzunehmen. Jenen identitären Ansätzen entfliehen, die alles zu erklären scheinen, aber die Welt mit Gespenstern und Feinden bevölkern. Darin besteht die Aufgabe derer, die eine große Geschichte hinter sich haben.
4: Que Dios bendiga España.
3: Es ist die neunte Reise eines Papstes nach Spanien und die erste seit anderthalb Jahrzehnten. Außer Madrid wird Leo auch Barcelona und die Kanarischen Inseln besuchen. Stefan Kempis, Radio Vatikan.
2: In Spanien will der Papst nun doch auch Überlebende sexualisierter Gewalt durch Priester treffen. Das war vorher nicht festgestanden, wurde aber gestern offiziell bekannt gegeben. Leo wurde auch im Flugzeug von den mitreisenden Medienleuten auf das auch in Spanien sehr schmerzliche Thema Missbrauch angesprochen. Einzelheiten über die Begegnungen an Bord der Alitalia-Maschine Richtung Madrid von Mario Galgano.
5: Muy buenos días con todos.
6: Während des Fluges überreichen Journalisten der Vatikanmedien dem Papst ein Geschenk von Patienten des Kinderkrankenhauses Bambino Gesù auf dem römischen Gianicolo-Hügel.
5: En ese sentido, compartiendo todos la alegría de la fe.
6: Zudem nahm das Kirchenoberhaupt während des Fluges zu ernsten gesellschaftlichen und Kirchenthemen Stellung. Die Problematik des sexuellen Missbrauchs bezeichnete er als eine offene Wunde. Er kündigte an, im Laufe seines Aufenthalts mit Opfern zusammenzutreffen, merkte jedoch an, dass es unmöglich sei, alle Betroffenen zu empfangen, die dies wünschten. Darüber hinaus äußerte das Kirchenoberhaupt seine tiefe Besorgnis über die internationale politische Lage, insbesondere mit Blick auf die Ukraine. Da die jüngsten Dialogversuche zwischen Wladimir Putin und Volodymyr Zelensky erfolglos blieben, forderte der Papst nachdrücklich, die Verhandlungen voranzutreiben, um der Gewalt und dem Krieg ein Ende zu setzen. Die Situation verschlechterte sich fortlaufend und nach 4,5 Jahren des Konflikts müsse eine Lösung gefunden werden, auch angesichts der Unterstützung durch Akteure in den Vereinigten Staaten. Bezüglich der komplexen Lage im Libanon erklärte der Papst, dass er in fortlaufendem Kontakt mit religiösen Führern stehe, um gemeinsam nach Antworten zu suchen. Auf eine Frage zum Iran und zum Thema Krieg bezog sich der Papst auf die Reflexionen des Kirchenlehramtes der vergangenen Jahre. Er verwies dabei auf die tiefgreifenden Veränderungen, die durch moderne Militärtechnologien und die Zerstörungskraft zeitgenössischer Waffen herbeigeführt wurden. Für einen möglichen Deutschlandbesuch lernt Papst Leo die Sprache des Landes. Er lerne spät in der Nacht Deutsch, tagsüber habe er praktisch keine Zeit dafür, erklärte das Kirchenoberhaupt an diesem Samstag auf dem Flug nach Madrid gegenüber der katholischen Nachrichtenagentur KNA. Die Frage, ob eine Reise nach Deutschland geplant sei, beantwortete der Pontifex positiv, schränkte jedoch ein, dass die Vorbereitungen bislang an keinen konkreten Zeitplan gebunden seien. Die päpstliche Maschine landete an diesem Samstag um 10.12 Uhr in Madrid. Beim Verlassen des Flugzeugs wurde der Pontifex von König Felipe VI. Und Königin Letizia empfangen. Zur Begrüßungsdelegation gehörten neben dem spanischen Ministerpräsidenten Pedro Sánchez auch Justizminister Félix Bolaños, Außenminister José Manuel Álvarez, die Regionalpräsidentin von Madrid Isabel Díaz Ayuso sowie der Bürgermeister der Hauptstadt José Luis Martínez Almeida. Für Radio Vatikan, Mario Galgano.
2: Über die ganze Spanienreise hin begleiten wir Papst Leo mit Live-Übertragungen auf Deutsch. Morgen Vormittag um 10 feiert er die Sonntagsmesse mit von Leichnams Prozession in Madrid. Auf unserer Webseite bieten wir eine Liste mit allen unseren Live-Übertragungen. Und außerdem sind wir dabei mit dem Papst in Spanien auf Facebook, X, Instagram und WhatsApp. Nur die Rückbesinnung auf das Herz und die Körperlichkeit des Menschen rettet vor den imminenten Gefahren der künstlichen Intelligenz. Das sagte uns die deutsche, in den USA lehrende evangelische Theologin und Informatikerin Anne Forst, die Papst Leos Sozialenzyklika Magnifica Humanitas über KI mit großem Interesse gelesen hat. Forst lehrt und erforscht Computerethik an der St. Bonaventure University, einer Franziskanerhochschule im Bundesstaat New York. Wir haben das Interview mit ihr vorab aufgezeichnet. Leo verurteilt unter anderem Transhumanismus, der ja menschliche Perfektion anstrebt, oder genauer gesagt die Auflösung der Barriere zwischen Mensch und Maschine, also übermenschliche Perfektion, die sich an Transhumanismus knüpft. Und demgegenüber stellt er die Verletzlichkeit, die dem Menschen als Kreatur eingeschrieben ist und die ihn auch für Mitgefühl und für Gott öffnet letztlich. Ist das denn mit dieser positiv gedeuteten Verletzlichkeit, ist das ein Gedanke, der in technologisch orientierten Industriezweigen auch nur am Rande eine Rolle spielt, vielleicht ab jetzt?
7: Papst Leo hat wirklich mit diesem Menschenbild gebrochen, mit der eigentlich in der katholischen Kirche üblichen Präferenz für Rationalität. Normalerweise ist das Menschenbild in der katholischen Kirche immer sehr von Rationalität geprägt. Papst Leo stellt die Empathie in den Vordergrund und die Verkörperung. Das ist natürlich für mich Gold wert, weil ich an verkörperter künstlicher Intelligenz arbeite. Und das Menschenbild, das aus Empathie, Verletzlichkeit, Körperlichkeit besteht, das steht wirklich sehr radikal dem Menschenbild gegenüber, das der Transhumanismus hat, der ja nun ganz klar Antikörper ist. wo man ja das Gehirn im Prinzip runterladen kann auf den Computer und dadurch ewig leben kann. Und das ist also eine Neuheit. Und meiner Meinung nach hat der Papst da angeknüpft an dem, was die Wissenschaft jetzt schon in den letzten 30 Jahren eigentlich immer mehr betont, dass also wirklich die sozialen Fähigkeiten des Menschen im Zentrum stehen, der Intelligenz, und dass also Schach und Rationalität mehr oder weniger ein Nebenprodukt sind. Und da ist er, meine ich, ganz in der Zeit und auch sehr stark. Und ich glaube, dass das auch das ist, was uns vor der künstlichen Intelligenz retten kann, unser Herz.
2: Leo hat Ähnliches geschrieben in der Enzyklika. Also was uns retten kann, ist nicht die Maschine, sondern ist unsere Selbstbesinnung auf das Menschsein. Wie genau ist das zu verstehen?
7: Ja. Es gibt vieles, was diese Maschinen bereits besser können als wir. Das ist ja ganz klar. Sie sind schneller, sie werden nicht hungrig und so weiter und so fort. Was diese Maschinen überhaupt nicht können, ist Empathie. Sie können sich zwar so benehmen, als wären sie empathetisch, sind sie es aber nicht. Das heißt, eine richtige Liebe, Vertrauen, Zuversicht, sich gegenseitig Mut machen, Zuspruch. Diese ganzen Dinge, die den Kern der menschlichen Beziehungen ausmachen, sind einer solchen Maschine nicht gegeben. Das kann zwar gut nachäffen, aber es ist ja nicht echt. Und jeder, der mit so einer Maschine ein bisschen länger zusammenarbeitet und ein bisschen was davon verstehen, weiß das auch. Das ist auch offenkundig. Und ich glaube wirklich, dass das Beste, was wir mit unseren Maschinen, wie wir uns diesen Maschinen entgegenstellen können, ist, indem wir unsere grundsätzliche Menschlichkeit zelebrieren. Indem wir grundsätzlich wirklich feiern, wie wunderbar wir gemacht worden sind, wie wunderbar wir geschaffen sind, dass wir eben Empathie haben, dass wir Freundschaft haben, dass wir Herzen haben, dass wir Körper sind, dass das zelebriert werden sollte gegen das Menschenverständnis in der künstlichen Intelligenz.
2: Es ist ja so, dass Anthropic-Mitgründer Christopher Ohler bei der Präsentation der Enzyklika im Vatikan mit dabei war. Er war einer der Sprecher neben Papst Leo. Und jetzt hat ganz neu Anthropic tatsächlich die vom Papst vorgeschlagene Pause bei der Entwicklung leistungsstarker künstlicher Intelligenz ins Gespräch gebracht. Wie realistisch ist das und auch wie sinnvoll aus Ihrer Sicht angesichts von Konkurrenz bis hin eben zu kriminellen Organisationen oder Terrorgruppen, die sicherlich nicht kooperieren werden?
7: Ein Stopp wirklich zu dieser Zeit ist völlig unmöglich. Die Maschinen bilden sich ja selbst weiter, werden dauernd besser und schneller und angewandter. Außerdem ist es fast nicht möglich, einen Stopp aller Firmen zu bewegen. China würde auf jeden Fall weitermachen und in dem Rennen zwischen, wer macht die bessere KI, würde natürlich dann gewinnen. Also insofern halte ich für einen Stopp für völlig ausgeschlossen. Und ich glaube, er will sich einfach damit schön machen. Er will damit im Prinzip sagen, guck mal, ich bin, wie toll ich bin, dass ich also hier sowas vorschlage, dass es aber letztlich nicht ernst gemeint ist.
2: Wie wird eigentlich dieses päpstliche Lehrschreiben in den USA aufgenommen?
7: Also ich würde mal sagen, es war eine Kanonenkugel im Wasser, das hat einen riesigen Splash und dann und dann hat es aufgehört und jetzt ist davon nichts mehr zu hören. Ist natürlich klar, dass die künstliche Intelligenz hier entwickelt worden ist, dass hier auch, glaube ich, in den USA ein sehr viel unkritischer Umgang mit Technologie einfach Standard ist und dass deshalb so eine Enzyklika zwar Leuten zum Nachdenken bringt, aber dann hören sie auch wieder auf nachzudenken und machen also so weiter, wie sie vorher weitergemacht haben.
2: Warum würden Sie jedem, wirklich jedem empfehlen, diese Enzyklika zumindest in Auszügen zu lesen? Warum ist die so wichtig?
7: Das ist das erste umfassende Positionspapier, was überhaupt jemals gegen die künstliche Intelligenz geschrieben worden ist. Es gibt hier und da Aufsätze, es gibt hier und da Sachen, die geschrieben worden sind, natürlich zur Ethik von der künstlichen Intelligenz. Aber hier, Papst Leo, geht wirklich umfassend auf alles ein. Und was auch wirklich fantastisch ist, wie er diese künstliche Intelligenz in die katholische Soziallehre einbaut. Ich würde sagen, dass es ganz viele Leute gibt, die überhaupt nicht von der Soziallehre wissen. Und das ist auch interessant zu lesen, wie wichtig die Soziallehre ist und wie die künstliche Intelligenz da reinpasst, dass das Stoppen der Technokraten, die eben derzeit die Macht besitzen, dass man das einfach aufhalten muss. Das ist alles so neu und so fantastisch. Da müsste jeder einfach mal reingucken. Und wie gesagt, auch das neue Verständnis von Intelligenz, was nicht mehr Rationalität in den Mittelpunkt stellt, sondern Empathie.
2: Sagte uns die in den USA lehrende evangelische Theologin und Informatikerin Anne Forst. Durch die Sendung führte sie Gudrun Seiler. Danke fürs Zuhören. 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
1: Sie hören Radio Horeb mit dem Wochenmagazin an diesem Samstagmittag. Aus dem Studio hier in Balderschwang im schönen Oberallgäu begrüßt Sie ganz herzlich Pascal Gégan. Unsere Themen heute hier im Wochenmagazin: Mission in unsicheren Zeiten, warum das Gebet für Kirche und Gesellschaft heute so entscheidend ist. Darüber spricht Radio Horeb Programmdirektor Pfarrer Richard Kocher heute im Wochenkommentar. Außerdem, heute, da beginnt die Spanienreise von Papst Leo dem 14. 15 Jahre nach dem bislang letzten Papstbesuch in Spanien von Papst Benedikt dem 16. wird Leo heute in Madrid erwartet. Fast eine Woche lang wird Leo das Land bereisen. Im Interview der Woche, da spricht mein Kollege Johannes Wiczerek mit Stefan von Kempis, Leiter der deutschsprachigen Abteilung von Radio Vatikan, über die wichtigsten Stationen der Reise.
2: Vom 6. bis 12. Juni besucht der Papst zunächst ausführlich Madrid, dann Barcelona, also die beiden größten Metropolen in der Mitte Spaniens, und Barcelona oben im Norden, und fliegt dann weiter auf die Kanarischen Inseln, wo er Gran Canaria und Teneriffa besucht, also auch unsere deutschen Ferieninseln, wobei es eben natürlich nicht um die deutschen Rentner oder Urlauber geht, die es dort gibt, sondern um die Realität der Migration.
3: Was sind denn thematische Schwerpunkte der Reise?
2: Zum einen die Migration, die ich gerade erwähnt habe. Spanien erlebt sehr viele Migranten, Bootsflüchtlinge, die auf den Kanarischen Inseln ankommen. Zum anderen die Politik, die in Spanien eine sehr zerklüftete, zerstrittene Realität ist. Der Papst wird die außergewöhnliche Ehre haben, vor den Cortes, also dem spanischen Parlament, zu sprechen. Dazu gab es nur wenige Vergleichsbeispiele, beispielsweise Benedikt der 16. vor dem Deutschen Bundestag oder Papst Franziskus vor beiden Kammern des US-Kongresses. Also ein Papst vor dem Parlament, das ist etwas Seltenes. Und last not least die Kunst. 100 Jahre nach dem Tod von Antoni Gaudí wird der Papst den höchsten Kirchturm der Welt, nämlich das Kreuz oben auf der Sagrada Familia in Barcelona, einweihen. Die Basilika ist zwar immer noch nicht fertiggestellt, sondern weiter im Bau. Aber dieser Bau erfreut sich nach Benedikt dem 16., der einst das Innere des Gotteshauses einweihte, doch weiter große Aufmerksamkeit, weil hier durch die Kunst viele Menschen zum Thema Kirche herangezogen werden.
3: Die Kirche in Spanien erlebt einen starken Rückgang der Kirchenbindung. Wie ist denn generell die Lage der Kirche in Spanien, Herr von Kempis?
2: Sie ist auf dem Papier besser als wohl in der Realität. Die weitaus meisten Spanier sind getauft. Die Zahlen liegen bei ungefähr 90%. Das hat aber mit der Realität nicht mehr viel zu tun. Das Land ist stark säkular ausgerichtet, ideologisch sehr streitbar und zerklüftet. Viele werfen der spanischen Kirche vor, in den Jahren der Franco-Diktatur zu nah am Diktator und an der herrschenden Klasse gewesen zu sein. Das fällt der Kirche jetzt auf die Füße. Die spanische Kirche ist auch in ihrem Innern nicht sehr einig. Und ja, das ist immer so ein bisschen plakativ, von einem linken, einem rechten Flügel zu sprechen, aber doch sehr stark zerklüftet. Der Papst trifft auf eine lebendige, aber doch sehr zerstrittene Kirche oder Kirche in schwerem Fahrwasser inmitten einer auch sehr zerklüfteten spanischen Gesellschaft.
3: Welche Impulse sollen und können denn dann auch von dem Papstbesuch jetzt ausgehen für die Kirche, aber auch für das Land?
2: Also zum einen wird es den Spaniern gut tun, dass ein Papst zu ihnen kommt, der Spanisch gut spricht und in der spanischen Kultur zu Hause ist, auch wenn Leo der 14. die vor allen Dingen von Peru, also von den früheren Kolonien her, kennengelernt hat. Es hat die Spanier und zumal die spanischen Katholiken schon geschmerzt, dass Franziskus in seinen Pontifikatsjahren nie den Weg nach Spanien gefunden hat, noch nicht einmal zu einer inoffiziellen Reise ins Land, wie sie zum Beispiel mit Frankreich gab. Franziskus war ja unter anderem in Marseille, dann in Korsika und auch in Straßburg. In Spanien war er überhaupt nicht. Das war natürlich Programm. Der Papst wollte an die Peripherien, aber inzwischen sind auch die Ortskirchen in einstmals stolz katholischen Ländern selber eine Art Peripherie. Das wissen, davon wissen wir Deutsche ja auch ein Lied zu singen. Und das wird einfach der spanischen Kirche mal guttun, dass ein Papst zu ihnen kommt, der ihre Sprache spricht, der sich bei ihnen schon auskennt. Es gibt viele Augustiner und Augustiner-Projekte in Spanien. Die hat also der frühere Generalprior der Augustiner, Prievost, der jetzige Papst, auch schon intensiv besucht, sodass der Papst Spanien auch schon kennt. Ja, ein Papst, der ihnen zuhört und der weiß, wo der spanischen Kirche der Schuh drückt. Das wird den, vor allen Dingen den Katholiken in Spanien mal ganz gut tun.
3: Herr von Kempis, Sie sind der Leiter der deutschsprachigen Abteilung von Radio Vatikan und haben den Papst bereits auf seiner Reise nach Afrika begleitet. Wie haben Sie denn den Papst auf einer solchen pastoralen Reise aus nächster Nähe erlebt?
2: Der Papst ist sehr kontrolliert, sehr in die Programmabläufe eingearbeitet. Da ist nichts Zufall von dem, was er macht und sagt. Er hat eine unglaubliche Kondition. Viele der Korrespondenten, die mit durch Afrika geflogen sind, haben nach einer Weile schlapp gemacht. Es waren insgesamt 19 Flüge in 11 Tagen. Sehr viele Inlandsflüge, aber auch in einem großen Land wie Angola. Das hat viele einfach geschlaucht. Dem Papst hat man das nicht angemerkt. Und man merkt beim Papst vor allen Dingen in den Gesprächen mit Persönlichkeiten ein sehr starkes, konkretes Interesse an den Verhältnissen im Land. Das wird die Spanier vielleicht überraschen, wie gut sich der Papst auskennt bei ihnen.
3: Zu den Reisen gehört ja auch die berühmte Pressekonferenz im Papstflieger. Welche Rolle spielen diese Pressekonferenzen denn heute auch für die Kommunikation des Papstes mit der Welt?
2: Das ist fast der einzige Moment, in dem man mal den Papst unverstellt hört, was er so denkt, ohne irgendeinen Filter der Reden, die ja oft im Staatssekretariat vorbereitet werden, sondern das ist dann direkt O-Ton Leo der 14. Man wird ihn zum Beispiel, vermute ich, auf das Erstarken der Rechtspopulisten der Vox-Partei in Spanien ansprechen. Und bisher weiß man nur aus Recherchen von El País und Gesprächen der Zeitung mit spanischen Bischöfen, dass der Papst sich den Bischöfen gegenüber besorgt gezeigt hat über den Aufstieg des Rechtspopulismus. Jetzt kann man ihn darauf ansprechen und sehen, wie steht er denn zur Lage im Land tatsächlich. Also diese spontanen Pressekonferenzen spielen eine unglaublich große Rolle. Die sind fast wichtiger als die eigentlichen Reden und Ansprachen eines Papstes während der Reise.
3: Haben Sie vielleicht auch eine konkrete Szene oder Begegnung von der Afrika-Reise, die Sie ja auch selbst mitbegleitet haben, mit Papst Leo dem 14. im Gedächtnis, die Ihnen besonders in Erinnerung auch geblieben ist?
2: Also von Afrika, ehrlich gesagt, ist mir vor allen Dingen wahnsinnig viel Arbeit. Wahnsinnig viel Arbeit im Gedächtnis. Aber richtig schön war die Rückkehr des Papstes nach Annaba. Annaba, das ist in Algerien das antike Hippo, die Stadt des heiligen Augustinus, der Bischof von Hippo war, an der Wende vom 4. zum 5. nachchristlichen Jahrhundert und dort auch gestorben ist. Es ist also der Augustiner Prievost, jetzt Papst Leo der 14., erstmals als Papst, aber überhaupt nicht zum ersten Mal generell, in dieses Annaba an der algerischen Küste gereist und hat in der Augustinus-Basilika die Messe zelebriert. Die Journalisten haben alle den Papst wirklich unter die Lupe gelegt, sozusagen, ob ihm Emotionen anzumerken sind. Aber er hat ganz in Ruhe dort zelebriert, ganz in Ruhe eine schöne Predigt vorgetragen. Ich hatte zwar das Gefühl, man merkt, dass er sehr zufrieden ist damit, dass er jetzt mal seinen Haus- und Hofheiligen Augustinus wirklich vor den Fernsehlinsen der Welt präsentieren kann. Aber er hat das auf seine diskrete, unemotionalisierte Art und Weise getan. Er ist eingezogen wie ein ganz normaler Bischof oder Pfarrer mit Hirtenstab in der Hand in die Basilika. Er ist an den Ruinen von Hippo, dort wo einst das Forum zur Zeit des Augustinus war, nicht niedergekniet oder ähnliches, sondern hat sich das einfach ganz ruhig angesehen. Man merkte richtig, er hält sich zurück und will nicht selber sich jetzt in den Mittelpunkt rücken. Der Mann will, dass wir jetzt Augustinus lesen.
3: Dann sind wir gespannt, welche Impulse der Papst jetzt auch in den kommenden Tagen bei seiner Spanienreise setzen wird. Herr von Kempis, Sie sind ja bestens im Vatikan vernetzt. Denkt der Papst denn vielleicht auch an eine Deutschlandreise in der kommenden Zeit, in den kommenden Jahren, Monaten nach?
2: Ja, ich höre schon von Gesprächspartnern des Papstes, dass er sie auch für eine mögliche Deutschlandreise anspricht. Der Papst sagt selber, er habe Franziskus, also seinem Vorgänger, damals immer wieder mal gesagt, es ist ein Fehler, dass sie nicht nach Deutschland reisen. Franziskus ist tatsächlich während seines Pontifikats nie nach Deutschland gekommen, obwohl mal Leipzig als möglicher Besuchspunkt im Gespräch gewesen war für eine Weile. Ich rechne fest mit einer Deutschlandreise des Papstes wohl schon nächstes Jahr. Die Station, zu den Stationen wird sicher Berlin gehören. Bestimmt auch ein Ort in Ost- und Mitteldeutschland und auch der Westen. Also das werden die drei Fokuspunkte sein. Aber genaue Planung gibt es noch nicht. Ich habe auch schon gehört, dass alle einschlägigen Akteure, die einen Papst ja einladen müssen, sonst kommt er nicht, tatsächlich schon Einladung übermittelt haben.
3: Dann bleiben wir gespannt auf die weitere Planung und freuen uns natürlich, wenn der Papst auch hier nach Deutschland zu den Katholiken und zu den Christen kommt. Herr von Kempis, vielen herzlichen Dank für dieses Gespräch und gottesreichen Segen für Ihre wichtige Arbeit.
2: Vielen Dank auch Ihnen, Gottes Segen.
1: Stefan von Kempis im Gespräch mit meinem Kollegen Johannes Wiczorek. An seinem ersten Reisetag in Spanien will Papst Leo heute ein Sozialprojekt besuchen und ein Abendgebet mit Jugendlichen leiten. Morgen feiert der Papst eine Sonntagsmesse mit Fronleichnamsprozession. Und am Dienstag reist Leo XIV. Dann in die katalonische Hauptstadt Barcelona. Radio Horeb begleitet die Papstreise. 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

0: Wochenmagazin bei Radio Horeb, Ihrer christlichen Stimme in Deutschland. Hier im Studio in Balderschwang für Sie an diesem Samstagmittag Pascal Gigor. Mission in unsicheren Zeiten. Warum das Gebet für Kirche und Gesellschaft heute so entscheidend ist. Darüber spricht jetzt Radio Horeb Programmdirektor Pfarrer Richard Kocher im Wochenkommentar.
1: Liebe Hörerfamilie, Winfried Bonifatius hat am 5. Juni seinen Gedenktag. Er ist der Patron des deutschen Volkes und unserer Kirche. An seinem Festtag gedenken wir seiner Missionsarbeit. Er hatte einmal eine Mission. Er sah die Völker Germaniens arm, nackt und bloß herumlaufen. Und sie riefen ihm zu, komm herüber, gedenke doch unser. Er lebt in England und hat sich dann auf den Weg nach Germanien gemacht. Die Arbeit dort war natürlich sehr schwierig, herausfordernd. Diese Vision gab ihm aber die innere Kraft und das Durchhaltevermögen. Er wusste, seine Arbeit wird gebraucht. Ganz ähnlich ist es offensichtlich dem Apostel Paulus gegangen. Er wollte sich in seiner Missionstätigkeit den Völkern Asiens zuwenden, hat aber dann eine Vision, ein Mazedonier, also ein Grieche, steht vor ihm, der sagt, komm zu uns herüber nach Mazedonien und hilf uns. Und so wandte er sich den Völkern Europas zu. Eine Entscheidung von heilsgeschichtlicher Bedeutung. Der Geist Gottes hat ihm das ausdrücklich aufgetragen. Eine ähnliche Erfahrung scheint Bonifatius gemacht zu haben mit diesem Hilferuf, mit dieser Bitte um Unterstützung. Und dazu wollen wir den Zeitkontext ein bisschen betrachten. Unter Karl Martell war es den Franken gelungen, bei den Schlachten von Tours und Poitiers im Oktober 732 den Einfluss der Muslime im Fränkischen Reich, in Frankreich konkret, direkt zurückzudrängen. Jahrzehnte später entstand unter Karl dem Großen das Heilige Römische Reich deutscher Nation. Nach dem Untergang des Imperium Romanum gehörte also den Völkern Germaniens der Sieg. Sie waren die Sieger, ihnen gehörte die Zukunft. Erstaunlich ist deshalb, dass im visionären Traum von Bonifatius diese Nationen Germaniens als arm, nackt und bloß beschrieben werden. Sie sind es ja eigentlich nicht. Beim Sendschreiben an die Gemeinde von Laodicea in der Apokalypse ist es etwas Ähnliches. Diese war durch ihre ausgedehnten Handelsbeziehungen eine sehr vermögende Stadt. Sie war bekannt für die Banken, die Textilindustrie und eine Augensalbe, die in ihrer Mitte hergestellt worden ist. Der Geist des Herrn sieht das aber ganz anders. Er beschreibt sie so, du behauptest, ich bin reich und wohlhabend und nichts fehlt mir. Du weißt aber nicht, dass gerade du elend und erbärmlich bist, arm, blind und nackt. Apokalypse 3,17. Wegen ihrer lauwarmen Haltung, weder heiß noch warm, wird sie getadelt. Der Geist Gottes findet das im wörtlich verstandenen Sinn zum Kotzen. Er wird sie aus seinem Mund ausspeien. Äußerer Wohlstand und Reichtum können also erheblich differieren von der geistlichen Beurteilung einer Stadt oder Nation. Gerade an Laodicea ergeht die Einladung des Herrn, der an der Tür steht und anklopft, Einlass zu gewähren. Er will Mahl mit ihr halten, wenn sie ihm die Tür öffnet. Auch in viele Herzen heute klopft der Herr und bittet um Einlass. Besonders in Situationen der Entmutigung, der Trostlosigkeit. Der Herr wird sich aber nie über den freien Willen eines Menschen hinwegsetzen. Er bricht die Türe nicht ein. Nur wenn wir es wollen und die Tür öffnen, kommt er zu uns. Im September des Jahres 2021 und wieder ein Jahr später auch im September gab Bischof Bertram an alle Pfarrämter, ausländischen Missionen, Ordensgemeinschaften und Priester der Diözese Augsburg eine Anregung von Petrus Canisius, dem zweiten Patron Deutschlands, weiter. Dieser sah in der Wiedergewinnung der Seelen in der Reformationszeit einen gottgegebenen Auftrag und erbat von seinem Ordensvater Ignatius von Loyola die Erlaubnis, dass jeder Priester der Gesellschaft Jesu einmal im Monat eine heilige Messe feiern sollte. Zitat, für das geistliche Wohl Deutschlands und der Länder nördlich der Alpen, solange das nötig sein würde. Damals herrschte auch bei uns ein unheimliches Chaos, ein Durcheinander. Es war Armut, Elend, Glaubensspaltung, drohender Krieg angesagt. Und Petrus Canisius war es ein Anliegen, die Kirche in unserem Land zu reformieren, ähnlich wie es vor vielen Jahrzehnten und Jahrhunderten Winfried Bonifatius es getan hatte. Im Blick auf die gegenwärtig zahlreichen Krisen in Kirche und Gesellschaft war es Bischof Bertram ein großes Anliegen, diese Tradition des 16. Jahrhunderts zu stärken, wieder aufzugreifen. Große Herausforderungen würden auf uns warten, auch hinsichtlich des Profils der katholischen Kirche. Und er bat damals, bis auf Weiteres sollte einmal im Monat eine Votivmesse in diesem Anliegen gefeiert werden. Es wurden dann auch in diesem Schreiben Messformulare vorgeschlagen, Gottesdienste für die Kirche, für Heimat und Vaterland, für die bürgerliche Gemeinschaft und um Eintracht. Er bat damals um tatkräftige Verbreitung dieser Initiative und stellte sie unter den Schutz der Knotenlöserin, die in Augsburg in St. Perlach verehrt wird. Dieses Bild, das Papst Franziskus so viel bedeutet hat und das in Lateinamerika überall verbreitet hat. Zur Mutter Gottes hat Petrus Canisius immer eine kindliche Beziehung gehabt. Ich bin der Überzeugung, dass sehr viel gewonnen wäre, wenn wir diese Initiative des Bischofs aufgreifen würden. Ich mache das an prominenter Stelle. Einmal im Monat, wenn der Gottesdienst im Radio gefeiert wird, feiern wir eine Votivmesse für Kirche und Gesellschaft. Vor einigen Monaten hatten wir eine virtuelle Konferenz der Priester, die sich bei der Seelsorge-Hotline engagieren. An jedem Tag, also auch an Sonn- und Feiertagen, ist diese von 16 bis 17 Uhr unter der Telefonnummer 08328 921 170 08328 921 170 freigeschaltet. Ausnahmslos alle waren sich einig, dass dieser Dienst, der sehr geschätzt und in Anspruch genommen wird, außerordentlich wichtig ist in der heutigen Zeit. Immer wieder bringen sich Personen ein, von denen man es gar nicht denken würde, die vorher sonst nie mit unserem Radio vielleicht Verbindung hatten. Es ist einfach doch etwas anderes, wenn ein Geistlicher, ein Priester, theologisch kompetent, eine Antwort gibt, aus der Tiefe, aus dem Verständnis des Glaubens heraus. Und so sind Menschen außerordentlich dankbar für geistliche Weisung. Derzeit sind 28 Mitbrüder daran beteiligt. Ich danke Ihnen, weil ich weiß, dass Sie alle sehr viel in der Seelsorge zu tun haben, sich trotzdem aber immer wieder diese eine Stunde Zeit nehmen. Es sollten aber mehr sein. Während Corona hatten wir 40 Mitbrüder. Klar, da war die Seelsorge sehr eingeschränkt, sie hatten Zeit. Aber als dann wieder der seelsorgliche Betrieb angelaufen war, mussten sie sich zurückziehen. Wir wären sehr dankbar, wenn wir weiter geeignete Seelsorger hätten, die sich bereit erklären würden, diesen Dienst auszuüben. Über den Hörerservice können Sie sich mit uns in Verbindung setzen. Selbstverständlich werden Sie auch in unserem eigenen Interesse in diesen Dienst gut eingewiesen. Ich danke Ihnen für Ihre Verbundenheit und bitte auch die Mitbrüder, diese Idee aufzugreifen, einmal im Monat eine Votivmesse für Kirche und Gesellschaft zu feiern, im Hinblick auf die vielen Verfallserscheinungen, die wir derzeit erleben. Es war bei Petrus Canisius fruchtbar und es wird auch bei uns fruchtbar sein. Und so segne und behüte sie der mächtige und gütige Gott, der Vater und der Sohn und der Heilige Geist. Amen. Danke.
0: Das war unser Programmdirektor Pfarrer Richard Kocher hier im Wochenkommentar bei Radio Horeb. 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

Einen Gruß aus Erfurt sendet Ihnen Egon Bierschenk. Über 25 Jahre bin ich als Priester im Bistum Erfurt tätig. Zurzeit bin ich Subregens im hiesigen Priesterseminar. Ich begleite gern Menschen auf ihren Glaubensweg und freue mich, wenn Menschen neu den Glauben kennenlernen oder ihren eigenen Glauben erneuern oder vertiefen möchten. Immer wieder kann ich da auch mit Menschen ins Gespräch kommen, die Nummer der Seelsorger-Hotline bei Radio Horeb anrufen. Die Hotline hat die Nummer 08328 921 170. Täglich von 16 bis 17 Uhr gibt es das Angebot der Radio Horeb Seelsorger-Hotline. Ich freue mich über Ihren Anruf und wenn wir miteinander ins Gespräch kommen können. Ihr Egon Bierschenk.

0: Ein ganz herzliches Willkommen bei Radio Horeb. Liebe Hörerinnen und Hörer, Priester und Seelsorger beten jetzt mit Ihnen um Heilung.
1: Hochgelobt und gebenedeit sei das allerheiligste Sakrament des Altares. Herr Jesus Christus, wir loben dich, wir preisen dich, wir danken dir, dass du hier bist. Das Konzil von Trient lehrt, es ist derselbe Christus wie im Himmel, dieselbe Substanz, dieselbe Person, nur dass wir ihn nicht sehen können, aber es ist der gleiche Herr. Vertiefe unseren Glauben an dieses unfassbare Geheimnis. Wir glauben nach, dass du über der Zeit stehst und dass vor dir alles gegenwärtig ist. Auch das, was uns damals so geschadet hat, Worte, die wie Messer in unsere Seele hineingegangen sind, Umstände, die uns geprägt haben, aber nicht unbedingt gut. Alles ist dir gegenwärtig und es darf so sein, wir legen es dir hin. Herr, wir bitten dich jetzt um die Gnade des offenen Himmels. Öffne den Himmel über uns, so wie damals am Jordan, als der Himmel aufriss, dass Gnaden herunterströmen. Lass nichts dazwischen stehen, Herr, was den Fluss der Gnade hemmen kann. Zwischen uns, zwischen dir, all denen, den vielen Tausenden, die uns jetzt draußen verbunden sind. Reiß jede Barrikade weg, so wie es in Adventsliedern heißt, Herr. Reiß die Riegel weg, die jetzt vor dem Himmel gleichsam sind, die wir aufgerichtet haben durch unsere Schuld, unsere Sündhaftigkeit. Gib, dass wir frei vor dir stehen können, wie es auch im Evangelium heißt. Durch die zum Glauben gekommen sind, werden folgende Zeichen geschehen. In meinem Namen werden sie Dämonen austreiben. Sie werden in neuen Sprachen reden. Wenn sie Schlangen anfassen oder tödliches Gift trinken, wird es ihnen nicht schaden. Und die Kranken, denen sie die Hände auflegen, werden gesund sein. Wir werden das heute hier machen, nach diesem Gottesdienst. Und wir nehmen auch sie, die sie zu Hause sind, mit. Wir legen den Kranken die Hände auf. Und wir glauben, dass du sie gesund machst. Auch wenn wir vielleicht die Wirkung nach außen oft nicht sehen. Es hat begonnen heute mit der Identität. Das ist das Entscheidende. Habe ich innere Festigkeit, so dass ich sagen kann, ich bin ich. Und wenn es dir nicht gefällt, dann schau halt weg. Oder falle ich gleich um, wenn mich jemand herabsetzt? Bin ich dann gleich beleidigt oder unsicher? Das kann man daran erkennen, ob man eine Kritik aushält. Oder ob man sofort in den Verteidigungsmodus übergeht. Man fühlt sich angegriffen. Solche Leute sind nicht fähig zu einem Dialog, nur zu einer Diskussion. Jeder wirft seine Meinung ein und schlägt es dem anderen um den Kopf. Toleranz sein bedeutet nicht, ich halte für richtig, was du sagst, sondern ich halte deine Meinung aus. Ich halte es aus, auch wenn du anders denkst. Wenn Eltern, die eine Intoleranz in sich haben, wird diese Phase höchst problematisch, weil sie nicht die Toleranz haben, den jungen Mann, den junge Frau auszuhalten, wie sie sind. Das geht nicht um Egoismus, das muss man richtig verstehen, sondern um innere Freiheit und Sicherheit, unabhängig davon, was andere von mir denken. Oder sehe ich mich ständig im Spiegel anderer, wie sie mich haben wollen? Und so ist die wichtigste Frage, wer bin ich überhaupt? Und was will ich denn werden? Die fehlende Identität erkennt man an der Unsicherheit in allen Dingen. An der Unsicherheit in allen Dingen. Wenn die Identität nicht erlangt wird, werden die Kindheitskonflikte immer präsent sein in ihnen. Also da geht es um keine Kleinigkeit. Die Kindheit wird dann immer präsent sein, was sie dort erlebt und erlitten haben. Wenn ich wirklich Identität erlangt habe, schützt sie mich davor, dass immer wieder die alten Konflikte hochkommen. Identität bedeutet, die Kindheit ist jetzt und darf jetzt vorbei sein. Also das sind genügend Punkte, die wir jetzt schon mal vor den Herrn hintragen können. Auch das, was ich eingangs gesagt habe zum Thema Vergebung. Bist du bereit zu vergeben? Entschuldigung, aber wenn es jene 30 Märtyrer, die jetzt vor 75 Jahren exakt auch um diese Stunde niedergemetzelt worden sind, fertiggebracht haben, denen, die ihnen das Leben genommen haben, die ihr ganzes Lebenswerk zerstörten, das ganze Kloster wurde damals niedergebrannt, dann werden wir es doch irgendwie auch fertigbringen, jenen, die weit weniger uns antun, zu vergeben. Wir schauen auf Christus am Kreuz. Vater, vergib ihnen, denn sie wissen nicht, was sie tun. Und all das tragen wir jetzt in ein Gesetz des wunden Rosenkranzes hinein. O Jesus, Verzeihung und Barmherzigkeit. O Jesus, Verzeihung und Barmherzigkeit. O Jesus, Verzeihung und Barmherzigkeit. O Jesus, Verzeihung und Barmherzigkeit. O Jesus, Verzeihung und Barmherzigkeit. O Jesus, Verzeihung und Barmherzigkeit. O Jesus, Verzeihung und Barmherzigkeit. O Jesus, Verzeihung und Barmherzigkeit. O Jesus, Verzeihung und Barmherzigkeit. O Jesus, Verzeihung und Barmherzigkeit. Himmlischer Vater, ich opfere dir die Wunden unseres Herrn Jesus Christus auf.
2: Nummer 252.

wenn es verhindert wird, dass der Jugendliche sich auch mal anders benehmen kann. Meistens tun sie genau das Gegenteil, was die Eltern wollen. Also wenn die Eltern sehr ordentlich sind, dann wird halt einfach alles liegen gelassen und Unordnung praktiziert. Und wenn das völlig unterbunden wird, dann kann es sein, dass der Jugendliche ganz radikal ausbricht und dass es dann erst richtig hochkommt. Hat die Umwelt sie gezwungen, selbstständig zu sein? Die Entwicklung beschleunigt. Es ist leicht möglich, wenn jemand stirbt, der Jugendliche den Betrieb übernehmen muss, weil er der Älteste ist. Hier wird jemand gezwungen, erwachsen zu sein und selbstständig zu entscheiden. Das kann gut gehen. Das kann zu einer guten Selbstständigkeit führen. Aber in der Regel rächt es sich bitter, wenn man Entwicklungsschritte nicht ausreifen lässt. Und man kann daran zerbrechen. Vielleicht haben sie es nicht geschafft und dann kein Vertrauen mehr zu sich selbst gehabt. Oft, sehr oft kommt es vor, dass die Entwicklung der Ich-Entwicklung nicht stattfindet oder behindert wird. Zum Beispiel in dem Ausspruch, solange du deine Füße unter meinen Tisch streckst, tust du, was ich dir sage. Der Sohn, die Tochter ist angewiesen auf das Elternhaus, er kann nicht fliehen. Also verzichten, still sein, ruhig sein, brav sein. Wenn ich brav bin, bin ich geliebt. Und so sind diese Leute vielleicht die ganze Pubertät hindurch brav, das ganze Leben lang brav, aber nie eine selbstständige Person. Deshalb etwas provozierend formuliert, durften sie pubertieren. Hat man es ihnen erlaubt, eine andere Meinung zu haben als der Vater? Hat er mit ihnen gesprochen, der Vater? Die Autorität spielt in dieser Phase eine entscheidende Rolle. Hat er ihre Meinung respektiert oder gleich vom Tisch gewischt? Hat er anerkannt, dass sie eine eigene Meinung haben? Hat er Hilfe zur Selbstständigkeit geboten? Der junge Mensch muss sich wehren, denn ohne das Gefühl der Ich-Identität ist ein befriedigendes Leben nicht möglich. Also nehmen wir jetzt in dem nächsten Gesetz hier mal all das mit hinein, was vielleicht das verhindert hat, dass sich das ausbilden kann. Ich habe jetzt ja Beispiele genannt, weil sie auf Bravsein gedrillt worden sind, weil sie durch Umstände in die Rolle des Erwachsenen gezwungen worden sind, obwohl sie innerlich noch gar nicht reif dazu waren und darin gescheitert sind. Wie gesagt, es kann auch das andere sein. Schön. Tragen wir das einfach vor den Herrn hin und bitten um Heilung. O Jesus, Verzeihung und Barmherzigkeit. O Jesus, Verzeihung und Barmherzigkeit. O Jesus, Verzeihung und Barmherzigkeit. O Jesus, Verzeihung und Barmherzigkeit. O Jesus, Verzeihung und Barmherzigkeit. O Jesus, Verzeihung und Barmherzigkeit. O Jesus, Verzeihung und Barmherzigkeit. O Jesus, Verzeihung und Barmherzigkeit. O Jesus, Verzeihung und Barmherzigkeit. O Jesus, Verzeihung und Barmherzigkeit. Himmlischer Vater, ich opfere dir die Wunden unseres Herrn Jesus Christus auf. Allmächtiger Gott, wir bringen dir diese Phase. Lass uns auch diese Blockaden erkennen, denn nur wenn wir sie erkennen, können sie auch weggehen. Und wir bitten dich, dass du mit deiner Gnade Nachreifung schenkst. Es ist alles möglich.

akzeptieren. Auch wenn wir viel Geduld brauchen, aber es ist immer den Weg wert, weil wir nur dadurch ein freier, ein in sich stehender Mensch werden, der nicht ständig nur das nachplappert, was andere ihm vorsagen, der selbst entscheiden kann, der auf eigenen Füßen steht, der nicht auf Bravsein gedrillt ist. Herr, setz uns da frei und heile uns im Namen des Vaters, des Sohnes und des Heiligen Geistes.

Man muss erfahren dürfen, ich muss nicht einfach gehorchen, sondern ich habe den Anspruch und auch die Fähigkeit zu verstehen, was da abläuft. Darf ich erfahren, warum ich dieses oder jenes tun soll? Dann tue ich es aus Überzeugung und nicht aus bloßem Gehorsam heraus. Der junge Mensch ist stolz darauf, wenn er Anerkennung auch von Eltern oder der Gruppe bekommt, auch wenn er es nach außen hin nicht zugibt. Er braucht es aber unbedingt. Anerkennung muss ehrlich sein und keine Methode. Es ist wichtig zu erfahren, es ist nicht schlecht, dass ich eigenständig denke. Dann komme ich vielleicht von selber darauf, dass einiges, was der Vater sagt, auch mal das Vernünftige sein kann. Eine entscheidende Frage der Eltern in dieser Phase lautet, kann ich das Kind loslassen in seine eigene Identität hinein? Es ist wichtig, auf die eigenen Füße zu kommen. Manchmal müssen die Eltern gegen ihre Gefühle die Selbstständigkeit der Kinder zulassen, aus Liebe zu ihnen. Das ist wahre Liebe. Und Sie kennen ja diese Geschichten von der bösen Schwiegermutter, die ihr Kind, ihren Sohn, ihre Tochter nicht loslassen kann und ständig hineinregiert in die Ehe dann. Und das ist ein riesiges Problem. Die Mutter hat ja die engste Beziehung zum Kind und jetzt muss ihr größter Wunsch sein, dass sie sich abnabeln, dass sie selbstständig werden und eben nicht an ihr haften oder kleben bleiben. Es ist wichtig, sich von den Eltern zu lösen, auch dass sie weggehen, längere Zeit ausbleiben. Denn es geht ja darum, dass wir leben und nicht einfach nur vegetieren. Jetzt steht auch eine Entscheidung an, eine Frage aus der früheren Entwicklungsphase. Der Vater oder die Mutter sind jetzt nicht mehr so attraktiv für die Kinder wie früher. Das Mädchen begehrt die Gunst des Vaters, der Junge die Gunst der Mutter. Deshalb tun sie jetzt alles, was die Eltern nicht gut finden. Ich habe einiges in der Predigt davon erwähnt. Unbewusst stellen die Kinder durch diese Enttäuschung fest, dass der Vater oder die Mutter kein geeigneter Ehepartner sind, sich deshalb anders orientieren müssen. Die Natur zwingt den jungen Menschen dazu, frei zu werden. Die Verarbeitung geschieht dadurch, dass man sich später einem Du zuwendet, das einem ähnlich ist. Wo der Prozess der Loslösung nicht funktioniert hat, kann es zu Bindungen kommen zu älteren Männern oder älteren Frauen. Das heißt, ein junger Mann heiratet nicht eine Frau, sondern eine Mutter. Er nimmt die Frau als Mutterersatz. Das ist natürlich nicht der Normalfall. Es muss noch nicht immer dieses Problem dahinter stehen, wenn ein großer Altersunterschied in der Beziehung besteht. Aber es kommt vor und mehr als wir denken. Beten wir, dass diese Ablösung geschieht und jetzt auch mal für die Eltern, dass sie dann wirklich die Kinder in die Selbstständigkeit loslassen können, auch wenn sie dann manche Fehler vielleicht machen am Anfang, das muss auch so sein, damit sie sich die Hörner abstoßen. Aber nur so kommen sie in die Freiheit. Und bitten wir überall, wo da noch ungute Bindungen sind, dass die endgültig mal gelöst werden, sodass Freiheit und Selbstständigkeit entstehen können. O Jesus, Verzeihung und Barmherzigkeit. O Jesus, Verzeihung und Barmherzigkeit. O Jesus, Verzeihung und Barmherzigkeit. O Jesus, Verzeihung und Barmherzigkeit. O Jesus, Verzeihung und Barmherzigkeit. O Jesus, Verzeihung und Barmherzigkeit. O Jesus, Verzeihung und Barmherzigkeit. O Jesus, Verzeihung und Barmherzigkeit. O Jesus, Verzeihung und Barmherzigkeit. O Jesus, Verzeihung und Barmherzigkeit. Allmächtiger Gott, wir bitten dich, dass dieser Loslösungsprozess gelingt im Namen des Vaters, des Sohnes und des Heiligen Geistes. Amen.

Bevor wir auf die sexuelle Identität kommen und dort auch ein ganz heftiges Thema ins Gebet nehmen, die Erfahrung des Missbrauchs, noch ein letzter Punkt in Bezug auf die Identität, die Beziehung zu Gruppenautoritäten. Oft versuchen junge Menschen, die Bewältigung ihrer Konflikte durch Gruppen- oder Gruppenzwang zu erreichen. Das eigene Gewissen wird an eine Gruppe oder einen Gruppenführer delegiert. Ein Zeichen hierfür ist die Angst, die Intoleranz, die man gegen andere Gruppen oder Andersdenkende in sich trägt. Denn wenn ich selber nicht in mir sicher bin, kann ich nicht tolerant sein. Sie merken, wie brisant das für die heutige Zeit ist, wo Leute einfach Gruppen und Horden hinterherlaufen, weil sie selber den Verstand abgegeben haben. Welche Erfahrungen haben Sie gemacht? Haben Sie sich als ängstlicher und zaghafter Mensch immer mit den Autoritäten wie Lehrern, Eltern oder Priestern verglichen und untergeordnet? Manche Jugendliche leisten den Erwartungen ihrer Autoritätsperson einfach Folge, kommen in ihrem eigenen Denken nicht auf die Füße, entwickeln keine eigene Meinung. Als Folge einer fehlenden Abnabelung können Erwachsene oft spätere Entscheidungen nur treffen aufgrund von Autoritäten. Sie sind zu eigenen Entscheidungen kaum fähig. Kann ich eigene Entscheidungen treffen und diese begründen? Darf ich auch andere anhören, ob sie noch etwas beitragen, was ich nicht bedacht habe? Das Hinhören ist doch dann wichtig und interessant. Wenn ich mich richtig entscheiden will, dann muss ich auch richtig hinhören und bin froh über die Meinung des anderen. Ich fühle mich nicht in Frage gestellt durch seine Meinung. Zum Schluss noch, unsere Identität kann darauf beruhen, dass wir viel Liebe geben können, weil wir viel geliebt worden sind. Wer seine Identität gefunden hat, der kann lieben, der kann sich schenken, der kann sich hingeben. Und er weiß, dass er sich dabei nicht verliert. Wer unsicher ist, kann nicht lieben und kann sich auch nicht verschenken. Er hat Angst, dass er sich verliert hierbei. Das sind Grundempfindungen. Ja, bitten wir, dass wir in dieser Weise jetzt nicht gebunden sind an Gruppen, an Autoritäten. Manche sind es ja bis heute, auch wenn sie schon erwachsen sind und die Pubertät längst hinter ihnen ist, dass sie fast nicht fähig sind, eine eigene Meinung auszubilden und zu formulieren. Beten wir auch hier um innere Freiheit. O Jesus, Verzeihung und Barmherzigkeit. O Jesus, Verzeihung und Barmherzigkeit. O Jesus, Verzeihung und Barmherzigkeit. O Jesus, Verzeihung und Barmherzigkeit. O Jesus, Verzeihung und Barmherzigkeit. O Jesus, Verzeihung und Barmherzigkeit. O Jesus, Verzeihung und Barmherzigkeit. O Jesus, Verzeihung und Barmherzigkeit. O Jesus, Verzeihung und Barmherzigkeit. O Jesus, Verzeihung und Barmherzigkeit. Himmlischer Vater, ich opfere dir die Wunden unseres Herrn Jesus Christus auf. Auch bitten wir hier, Herr, wenn noch Bindungen an Autoritäten, was weiß ich, Priester, Eltern, Lehrer da sind, denen wir uns in unguter Weise ausgeliefert haben, dass diese durchbrochen werden und dass wir frei werden. Schenk uns die innere Freiheit im Namen des Vaters, des Sohnes und des Heiligen Geistes. Amen.

Die Ausreifung zu einer gesunden sexuellen Identität ist in der Pubertät etwas ganz Entscheidendes. Was ich Ihnen bisher gesagt habe, beruht im Wesentlichen auf einem Vortrag von Pater Hans Buob. Jetzt zitiere ich direkt aus dem Buch von Matthew Lynn, Sheila Fabricant Lynn und Dennis Lynn, sind Geschwister, Heilung der 8 Lebensphasen, im Unio Verlag erschienen. Es berichtet Sheila Fabricant Lynn: Ein Mann aus unserer Nachbarschaft missbrauchte mich, noch bevor ich in die Pubertät kam. Diese Erfahrung hatte tiefgreifende Folgen, weil ich erst viele Jahre später jemandem davon erzählen konnte. So war ich mit den traumatischen Auswirkungen völlig auf mich allein gestellt. Und zitiert eine Studie von James Penbaker, der zu dem Ergebnis kam, dass sexueller Missbrauch ein traumatisches Erlebnis ist, das äußerst selten einer anderen Person anvertraut wird. Jene, die den sexuellen Missbrauch keiner anderen Person anvertrauen, erkranken viel häufiger an stressbedingten Krankheiten als solche, die sich jemand anvertrauen. Das ist ein hochinteressantes Forschungsergebnis. Sie können natürlich sagen, es ist nicht nur bei dem, sondern auch bei anderen Dingen, die schwer auf ihrer Seele lasten, was drinnen in mir vorgeht, das geht niemand etwas an. Aber dann brauchen Sie nicht wundern über das, was herauskommt, nämlich nichts Gutes. Solange ich es verschwieg, blieben meine Glieder matt, lesen wir im Psalm. Aber als ich mich dir, also dem Herrn gegenüber öffnete, wurde ich heil, als ich dir meine Schuld bekannte. Also in dem Augenblick, wo es aufbrechen kann, wo man die Gnade hat, sich jemand anzuvertrauen, ist schon ein Stück Heilung passiert. Alle seelischen Wunden, die ich in früheren Entwicklungsphasen aufgrund meiner familiären Situation erlitten hatte, wurden aufgerissen. Alle folgenden Entwicklungsphasen sind viel verletzbarer, wenn das nicht geheilt wird. Ich hatte folglich wenig emotionale Reserven, um mit den verheerenden Folgen des sexuellen Missbrauchs fertig werden zu können. Sexueller Missbrauch, wie ich ihn erlebt habe, ist die häufigste Verwundung, die die Teilnehmer unserer Exerzitien mitbringen, mit dem Wunsch, geheilt zu werden. Neuere Untersuchungen bestätigen unsere Eindrücke aus unseren Exerzitien. Eine Untersuchung aus San Francisco aus dem Jahr 1984, die eine der umfassendsten zu sexuellem Missbrauch ist, zeigt, dass 38% der Frauen vor ihrem 18. Lebensjahr körperlichen sexuellen Missbrauch erfahren. 38. Was wären die Zahlen wohl heute? Sigmund Freud hat das schon zu seiner Zeit entdeckt, meinte aber, dass irgendwie mit seinen Forschungsergebnissen etwas nicht richtig sein könnte, denn er hatte auch eine horrend hohe Zahl gehabt. Körper und Seele sind noch nicht reif für die Sexualität. Wenn sie deshalb damit konfrontiert werden, hat das verheerende Folgen. Systemabsturz. Bruder Jan Hermanns, der als Sozialarbeiter in vielen Gefängnissen unterwegs war, hat mir das schon vor vielen Jahren gesagt. Es ist, als ob die Kindheit schlagartig aufhört. Die Folgeerscheinungen sind für jeden Einzelnen verschieden, aber verheerend. Einer Untersuchung zufolge wurden 90% der Prostituierten in ihrer Kindheit Opfer des sexuellen Missbrauchs. Es hat sie völlig aus der Bahn geworfen. Und das hat dann zu dem geführt, was sie dann eben später taten. 90%. Einige Opfer wurden selbst zu Sexualtätern. Eine Untersuchung der Strafvollzugsbehörde von Connecticut zeigt, dass 81% der Sexualverbrecher in ihrer Kindheit selbst Opfer wurden. Bruder Jan Hermanns habe ich da gefragt, wie ist das möglich, wenn jemand das erlitten hat, warum tut er das anderen an? Und er hat mir das so erklärt, durch viele Gespräche mit inhaftierten Gefängnissen, die auch diese bittere Erfahrung gemacht haben. Sie erlebten, dass sie völlig ohnmächtig sind in dieser Situation. Und jetzt wollten sie das auch einmal sozusagen, dass sie auf der anderen Seite sind, dass andere ihnen völlig ohnmächtig ausgeliefert sind. Vielleicht eine Erklärung, ich weiß es nicht, aber so hat er mir es damals weitergegeben. Andere reagieren auf sexuellen Missbrauch, so wie ich, mit Introversion, völliges Rückziehen in sich selbst. Ich konnte mit Jungen und spät mit Männern überhaupt keine Beziehung eingehen. Eine völlige Unfähigkeit zum männlichen Geschlecht, eine Beziehung zu finden. Ich fühlte mich in Gegenwart von Männern emotional und physisch gelähmt. Ich konnte nicht normal mit ihnen sprechen und mich normal bewegen. In meinem Unterleib war ein eiserner Knoten.
straff gespannte Drähte in meinem Unterleib. Ich machte mich so unattraktiv wie möglich, trug unförmige Kleidung, nahm eine gebückte Körperhaltung ein. Wenn ich die Fotos der damaligen Zeit sehe, tue ich mir selbst leid. Ich hielt mich von einer unbeschreiblichen Schuld befleckt. Mein Frausein an sich empfand ich als schlecht. Es ist ein allgegenwärtiges Phänomen, ein Symptom, das man überall beobachtet, auch bei den von ihr betreuten Opfern des sexuellen Missbrauchs, dass sie sich selbst für die Tat verantwortlich empfinden. Ganz gleich, wie offensichtlich es ist, dass sie erzwungen war. Sie übertragen oft diese eigenen Schuldvorwürfe auf andere Situationen im Leben, wobei sie automatisch annehmen, sie hätten selbst Unrecht und die anderen Recht. Neben Schuld und Angst empfand ich auch Trauer. Ich hatte das Gefühl, dass mir meine Identität als Frau genommen wurde und ich sie nie mehr zurückerhalten würde. Ich war nicht einmal in der Lage, mit einem Jungen auszugehen. Als ich 18 Jahre alt war, kam die Erinnerung hoch, denn ich hatte sie bis dahin so sehr verdrängt, dass ich sie nie als Wurzel meiner Schwierigkeiten im Jugendalter erkannt hatte. Ich suchte psychologische Beratung und fand sie. Leider wurde die Beratung, die ich erhielt, nicht von Gebeten begleitet und wurde zudem von einer Person durchgeführt, die bemüht war, klinische Distanz zu halten. So brachte mir die Beratung, die Psychologie zwar Einsicht, aber keine Heilung. Ich wurde schließlich geheilt dank einer liebevollen Gemeinschaft und des Gebetes um innere Heilung. Wenn andere, besonders Ehepartner, mit mir beteten, dann beten wir oft dieses Gebet der Imagination. Das heißt, in diesem Gebet kam ich mit der schmerzhaften Erinnerung in Berührung und betrat diese Szene in meiner Vorstellung. An dieser Stelle bat ich Jesus, mit mir verbunden zu sein, und ich achtete darauf, was er sagte und tat. Dieses Gebet beruht auf der Kraft Jesu, die schmerzlichen Erinnerungen zu heilen, indem er sie mit seiner Liebe erfüllt. Und sie warnt dann auch noch ganz nachhaltig davor, das nicht bei Ehepaaren zu machen, die selber sexuelle Probleme haben. Das kann oft das Ganze noch viel mehr komplizieren. Es müssen reife Leute sein. Die Heilung der Erinnerungen bedeutet nicht, dass wir uns nicht länger an das schmerzliche Ereignis erinnern können, sondern dass wir nicht länger mit Schmerz daran denken. Wir beteten so viele Male, mehrere Monate lang, wie dies bei tiefen seelischen Verwundungen meistens notwendig ist, dass Jesus hineinkommt in diese Situation. An ein Gebetserlebnis kann ich mich am besten erinnern. Jesus betrat die Szene und schritt unverzüglich ein, um den Missbrauch zu stoppen. Er sagte mir, dass er das verabscheut, was mir zugefügt wurde, und dass er sehr wütend ist über die mir zugefügte Verwundung. Also so, dass der Herr ist wütend, und da hat sie gesagt, und er hat ihr auch das Gefühl der Sicherheit vermittelt, dass er sie beschützen würde. Da er an meiner Stelle zornig war, hatte auch ich das Recht, darüber zornig zu sein. Es ist von großer Bedeutung, dass Jesus mir seine Liebe zeigte, indem er mich in seinen Armen hielt und so die Erfahrung einer schlechten Berührung ersetzte durch eine gute. So half er mir, wieder darauf zu vertrauen, dass Berührungen etwas Gutes sind. Dann spielt auch die Gottesmutter Maria eine Rolle. Nach mehreren Monaten des Betens und der Gegenwart von Menschen mit gesunden Beziehungen waren alle Folgeerscheinungen des sexuellen Missbrauchs verschwunden. Ich fühlte mich nicht mehr ängstlich, nicht mehr gelähmt, nicht mehr schuldig und nicht mehr niedergedrückt. Auf einmal löste sich während einer Gebetszeit auch der eiserne Knoten in meinem Unterleib und ich spürte ihn nie wieder. Ich begann, mich attraktiver zu kleiden und eine aufrechte Haltung einzunehmen. Leute, die mich einige Monate lang nicht gesehen hatten, erzählten mir, ich sei ihnen wie ein anderer Mensch vorgekommen. Und genauso fühlte ich mich auch. Viele Opfer sexuellen Missbrauchs glauben, so tiefe Verwundungen erlitten zu haben, dass eine Heilung nicht mehr möglich ist. Doch ich weiß, dass Heilung möglich ist. Ich habe es erfahren, denn ich bin geheilt worden. Und sie schreibt auch, dass sie in den Phasen vor der Pubertät auch schon ziemliche Verwundungen abbekommen hat. Das ist eine Lebenserfahrung. Das muss nicht unbedingt ihre sein. Vielleicht ist beim anderen wichtig, dass er Distanz hat, zunächst einmal vielleicht. Es ist die Erfahrung einer Frau, bei einem Mann ist vielleicht wieder ganz anders und sind andere Dinge wichtig. Wenn Sie es nachlesen wollen, besorgen Sie sich dieses Buch und studieren Sie es. Aber es sind auch hier wichtige Dinge enthalten. Es ist wichtig, dass Sie sich öffnen.
Es ist wichtig, dass sie erkennen, die Schuld ist, die Scham ist völlig verkehrt. Die muss der andere haben, nicht ich, aber es ist bei mir zunächst einmal da. Es ist wichtig, sich der Trauer, der ganzen Wut, die damit verbunden ist, zu stellen, die Wut auch auszusprechen, rauszulassen. Den Herrn zu bitten, dass er in diese Situation hineinkommt. All das kann vielleicht auch ein wichtiger Tipp sein. Und wie gesagt, das war weit bevor jetzt in der Kirche all das hochgekommen ist, auch dass Priester und Ordensleute in dieser Weise sehr schwer schuldig geworden sind, was natürlich besonders schlimm ist, weil die einen ganz anderen Anspruch haben und ihre Aufgabe ist, Menschen aufzurichten und nicht sie noch in ihrem Menschsein zutiefst zu verletzen, zu demütigen. Vielleicht hilft es Ihnen auch, das, was ich gesagt habe, noch einmal nachzusehen, nachzuschauen, hineinzuspüren. Tun Sie es nicht allein, denn wenn die Dinge hochkommen, kann das auch gefährlich sein. Am besten ist, auch wenn es da bei dieser Frau anders war, eine therapeutische Begleitung von Leuten, die ausgebildet sind, die wissen, wie man das zu handeln hat. Oder auch mit erfahrenen, mit wirklich, das ist eine Gnade, kann man auch darum bitten, mit erfahrenen Eheleuten, die selber eine geglückte, gesunde, gute Sexualität leben, die einem dann Geborgenheit vermitteln können. Und die Geduld haben, einen Weg, einen längeren Weg auch zu gehen, das wird nicht, das ist ja auch hier gesagt worden, nicht mit einem Gebet einfach vorbei sein. Dazu sind die Wunden zu tief. Also nehmen wir das einfach noch, auch noch hinein. Es ist so wichtig, dass das auch thematisiert und angesprochen wird. Auch wenn es schwierig ist, beten auch für alle, die nicht zu ihrer sexuellen Identität gefunden haben, die immer noch auf der Suche sind. Wir beten auch für die Täter, dass sie endlich auch, das ist ja vielleicht das viel noch Schlimmere, wenn sie dann nach Jahrzehnten immer noch sagen, ja, das war doch nicht so schlimm und da war nur ein bisschen rumgespielt, dass die auch zur Einsicht kommen, was sie angerichtet haben und dass sie auch zur Verantwortung gezogen werden, auch vor staatlichen Gerichten. O Jesus, Verzeihung und Barmherzigkeit. O Jesus, Verzeihung und Barmherzigkeit. O Jesus, Verzeihung und Barmherzigkeit. O Jesus, Verzeihung und Barmherzigkeit. O Jesus, Verzeihung und Barmherzigkeit. O Jesus, Verzeihung und Barmherzigkeit. O Jesus, Verzeihung und Barmherzigkeit. O Jesus, Verzeihung und Barmherzigkeit. O Jesus, Verzeihung und Barmherzigkeit. O Jesus, Verzeihung und Barmherzigkeit. Allmächtiger Gott, und so bitten wir dich, dass du auch in diese Situation hineinkommst, dass du Wege eröffnest, wo Menschen in diesem Gefängnis stecken und gar keinen Weg mehr raussehen, dass sie innerlich frei werden dürfen. Alles kannst du heilen. Lass dein kostbares Blut über diese Wunden kommen, dass Menschen innerlich aufgerichtet und heil werden. Im Namen des Vaters, des Sohnes und des Heiligen Geistes.

Hochgelobt und gebenedeit sei das sei der heiligste Sakrament des Altares. Bitte jetzt noch im ganz allgemein grundsätzlich gesprochenen Gebet. Herr Jesus Christus, wir bringen dir alle Menschen vor dich, die sich uns anvertraut haben, alle Leute, die an Krebs leiden. Ich bitte dich, Herr, dass du den Zellen die ursprüngliche Ordnung wiedergibst. Überall, wo Krebszellen, Tumor im Körper sind, stelle ich dein Kreuz hinein. Und der Kraft des Priestertums bitte ich dich, dass die ihr Wachstum absolut einstellen müssen. Ich bitte dich, Herr, dass du selbst alle Abwehrkräfte im Körper aktivierst, sie hochfährst. Alle Viren, Bakterien, Pilze, was immer im Körper ist, sollen durch das Geistfeuer deiner Liebe verbrannt, vernichtet werden. Schwemm alles raus, Herr, was nicht reingehört. Gib, dass die Zellen wieder die ursprüngliche Ordnung zurückbekommen. Herr, wir bitten dich, dass du mit dem Feuer des Geistes gleichsam in diese eingefrorenen Gefühlsregionen hineinkommst. Denn wenn Missbrauch oder andere Dinge passieren, das ist wie, als ob ein Eis da ist. Wärme das mit deinem Feuer, mit deinem Licht, dass Gefühle wieder zugelassen werden können. Nicht, dass Teile unseres Seins abgespalten sind. Bitte, Herr. Überall, wo ungute Bindungen da sind, wo wir uns nicht gelöst haben, auch selbst wenn Menschen schon tot sind, aber wo einfach noch Bindungen da sind, die ungut sind, die uns zurückhalten, die Reifung verhindern, bitte ich, dass du selbst sie durchtrennst mit deinem Schwert, das aus deinem Mund hervorgeht, damit wir frei werden. Überall, wo wir in eine Krankheit gebunden sind, Herr, löse du diese Fessel. In der Bibel heißt es bei der blutflüssigen Frau, dass sie von den Geißelhieben ihrer Krankheit befreit wurde. Herr, ich bitte dich, dass diese Geißelhiebe aufhören. Zerbrich du diese Geißelhiebe der Krankheit. Ich bitte dich, überall, wo Mächte der Finsternis dahinter stehen, Verfluchungen, Verwünschungen am Werk sind, in deinem Namen breche ich jeden Einfluss, in deiner Kraft, in deiner Stärke, Herr, du kannst es, wir können es nicht, aber wir dürfen es in deiner Macht tun. Überall, wo Menschen Verstorbene nicht loslassen können, bitte ich dich, Herr, dass du sie freisetzt, wo noch offene Rechnungen sind, Herr, dass sie beglichen werden. Überall, wo Menschenherzen verhärtet sind und nicht vergeben können, bitte ich dich, Herr, dass das Salböl deines Geistes hineinkommt, dass sie frei werden, dass sie neu durchflutet werden von deiner Glut. Überall, wo Eheleute sich entfremdet haben, sich nicht mehr verstehen, bitte ich dich, dass die erste Liebe wieder erneuert wird, aber dass sie selbst auch bitte schon den Teil leisten, den sie beitragen können. Dass sie jeden Abend miteinander beten, Herr, erneuere die Gnade des Ehesakramentes. Lass nicht zu, dass die Liebe erkaltet. Lass uns auch unserer Verantwortung für die Kinder bewusst sein. Und das kann auch ein Zweck sein, jetzt wenn ich das alles vorlese, dass man merkt, was da alles schiefgehen kann. Nicht, dass wir ängstlich werden, aber dass wir wirklich alles tun, dass menschliches Leben gelingt. Und Gott wird uns einmal dafür zur Rechenschaft ziehen. Dein Kind ist so und so geworden, weil du so und so geprägt hast. Für dich hat nur Erfolg und Geld gezählt und das haben deine Kinder übernommen, wie du schon von deinen Eltern. Und wann bist du jetzt bereit, einmal diese Kette zu unterbrechen? Wann bist du bereit, deinen Beitrag zu leisten, dass es anders wird? Das wird der Herr dich fragen. Er wird dich fragen, was du mit dem Kostbarsten in deinem Leben, mit deinen Kindern angestellt hast. Und gebe Gott, dass sie dann in Ruhe und Gelassenheit sagen können, ich habe mich bestens bemüht, ihnen deine Liebe zu bringen. Identität ist dann gelungen, wenn Menschen Liebe geben können, Selbstlos geben können und keine Angst haben, sich dabei zu verlieren. Herr, schenk uns diese Identität. Danke auch für alle Gnaden, die du uns heute Abend geschenkt hast. Danke, Herr, für alles Wohlwollen. Wir singen das Lied zum Segen.

0: Brot vom Himmel hast du ihnen gegeben. Lasset uns beten. Herr Jesus Christus, im wunderbaren Sakrament des Altares hast du uns das Gedächtnis deines Leidens und deiner Auferstehung hinterlassen. Gib uns die Gnade, die heiligen Geheimnisse deines Leibes und Blutes so zu verehren, dass uns die Frucht der Erlösung zuteil wird, der du lebst und herrschest in Ewigkeit.
1: Amen.

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0: Im Namen des Vaters und des Sohnes und des Heiligen Geistes. Amen. O Jesus, göttlicher Erlöser, sei uns und der ganzen Welt barmherzig.
1: Amen.
0: Heiliger Gott, heiliger starker Gott, heiliger unsterblicher Gott.
2: Erbarme dich über uns und über die ganze Welt.
0: Gnade und Barmherzigkeit, o mein Jesus, in der gegenwärtigen Gefahr. Bedecke uns mit deinem kostbaren Blut.
1: Amen.
0: Ewiger Vater, wir flehen dich an um dein Erbarmen durch das kostbare Blut deines vielgeliebten Sohnes.
1: Amen.
0: Ewiger Vater, ich opfere dir die Wunden unseres Herrn Jesus Christus auf,
2: um die Wunden unserer Seelen zu heilen.
0: Mein Jesus, Verzeihung und Barmherzigkeit.
2: Durch die Verdienste deiner heiligen Wunden.
0: Mein Jesus, Verzeihung und Barmherzigkeit.
2: Durch die Verdienste deiner heiligen Wunden.
0: Mein Jesus, Verzeihung und Barmherzigkeit.
2: Durch die Verdienste deiner heiligen Wunden.
0: Mein Jesus, Verzeihung und Barmherzigkeit.
2: Durch die Verdienste deiner heiligen Wunden.
0: Mein Jesus, Verzeihung und Barmherzigkeit.
2: Durch die Verdienste deiner heiligen Wunden.
0: Mein Jesus, Verzeihung und Barmherzigkeit.
2: Durch die Verdienste deiner heiligen Wunden.
0: Mein Jesus, Verzeihung und Barmherzigkeit.
2: Durch die Verdienste deiner heiligen Wunden.
0: Mein Jesus, Verzeihung und Barmherzigkeit.
2: Durch die Verdienste deiner heiligen Wunden.
0: Mein Jesus, Verzeihung und Barmherzigkeit.
2: Durch die Verdienste deiner heiligen Wunden.
0: Mein Jesus, Verzeihung und Barmherzigkeit.
2: Durch die Verdienste deiner heiligen Wunden. Ewiger Vater, ich opfere dir die Wunden unseres Herrn Jesus Christus auf,
0: um die Wunden unserer Seelen zu heilen.
2: Mein Jesus, Verzeihung und Barmherzigkeit.
0: Durch die Verdienste deiner heiligen Wunden.
2: Mein Jesus, Verzeihung und Barmherzigkeit.
0: Durch die Verdienste deiner heiligen Wunden.
2: Mein Jesus, Verzeihung und Barmherzigkeit.
0: Durch die Verdienste deiner heiligen Wunden.
2: Mein Jesus, Verzeihung und Barmherzigkeit.
0: Durch die Verdienste deiner heiligen Wunden.
2: Mein Jesus, Verzeihung und Barmherzigkeit.
0: Durch die Verdienste deiner heiligen Wunden.
2: Mein Jesus, Verzeihung und Barmherzigkeit.
0: Durch die Verdienste deiner heiligen Wunden.
2: Mein Jesus, Verzeihung und Barmherzigkeit.
0: Durch die Verdienste deiner heiligen Wunden.
2: Mein Jesus, Verzeihung und Barmherzigkeit.
0: Durch die Verdienste deiner heiligen Wunden.
2: Mein Jesus, Verzeihung und Barmherzigkeit.
0: Durch die Verdienste deiner heiligen Wunden.
2: Mein Jesus, Verzeihung und Barmherzigkeit.
0: Durch die Verdienste deiner heiligen Wunden. Ewiger Vater, ich opfere dir die Wunden unseres Herrn Jesus Christus auf,
2: um die Wunden unserer Seelen zu heilen.
0: Mein Jesus, Verzeihung und Barmherzigkeit.
2: Durch die Verdienste deiner heiligen Wunden.
0: Mein Jesus, Verzeihung und Barmherzigkeit.
2: Durch die Verdienste deiner heiligen Wunden.
0: Mein Jesus, Verzeihung und Barmherzigkeit.
2: Durch die Verdienste deiner heiligen Wunden.
0: Mein Jesus, Verzeihung und Barmherzigkeit.
2: Durch die Verdienste deiner heiligen Wunden.
0: Mein Jesus, Verzeihung und Barmherzigkeit.
2: Durch die Verdienste deiner heiligen Wunden.
0: Mein Jesus, Verzeihung und Barmherzigkeit.
2: Durch die Verdienste deiner heiligen Wunden.
0: Mein Jesus, Verzeihung und Barmherzigkeit.
2: Durch die Verdienste deiner heiligen Wunden.
0: Mein Jesus, Verzeihung und Barmherzigkeit.
2: Durch die Verdienste deiner heiligen Wunden.
0: Mein Jesus, Verzeihung und Barmherzigkeit.
2: Durch die Verdienste deiner heiligen Wunden.
0: Mein Jesus, Verzeihung und Barmherzigkeit.
2: Durch die Verdienste deiner heiligen Wunden. Ewiger Vater, ich opfere dir die Wunden unseres Herrn Jesus Christus auf,
0: um die Wunden unserer Seelen zu heilen.
2: Mein Jesus, Verzeihung und Barmherzigkeit.
0: Durch die Verdienste deiner heiligen Wunden.
2: Mein Jesus, Verzeihung und Barmherzigkeit.
0: Durch die Verdienste deiner heiligen Wunden.
2: Mein Jesus, Verzeihung und Barmherzigkeit.
0: Durch die Verdienste deiner heiligen Wunden.
2: Mein Jesus, Verzeihung und Barmherzigkeit.
0: Durch die Verdienste deiner heiligen Wunden.
2: Mein Jesus, Verzeihung und Barmherzigkeit.
0: Durch die Verdienste deiner heiligen Wunden.
2: Mein Jesus, Verzeihung und Barmherzigkeit.
0: Durch die Verdienste deiner heiligen Wunden.
2: mein Jesus, Verzeihung und Barmherzigkeit.
0: Durch die Verdienste deiner heiligen Wunden.
2: Mein Jesus, Verzeihung und Barmherzigkeit.
0: Durch die Verdienste deiner heiligen Wunden.
2: Mein Jesus, Verzeihung und Barmherzigkeit.
0: Durch die Verdienste deiner heiligen Wunden.
2: Mein Jesus, Verzeihung und Barmherzigkeit.
0: Durch die Verdienste deiner heiligen Wunden. Ewiger Vater, ich opfere dir die Wunden unseres Herrn Jesus Christus auf,
2: um die Wunden unserer Seelen zu heilen.
0: Mein Jesus, Verzeihung und Barmherzigkeit.
2: Durch die Verdienste deiner heiligen Wunden.
0: Mein Jesus, Verzeihung und Barmherzigkeit.
2: Durch die Verdienste deiner heiligen Wunden.
0: Mein Jesus, Verzeihung und Barmherzigkeit.
2: Durch die Verdienste deiner heiligen Wunden.
0: Mein Jesus, Verzeihung und Barmherzigkeit.
2: Durch die Verdienste deiner heiligen Wunden.
0: Mein Jesus, Verzeihung und Barmherzigkeit.
2: Durch die Verdienste deiner heiligen Wunden.
0: Mein Jesus, Verzeihung und Barmherzigkeit.
2: Durch die Verdienste deiner heiligen Wunden.
0: Mein Jesus, Verzeihung und Barmherzigkeit.
2: Durch die Verdienste deiner heiligen Wunden.
0: Mein Jesus, Verzeihung und Barmherzigkeit.
2: Durch die Verdienste deiner heiligen Wunden.
0: Mein Jesus, Verzeihung und Barmherzigkeit.
2: Durch die Verdienste deiner heiligen Wunden.
0: Mein Jesus, Verzeihung und Barmherzigkeit.
2: Durch die Verdienste deiner heiligen Wunden.
0: Ewiger Vater, ich opfere dir die Wunden unseres Herrn Jesus Christus auf,
2: um die Wunden unserer Seelen zu heilen.
0: Ewiger Vater, ich opfere dir die Wunden unseres Herrn Jesus Christus auf,
2: um die Wunden unserer Seelen zu heilen.
0: Ewiger Vater, ich opfere dir die Wunden unseres Herrn Jesus Christus auf,
2: um die Wunden unserer Seelen zu heilen.
0: Der Herr sei mit euch
2: und mit deinem Geiste.
0: Segne, heile und behüte euch der allmächtige und gütige Gott, der Vater, der Sohn und der Heilige Geist.
2: Amen.
0: Gelobt sei Jesus Christus.
2: In Ewigkeit. Amen.

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1: Guten Morgen zum Impuls hier bei Radio Horeb Leben mit Gott. Wir bekennen tagtäglich, dass wir an Jesus Christus glauben, und an Fronleichnam zeigen wir sogar öffentlich, dass wir Jesus in Gestalt des Brotes nachfolgen. Doch was wissen wir von Jesus? Was antworten wir jemanden, der uns nach Jesus Christus fragt? Können wir erklären, dass Jesus wahrer Mensch und wahrer Gott ist? Pater Anton Vogelsang von den Legionären Christi nimmt uns in dieser Woche mit auf eine Entdeckungsreise durch das Markus-Evangelium und hin zu Jesus Christus. Pater Anton ist englischsprachig aufgewachsen, hat lange Zeit in Deutschland gelebt. Derzeit ist er für die Legionäre Christi in Italien, in Rom. Die Impulsreihe hier bei Radio Horeb Leben mit Gott in dieser Woche im Fokus Jesus Christus.
2: Wir lesen im Kapitel 3. Jesus stieg auf einen Berg und rief die zu sich, die er selbst wollte, und sie kamen zu ihm. Und er setzte 12 ein, damit sie mit ihm seien und damit er sie aussende, zu verkünden und mit Vollmacht Dämonen auszutreiben. In dieser Bibelstelle sehen wir, dass Jesus seinen Apostel nicht nur dazu berief, ihm nachzufolgen, sondern er sandte sie auch aus. Darauf musste er sie jedoch vorbereiten. Während die Jünger Jesus begleiten, bildet er sie ständig für ihren künftigen Dienst aus. Er formt sie durch seine Lehre, vor allem jedoch durch sein eigenes Vorbild. Die Versen in Markus 3,20 und folgenden stellt uns Jesus in verschiedenen Konfliktsituationen vor Augen. Seine Angehörigen wollen ihn ergreifen, weil sie ihn für verrückt halten. Und die Schriftgelehrten beschuldigen ihn, er sei von einem bösen Geist besessen. Die Apostel erleben, wie Jesus in diesen Situationen reagiert und lernen von ihm. Das ist wichtig, denn auch sie werden später Konfliktsituationen durchmachen. In Kapitel 4 spricht Jesus erstmals in Gleichnissen über das Reich Gottes. Die Apostel verstehen ebenso wenig wie alle anderen, was er damit sagen will. Daher nimmt Jesus sie beiseite und erklärt ihnen im kleinen Kreis die Bedeutung der Gleichnisse. Sie werden diese später anderen weiter erzählen und darauf bereitet Jesus sie vor. In Kapitel 5 werden die Apostel Zeugen davon, wie Jesus Dämonen austreibt und Kranke heilt. Auch sie werden eines Tages das Gleiche tun. Dazu müssen sie aber das Wie erlernen und vor allem wissen, dass man die dämonischen Mächte nicht aus eigener Kraft angreifen sollte. Man kann dies nur im Namen Jesu tun. Schließlich wird Jesus in Kapitel 6 von seinen eigenen Angehörigen abgelehnt. Dort lesen wir: Ist das nicht der Zimmermann, der Sohn der Maria und der Brüder von Jakobus, Joses, Judas und Simon? Leben nicht seine Schwestern hier unter uns? Und sie nahmen Anstoß an ihm. Auch dies ist eine Erfahrung, die viele Jünger machen. Deshalb ist es tröstlich zu wissen, dass Jesus die gleiche Ablehnung erfuhr, die wir manchmal erleiden. Man findet die Kraft, das eigene Leiden zu ertragen, wenn es mit ihm geteilt wird. Erst wenn die Apostel nach durchlaufender Ausbildung gerüstet sind, werden sie von Jesus ausgesandt, um genauso dasselbe zu tun, was sie ihm tun sahen: Predigen, heilen und Dämonen austreiben. Wir lesen in Versen 12 und 13. Und sie zogen aus und verkündeten die Umkehr. Sie trieben viele Dämonen aus und salbten viele Kranken mit Öl und heilten sie. Wir wissen nicht, wie lange das apostolische Praktikum der Apostel dauerte. Doch am Ende kehrten sie zu Jesus zurück und berichteten von ihren Erlebnissen. Die Apostel versammelten sich wieder bei Jesus und berichteten ihm alles, was sie getan und gelehrt hatten. Das lesen wir in Kapitel 6, Vers 30. Er wollte auch, dass seine Apostel ein ausgeglichenes Leben führen. Darum sagte Jesus zu ihnen: Kommt mit an einen einsamen Ort, wo wir allein sind, und ruht ein wenig aus. Leider kamen sie am Ende nicht dazu wegen der großen Menschenmenge, die ihnen gefolgt war. Aber Jesus macht deutlich, dass Erholung ein ebenso wichtiger Teil der Jüngerschaft ist. Sobald die Apostel zu Jesus zurückgekehrt sind, beginnt der Kreislauf von neuem. Wir können diesen Zyklus der Jüngerschaft mit einer Uhr vergleichen. Wenn der große Zeiger auf der 12 steht, beruft Jesus die Apostel. Wenn der große Zeiger auf die 3 zugeht, versammeln sich die Apostel um ihn und er formt sie durch sein Beispiel. Die Apostel sehen, wie sich Jesus in bestimmten Situationen

0: glauben wir, dass Jesus wahrer Gott und wahrer Mensch ist. Doch theoretisches Wissen allein genügt nicht. Wir sollten auch in der Lage sein, es uns und anderen zu erklären. Dafür habe ich Sie in diesem Impulsen über Jesus im Markus Evangelium vorbereitet. Ich möchte Ihnen danken, dass Sie mich durch diese 6 Impulse begleitet haben. Ich hoffe und bete, dass Sie Ihnen geholfen haben, in Ihrer Liebe und Beziehung zu Jesus zu wachsen. Zum Schluss spende ich gern mein priesterlicher Segen aus. Der Herr sei mit euch und mit deinem Geist. Er segne euch der allmächtige Gott, der Vater, der Sohn und der Heilige Geist. Gelobt sei Jesus Christus in Ewigkeit. Amen.
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1: 1999 ist die CD Abba Pater mit Gebeten und Liedern von Papst Johannes Paul II. Herausgekommen. Wir stellen Ihnen daraus einige Aufnahmen vor. Die deutsche Übersetzung ist vorangestellt. Die Originaltexte sind meist in italienischer Sprache. Der Papst lädt uns ein, eine innere Pilgerfahrt zum Haus des himmlischen Vaters zu unternehmen, der voller Barmherzigkeit ist. Eine Reise der Bekehrung, die mit Nächstenliebe, Bereitschaft zum Teilen mit den Ärmsten und im Dialog mit unseren Brüdern unternommen werden sollte. So der Papst beim Angelus am 29. November 1998. Der Generaldirektor von Radio Vatikan, Pater Pasquale Borgomeo, schreibt im Vorwort zu der CD: Abba Pater offeriert eine Pilgerfahrt, keine einsame, sondern eine universelle Reise, die vom Papst selbst angeführt wird und die dank der Vielfalt ihrer Ausdrucksformen, Sprachen, Stimmen und Klänge allen Völkern offen steht. Eine Pilgerfahrt, die eher innerlich als spektakulär ist. Neben den göttlich inspirierten Worten und den altüberlieferten, dennoch immer neuen geistlichen Texten kann auch die Musik unserer Tage, inspiriert von ebensolchen Worten, dem Gebet neue Räume eröffnen und unsere Herzen auf eine innigere Art des Zuhörens vorbereiten. Der erste Beitrag ist Psalm 27 entnommen und trägt den Titel Cercate il suo volto, sucht mein Angesicht. Der Herr ist mein Licht und mein Heil. Vor wem sollte ich mich fürchten? Der Herr ist die Kraft meines Lebens. Vor wem sollte mir bangen? Vernimm, o Herr, mein lautes Rufen, sei mir gnädig und erhöre mich. Mein Herz denkt an dein Wort, sucht mein Angesicht. Dein Angesicht, Herr, will ich suchen. Verbirg nicht dein Gesicht vor mir. Weise deinen Knecht im Zorn nicht ab. Ich habe bin gewiss zu schauen die Güte des Herrn im Land der Lebenden. Hoffe auf den Herrn und sei stark. Hab festen Mut und hoffe auf den Herrn.

0: Die Aufnahme Christoe Liberatione, Christus ist Befreiung, enthält eine bunte Mischung von Zitaten der Psalmen, der Evangelisten Lukas und Johannes, sowie Auszügen aus dem 2. Timotheusbrief in französischer, englischer und spanischer Sprache. Wie schön ist es, dem Herrn zu danken, deinem Namen, du Höchster, zu singen. Denn du hast mich durch deine Taten froh gemacht. Herr, ich will jubeln über die Werke deiner Hände. Wie groß sind deine Werke, o Herr! Im Petersdom am 29. März 1987: Ich bin das Licht der Welt. Wer mir nachfolgt, wird nicht in der Finsternis umhergehen, sondern das Licht des Lebens haben. In Castel Gandolfo: Habt keine Scheu, gebt euch nicht mit Mittelmäßigkeit zufrieden. Fahr hinaus auf den See, dort werft eure Netze zum Fang aus. In Port Louis, Mauritius: Wenn wir mit Christus gestorben sind, werden wir auch mit ihm leben. Wenn wir standhaft bleiben, werden wir auch mit ihm herrschen. Wenn wir ihn verleugnen, wird auch er uns verleugnen. Ein Zitat aus dem 2. Timotheusbrief. In Guayana, Stadt in Venezuela, zitierte der Papst Psalm 90. Ehe die Berge geboren wurden, die Erde entstand und das Weltall, bist du, o Gott, von Ewigkeit zu Ewigkeit. Du lässt die Menschen zurückkehren zum Staub und sprichst: Kommt wieder, ihr Menschen. Denn 1000 Jahre sind für dich wie der Tag, der gestern vergangen ist, wie eine Wache in der Nacht. In Santiago de Compostela sagte der Papst: Fürchtet euch nicht, das ist die Freiheit, mit der uns Christus erlöst hat.
1: It is good to give thanks to the Lord, to make music to your name, O Most High. Your deeds, O Lord, have made me glad. For the work of your hands I should with joy. O Lord, how great are

Die folgende Ansprache bei der Generalaudienz auf dem Petersplatz am 22. März 1995 hat der CD den Titel Abba Pater verliehen. Erhöre uns, Herr, und offenbare dich unser, weil wir vor dir gesündigt haben. Denn ihr habt nicht einen Geist empfangen, der euch zu Sklaven macht, sondern ihr habt den Geist empfangen, indem wir rufen, Abba, Vater. Mein Sohn bist du, heute habe ich dich gezeugt. Ich will für ihn Vater sein und er wird für mich Sohn sein. Es sind prophetische Worte, sie sprechen von Gott, der im höchsten und wahrsten Sinn des Wortes Vater ist. Jesaja spricht, und doch bist du, Herr, unser Vater. Wir sind der Ton und du bist unser Töpfer. Wir alle sind das Werk deiner Hände. Schema Israel. Doch Zion sagt, der Herr hat mich verlassen, Gott hat mich vergessen. Kann denn eine Frau ihr Kindlein vergessen, eine Mutter ihren leiblichen Sohn? Und selbst wenn sie ihn vergessen würde, ich vergesse dich nicht. Schema Israel, höre Israel. Es ist bezeichnet, dass in den Schriften des Propheten Jesaja das väterliche Bild Gottes durch mütterliche Attribute ergänzt wird. Am Höhepunkt der messianischen Zeit verkündet Jesus oft die Vaterschaft Gottes in Bezug auf die Menschen und knüpft damit an die zahlreichen diesbezüglichen Äußerungen im Alten Testament an. Für Jesus ist Gott nicht nur der Vater Israels und der Vater der Menschen, sondern sein eigener Vater, mein Vater.

Beim Weltjugendtag 1997 in Paris sprach der Papst die folgende Vergebungsbitte auf Französisch. Christen haben Taten begangen, die vom Evangelium verurteilt werden. Ich erinnere deshalb an die Vergangenheit, weil es eine Sache der Redlichkeit und des Mutes ist, sich zu früheren Schwächen zu bekennen. Es hilft uns, unseren Glauben zu festigen, es offenbart uns die Versuchungen und Schwierigkeiten der heutigen Zeit und bereitet uns darauf vor, diesen zu trotzen. Ich bin mir gewiss, dass sich ein fruchtbarer Dialog, der eine wahrhaft christliche Versöhnung besiegelt, nur dann entwickeln kann, wenn Vergebung gewährt und angenommen wird. Die Zugehörigkeit zu verschiedenen religiösen Traditionen darf heute keine Quelle der Gegnerschaft oder Spannung darstellen. Ganz im Gegenteil. Die gemeinsame Liebe zu Christus bewegt uns, unablässig den Weg zur wahren Einheit zu suchen.

Beim Weltfriedenstag 1986 betete der Papst das folgende Gebet, das Sie auch im Gotteslob in abgewandelter Form unter der Nummer 29.6 finden können. Zunächst eine Antiphon aus der Fußwaschung am Gründonnerstag. Ein neues Gebot gebe ich euch, liebt einander. Wie ich euch geliebt habe, spricht der Herr, ein neues Gebot gebe ich euch. Herr, mach mich zum Werkzeug deines Friedens, damit ich Liebe bringe, wo es Hass gibt, Vergebung, wo es Kränkung gibt, Einheit, wo es Zerwürfnis gibt, Glauben, wo es Zweifel gibt, Wahrheit, wo es Irrtum gibt, Hoffnung, wo es Hoffnungslosigkeit gibt, Freude, wo es Trauer gibt, Licht, wo Dunkelheit herrscht. Meister, mach, dass ich eher danach trachte, zu trösten, als getröstet zu werden, zu verstehen, als verstanden zu werden, zu lieben, als geliebt zu werden. Denn durch Schenken wird man beschenkt, durch Vergeben wird einem vergeben, durch den Tod wird man zum ewigen Leben auferstehen.

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1: Marianische Spiritualität, die heilende Kraft des Rosenkranzgebetes, das ist heute unser Thema und dazu begrüßt Sie hier bei Radio Horeb und Radio Maria Marion Kuhl. Rosenkranzgebet wird von vielen als altmodisches Gebet von alten Damen in der Kirche beiseite geschoben. Allerdings wird der Rosenkranz auch gerade heute wieder von vielen Menschen wiederentdeckt. Bei Radio Horeb und Radio Maria gehört der Rosenkranz nach der Heiligen Messe zu den Haupteinschaltquoten am Tag. Der Rosenkranz ist kein Geleiere, sondern ein meditatives Gebet, bei dem wir mit der Gottesmutter zusammen Jesus betrachten und auf sein Leben schauen. Und das bleibt nicht ohne Folgen. Deshalb beschäftigen wir uns einmal mit diesem Thema, die heilende Kraft des Rosenkranzgebetes. Und dazu hören Sie einen Vortrag von Monsignore Heinrich Maria Burkhardt, dem Leiter des geistlichen Zentrums Kloster Heiligkreuztal in Altheim bei Riedlingen, einen Vortrag, den er bei einem Einkehrtag gehalten hat.
2: Auch von meiner Seite herzlich willkommen. Ich möchte diesen Vortrag über die heilende Kraft des Rosenkranzgebets beginnen mit einem Gebet. Im Namen des Vaters, des Sohnes und des Heiligen Geistes. Amen. Komm, Heiliger Geist, Odem Gottes, der du Maria erfüllt hast und der du Fleisch geworden bist durch sie, Mensch, in Jesus Christus, unseren Heiland und Herrn, unseren Retter. Komm, Heiliger Geist, und öffne du unsere Herzen und form sie wie das Herz Mariens, damit wir wieder fähig sind, dich aufzunehmen, dass du auch in uns Christus immer lebendiger machst, dass er der Herr des Lebens ist, unseres Lebens und das Licht, damit wir Salz sind für diese Erde. Amen. Ich freue mich, dass auch ein paar Kinder da sind. Herzlich willkommen. Das sage ich deshalb, ich habe als Kind schon bei meiner Oma Rosenkranz gebetet, habe zwar nicht verstanden, was ich da mache, aber es hat sich irgendwie gut angefühlt, auch wenn es manchmal ein bisschen lang war und langweilig. Später habe ich das als Student belächelt. Ich habe gesagt, so ein Blödsinn, muss ich ganz ehrlich sagen. Die Mutter Gottes musste sich schon was Besonderes einfallen lassen, dass ich die Kurve wieder gekickt habe. Und ich höre heute noch, wenn ich vielleicht auch manche Freunde von mir treffe, wenn sie auf dieses Plakat sehen, die Heilkraft des Rosenkranzes, wollen sie sagen, der hat einen Vogel. Also wenn fromm, aber ein Rosenkranz, was soll denn der heilen? Es ist ja auch nicht der Rosenkranz, der uns heilt, sondern Gott. Das Gebet auch heilt uns nicht. Und trotzdem ist das Gebet das wichtigste Mittel zum Ziel, dass wir überhaupt mit Gott zusammenkommen. Meine Brille hilft mir auch nicht zu sehen, wenn ich blind wäre. Aber ohne Brille würde ich sie alle nicht erkennen. Es braucht die Optik, es braucht den richtigen inneren Blick. Und da sind wir schon auf der Spur des Rosenkranzgebetes, das eine ganz alte Tradition hat, nämlich mit dem Herzen Gott zu suchen. Es hat mich berührt, ich habe gestern, ich war noch bei einem Treffen für das Gebet für die Priester, hat mir die Mitbegründerin aus der Ukraine einen Tschotki mitgebracht. Der Tschotki heißt eigentlich Zählschnur und ist die Urform eigentlich des Rosenkranzgebets. Er ist entstanden schon relativ früh bei den Wüstenvätern, die in der Wüste gesagt haben, wenn Jesus uns bittet, dass wir immer beten, das immerwährende Gebet, aber eben abgelenkt sind, dann haben sie ganz das einfache Herzensgebet gebetet, nämlich sehend zu werden. So wie Bartimäus ruft Jesus, Sohn Davids, erbarme dich meiner. So haben sie gesagt, Jesus, Herr Jesus Christus, Sohn Gottes, erbarme dich meiner. Wir können das schlecht im Deutschen wiedergeben, meiner als Sünder oder als Sünderin. Erbarm dich bitte, ich schaff's nicht alleine. Und wie im Atemgebet, und sie haben, es gibt die schöne Legende, dass Antonius Steine gesammelt hat, die hat er dann verloren, dann hat er sie auf eine Schnur gebunden und der Teufel hat sie ihm weggenommen, dann hat er Knoten gemacht und das hat auch nicht funktioniert, dann hat er 7 Knoten gemacht, das ist wirklich ein besonderer Knoten, es sind 7 Knoten, die kriegt keiner mehr auf und damit war er gesichert. Es hat ein Kreuz und es hat eine Quaste, das sind die Tränen. Man kann sich die Tränen auch abwischen, nämlich die Tränen der Buße, Gott näher zu sein. Er ist aus Wolle, weil wir Schafe Christi sind und er hat die schwarze Farbe, weil wir eben in der Buße, wir brauchen die Reinheit, das weiße Kleid bekommen wir nur, indem wir ein reines Herz bekommen. Mach einen Sprung nach Heiligkreuztal. Wir haben einen wunderschönen Rosenkranzaltar. Ich habe dazu auch mal einen Vortrag gehalten in Radio Horeb. Die Zeit habe ich heute nicht. Und da ist mir selber aufgegangen, wie die Schwestern von Heiligkreuztal, die eben kein Latein konnten, einfach täglich diesen Rosenkranz gebetet haben. Und der Rosenkranz, das ist das westliche Gebet, die Gebetsschnur, heißt nicht umsonst ein Kranz von Rosen, weil es um die Liebe geht. Wie kann ich mich von der Liebe Gottes erfüllen lassen? Ich möchte wieder lieben können, das ist die Grundkraft. Und dann wollen wir knüpfen, indem wir Gott bitten, dass er uns die göttlichen Gaben gibt, nämlich Glaube, Hoffnung, Liebe. Deshalb beginnt auch unser Rosenkranz immer mit dieser sozusagen Eingangsspur auf die große Autobahn. Carla Acutis hat gesagt, das ist die Autobahn zum Heil. Aber da muss man sich richtig einfädeln, der in uns den Glauben wieder vermehre, der in uns die Hoffnung stärke, der in uns die Liebe entzünde. Herr, wir brauchen diesen Glauben, die Hoffnung und die Liebe. Und so betrachtet der Rosenkranz in ursprünglicher Weise 5x10 eigentlich unseren Glauben. Und zwar aus dem Herzen Mariens. Maria ist die vollkommene Form, ihre Art, wie sie gelebt hat, wie sie gebetet hat, die vollkommenste Form, mit Jesus in Verbindung zu treten. Sie war die Mutter Jesu, sie hat ihn begleitet und sie ist die Mutter der Kirche. Sie ist nur ein Werkzeug, sie ist nicht das Ziel, aber sie ist sozusagen die beste Brille, um ihn zu sehen, zu erkennen. Und deshalb dürfen wir sie bitten, dass sie uns hilft durch den Heiligen Geist, dass wir so offen sind für den Geist Gottes und dass Christus immer mehr in uns Fleisch wird, wie ich schon gebetet habe. Glaube, Hoffnung, Liebe. Der Glaube ist die Grundvoraussetzung und Glaube bedeutet biblisch Vertrauen.

diese Grunderfahrungen, diese Brüche, die können für Menschen manchmal furchtbar belastend sein. Man kann niemand trauen. Wie oft habe ich schon das gehört? Und wenn ich in unsere heutige Welt komme und schaue, nicht komme, sondern schaue, dann denke ich oft, wie viel Misstrauen gibt es? Wir handeln zwar immer wieder Kompromisse aus, aber wir verstehen Frieden nur noch, dass jeder das meiste herauspresst, das er bekommt, von innerer Begegnung und Offenheit ist nichts mehr die Rede. Und das wissen Sie, die Eheleute von Ihnen am besten, wenn Sie bloß nur Ihre Kompromisse aushandeln, dann ist die Luft dünn geworden. Wenn Sie kein Vertrauen mehr haben. Und deshalb braucht unser Glaube zuerst wieder die Heilung des Vertrauens. Und so ist der erste Teil, der freudenreiche Rosenkranz, vor allem die Menschwerdung Gottes. Hab Vertrauen. Gott ist dein guter Vater. Der sieht dich. Er sieht dich. Er weiß, was du brauchst. Und er wird dir das geben, was für dich notwendig ist. Es sind 5 Bilder, die wir betrachten können, 5 Gesetze, die uns den Fokus legen, dass wir wieder innere Freude haben. Weil wenn wir nicht vertrauen, haben wir keine Freude. Wenn ein Kind nicht mehr lächeln kann, dann weiß ich, es geht ihm nicht gut. Und wenn es strahlt, kürzlich habe ich ein Taufgespräch gehabt, das Säugling lag richtig, die Kleine lag drin, hat geschmunzelt, auch im Schlaf. Dann habe ich gedacht, wunderschön. So möchte ich mich fallen lassen bei dir, Gott. Damit wir ausheilen aus diesen Kinderwunden, aus diesem Misstrauen, ist das Erste, dass Gott da ist. Und dass er zu mir spricht. Den du, Jungfrau, vom Heiligen Geist empfangen hast. Immer wieder neu, der Gabriel steht auch bei dir. Du hast einen Schutzengel. Und er hilft dir zu hören, was Gott dir jetzt heute sagt. Du bist nicht allein. Du darfst jeden Tag neu Jesus empfangen. Das Zweite ist, wenn du Zweifel hast, Gott gibt dir eine Elisabeth. Jemand, der wie du die Erfahrung gemacht hast, für Gott ist kein Ding unmöglich. Aber du musst dich auf den Weg machen. Das Bergland von Judäa ist ein Gebirge für eine schwangere Frau, eine Herausforderung. Und wenn Maria darüber läuft zu Elisabeth, Gabriel hat sie auf die Elisabeth verwiesen. Und Elisabeth sagt, du bist gesegnet unter allen Frauen. Du bist nicht verflucht, weil andere dir vorwerfen, du bist fremdgegangen. Nein, du bist gesegnet. Deine Frucht ist gesegnet. Und das brauchen wir. Wir brauchen Menschen, die sagen, du bist gesegnet. Setzen Sie mal Ihren Namen ein. Und dein Leben ist fruchtbar. Vielleicht siehst du sie selber nicht mehr, die Frucht. Und diese Frucht, die darf auch zur Welt kommen. Wenn du Jungfrau geboren hast, heißt, wenn das, was in uns gelegt ist an Jesus, ins Werk kommt, vor allem, wenn wir Kinder ins Leben setzen dürfen oder begleiten dürfen. Das ist die schönste Frucht. Aber es gibt auch geistliche Kinder. Ich verzichte auf leibliche. Das war ein großer Kampf für mich. Ich habe damals gesagt, aber ich möchte geistliche Kinder haben. Wir brauchen Fruchtbarkeit. Und unsere Werke, die guten Werke, die sind begleitet, wenn wir sie Gott hingeben. Denn du, Jungfrau, geboren hast. Denn du, Jungfrau, im Tempel aufgeopfert hast, sie bringt Jesus in die Gemeinschaft des Gottesvolkes. Sie behält ihn nicht für sich selber. Wenn wir miteinander beten, wenn wir miteinander glauben, bringen wir Jesus in unsere Gemeinschaft. Und dann trägt die Gemeinschaft uns, weil wir nicht immer beten können. Ich bin so dankbar in meinen Krisen, dass Menschen für mich gebetet haben. Wenn du nicht mehr beten kannst, ich bete für dich.

Wenn du nicht mehr vertrauen kannst, ich vertraue für dich, dass es gut weitergeht. Und schließlich, wenn du die Jungfrau im Tempel wiedergefunden hast, der Dank, dass Gott uns dort, wo wir an der Grenze sind, trotzdem größer ist, dass er seine Wunder wirkt auf seine Weise. Vielleicht haben sie das schon erleben dürfen. Das ist alles dieser Weg Mariens, den sie gegangen ist, deshalb der Freudenreiche, die Freude, dass Gott unser Vater ist und dass wir daraus auch wieder Lebensfreude schöpfen können. Schenken Sie einander ein Lächeln. Mutter Therese hat immer gesagt, und die kleine Therese, das ist das Wichtigste. Wenn der andere bloß mein mürrisches Gesicht sieht, ist nicht gerade einladend. Lächeln Sie sich mal an. Sie haben es einander verdient. Schenken wir uns immer wieder dieses Lächeln. Das heißt nämlich Ja sagen zum Leben. Die kleine Therese sagt und streckt lieber dem da unten die Zunge raus. Bäh, du kannst mich mal. Ich will mich nicht vermiesepetern lassen. Nein, bin ein Kind Gottes. Das ist dieser heilende Weg, den wir nachher auch im Gebet ganz bewusst auch für unsere eigene Kindheitswunden, überall dort, wo wir behindert sind in unserem Glauben, nochmal ins Gebet nehmen wollen.

0: 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Sie hören Monsignore Heinrich Maria Burkhardt, den Leiter des geistlichen Zentrums Kloster Heiligkreuztal in Altheim bei Riedlingen.
1: Das zweite Geheimnis ist der Schmerzhafte. Schmerzen bleiben uns nicht erspart. Wir sind noch nicht im Himmel. Das Leben ist kein Schleck, heißt im Schwäbischen, manchmal eine ziemliche Herausforderung. Und gleichzeitig wachsen wir, wenn wir schwierige Dinge durchgestanden haben. Kämpfe, Krisen, Probleme. Sie machen uns stark. Ich war als Kind häufig krank. Mein erstes Lebensjahr, der Arzt hat gesagt, ich weiß nicht, ob der Bub überlebt. Und meine Oma, danke, hat wie viel Rosenkränze gebetet, dass der Bub durchkommt. Dass aus dem was wird. Wenn ich Krankheitszeichen spüre, das ist immer noch meine Not, bin ich sehr in Hab-Acht-Stellung. Das sitzt tief in mir drin und da muss ich auch besonders immer wieder drum bitten, Herr, lass mich nicht in der Angst bleiben. Egal was kommt, führ du mich weiter. Und deshalb begleitet uns Maria, sie begleitet bewusst die Menschen, die in Not sind, die leiden, die kämpfen. Der schmerzhafte Rosenkranz spricht von der Leidenschaft Gottes. Im Lateinischen heißt Leiden Passio. Und Passio ist sowohl Leiden wie Leidenschaft. Wenn jemand leidet und krank ist, merken Sie, ob Ihr Partner Leidenschaft für Sie hat oder nicht. Wenn ich bereit bin, auch mitzuleiden. Wenn die Mama nachts ein paar Mal aufstehen muss, weil ich schreie, weil ich Krämpfe habe, dann ist das Leidenschaft das Leben. Das fühlt sich auch für die Mama nicht toll an. Aber sie spürt, jetzt bin ich gefordert. Jetzt bin ich da. Und noch einmal, dieser Tschotki ist für mich ein Zeichen. Es hat eine Familie als Dank geschickt, weil sie ein Stromspeichergerät bekommen haben, weil sie in diesem Winter durch diese brutalen Angriffe schier verfrieren. Und als Dank haben sie diese Tschotkis geflochten. Sie beten jeden Tag. Das hält sie durch diese Kämpfe hindurch. Wir wissen nicht, wie es morgen ist, ob wir noch leben. Aber die Leidenschaft für Gott und dass er größer ist als jeder Krieg und dass er uns den Frieden bringt, das hält die Leute und deshalb ist der schmerzhafte Rosenkranz besonders für die Hoffnung. Er ist ein Anker, es ist das Kreuz Christi, der in uns die Hoffnung wieder verankert, Stärke. Wenn ich keine Hoffnung mehr habe, bin ich ein hoffnungsloser Fall. Und gerade in Leiden, in diesen Kämpfen, geht es um Hoffnung. Und Maria hat auch da Ja gesagt. Sie hat nicht bloß zu den Freuden Ja gesagt. Sie hat gesagt, Herr, ich lass mich auch verletzen. Zutiefst dieses Schwert durch ihre Seele, weil sie Jesus geliebt hat. Weil sie mitgeht diesen Weg. Geteiltes Leiden ist halbes Leiden. Wenn jemand mit mir geht, mich versteht und mich nicht alleine lässt, komme ich weiter. Und das lehrt uns Maria. Und der schmerzhafte Rosenkranz betrachtet eigentlich die Hauptwunden des Lebens. Das erste ist die Angst. Jesus hat am Kreuz, am Golgotha, Angst gehabt wie jeder Mensch. Er hat genau gespürt, es ist sein letzter Abend. Vater, lass diesen Kelch vorübergehen. Kein Mensch kann das Leiden wählen, wenn er nicht schwer krank wäre. Lass mich bitte, es ist zu schwer, das dürfen wir Gott auch immer wieder sagen, aber nicht mein Wille geschehe. Und dein Wille, dieses Einwilligen, du bitte, hilf mir, der für uns Blut geschwitzt hat. Jesus leidet mit all denen, die Angst haben vor dem Morgen. Maria war nicht am Ölberg, aber sie hat es gespürt. Sie hat auf ihre Weise gelitten. Die zweite Wunde ist, wenn das, was wir sind und haben, einfach zerstört wird. Die Geiselung war eine brutale Strafe. Es bedeutet, ich mach dich fertig. Überall dort, wo unser Werk, unser Leben zerstört werden will. Es müssen nicht immer brutale Dinge sein, es geht manchmal auch ganz schleichend, wenn wir einander nicht mehr ernst nehmen, nicht mehr wahrnehmen. So das bisschen Gift, das kann manchmal wie eine brutale Geißel sein. Da brauchen wir Heilung und Umkehr. Der uns mit Dornen gekrönt worden ist. Es ist der Fluch, den Jesus auf sich nimmt. Wir, die wir Königskinder sind, machen einander nieder. Wir schrauben einander die Würde. Es gibt nichts Schmerzhafteres manchmal in unserer Seele, wenn alle bloß nur von oben mich belächeln. Ich bin nichts mehr wert. Dieses Grundgefühl kann einem wirklich zerstören. Und Jesus weiß das. Er sagt, ihr seid Königskinder. Und ich werde euch krönen. Das kommt am Schluss deshalb auch beim glorreichen Rosenkranz wieder. Wir werden am Ende gekrönt sein. Unsere Würde, unsere Besonderheit, unser Leben im Glanz Gottes ist das letzte Wort. Und Jesus trägt, er nimmt das Kreuz auf sich. Er sagt, ja, Maria ist diesen Weg mitgegangen. Und unter dem Kreuz hat sie auch ja gesagt. Sie konnte es nicht verstehen, warum all das passieren musste. Aber sie war da. Sie war da, wie der Jünger und Apostel Johannes, den Jesus geliebt hat. Sie sind nicht weggesprungen. Einander nicht alleine lassen. All diese Wunden bitten wir im Schmerzhaften, dass er Gott sie in uns heile, aber auch bei denen, für die wir beten. Wir beten den Rosenkranz ja nicht bloß für uns, sondern wir beten ihn für die Welt. Wir beten ihn auch für die Verantwortlichen der Kirche. Wir beten ihn für die Kranken. Wir beten ihn für die Gott uns ihn beten lässt. Und wie viel Heilung und Hoffnung ist notwendig?

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1: Und schließlich der glorreiche Rosenkranz. Die Gloria bedeutet, im Griechischen heißt es Doxa, dass etwas Größeres durch das Dunkel hindurch scheint, dass das Licht stärker ist als die Nacht. Der Glorreiche ist letztendlich die Vollendung der Liebe. Alles wird vergehen, sagt Paulus im Korintherbrief, aber es bleiben Glaube, Hoffnung und Liebe. Und diese Liebe muss immer wieder neu entzündet werden. Und Jesus hat gesagt, ich sage euch, wenn ihr an mich glaubt und durch die Taufe, sagt Paulus auch, seid ihr mit mir gestorben und ihr schon auferstanden. Ihr seid jetzt schon beim Vater. Ich habe euch schon mitgenommen. Und jeder Tag, den du auf Erden zurückgelegt hast, ist menschlich gesehen ein Verlust. Den hast du nicht mehr. Aber göttlich gesehen bist du wieder einen Schritt näher gekommen zu mir, dass dein Leben vollendet wird, der von den Toten erstanden ist. Auch du wirst erstehen. Und du wirst in den Himmel auffahren, zum Vater finden. Und dafür sendet er uns den Heiligen Geist. Ich lasse euch nicht als Weisen zurück, sondern ruft ihn. Am Ende, im letzten Abend, sagt er das ja zu seinen Jüngern. Der Beistand wird zu euch kommen. Aber ruft ihn nicht. Ihr seid keine Waisenkinder. Ihr seid in der Welt, da geht es euch nicht immer gut. Aber der Geist ist bei euch und er ist das Pfand Gottes. Löst es bitte ein. Die Verheißung könnt ihr dann an Maria sehen. Auch sie wird in den Himmel aufgenommen und auch sie wird gekrönt. Am Ende wirst du gekrönt. Dein Leben war nicht umsonst und du wirst sehen, was Gott alles gewirkt hat. Das sehen wir jetzt noch gar nicht. Und deshalb ist der glorreiche Rosenkranz auch eine Heilung unserer kleinen, ich möchte mal sagen, kleinen Liebesfähigkeit, dass wir immer bloß im Kleinen denken. Nein, wer liebt, wer wirklich liebt, rechnet nicht, der vergibt einfach seine Liebe her, weil er weiß, ich kriege das wieder zurück auf die Weise, wie Gott mich beschenken will. Bitten wir den Herrn, dass er uns stärke, wenn wir den Rosenkranz beten, dass wir wirklich aus diesen drei göttlichen Tugenden Heilung finden in unserer Beziehung zu Gott, dass wir Ja sagen können zu uns selber, so wie Gott uns geschaffen hat, in der Situation, in der ich jetzt drin bin und dass ich im Vertrauen alt werde und Gott entgegengehe und mich freue, wenn er mein Leben vollendet. Nicht umsonst wird der Rosenkranz auch gebetet, wenn jemand gestorben ist, als Zeichen der Hoffnung. Johannes Paul hat dann später ja noch den Lichtreichen eingeführt, weil er gesagt hat, wir leben so materialistisch, wir brauchen noch eine besondere Betrachtung, dass in unserem Alltag das Licht Gottes hindurchdringt. Aber ich habe es jetzt bei den drei klassischen Gesetzen belassen, Glaube, Hoffnung und Liebe, den Freudenreichen, den Schmerzhaften und den glorreichen Rosenkranz. Herr, gib du uns, wenn wir den Rosenkranz beten, dieses innere Licht, dass du zu uns sagst, du bist gesegnet unter den Frauen, du bist gesegnet unter den Männern. Fürchte dich nicht. Benedeien heißt Gutes sagen, benedizere und heißt auch segnen. Gottes Segen ist auf dir, er schaut auf dich. Gesegnet ist die Frucht deines Leibes. Das Zweite, was wir in jedem Ave Maria beten. Danke, Herr, dass du in mir lebst, dass ich Tempel Gottes bin, dass du mich erfüllst, dass ich dein Kind bin, dass ich aber auch Jünger und Jüngerin Jesu bin und dann auch geistlich Vater und Mutter von Kindern, die ich ins Leben hinein begleiten darf, auch ins geistliche Leben. Das war die ursprüngliche Betrachtung Gabriel und Elisabeth. Und wie gesagt, im Mittelalter kam eben aus dieser Erfahrung auch von Schuld und Sünde eigentlich dieses Urgebet: Erbarme dich meiner. Mir armen Sünder, mir armen Sünderin. Sünde heißt ja, ich bin gesondert, ich bin abgesondert, ich bin nicht mehr in Kontakt. Gott, ich bin nicht mehr bei dir. Vielleicht, weil ich wirklich immer was Besonderes sein will, aber du machst aus mir was Besonderes. Jeder ist einzeln und individuell. Herr, lass uns das erkennen. Jetzt und in der Stunde unseres Todes. Das sind die wichtigsten Augenblicke. Ich kann mich nur im Jetzt hier vor Gott stellen. Ich kann auch nur im Jetzt hier den Menschen, für den ich bete, vor dich stellen. Jetzt bitte, gib deine Gnade, gib dein Licht. Und ich nehme in jedem Ave Maria auch den letzten Atemzug mit ins Gebet. Die Stunde meines Todes, vollende du mich und führe mich sicher in die Gemeinschaft mit dir. Und so segne euch und euer Beten und lehre euch dieses Beten, der Dreieine Gott, der Vater, der Sohn und der Heilige Geist.

0: Die heilende Kraft des Rosenkranzgebetes, das war ein Vortrag von Monsignor Heinrich Maria Burkhardt, dem Leiter des geistlichen Zentrums Kloster Heiligkreuztal in Altheim bei Riedlingen, ein Vortrag, den er bei einem Einkehrtag gehalten hat. 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Dass Sie immer tiefer in dieses Gebet hineinfinden, tiefer zu Christus finden, das wünscht Ihnen Marion Kuhl.
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1: 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Einen wunderschönen guten Morgen wünscht Ihnen hier aus dem Radio Horeb Medienhaus in Balderschwang in den Allgäuer Bergen, Stefanie Feil. Schön, dass Sie mit dabei sind. Ein ganz herzliches Willkommen geht auch an all unsere Hörer von Radio Maria. In dieser großen morgendlichen Gebetsgemeinschaft beginnen wir den Sonntagmorgen mit Gebet. Wir starten mit dem Rosenkranzgebet, der Engel des Herrn zuvor, die Morgengebete dann kurz nach 6:30. Ich freue mich, wenn Sie anrufen und ein Rosenkranzgesetz mit vorbeten. Die Telefonnummer ins Studio, das ist die 089 517 008 008. Und wenn Sie aus Südtirol anrufen, aus der Schweiz, aus Österreich, dann wählen Sie die 0049 vorweg. Und dann geht's weiter mit der 89 517 008 008. Sonntag, Tag des Herrn, wir schauen auf die schöne Schöpfung und wir schauen auf den, der alles erschaffen hat, der Himmel und Erde gemacht hat, unseren himmlischen Vater. Und wir schauen auf Christus, der alles erneuert hat in seinem kostbaren Blut, den Heiligen Geist ausgehaucht hat am Kreuz hinein in die Schöpfung. Er, der Erstgeborene dieser neuen, schönen Schöpfung, wollen wir die Braut des Heiligen Geistes bitten, die Gottesmutter Maria, dass sie uns hilft, aus dieser neuen Realität zu leben, aus der Auferstehung unseres Herrn im Heiligen Geist alle Gnaden zu empfangen, alle Freude, allen Frieden. Beten wir um diesen Frieden des Herzens, beten wir um den Frieden in der Welt. Grüßen wir die Gottesmutter Maria im Engel des Herrn.

0: Und ich freue mich jetzt, zum Gebet begrüßen zu dürfen, Frau Wunderer aus Memmingen. Guten Morgen.
1: Guten Morgen.
0: Wir beginnen mit dem Angelusgebet im Engel des Herrn. Da erinnern wir uns an die Menschwerdung Gottes im Leib Marias. Das Geschenk des Lebens beginnt im Mutterleib. Beten wir voller Dankbarkeit für dieses Geschenk von seinem Beginn bis zum Ende. Und schließen wir auch alle ein, die sich für den Lebensschutz einsetzen. So beginnen wir unser Magengebet, unser Rosenkranzgebet im Namen des Vaters und des Sohnes und des Heiligen Geistes. Amen. Der Engel des Herrn brachte Maria die Botschaft.
1: Und sie empfing vom Heiligen Geist.
0: Gegrüßet seist du, Maria, voll der Gnade, der Herr ist mit dir. Du bist gebenedeit unter den Frauen und gebenedeit ist die Frucht deines Leibes, Jesus.
1: Heilige Maria, Mutter Gottes, bitte für uns Sünder, jetzt und in der Stunde unseres Todes. Amen.
0: Maria sprach, siehe, ich bin die Magd des Herrn.
1: Mir geschehe nach deinem Wort.
0: Gegrüßet seist du, Maria, voll der Gnade. Der Herr ist mit dir. Du bist gebenedeit unter den Frauen und gebenedeit ist die Frucht deines Leibes, Jesus.
1: Heilige Maria, Mutter Gottes, bitte für uns Sünder, jetzt und in der Stunde unseres Todes. Amen.
0: Und das Wort ist Fleisch geworden.
1: Und hat unter uns gewohnt.
0: Gegrüßet seist du, Maria, voll der Gnade, der Herr ist mit dir. Du bist gebenedeit unter den Frauen und gebenedeit ist die Frucht deines Leibes, Jesus.
1: Heilige Maria, Mutter Gottes, bitte für uns Sünder, jetzt und in der Stunde unseres Todes. Amen.
0: Bitte für uns, heilige Gottesmutter,
1: dass wir würdig werden der Verheißungen Christi.
0: Allmächtiger Gott, gieße deine Gnade in unsere Herzen ein. Durch die Botschaft des Engels haben wir die Menschwerdung Christi, deines Sohnes, erkannt. Lass uns durch sein Leiden und Kreuz zur Herrlichkeit der Auferstehung gelangen. Darum bitten wir durch Christus, unseren Herrn. Amen.
1: Amen.
0: Und wir beten für unsere lieben Verstorbenen. Vater unser im Himmel, geheiligt werde dein Name. Dein Reich komme, dein Wille geschehe, wie im Himmel, so auf Erden.
1: Unser tägliches Brot gib uns heute und vergib uns unsere Schuld, wie auch wir vergeben unseren Schuldigern. Und führe uns nicht in Versuchung, sondern erlöse uns von dem Bösen.
0: Amen. Gegrüßet seist du, Maria, voll der Gnade. Der Herr ist mit dir. Du bist gebenedeit unter den Frauen und gebenedeit ist die Frucht deines Leibes, Jesus.
1: Heilige Maria, Mutter Gottes, bitte für uns Sünder, jetzt und in der Stunde unseres Todes. Amen.
0: Er gibt den Verstorbenen die ewige Ruhe.
1: Und das ewige Licht leuchte ihnen.
0: Herr, lass sie ruhen in deinem Frieden. Amen.

0: Und wir beginnen mit dem glorreichen Rosenkranzgebet und bekennen unseren Glauben. Ich glaube an Gott, den Vater, den Allmächtigen, den Schöpfer des Himmels und der Erde und an Jesus Christus, seinen eingeborenen Sohn und sein Herrn, empfangen durch den Heiligen Geist, geboren von der Jungfrau Maria, gelitten unter Pontius Pilatus, gekreuzigt, gestorben und begraben, hinabgestiegen in das Reich des Todes, am dritten Tage auferstanden von den Toten, aufgefahren in den Himmel. Er sitzt zur Rechten Gottes des allmächtigen Vaters. Von dort wird er kommen, zu richten die Lebenden und die Toten.
1: Ich glaube an den Heiligen Geist, die heilige katholische Kirche, Gemeinschaft der Heiligen, Vergebung der Sünden, Auferstehung von den Toten und das ewige Leben. Amen.
0: Amen. Ehre sei dem Vater und dem Sohn und dem Heiligen Geist.
1: Wie es war am Anfang, so auch jetzt und alle Zeit und Ewigkeit. Amen.
0: Vater unser im Himmel, geheiligt werde dein Name. Dein Reich komme, dein Wille geschehe, wie im Himmel, so auf Erden.
1: Unser tägliches Brot gib uns heute und vergib uns unsere Schuld, wie auch wir vergeben unseren Schuldigern. Und führe uns nicht in Versuchung, sondern erlöse uns von dem Bösen.
0: Amen. Gegrüßet Amen. Seist du, Maria, voll der Gnade, der Herr ist mit dir. Du bist gebenedeit unter den Frauen. Und gebenedeit ist die Frucht deines Leibes, Jesus, der in uns den Glauben vermehre.
1: Heilige Maria, Mutter Gottes, bitte für uns Sünder, jetzt und in der Stunde unseres Todes. Amen.
0: Gegrüßet seist du, Maria, voll der Gnade, der Herr ist mit dir. Du bist gebenedeit unter den Frauen und gebenedeit ist die Frucht deines Leibes, Jesus, der in uns die Hoffnung stärke.
1: Heilige Maria, Mutter Gottes, bitte für uns Sünder, jetzt und in der Stunde unseres Todes. Amen.
0: Gegrüßet seist du, Maria, voll der Gnade, der Herr ist mit dir. Du bist gebenedeit unter den Frauen und gebenedeit ist die Frucht deines Leibes, Jesus, der in uns die Liebe entzünde.
1: Heilige Maria, Mutter Gottes, bitte für uns Sünder, jetzt und in der Stunde unseres Todes. Amen.
0: Ehre sei dem Vater und dem Sohn und dem Heiligen Geist.
1: Wie es war am Anfang, so auch jetzt und alle Zeit und in Ewigkeit. Amen.
0: O mein Jesus, verzeih uns unsere Sünden, bewahre uns vor dem Feuer der Hölle, führe alle Seelen in den Himmel, besonders jene, die deiner Barmherzigkeit am meisten bedürfen. Amen.
1: Amen.
0: Im ersten glorreichen Geheimnis schauen wir auf Jesus, der von den Toten auferstanden ist. Bitte, Frau Wunderer.
1: Vater unser im Himmel, geheiligt werde dein Name, dein Reich komme, dein Wille geschehe, wie im Himmel, so auf Erden.
0: Unser tägliches Brot gib uns heute und vergib uns unsere Schuld, wie auch wir vergeben unseren Schuldigern. Und führe uns nicht in Versuchung, sondern erlöse uns von dem Bösen. Amen.
1: Amen.

0: in der Stunde unseres Todes. Amen.
1: Gegrüßet seist du, Maria, voll der Gnade. Der Herr ist mit dir. Du bist gebenedeit unter den Frauen und gebenedeit ist die Frucht deines Leibes, Jesus, der von den Toten auferstanden ist.
0: Heilige Maria, Mutter Gottes, bitte für uns Sünder, jetzt und in der Stunde unseres Todes. Amen.
1: Gegrüßet seist du, Maria, voll der Gnade. Der Herr ist mit dir. Du bist gebenedeit unter den Frauen und gebenedeit ist die Frucht deines Leibes, Jesus, der von den Toten auferstanden ist.
0: Heilige Maria, Mutter Gottes, bitte für uns Sünder, jetzt und in der Stunde unseres Todes. Amen.
1: Gegrüßet seist du, Maria, voll der Gnade, der Herr ist mit dir. Du bist gebenedeit unter den Frauen und gebenedeit ist die Frucht deines Leibes, Jesus, der von den Toten auferstanden ist.
0: Heilige Maria, Mutter Gottes, bitte für uns Sünder, jetzt und in der Stunde unseres Todes. Amen.
1: Gegrüßet seist du, Maria, voll der Gnade, der Herr ist mit dir. Du bist gebenedeit unter den Frauen und gebenedeit ist die Frucht deines Leibes, Jesus, der von den Toten auferstanden ist.
0: Heilige Maria, Mutter Gottes, bitte für uns Sünder, jetzt und in der Stunde unseres Todes. Amen.
1: Gegrüßet seist du, Maria, voll der Gnade. Der Herr ist mit dir. Du bist gebenedeit unter den Frauen und gebenedeit ist die Frucht deines Leibes, Jesus, der von den Toten auferstanden ist.
0: Heilige Maria, Mutter Gottes, bitte für uns Sünder, jetzt und in der Stunde unseres Todes. Amen.
1: Gegrüßet seist du, Maria, voll der Gnade. Der Herr ist mit dir. Du bist gebenedeit unter den Frauen und gebenedeit ist die Frucht deines Leibes, Jesus, der von den Toten auferstanden ist.
0: Heilige Maria, Mutter Gottes, bitte für uns Sünder, jetzt und in der Stunde unseres Todes. Amen.
1: Gegrüßet seist du, Maria, voll der Gnade. Der Herr ist mit dir. Du bist gebenedeit unter den Frauen und gebenedeit ist die Frucht deines Leibes, Jesus, der von den Toten auferstanden ist.
0: Heilige Maria, Mutter Gottes, bitte für uns Sünder, jetzt und in der Stunde unseres Todes. Amen.
1: Gegrüßet seist du, Maria, voll der Gnade, der Herr ist mit dir. Du bist gebenedeit unter den Frauen und gebenedeit ist die Frucht deines Leibes, Jesus, der von den Toten auferstanden ist.
0: Heilige Maria, Mutter Gottes, bitte für uns Sünder, jetzt und in der Stunde unseres Todes. Amen.
1: Ehre sei dem Vater und dem Sohn und dem Heiligen Geist.
0: Wie im Anfang, so auch jetzt und alle Zeit und in Ewigkeit. Amen.
1: O mein Jesus, verzeih uns unsere Sünden, bewahre uns vor dem Feuer der Hölle, führe alle Seelen in den Himmel, besonders jene, die deiner Barmherzigkeit am meisten bedürfen.
0: Amen. Im zweiten glorreichen Geheimnis schauen wir auf Jesus, der in den Himmel aufgefahren ist. Guten Morgen, woher rufen Sie an?
2: Guten Morgen, ich bin Frau Kiefer aus Luxemburg.
0: Schön, beginnen Sie mit dem Vater unser, Frau Kiefer.
2: Vater unser im Himmel, geheiligt werde dein Name, dein Reich komme, dein Wille geschehe, wie im Himmel so auf Erden.
0: Unser tägliches Brot gib uns heute und vergib uns unsere Schuld, wie auch wir vergeben unseren Schuldigern. Und führe uns nicht in Versuchung, sondern erlöse uns von dem Bösen. Amen.
2: Gegrüßet seist du, Maria, voll der Gnade. Der Herr ist mit dir. Du bist gebenedeit unter den Frauen. Und gebenedeit ist die Frucht deines Leibes, Jesus, der in den Himmel aufgefahren ist.
0: Heilige Maria, Mutter Gottes, bitte für uns Sünder, jetzt und in der Stunde unseres Todes. Amen.
2: Gegrüßet seist du, Maria, voll der Gnade. Der Herr ist mit dir. Du bist gebenedeit unter den Frauen und gebenedeit ist die

0: Frucht deines Leibes, Jesus, der in den Himmel aufgefahren ist.
1: Heilige Maria, Mutter Gottes, bitte für uns Sünder, jetzt und in der Stunde unseres Todes. Amen.
0: Gegrüßet seist du, Maria, voll der Gnade. Der Herr ist mit dir. Du bist gebenedeit unter den Frauen und gebenedeit ist die Frucht deines Leibes, Jesus, der in den Himmel aufgefahren ist.
1: Heilige Maria, Mutter Gottes, bitte für uns Sünder, jetzt und in der Stunde unseres Todes. Amen.
0: Gegrüßet seist du, Maria, voll der Gnade. Der Herr ist mit dir. Du bist gebenedeit unter den Frauen und gebenedeit ist die Frucht deines Leibes, Jesus, der in den Himmel aufgefahren ist.
1: Heilige Maria, Mutter Gottes, bitte für uns Sünder, jetzt und in der Stunde unseres Todes. Amen.
0: Gegrüßet seist du, Maria, voll der Gnade. Der Herr ist mit dir. Du bist gebenedeit unter den Frauen und gebenedeit ist die Frucht deines Leibes, Jesus, der in den Himmel aufgefahren ist.
1: Heilige Maria, Mutter Gottes, bitte für uns Sünder, jetzt und in der Stunde unseres Todes. Amen.
0: Gegrüßet seist du, Maria, voll der Gnade. Der Herr ist mit dir. Du bist gebenedeit unter den Frauen und gebenedeit ist die Frucht deines Leibes, Jesus, der in den Himmel aufgefahren ist.
1: Heilige Maria, Mutter Gottes, bitte für uns Sünder, jetzt und in der Stunde unseres Todes. Amen.
0: Gegrüßet seist du, Maria, voll der Gnade. Der Herr ist mit dir. Du bist gebenedeit unter den Frauen und gebenedeit ist die Frucht deines Leibes, Jesus, der in den Himmel aufgefahren ist.
1: Heilige Maria, Mutter Gottes, bitte für uns Sünder, jetzt und in der Stunde unseres Todes. Amen.
0: Gegrüßet seist du, Maria, voll der Gnade. Der Herr ist mit dir. Du bist gebenedeit unter den Frauen und gebenedeit ist die Frucht deines Leibes, Jesus, der in den Himmel aufgefahren ist.
1: Heilige Maria, Mutter Gottes, bitte für uns Sünder, jetzt und in der Stunde unseres Todes. Amen.
0: Gegrüßet seist du, Maria, voll der Gnade. Der Herr ist mit dir. Du bist gebenedeit unter den Frauen und gebenedeit ist die Frucht deines Leibes, Jesus, der in den Himmel aufgefahren ist.
1: Heilige Maria, Mutter Gottes, bitte für uns Sünder, jetzt und in der Stunde unseres Todes. Amen.
0: Gegrüßet seist du, Maria, voll der Gnade. Der Herr ist mit dir. Du bist gebenedeit unter den Frauen und gebenedeit ist die Frucht deines Leibes, Jesus, der in den Himmel aufgefahren ist.
1: Heilige Maria, Mutter Gottes, bitte für uns Sünder, jetzt und in der Stunde unseres Todes. Amen.
0: Ehre sei dem Vater, dem Sohn und dem Heiligen Geist.
1: Wie im Anfang, so auch jetzt und alle Zeit und in Ewigkeit. Amen.
0: O mein Jesus, verzeih uns unsere Sünden, bewahre uns vor dem Feuer der Hölle, führe alle Seelen in den Himmel, besonders jene, die deiner Barmherzigkeit am meisten bedürfen.
1: Amen. Der morgendliche Rosenkranz am Sonntagmorgen hier bei Radio Horeb und Radio Maria im dritten glorreichen Geheimnis betrachten wir Jesus, der uns den Heiligen Geist gesandt hat. Guten Morgen.
2: Guten Morgen, da ist der Anton aus Österreich.
1: Ja, schön, beginnen Sie mit dem Vater Unser.
2: Ja, sehr gerne. Vater unser im Himmel, geheiligt werde dein Name, dein Reich komme, dein Wille geschehe, wie im Himmel, so auf Erden.
1: Unser tägliches Brot gib uns heute und vergib uns unsere Schuld, wie auch wir vergeben unseren Schuldigern. Und führe uns nicht in Versuchung, sondern erlöse uns von dem Bösen. Amen.
2: Gegrüßet seist du, Maria, voller Gnade, der Herr ist mit dir. Du bist gebenedeit unter den Frauen und gebenedeit ist die Frucht deines Leibes, Jesus, der uns den Heiligen Geist gesandt hat.
1: Heilige Maria, Mutter Gottes, bitte für uns Sünder, jetzt und in der Stunde unseres Todes. Amen.
2: Gegrüßet seist du, Maria, voller Gnade, der Herr ist mit dir. Du bist gebenedeit unter den Frauen und gebenedeit ist die Frucht deines Leibes, Jesus, der uns den Heiligen Geist gesandt hat.
1: Heilige Maria, Mutter Gottes, bitte für uns Sünder, jetzt und in der Stunde unseres Todes. Amen.
2: Gegrüßet seist du, Maria, voller Gnade, der Herr ist mit dir. Du bist gebenedeit unter den Frauen und gebenedeit ist die Frucht deines Leibes, Jesus, der uns den Heiligen Geist gesandt hat.
1: Heilige Maria, Mutter Gottes, bitte für uns Sünder, jetzt und in der Stunde unseres Todes. Amen.
2: Gegrüßet seist du, Maria, voller Gnade, der Herr ist mit dir. Du bist gebenedeit unter den Frauen und gebenedeit ist die Frucht deines Leibes, Jesus, der uns den Heiligen Geist gesandt hat.
1: Heilige Maria, Mutter Gottes, bitte für uns Sünder, jetzt und in der Stunde unseres Todes. Amen.
2: Gegrüßet seist du, Maria, voller Gnade, der Herr ist mit dir. Du bist gebenedeit unter den Frauen und gebenedeit ist die Frucht deines Leibes, Jesus, der uns den Heiligen Geist gesandt hat.
1: Heilige Maria, Mutter Gottes, bitte für uns Sünder, jetzt und in der Stunde unseres Todes. Amen.
2: Gegrüßet seist du, Maria, voller Gnade, der Herr ist mit dir. Du bist gebenedeit unter den Frauen und gebenedeit ist die Frucht deines Leibes, Jesus, der uns den Heiligen Geist gesandt hat.
1: Heilige Maria, Mutter Gottes, bitte für uns Sünder, jetzt und in der Stunde unseres Todes. Amen.
2: Gegrüßet seist du, Maria, voller Gnade, der Herr ist mit dir. Du bist gebenedeit unter den Frauen und gebenedeit ist die Frucht deines Leibes, Jesus, der uns den Heiligen Geist gesandt hat.
1: Heilige Maria, Mutter Gottes, bitte für uns Sünder, jetzt und in der Stunde unseres Todes. Amen.
2: Gegrüßet seist du, Maria, voller Gnade, der Herr ist mit dir. Du bist gebenedeit unter den Frauen und gebenedeit ist die Frucht deines Leibes, Jesus, der uns den Heiligen Geist gesandt hat.
1: Heilige Maria, Mutter Gottes, bitte für uns Sünder, jetzt und in der Stunde unseres Todes. Amen.
2: Gegrüßet seist du, Maria, voller Gnade, der Herr ist mit dir. Du bist gebenedeit unter den Frauen und gebenedeit ist die Frucht deines Leibes, Jesus, der uns den Heiligen Geist gesandt hat.
1: Heilige Maria, Mutter Gottes, bitte für uns Sünder, jetzt und in der Stunde unseres Todes. Amen.
2: Gegrüßet seist du, Maria, voller Gnade, der Herr ist mit dir. Du bist gebenedeit unter den Frauen und gebenedeit ist die Frucht deines Leibes, Jesus, der uns den Heiligen Geist gesandt hat.
1: Heilige Maria, Mutter Gottes, bitte für uns Sünder, jetzt und in der Stunde unseres Todes. Amen.
2: Ehre sei dem Vater und dem Sohne und dem Heiligen Geist.
1: Wie im Anfang, so auch jetzt und alle Zeit und in Ewigkeit. Amen.
2: O mein Jesus, verzeih uns unsere Sünden, bewahre uns vor dem Feuer der Hölle, führe alle Seelen in den Himmel, besonders jene, die deiner Barmherzigkeit am meisten bedürfen. Amen.
1: Im vierten glorreichen Rosenkranzgeheimnis schauen wir auf Jesus, der dich, o Jungfrau, in den Himmel aufgenommen hat. Guten Morgen.
3: Guten Morgen, hier ist Alfred Haug aus Buchloe. Vater unser im Himmel, geheiligt werde dein Name, dein Reich komme, dein Wille geschehe, wie im Himmel, so auf Erden.
1: Unser tägliches Brot gib uns heute und vergib uns unsere Schuld, wie auch wir vergeben unseren Schuldigern. Und führe uns nicht in Versuchung, sondern erlöse uns von dem Bösen. Amen.
3: Gegrüßet seist du, Maria, voll der Gnade, der Herr ist mit dir. Du bist gebenedeit unter den Frauen und gebenedeit ist die Frucht deines Leibes, Jesus, der dich, o Jungfrau, in den Himmel aufgenommen hat.
1: Heilige Maria, Mutter Gottes, bitte für uns Sünder, jetzt und in der Stunde unseres Todes. Amen.
3: Gegrüßet seist du, Maria, voll der Gnade, der Herr ist mit dir. Du bist gebenedeit unter den Frauen und gebenedeit ist die Frucht deines Leibes, Jesus, der dich, o Jungfrau, in den Himmel aufgenommen hat.
1: Heilige Maria, Mutter Gottes, bitte für uns Sünder, jetzt und in der Stunde unseres Todes. Amen.
3: Gegrüßet seist du, Maria, voll der Gnade, der Herr ist mit dir. Du bist gebenedeit unter den Frauen und gebenedeit ist die Frucht deines Leibes, Jesus, der dich, o Jungfrau, in den Himmel aufgenommen hat.
1: Heilige Maria, Mutter Gottes, bitte für uns Sünder, jetzt und in der Stunde unseres Todes. Amen.
3: Gegrüßet seist du, Maria, voll der Gnade, der Herr ist mit dir. Du bist gebenedeit unter den Frauen. Gebenedeit ist die Frucht deines Leibes, Jesus, der dich, o Jungfrau, in den Himmel aufgenommen hat.
1: Heilige Maria, Mutter Gottes, bitte für uns Sünder, jetzt und in der Stunde unseres Todes. Amen.
3: Gegrüßet seist du, Maria, voll der Gnade, der Herr ist mit dir. Du bist gebenedeit unter den Frauen, und gebenedeit ist die Frucht deines Leibes, Jesus, der dich, o Jungfrau, in den Himmel aufgenommen hat.
1: Heilige Maria, Mutter Gottes, bitte für uns Sünder, jetzt und in der Stunde unseres Todes. Amen.
3: Gegrüßet seist du, Maria, voll der Gnade, der Herr ist mit dir. Du bist gebenedeit unter den Frauen, und gebenedeit ist die Frucht deines Leibes, Jesus, der dich, o Jungfrau, in den Himmel aufgenommen hat.
1: Heilige Maria, Mutter Gottes, bitte für uns Sünder, jetzt und in der Stunde unseres Todes. Amen.
3: Gegrüßet seist du, Maria, voll der Gnade, der Herr ist mit dir. Du bist gebenedeit unter den Frauen, und gebenedeit ist die Frucht deines Leibes, Jesus, der dich, o Jungfrau, in den Himmel aufgenommen hat.
1: Heilige Maria, Mutter Gottes, bitte für uns Sünder, jetzt und in der Stunde unseres Todes. Amen.
3: Gegrüßet seist du, Maria, voll der Gnade, der Herr ist mit dir. Du bist gebenedeit unter den Frauen, und gebenedeit ist die Frucht deines Leibes, Jesus, der dich, o Jungfrau, in den Himmel aufgenommen hat.
1: Heilige Maria, Mutter Gottes, bitte für uns Sünder, jetzt und in der Stunde unseres Todes. Amen.
3: Gegrüßet seist du, Maria, voll der Gnade, der Herr ist mit dir. Du bist gebenedeit unter den Frauen, und gebenedeit ist die Frucht deines Leibes, Jesus, der dich, o Jungfrau, in den Himmel aufgenommen hat.
1: Heilige Maria, Mutter Gottes, bitte für uns Sünder, jetzt und in der Stunde unseres Todes. Amen.
3: Gegrüßet seist du, Maria, voll der Gnade, der Herr ist mit dir. Du bist gebenedeit unter den Frauen, und gebenedeit ist die Frucht deines Leibes, Jesus, der dich, o Jungfrau, in den Himmel aufgenommen hat.
1: Heilige Maria, Mutter Gottes, bitte für uns Sünder, jetzt und in der Stunde unseres Todes. Amen.
3: Ehre sei dem Vater und dem Sohn und dem Heiligen Geist.
1: Wie im Anfang, so auch jetzt und alle Zeit und in Ewigkeit. Amen.
3: O mein Jesus, verzeihe uns unsere Sünden, bewahre uns vor dem Feuer der Hölle, führe alle Seelen in den Himmel, besonders jene, die deiner Barmherzigkeit am meisten bedürfen. Amen.
1: Amen. Im fünften und letzten glorreichen Geheimnis schauen wir auf Jesus, der dich, o Jungfrau, im Himmel gekrönt hat. Guten Morgen.
4: Guten Morgen, Egbert Leiser aus Erzhausen, Südhessen. Vater unser im Himmel, geheiligt werde dein Name, dein Reich komme, dein Wille geschehe, wie im Himmel, so auf Erden.
1: Unser tägliches Brot gib uns heute und vergib uns unsere Schuld, wie auch wir vergeben unseren Schuldigern. Und führe uns nicht in Versuchung, sondern erlöse uns von dem Bösen. Amen.
4: Gegrüßet seist du, Maria, voll der Gnade, der Herr ist mit dir. Du bist gebenedeit unter den Frauen, und gebenedeit ist die Frucht deines Leibes, Jesus, der dich, o Jungfrau, im Himmel gekrönt hat.
1: Heilige Maria, Mutter Gottes, bitte für uns Sünder, jetzt und in der Stunde unseres Todes. Amen.
4: Gegrüßet seist du, Maria, voll der Gnade, der Herr ist mit dir. Du bist gebenedeit unter den Frauen, und gebenedeit ist die Frucht deines Leibes, Jesus, der dich, o Jungfrau, im Himmel gekrönt hat.
1: Heilige Maria, Mutter Gottes, bitte für uns Sünder, jetzt und in der Stunde unseres Todes. Amen.
4: Gegrüßet seist du, Maria, voll der Gnade, der Herr ist mit dir. Du bist gebenedeit unter den Frauen, und gebenedeit ist die Frucht deines Leibes, Jesus, der dich, o Jungfrau, im Himmel gekrönt hat.
1: Heilige Maria, Mutter Gottes, bitte für uns Sünder, jetzt und in der Stunde unseres Todes. Amen.
4: Gegrüßet seist du, Maria, voll der Gnade, der Herr ist mit dir. Du bist gebenedeit unter den Frauen, und gebenedeit ist die Frucht deines Leibes, Jesus, der dich, o Jungfrau, im Himmel gekrönt hat.
1: Heilige Maria, Mutter Gottes, bitte für uns Sünder, jetzt und in der Stunde unseres Todes. Amen.
4: Gegrüßet seist du, Maria, voll der Gnade, der Herr ist mit dir. Du bist gebenedeit unter den Frauen, und gebenedeit ist die Frucht deines Leibes, Jesus, der dich, o Jungfrau, im Himmel gekrönt hat.
1: Heilige Maria, Mutter Gottes, bitte für uns Sünder, jetzt und in der Stunde unseres Todes. Amen.
4: Gegrüßet seist du, Maria, voll der Gnade, der Herr ist mit dir. Du bist gebenedeit unter den Frauen, und gebenedeit ist die Frucht deines Leibes, Jesus, der dich, o Jungfrau, im Himmel gekrönt hat.
1: Heilige Maria, Mutter Gottes, bitte für uns Sünder, jetzt und in der Stunde unseres Todes. Amen.
4: Gegrüßet seist du, Maria, voll der Gnade, der Herr ist mit dir. Du bist gebenedeit unter den Frauen, und gebenedeit ist die Frucht deines Leibes, Jesus, der dich, o Jungfrau, im Himmel gekrönt hat.
1: Heilige Maria, Mutter Gottes, bitte für uns Sünder, jetzt und in der Stunde unseres Todes. Amen.
4: Gegrüßet seist du, Maria, voll der Gnade, der Herr ist mit dir. Du bist gebenedeit unter den Frauen, und gebenedeit ist die Frucht deines Leibes, Jesus, der dich, o Jungfrau, im Himmel gekrönt hat.
1: Heilige Maria, Mutter Gottes, bitte für uns Sünder, jetzt und in der Stunde unseres Todes. Amen.
4: Gegrüßet seist du, Maria, voll der Gnade, der Herr ist mit dir. Du bist gebenedeit unter den Frauen, und gebenedeit ist die Frucht deines Leibes, Jesus, der dich, o Jungfrau, im Himmel gekrönt hat.
1: Heilige Maria, Mutter Gottes, bitte für uns Sünder, jetzt und in der Stunde unseres Todes. Amen.
4: Gegrüßet seist du, Maria, voll der Gnade, der Herr ist mit dir. Du bist gebenedeit unter den Frauen, und gebenedeit ist die Frucht deines Leibes, Jesus, der dich, o Jungfrau, im Himmel gekrönt hat.
1: Heilige Maria, Mutter Gottes, bitte für uns Sünder, jetzt und in der Stunde unseres Todes. Amen.
4: Ehre sei Vater und dem Sohn und dem Heiligen Geist.
1: Wie im Anfang, so auch jetzt und alle Zeit und in Ewigkeit. Amen.
4: O mein Jesus, verzeih uns unsere Sünden, bewahre uns vor dem Feuer der Hölle, führe alle Seelen in den Himmel, besonders jene, die deiner Barmherzigkeit am meisten bedürfen. Amen.
1: Amen. Beschließen wir unser morgendliches Rosenkranzgebet mit Gebet für Papst Leo XIV., unseren Heiligen Vater und in seinen Anliegen. Jetzt im Juni beten wir für die Werte des Spats. Wir beten, dass der Spat ein Instrument des Friedens, der Begegnung und des Dialogs unter den Kulturen und Nationen sei und die Werte wie Respekt, Solidarität und persönliches Wachstum fördere. Vater unser im Himmel, geheiligt werde dein Name. Dein Reich komme, dein Wille geschehe, wie im Himmel, so auf Erden.
4: Unser tägliches Brot gib uns heute und vergib uns unsere Schuld, wie auch wir vergeben unseren Schuldigern. Und führe uns nicht in Versuchung, sondern erlöse uns von dem Bösen. Amen.
1: Gegrüßet seist du, Maria, voll der Gnade, der Herr ist mit dir. Du bist gebenedeit unter den Frauen und gebenedeit ist die Frucht deines Leibes, Jesus.
4: Heilige Maria, Mutter Gottes, bitte für uns Sünder, jetzt und in der Stunde unseres Todes. Amen.
1: Ehre sei dem Vater und dem Sohn und dem Heiligen Geist.
4: Wie im Anfang, so auch jetzt und alle Zeit und in Ewigkeit. Amen.
1: Maria, Königin des Friedens,
4: bitte für uns.
1: Amen. Ich freue mich, dass uns jetzt seinen priesterlichen Segen Pfarrer Manfred Eich aus Landshut mit in den Tag gibt. Guten Morgen, Pfarrer Eich.
5: Ja, guten Morgen. Einen guten Morgen aus Landshut, ein herzliches Grüß Gott. Christsein heißt Leben in der Nachfolge des Herrn. Durch die Taufe sind wir in diese Nachfolge, in diese Gemeinschaft mit dem Herrn und in seiner Kirche gerufen. Diese Taufe ist Gnadengeschenk und Aufgabe zugleich. Gottes Segen stärkt uns für unser Christsein. Bitten wir um diesen Segen. Der Herr sei mit euch.
1: Und mit deinem Geiste.
5: Auf die Fürsprache der allerseligsten Jungfrau und Gottesmutter Maria, ihres Bräutigams des heiligen Josef, unserer heiligen Namenspatrone, segne und behüte euch der allmächtige und gütige Gott, der Vater und der Sohn und der Heilige Geist.
1: Amen.
5: Ich wünsche der Hörerfamilie einen gesegneten, frohen Sonntag, Gottes Geleit für die neue Woche.
1: Ein herzliches Dank Ihnen, Pfarrer Eich, für Ihren priesterlichen Segen. Auch Ihnen einen ganz gesegneten Sonntag. Ja, ein herzliches Dankeschön Ihnen allen, liebe Hörerinnen und Hörer von Radio Horeb und Radio Maria, für diese große morgendliche Gebetsgemeinschaft am Sonntagmorgen. Schön, dass Sie mit dabei waren, dass Sie mitgebetet haben über Ländergrenzen hinaus. Einen schönen, gesegneten Sonntag Ihnen allen. Hier im Programm bei Radio Horeb geht's jetzt in Kürze weiter mit den Morgengebeten.

Radio Horeb, Leben mit Gott, 6:38 Minuten ist es geworden. Einen wunderschönen guten Morgen wünscht Ihnen Stefanie Feil. Ein herzliches Willkommen zu den Morgengebeten. Beginnen wir im Namen des Vaters und des Sohnes und des Heiligen Geistes. Amen. Herr, himmlischer Vater, ich preise dich heute mit allen Engeln und Heiligen, denn deine Barmherzigkeit ist groß. Als ich schlief, nahmst du mich in deinen Schutz und bewahrtest mich. Herr Jesus Christus, du Abglanz deines himmlischen Vaters, ich danke dir von Herzen, dass du mich das Sonnenlicht wieder hast schauen lassen. Du helle Sonne der Gerechtigkeit, geh auch in meinem Herzen auf, damit ich in deinem Licht wandle und dich schaue. Amen.

Heiliger Geist, du erfüllst die Engel, heiligst die Gewalten, belebst alles. Du teilst dich in je verschiedene Weise der ganzen Schöpfung mit. Du schenkst uns die Gnade, erleuchtest uns zur Erkenntnis Gottes. Du vollendest die Gerechten, machst die Toten lebendig und Fremdlinge zu Kindern Gottes. Durch dich werden die Schwachen stark, die Armen reich, die Unmündigen und Ungebildeten weiser als die Gelehrten. Heiliger Geist, du bist im Himmel und erfüllst die Erde. Du bist überall zugegen und nirgends kennst du Schranken. Du wohnst in jedem Menschen und bist ganz Gott. Wir bitten dich, Heiliger Geist, nimm in unseren Herzen Wohnung und verlass uns zu keiner Zeit. Amen.

Wir beten am Sonntag für Papst Leo XIV. Schließen wir ganz besonders auch seine vierte apostolische Auslandsreise nach Spanien ein. Wir bitten dich, Herr, schenke unserem Papst Leo XIV. Deinen Segen, damit er die Freude und Kraft dafür behält, in deiner Kirche täglich neuen Frieden stiften zu können. Weil wir wissen, nur die Kirche kann die Quelle sein für den Frieden in der Welt. Das erbitten wir durch Jesus Christus, unseren Herrn. Amen.

Ein Gebet im Herz-Jesu-Monat Juni. Herr Jesus, ich schenke dir mein sündiges Herz. Schenke du mir ein hörendes und gehorsames Herz. Schenke mir ein demütiges, reines, tapferes, liebendes und weises Herz. Bilde mein Herz nach deinem Herzen. Führe mich trotz meiner vielen Sünden zu jener Heiligkeit, die du von Ewigkeit her für mich vorgesehen hast. Darum, Herr, lass jeden Herzschlag und jeden Atemzug Anbetung, Lobpreis, Dank und ein Zeichen der Liebe zu dir sein. Amen.

Gedenke, o gütigste Jungfrau Maria, es ist noch nie gehört worden, dass jemand zu dir, der zu dir seine Zuflucht nahm, deinen Beistand anruf und um deine Fürbitte flehte, von dir verlassen worden wäre. Von diesem Vertrauen beseelt, nehme ich meine Zuflucht zu dir, o Jungfrau der Jungfrauen, meine Mutter, zu dir komme ich, vor dir stehe ich als ein sündiger Mensch. O Mutter des ewigen Wortes, verschmäh nicht meine Worte, sondern höre sie gnädig an und erhöre mich. Amen.

So wollen wir uns für diesen Tag auch unserem Schutzengel anempfehlen. Heiliger Schutzengel, Gottes liebende Sorge hat dich mir zum Begleiter gegeben. Du bist sein Anruf an mein Gewissen. Verhilf mir zu klarer Entscheidung. Du bist seine führende Hand. Bleibe bei mir Tag und Nacht. Du bist sein machtvoller Arm. Kämpfe mit mir für sein Reich. Amen.

So wollen wir zum Abschluss unserer Morgengebete Gott um seinen Segen bitten. Der Herr, unser allmächtiger Vater, der alles aus dem Nichts erschaffen hat und der uns in seiner Güte allzeit erhält, er stärke unser Vertrauen auf ihn. Der Herr Jesus Christus, Gottes Sohn und unser Heiland, der die Welt erlöst hat und der uns das ewige Leben verheißen hat, er stärke unsere Hoffnung auf ihn. Der Heilige Geist, der die Kirche baut und der allen Gläubigen Kraft und Weisheit spendet, er stärke uns für unsere Sendung in die Welt. Es segne uns der dreieinige Gott, der Vater und der Sohn und der Heilige Geist. Amen.

Das waren unsere gemeinsamen Morgengebete hier bei Radio Horeb am Sonntagmorgen. Schön, dass Sie mit dabei waren, dass Sie mitgebetet haben, sich Zeit genommen haben. 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Hier beim Radio Horeb geht es in Kürze weiter um 7 Uhr mit dem Morgenlob der Kirche. Herzliche Einladung schon jetzt dazu und in Kürze ein kurzer Überblick über unser Programm heute am Sonntag.

0: Radio Horeb, Leben mit Gott am Sonntagmorgen. Einen wunderschönen guten Morgen wünscht Ihnen hier aus dem Radio Horeb Medienhaus Stefanie Feil. Schön, dass Sie mit dabei sind. Ein kurzer Überblick über unser Programm. Papst Leo XIV. Ist auf seiner vierten apostolischen Auslandsreise in Spanien. Bis zum 12. Juni besucht er Madrid, Barcelona und die Kanarischen Inseln. Die Reise steht unter dem Motto »Hebt euren Blick«. Wir übertragen heute für Sie die Heilige Messe aus Spanien mit anschließender Fronleichnamsprozession in Madrid. In unserer Sondersendung ab 10 Uhr seien Sie mit dabei zur Heiligen Messe mit Papst Leo XIV. Anbetung für Berufungen und die Heiligkeit unserer Priester, das ist unsere Spiritualität um 14 Uhr mit dem Gründer von Adoration for Vocations aus Connecticut in USA, David Craig. Im Treffpunkt, dem Magazin für junge Menschen um 16 Uhr, da erwartet Sie ein Interview mit dem Singer und Songwriter Daniel Harter. Und im Standpunkt haben wir etwas ganz Besonderes für Sie heute, unsere Standpunktsendung zum 100. Todestag von Antoni Gaudí, jetzt am Mittwoch, den 10. Juni. 43 Jahre verbrachte der geniale Architekt Antoni Gaudí auf der Baustelle der Sagrada Familia in Barcelona. Und auch jetzt, 100 Jahre nach seinem Tod, ist die monumentale Basilika noch nicht fertiggestellt. Am kommenden Mittwoch wird Papst Leo XIV. Im Rahmen seiner Spanienreise ihren höchsten Turm einweihen. Im Standpunkt sprechen wir mit der Biografin Esther von Krosigk und dem Gaudí-Experten Professor Jos Tomlo über das Leben des visionären Architekten, für den inzwischen ein Seligsprechungsprozess eingeleitet wurde. Unser Standpunkt um 20 Uhr. Um 22 Uhr dann wieder wie gewohnt, Gott hört dein Gebet mit unserem Diakon Michael Wielert aus Ravensburg. Ja. 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Jetzt in Kürze, gleich um 7 Uhr, sind Sie wieder eingeladen zum Gebet. Wir beten das aus dem Stundengebet der Kirche, die Laudes, das Morgenlob. 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
2: Lass nichts sein, was den Fluss der Gnade blockiert. 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

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Sie sind eingeladen, jetzt das Morgenlob der Kirche mitzubeten aus dem Stundengebet der Kirche, das weltweit gebetet wird, Gott die Ehre zu geben. Wir sind verbunden mit den Klarissenkapuzinerinnen von der ewigen Anbetung, jetzt live zugeschaltet aus Mainz. Herzliche Einladung, sich dem Gebet anzuschließen.

Wir singen die Laudes der zweiten Woche in unserem Stundenbuch, Seite 323.

aus dem Buch Ezechiel. Ich gieße reines Wasser über euch aus, dann werdet ihr rein. Ich reinige euch von aller Unreinheit, von all euren Götzen. Ich schenke euch ein neues Herz und lege einen neuen Geist in euch. Ich nehme das Herz von Stein aus eurer Brust und gebe euch ein Herz von Fleisch. Ich lege meinen Geist in euch und bewirke, dass ihr meinen Gesetzen folgt und auf meine Gebote achtet und sie erfüllt.

0: Gepriesen sei Jesus Christus, der König der Herrlichkeit. Zu ihm lasst uns beten. Christe eleison.
1: Christe eleison.
0: Du bist der Gesalbte Gottes. Führe uns heute durch deinen Heiligen Geist.
1: Christe eleison.
0: Du bist der Anfang der Auferstehung. Schenke uns dein Leben.
1: Christe eleison.
0: Öffne uns die Augen, dass wir die Spuren deiner Herrlichkeit erkennen.
1: Christe eleison.
0: Beschütze uns an diesem Tag vor der Macht des Bösen. Hilf uns, das Böse durch das Gute zu überwinden.
1: Christe eleison.
0: Wir bitten dich für die vielen Menschen, die heute Morgen zu deinem Lobpreis mit uns verbunden sind. Ziehe sie an dein göttliches Herz und lass die Kranken deinen Trost und die ersehnte Gesundheit wieder erlangen.

0: Gott, unser Vater, alles Gute kommt allein von dir. Schenke uns deinen Geist, damit wir erkennen, was recht ist, und es mit deiner Hilfe auch tun. Darum bitten wir durch Jesus Christus, deinen Sohn, unseren Herrn und Gott, der in der Einheit des Heiligen Geistes mit dir lebt und herrscht in alle Ewigkeit.
1: Amen. Der Herr segne uns, er bewahre uns vor Unheil und führe uns zum ewigen Leben.
2: Amen.
3: Das Morgenlob der Kirche haben wir hier bei Radio Horeb Leben mit Gott gebetet, gemeinsam mit den Klarissenkapuzinerinnen von der ewigen Anbetung aus dem Kloster in Mainz. Ein herzliches Dankeschön. Schön, dass Sie sich Zeit genommen haben, an diesem Sonntagmorgen Gott die Ehre zu geben im Gebet. Einen ungewöhnlichen Glaubenszeugen stellen wir Ihnen gleich im Kalenderblatt vor. 16 Jahre hat er übermäßig getrunken, dann lebte er die folgenden Jahre seines Lebens als Asket. Matt Talbot. Britt Bergen stellt Ihnen den ungewöhnlichen Glaubenszeugen gleich vor. 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

0: Einen wunderschönen guten Morgen, sagt Ihnen Stefanie Feil aus dem Radio Horeb Medienhaus in Balderschwang hier in den Allgäuer Bergen. Schön, dass Sie mit dabei sind. In unserem Kalenderblatt in dieser Reihe stellen wir Ihnen Glaubenszeugen vor, Menschen, die in besonderer Freundschaft mit dem Herrn gelebt haben. Heute einen ganz ungewöhnlichen Matt Talbot. 16 Jahre hat er übermäßig getrunken, dann lebte er die folgenden 40 Jahre seines Lebens als Asket. Er fand Kraft im Gebet, besuchte täglich die Heilige Messe und beschäftigte sich mit religiöser Literatur. All seine Schulden hatte er gewissenhaft zurückbezahlt. Britt Bergen, unsere liebe, unvergessene ehrenamtliche Mitarbeiterin, die viele Jahre lang in unzähligen Übertragungen gemeinsam mit ihrem Mann Stefan unterwegs war, stellt Ihnen den Glaubenszeugen vor.
1: Wenn wir das Leben des Iren Matthew Talbot betrachten wollen, gehen wir zurück in das Dublin des 19. Jahrhunderts, in ein Haus, das sich in Straßen eintöniger und schmuckloser Häuserzeilen einreiht. Konkret in den Mai 1856, als Matthew, kurz Matt genannt, als zweites Kind von Charles und Elizabeth Talbot geboren wird, die im Laufe der Jahre noch weiteren 10 Kindern das Leben schenken. Das Leben der tiefgläubigen Mutter ist geprägt von großem Kummer, da außer John, dem Ältesten, alle Söhne bereits in jungen Jahren straßenbekannte Trinker sind. Nur ihr Mann gibt im Laufe der Jahre und durch ihr beharrliches Bitten das Trinken auf. So überleben von den Söhnen auch nur Matt und John das 40. Lebensjahr und eine Veränderung zum Guten ist bei Matt, zumindest in seinen Jugendjahren, nicht zu erkennen. Matt Talbot geht nur 2 Jahre zur Schule und ist ein verwegener und wilder Bursche, der jede Gelegenheit wahrnimmt, um sich vor dem Schulunterricht zu drücken. Als 12-Jähriger wird er als Laufbursche in einer Weinhandlung angestellt. Er fühlt sich erwachsen, genießt es, viel zu hören und zu sehen und am Wochenende ein paar Schillinge Lohn zu erhalten, über die er frei verfügen kann. Doch schon bald ist er der Knackmandeln und Limonade überdrüssig und für den Himbeersaft, mit dem er sich zunächst die Pausen versüßt, wird er von seinen Kollegen verlacht, sodass es nicht lange dauert, bis er, noch nicht 13 Jahre alt, jeden Tag Bier trinkt. Nicht einmal die Prügel des Vaters können ihm etwas anhaben. Nur der Blick der Mutter, wenn er nach Hause kommt, tut ihm weh. So kommt der Tag, als der Vater ihm mehr unglücklich als zornig eine neue Arbeitsstelle im Hafen- und Dockamt besorgt, wo er selbst arbeitet und meint, den Sohn besser überwachen zu können. Doch auch hier bieten sich rasch Gelegenheiten, weiterhin zu trinken. Lediglich ein Umstieg von Bier auf Whisky erfolgt und wieder kommt Matt abends in angetrunkenem Zustand nach Hause. Seine Mutter Elizabeth, die immer einen Rosenkranz bei sich trägt, beobachtet machtlos das Verderben ihres Jungen, dessen kraftvolle, fröhliche Augen sich zunehmend in die eines haltlosen Trinkers verwandeln. So betet sie und vertraut ganz auf Gott. Matt verbringt weiterhin Woche für Woche die Abende am Stammtisch. Als er im Jahr 1884 im Alter von 28 Jahren eine Woche lang nicht an seinem Arbeitsplatz erscheint, erhält er keinen Wochenlohn, sodass ihn der quälende Durst nach Branntwein vor die Tore seines Arbeitgebers treibt, wo er beabsichtigt, sich seinen Kollegen anzuschließen und sich von ihnen aushalten zu lassen. Doch diese nicken nur kurz in seine Richtung und gehen weiter. Für Matt Talbot ist dieses Erlebnis der Beginn einer Lebenswende. Nachdenklich geht er zu seiner Mutter und sagt zu ihr: »Ich mache das Versprechen.« Seine Mutter begreift sofort, was er meint. »The Pledge« ist das Versprechen der Enthaltsamkeit vom Alkohol. Matt geht in das nahegelegene Seminar der Dubliner Erzdiözese, fragt nach einem Priester und legt zunächst für 3 Monate das Gelöbnis ab. Statt abends in das Wirtshaus zu gehen, geht Matt nun in die Kirche, kniet sich in eine Holzbank und versucht zu beten, obwohl ihn zunächst die mangelnde Konzentration und der quälende Durst schwächen. Doch nimmt er sein Versprechen ernst und so besucht er jeden Tag nach Arbeitsschluss eine der Kirchen in der näheren Umgebung und bittet Gott, ihm die Kraft zu geben, seinem Versprechen treu zu bleiben. Es gibt jedoch Zeiten, in denen er in der Kirchenbank sitzend sich an einem Pfosten festhält, um dem schlotternden Körper Halt zu geben und die Zähne aufeinander beißt, um nicht aufzuschreien vor Verzweiflung und Angst. In dieser qualvollen Einsamkeit findet Matt Talbot Gott und allmählich wächst in ihm das Vertrauen, dass er es schaffen wird. Von nun an besucht er jeden Morgen die Frühmesse und empfängt den Leib des Herrn. Er spricht mit Gott und vertraut ihm alles an. Es fällt ihm nicht schwer, als die Zeit gekommen ist, das Versprechen um ein weiteres Jahr zu verlängern, nicht ahnend, dass es für sein ganzes Leben sein wird. Seine Schwester Susan nennt die Monate, in denen er um die Einhaltung seines Versprechens ringt, die Phase, in der die Liebe zu Gott ihn erfasste und er begeistert wurde von der Kirche. Noch einmal wechselt Matt Talbot im Jahr 1892 die Arbeitsstelle, beginnt als Gelegenheitsarbeiter und wird schließlich zum Schuppenverwalter ernannt. An den Abenden besucht er häufig die Zusammenkünfte verschiedener Gemeinschaften, deren Mitglied er ist, ohne einen bestimmten Posten zu begleiten. Doch viele kennen den beharrlich stillen Beter und manchmal wird er von Menschen angesprochen, die ihn um sein fürbittendes Gebet bitten. Ansonsten kehrt er zurück in sein Zuhause und es beginnen die Stunden des Betens und des Lesens. Eine besondere Zuneigung hegt er für Maria, die Mutter Jesu, und oft kreisen seine Gedanken um das Bild der schmerzhaften Mutter unter dem Kreuz. Zu seiner eigenen Mutter spricht Matt Talbot: Du weißt nicht, wie gut Maria ist. Wenn ihn jemand auf der Straße sieht, kann er nichts Auffälliges an ihm entdecken. Doch auffallend ist Matts Herzlichkeit und sein großes Engagement, wenn er spricht, sowie sein unermüdlicher Einsatz für Arbeitslose, Kranke und Kinder. In seinem karg eingerichteten Zimmer, bestehend aus Tisch, Bett und Stuhl, verwahrt Matt Talbot in mehreren Koffern seine 90 Bände umfassende Bibliothek, deren Besitz ihn immer wieder mit Freude erfüllt und deren Kern die Bibel bildet. Doch sonst behält er nichts für sich und trägt Jahr und Tag ein und denselben einfachen, sauberen Anzug. Seiner Schwester Susan erzählt er in seinen letzten Lebensjahren mit kindlicher Freude, dass er jetzt das Theologiestudium von 3 Priestern finanziert habe und eben am 4. sei. Als er erkrankt und seinem Dienst als Holzverwalter nicht mehr nachkommen kann, fällt ihm das sichtlich schwer, bis er sich an einen Satz erinnert, der ihm gefällt. Das Leid ist eine Gabe an uns. Wir können Liebe und Fürbitte daraus machen. Daraufhin wird sein Gesicht heiter. Knapp 2 Jahre nach dem Ausbruch seiner Krankheit, währenddessen er immer wieder versucht hat, seine Arbeit im Holzlager aufzunehmen, geht Matt Talbot am 7. Juni 1925 zur 10-Uhr-Messe. Kurz vor dem Erreichen der Kirche bricht der Tod zusammen. Bald kommen zahllose Gläubige an sein Grab und es werden die ersten Gebetserhörungen berichtet. Die Gebeine Matt Talbots liegen seit 1972 in der Pfarrkirche Unsere Liebe Frau von Lourdes. 3 Jahre später unterzeichnet Papst Paul VI. Das Dekret über die heroischen Tugenden Matt Talbots und erklärt ihn zum ehrwürdigen Diener Gottes. In dem Dekret heißt es: Matt Talbot schenkte sich vollkommen Gott. Mit großer Treue, die niemals nachließ, bemühte er sich, Gott in allen Situationen seines Lebens zu lieben.
0: Britt Bergen hat Ihnen den Glaubenszeugen Matt Talbot vorgestellt, 1975 von Papst Paul VI. Zum ehrwürdigen Diener Gottes ernannt. 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

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Sie sind in Kürze eingeladen, liebe Hörerinnen und Hörer, die beiden Lesungen aus der Lesehure, aus dem Stundengebet der Kirche zu betrachten. Diese frühe morgendliche oder gar schon nächtliche Gebetszeit, bestehend aus drei kurzen Psalmen und zwei Lesungen. Wir schauen auf die beiden Texte. Der erste Text, wie immer, der Bibel entnommen. Da hören wir aus dem Brief an die Philipper im Neuen Testament, gleich im ersten Kapitel, über Dank und Fürbitte des heiligen Paulus für seine Gemeinde. Sie können den Brief an die Philipper aufschlagen in der Bibel im ersten Kapitel. Die zweite Lesung aus der Tradition der Kirche. Sie stammt aus der Feder des heiligen Bischof Polycarp, Bischof in Smyrna im 2. Jahrhundert. Ja, mit 86 Jahren erlitt er das Martyrium für Christus. Wir hören aus seinem Brief an die Philipper: Durch die Gnade seid ihr gerettet. Beide Texte finden Sie im Lektionar zum Stundenbuch, Lesereihe 2, Heft Nummer 5, ab der Seite 121. Herzliche Einladung gleich zur gemeinsamen Betrachtung.

Schön, dass Sie mit dabei sind zur Betrachtung der Texte der Lesehure, zur Betrachtung des Wortes Gottes und aus der Tradition der Kirche. Es grüßt Sie ganz herzlich, Stefanie Feil. Wir hören in der ersten Lesung aus dem Brief an die Philipper, aus dem Brief des heiligen Paulus im ersten Kapitel über Dank und Fürbitte an seine Gemeinde. Paulus und Timotheus, Knechte Jesu Christi, an alle Heiligen in Christus Jesus, die in Philippi sind, mit ihren Bischöfen und Diakonen. Gnade sei mit euch und Friede von Gott, unserem Vater und dem Herrn Jesus Christus. Ich danke meinem Gott jedes Mal, wenn ich an euch denke. Immer, wenn ich für euch alle bete, tue ich es mit Freude und danke Gott dafür, dass ihr euch gemeinsam für das Evangelium eingesetzt habt, vom ersten Tag an bis jetzt. Ich vertraue darauf, dass er, der bei euch das gute Werk begonnen hat, es auch vollenden wird, bis zum Tag Christi Jesu. Es ist nur recht, dass ich so von über euch alle denke, weil ich euch ins Herz geschlossen habe. Denn ihr alle habt Anteil an der Gnade, die mir durch meine Gefangenschaft und die Verteidigung und Bekräftigung des Evangeliums gewährt ist. Gott ist mein Zeuge, wie ich mich nach euch allen sehne, mit der herzlichen Liebe, die Christus Jesus zu euch hat. Und ich bete darum, dass eure Liebe immer noch reicher an Einsicht und Verständnis wird, damit ihr beurteilen könnt, worauf es ankommt. Dann werdet ihr rein und ohne Tadel sein für den Tag Christi, reich an der Frucht der Gerechtigkeit, die Jesus Christus gibt, zur Ehre und zum Lob Gottes. Soweit diese erste Lesung der heutigen Lesehure aus dem Brief an die Philipper im Neuen Testament.

Hier bei Radio Horeb, Leben mit Gott, sind wir in der Betrachtung der beiden Texte aus der Lesehode aus dem Stundengebet der Kirchen. Wir kommen zur zweiten Lesung, die aus der Feder des heiligen Bischof Polycarp stammt. Bischof Polycarp war Bischof von Smyrna, im heutigen Izmir in der Türkei, bis zum Jahr 156. Natürlich hat er gelebt und mit 86 Jahren das Martyrium erlitten für seinen Herrn, ein glühender Glaubenszeuge. Wir hören aus seinem Brief an die Philipper: Durch die Gnade seid ihr gerettet. Polycarp und die mit ihm vereinten Presbyter, Priester an die Kirche Gottes zu Philippi in der Fremde. Erbarmen und Friede schenke euch in Fülle Gott, der Herrscher des Alls und Jesus Christus, unser Erlöser. Ich habe mich mit euch in unserem Herrn Jesus Christus sehr gefreut, denn ihr habt Ignatius und seine Begleiter, die Abbilder der wahren Liebe, aufgenommen und ihnen das Geleit gegeben, wie es sich für euch ziemte. Denn sie waren in Fesseln geschlagen, die den Heiligen anstehen, Diademe derer, die Gott, unser Herr, in Wahrheit auserwählt hat. Auch darüber habe ich mich gefreut, dass in euch die feste Wurzel eures Glaubens, die seit allen Zeiten gerühmt wird, bis heute fortlebt und Frucht bringt in unserem Herrn Jesus Christus. Er ging für unsere Sünden in den Tod, doch Gott hat ihn auferweckt und von den Wehen des Todes befreit. An ihn glaubt ihr, obwohl ihr ihn nicht gesehen habt, in unsagbarer und von Herrlichkeit erfüllter Freude. Viele möchten sich mit euch freuen, da sie wissen, dass ihr aus Gnade gerettet seid, nicht aufgrund von Leistungen, sondern nach dem Willen Gottes durch Jesus Christus. Deshalb umgürtet euch und dient Gott in Furcht und Aufrichtigkeit. Verlasst das leere Geschwätz und die Irrwege der vielen, glaubt an den, der unseren Herrn Jesus Christus von den Toten erweckte und ihm die Herrlichkeit und den Thron zu seiner Rechten gab. Ihm wurden alle Lebewesen unterworfen, die im Himmel und auf der Erde sind. Ihm dient alles, was Atem hat. Er kommt als Richter der Lebenden und der Toten. Sein Blut wird Gott von denen fordern, die ihm nicht gehorchen. Der ihn von den Toten erweckte, wird auch uns auferwecken, wenn wir seinen Willen tun, nach seinen Geboten leben, das lieben, was er liebt, uns fernhalten von Ungerechtigkeit, Gewinnsucht, Habgier, Verleumdung und falschem Zeugnis. Wenn wir nichts Böses mit Bösem vergelten, Kränkung mit Kränkung, Fausthieb mit Fausthieb und Fluch mit Fluch. Wenn wir an die Lehre des Herrn denken, richtet nicht, dann werdet auch ihr nicht gerichtet. Erlasst einander die Schuld, dann wird auch euch eure Schuld erlassen werden. Erbarmt euch, damit ihr Erbarmen findet. Nach dem Maß, mit dem ihr messt, wird auch euch wieder gemessen werden. Selig sind die Armen, die um der Gerechtigkeit willen verfolgt werden, denn ihnen gehört das Reich Gottes. Soweit die zweite Lesung der heutigen Lesehore vom heiligen Bischof Polycarp aus dem heutigen Izmir in der Türkei.

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Ein herzliches Willkommen und einen schönen guten Morgen, sagt Ihnen aus dem Radio Horeb Medienhaus in Balderschwang hier in den Allgäuer Bergen, Stefanie Feil. Schön, dass Sie mit dabei sind. Wir schauen in die Weltkirche in unserem nächsten Beitrag. Katholisch inmitten der Scharia, Christen in Nigeria. Nigeria ist vielerorts geprägt von Gewalt, Armut und religiösen Konflikten, aber auch von einer jungen und dynamischen katholischen Kirche, darunter ein Bischof, der Brücken bauen will, Bischof Gerald Maman Musa, aus dem muslimisch geprägten Norden Nigerias. Sein eigener Vater konvertierte vom Islam zum Christentum. Mit Bischof Musa sprechen wir über seinen Einsatz zur Verständigung zwischen den Religionen in Nigeria. Gleich in Weltkirche aktuell ein Beitrag von Kirche in Not. Zuvor die Nachrichten, die neuesten Meldungen.

Nachrichten aus Kirche und Welt direkt aus der aktuellen Redaktion von Radio Horeb im Studio Johannes Wiczorek. Bonn. In Deutschland gibt es unter jungen Menschen wieder mehr Interesse an einem Kircheneintritt. Das geht aus einer Umfrage des Meinungsforschungsinstituts INSA im Auftrag der Tagespost und der Initiative Neuer Anfang hervor. Demnach können sich 8% der befragten Nichtmitglieder grundsätzlich vorstellen, erstmals oder erneut in eine Kirche einzutreten. Besonders ausgeprägt ist dieses Interesse bei den unter 30-Jährigen. In dieser Gruppe antworteten 16% mit Ja. Insgesamt bleibt die Entwicklung jedoch ambivalent. Viele Mitglieder der großen Kirchen denken derzeit darüber nach, in den nächsten Jahren auszutreten. München. Polizei und Ermittler warnen vor einer Zunahme sogenannter Schockanrufe, bei denen sich Kriminelle etwa als Polizisten, Ärzte oder Staatsanwälte ausgeben und ihre Opfer unter Druck setzen. Dabei nutzen die Täter gezielt Angst und Stress, um ihre Opfer zu schnellen Geldzahlungen zu bewegen. Jedes Jahr entsteht so in Deutschland ein Schaden in Millionenhöhe mit steigender Tendenz. So brachte ein Telefonbetrüger in München eine Seniorin zuletzt um eine 500.000 Euro. Wie sich Bürger vor diesen Betrugsmaschen schützen können, hat der erste Kriminalhauptkommissar Thomas Schädel vom Polizeipräsidium München bei Radio Horeb erklärt. 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Vatikanstadt. Gute Nachrichten für Romreisende. Der Petersdom verlängert seine abendlichen Öffnungszeiten um eine Stunde. Ab sofort ist die größte Kirche der Welt in der Regel täglich von 7 bis 20 Uhr geöffnet. Letzter Einlass ist um 19.15 Uhr. Die neuen Öffnungszeiten finden sich auf der Internetseite der Basilika. Dort sind auch die Zeiten für Beichtgelegenheiten und andere Gebote nachzulesen. Für einen Preis von 7 Euro kann ein Besuch online reserviert werden, was stundenlanges Schlangestehen auf dem Petersplatz vermeiden helfen soll. Laut dem Portal Vatican News verzeichnet der Petersdom alljährlich mehr als 12 Millionen Besucher. Das entspricht rund 33.000 pro Tag. 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

0: Grüß Gott und herzlich willkommen bei Weltkirche aktuell hier bei Radio Horeb und Radio Maria. Nigeria ist ein Land voller Spannungen, religiöse Konflikte, Gewalt, Armut und zugleich eine junge, dynamische Kirche. Mitten in diesem Umfeld wirkt ein Mann, der Brücken bauen will, Bischof Gerald Mama Musa. Er ist der erste katholische Bischof aus der Hausa-Volksgruppe im muslimisch geprägten Norden Nigerias. Sein eigener Vater konvertierte einst vom Islam zum Christentum. Vielleicht gerade deshalb setzt sich Bischof Musa heute mit großer Leidenschaft für Verständigung zwischen Christen und Muslimen ein. Über diesen Einsatz hat André Stiefenhofer mit ihm bei seinem Besuch des Münchner Büros von Kirche in Not gesprochen.
1: Welcome, Excellency.
2: Thank you. Vielen Dank.
3: Bischof Musa, Sie sind in Katsina aufgewachsen. Erzählen Sie uns von Ihrem Heimatstaat. Was ist seine Geschichte und wer lebt dort heute?
0: Viele Menschen leben im Bundesstaat Katsina. Er wurde 1987 als einer der 36 Bundesstaaten Nigerias gegründet und wird hauptsächlich von der Kulturgruppe der Hausa bewohnt. Außerdem leben dort Fulanis und viele andere Menschen, die aus verschiedenen Teilen Nigerias eingewandert sind. Früher gehörte Katsina zum Bundesstaat Kaduna, aber in der Antike war es eines dieser berühmten Hausa-Königreiche. Der Islam kam etwa im 10. Jahrhundert nach Katsina. Die Gegend ist also überwiegend muslimisch, mit einer christlichen Minderheit, die aus einigen Ureinwohnern besteht. Und auch vielen Menschen, die aus verschiedenen Teilen des Landes hierher kommen, aus geschäftlichen Gründen, für den öffentlichen Dienst und aus vielen anderen Gründen.
3: Für unsere Zuschauer ist der Name Fulani mit Terroranschlägen gegen Christen verbunden. Andererseits haben Sie die Hausa-Kultur erwähnt. Sie selbst sind Angehöriger der Hausa-Kultur.
0: Ja.
3: Was ist das Besondere an der Hausa-Kultur und wie leben Sie mit den Fulani zusammen?
0: Wie bei vielen afrikanischen Volksgruppen ist der Gemeinschaftssinn der zentrale Wert der Hausa. Und dieser Gemeinschaftssinn zeigt sich in der gemeinsamen Art der Landwirtschaft, wie die Menschen füreinander Landwirtschaft betreiben.
3: Sie sind also Bauern und die Fulani sind größtenteils Nomaden, die Vieh treiben. Wie leben Sie mit ihnen zusammen?
0: Nun, was das langjährige Zusammenleben mit den Fulani betrifft, so bestand zwischen diesen beiden Volksgruppen ein gutes Verhältnis. Sie lebten seit Jahrhunderten glücklich zusammen.
3: Wie viele Christen im Norden Nigerias haben Sie selbstverständlich familiäre Bindungen zu Muslimen. Ihr Vater ist sogar ein Konvertit vom Islam.
0: Ja, mein Vater konvertierte vom Islam. Seine Eltern waren Muslime. Und er konvertierte schon früh in seinem Leben vom Islam zum Christentum. Genauer gesagt als Teenager. Und wir fragten ihn: Warum hast du deinen Glauben gewechselt? War es wegen der Ausbildung? Er sagte, nicht nur wegen der Ausbildung, sondern wegen der Liebe, die er von den ersten Missionaren erfuhr, die nach Nigeria kamen. Er sah in ihnen fürsorgliche Menschen, Menschen, die sich um seine persönliche Entwicklung sorgten. Sie waren nicht seine Eltern, aber sie wollten, dass er eine Ausbildung erhielt. Sie wollten, dass er selbstbestimmt war. Sie wollten das Beste aus ihm herausholen. Also wegen der Liebe, die er von den Missionaren erfuhr, ihrer Fürsorge und nicht nur wegen der Ausbildung. Er sagte, an diesen Menschen sei etwas Besonderes.
1: Er sagte, es sei etwas Besonderes.
3: Was haben Sie von Ihrem Vater gelernt?
0: Nun, ich würde sagen, viele Dinge. Das erste ist der Sinn für Disziplin, den er uns als seinen Kindern vermittelt hat. Ich weiß nicht, ob es an seinem Hintergrund als Lehrer liegt. Wissen Sie, er hat uns Zeitbewusstsein eingeflößt und die Tatsache, dass wir jedes Mal etwas erreichen müssen. Er stellte uns Fragen wie, sagt mir am Ende des Tages bitte, was habt ihr heute getan? Was habt ihr heute erreicht? Ich musste ihm eine Liste der Dinge geben, die wir getan haben. Für ihn bedeutete das also Zeitbewusstsein, jedes Mal. Wir sollten sehr produktiv mit der Zeit umgehen und nicht zulassen, dass die Zeit einfach so verstreicht. Und dann sagte er uns am Ende des Tages, dass jeder um 17 oder 18 Uhr zurück sein muss. Jeder muss zum Abendgebet zu Hause sein. Das eine war also der Sinn für Disziplin, den er uns vermittelt hat. Und das andere, es geht auch um seinen Glauben, den er sehr ernst nahm, da er nach seiner Bekehrung täglich die heilige Messe besuchte. Er sorgte dafür, dass wir zu Hause einen Rosenkranz hatten. Einen Familienrosenkranz. Er sagte immer zu uns, eine Familie, die zusammen betet, bleibt zusammen. Das war sein berühmter Slogan. Und die ganze Zeit lehrte er uns die Bedeutung unseres Glaubens. An Feiertagen rief er uns und sagte, heute feiern wir das Fest dieses oder jenes Heiligen. Und das ist seine Geschichte. So erfuhren wir von den Geschichten der Heiligen, die er mit uns teilte.
3: In einem überwiegend muslimischen Umfeld unterscheidet sich das von der Lebenseinstellung der Muslime. Muslime leben ihren Glauben auch sehr ehrlich.
0: Ich denke schon, dass er diese Leidenschaft aus dem Islam mitgebracht haben könnte. Man kann seine Wurzeln nicht verleugnen. Es besteht kein Zweifel, dass Muslime eine sehr ausgeprägte Gebetskultur haben. 5-mal am Tag. Und viele von ihnen setzen das um. Es ist also möglich, dass das eine Wirkung oder einen Einfluss auf ihn hatte, dass er sein Gebetsleben sehr ernst nahm. Einmal gab ich ihm ein Brevier, als ich Seminarist war, und er sagte, dies sei das wunderbarste Geschenk, das ich ihm gemacht habe, weil es ihm beigebracht hat, wie man zu regelmäßigen Tageszeiten betet, und er lernte, die Psalmen zu schätzen.
3: Wie ist Ihr Verhältnis zu Muslimen, abgesehen von der spirituellen Seite? Wo gibt es Höhen und Tiefen?
1: There are ups and downs, like I said, you know.
0: Nun, es gibt Höhen und Tiefen. Wie ich schon sagte, anfangs gab es ein sehr gutes Verhältnis zwischen Christen und Muslimen. Wir sprachen lange Zeit von friedlicher Koexistenz, bis radikale Strömungen mit extremistischen Ideologien Einzug hielten. Es kamen Sekten ins Land, die sagten, sie würden die Religion reformieren. Sie sagten, die Religion sei zu schwach und sie seien gekommen, um sie zu stärken. Als diese Sekten ins Land kamen, wurde das Verhältnis zu unseren muslimischen Nachbarn zunehmend problematischer. Aber wir lebten jahrelang zusammen, bis das aufkam, was wir als radikalen Islam oder politischen Islam bezeichnen könnten. Einen Islam mit extremistischen Ideologien.
1: Or the coming of political Islam or Islam with extremist ideologies.
3: Wie stark sind diese Sekten? Wie viele Muslime verfallen diesen Ideologien?
0: Nun, es gibt eine ganze Menge davon und die Zahl der Sekten, die sich hier niederlassen, nimmt exponentiell zu. Manche werden von Ausländern finanziert. Aber wir haben gesehen, dass einige dieser Sekten Ärger mit sich bringen, viel Ärger. Und abgesehen von diesen extremistischen Ideologien gibt es auch die Politisierung des Islam. Und genau darin liegt die Gefahr, in der Politisierung. Und hier kam die Scharia ins Spiel, denn die Scharia wurde von Politikern initiiert oder gefördert, die gewählt werden wollten, die populär sein wollten. Sie dachten nicht darüber nach, wie sie das friedliche Zusammenleben fördern könnten. Alles, was sie wollen, ist Popularität. Wie Sie wissen, gehen Politik und Popularität Hand in Hand. und sie werden wiedergewählt. Was auch immer sie populär machen oder an der Macht halten würde, was auch immer ihre Macht legitimieren würde, sie tun es, ohne über die langfristigen Folgen nachzudenken.
3: Wie leben Christen unter der Scharia? Erleben sie zum Beispiel Diskriminierung?
0: Nun, im Vorfeld der Einführung der Scharia herrschte zunächst eine deutlich spürbare Angst. Ich erinnere mich, als ich vor der Einführung Sekretär der Christian Association of Nigeria im Bundesstaat Sokoto war. Wir gingen damals zum Gouverneur, um ihm unsere Bedenken mitzuteilen, und er sagte, es würde kein Problem geben. Aber später bemerkten wir gewisse Meinungsverschiedenheiten. Einige Muslime begannen, die Bedeutung der Scharia falsch

mit der Frage, wie eine kleine christliche Minderheit ihre Kirche im muslimisch geprägten Norden Nigerias überhaupt aufbauen kann. Bleiben Sie bei uns.

0: Willkommen zurück bei Weltkirche aktuell auf Radio Horeb, Ihrer christlichen Stimme in Deutschland. Heute zu Gast Bischof Gerald Mama Musa aus Nigeria. Im Gespräch mit André Stiefenhofer geht es jetzt um den Alltag der Christen im Norden des Landes zwischen Wachstum, Diskriminierung und der Hoffnung auf Frieden.
1: Sie sind also eine Minderheit. Wie bauen Sie Ihre Kirche auf? Wo sind die Grenzen? In welchem Umfang können Sie unter diesen Bedingungen die Kirche aufbauen?
2: There are those officials that are liberal, you know, government officials, but there are those who tend to be guided.
3: Es gibt liberale Beamte, Sie wissen schon, Regierungsbeamte, aber es gibt auch welche, die sich von Ideologien leiten lassen, vor allem von politischen oder religiösen Extremisten. Ideologien, wenn es um den Umgang mit Vorschriften geht. So gibt es zum Beispiel in einigen Ministerien Leute, die Christen diskriminieren. Es gibt systematische Diskriminierung in Bezug auf Beschäftigung, auf Beförderung am Arbeitsplatz, auf Zugänge, auf Chancen, auf Ressourcenverteilung. Manchmal gibt es diesbezüglich Ungleichheiten, wobei die Minderheiten an die Wand gedrängt werden und die Mehrheit dann alles bekommt. Als Minderheit haben wir also oft gelitten.
2: So, as a minority, there are many times when we have suffered.
1: Sie erleben also in all den genannten Punkten Diskriminierung. Gibt es auch Verfolgung? Erleben Sie Gewalt?
3: Ja, es gibt Zeiten, in denen wir Gewalt erleben. Ich möchte eine unserer Kirchen als Beispiel nennen. Eine unserer Kirchen

0: wurde dreimal niedergebrannt. Sie wurde niedergebrannt. Sie wurde wieder aufgebaut. Sie wurde erneut niedergebrannt. Und dann gab es ein drittes Mal einen Brand in der Kirche. Immer wenn es zu Missverständnissen kommt, kommen Übeltäter in die Kirche und setzen sie in Brand.
1: Und was ist Ihre Antwort auf all diese Bedrohungen, Verfolgungen, Diskriminierung? Was tun Sie, außer mit den Politikern zu reden?
0: Ja, wir sprechen nicht nur mit Politikern, sondern auch mit den Menschen. Denn wir sind vor allem Anhänger von Jesus, der als Fürst des Friedens bekannt ist. Derselbe Jesus, der sagt, selig sind die Friedensstifter, denn sie werden Kinder Gottes genannt. Wenn wir weiterhin Anhänger des Fürsten des Friedens bleiben wollen, müssen wir den Frieden bewahren, anstatt Vergeltung zu üben, anstatt Rache zu üben, anstatt unsere Nachbarn anzugreifen, selbst wenn sie uns angreifen. Deshalb ermutigen wir unsere Leute weiterhin, nicht nur mit Regierungsvertretern über unsere Beschwerden zu sprechen, sondern auch inmitten dieser Herausforderungen friedlich und ruhig zu bleiben.
1: Und wie bauen Sie Ihre Kirche im Alltag? Bauen Sie beispielsweise neue Kirchen? Sind Sie in Ihrer Region auch seelsorgerisch tätig oder reicht die Sicherheitslage dafür nicht aus?
0: Interessanterweise gibt es inmitten all dieser Unsicherheit Kirchen, die zu klein sind, um die Menschen aufzunehmen, weil die Menschen weiterhin Kinder bekommen. Und die Kirchen von vor 10 Jahren können an vielen Orten die Menschen nicht mehr aufnehmen. Wir sprechen heute also über die Ausweitung der Kirchen. Es entstehen Kirchen. Das heißt aber nicht, dass keine Kirchen geschlossen werden. Eine der Herausforderungen, die wir im Bundesstaat Katsina haben, ist das Banditentum. Und viele in den nördlichen Bundesstaaten sind davon betroffen. Unabhängig von Religion oder ethnischer Gruppe. Viele sind davon betroffen. Eine unserer christlichen Gemeinden wurde zum Beispiel vertrieben. Ich musste sie dort besuchen, wo sie jetzt sind. Interessanterweise bietet ihnen ein Pastor einer evangelischen Kirche seine Kirche an. Nach ihrem Gottesdienst zu einer bestimmten Zeit gibt er den Katholiken und ihrem Katecheten die Möglichkeit, anschließend ihren eigenen Gottesdienst abzuhalten. Das ist eine der Herausforderungen, denen wir uns stellen müssen. Wir haben einige Kirchen, die expandieren. Etwa 2 oder 3 Gemeinden wurden von Banditen vertrieben und können nicht mehr in diesen Gemeinden leben. Und wir suchen nach einem Ort, an dem wir neue Kirchen für sie bauen können.
1: Sie sagen Banditen. Wir hören Politiker aus Nigeria oft darüber reden, dass das Sicherheitsproblem vor allem ein wirtschaftliches oder soziologisches Problem sei. Vielleicht hat es auch mit dem Klimawandel zu tun, mit der Einwanderung von Menschen aus dem Norden und so weiter. Wie groß ist der religiöse Faktor bei all dem? Das heißt, wie groß ist die islamistische Bedrohung, wenn ich das so sagen darf?
0: Okay, wenn Sie die Wurzeln oder Ursachen der Unsicherheit in Nigeria untersuchen möchten, müssen Sie sie als mehrdimensionale Wurzeln betrachten. Da sind die wirtschaftlichen Aspekte zum Beispiel, die Wasserknappheit an manchen Orten, wo die Nomaden mit ihren Kühen umherziehen und keine Wasserstellen oder Weideflächen für sie haben. Das ist also ein Teil davon. Und die meisten Konflikte, wenn es zu Konflikten zwischen Bauern und Hirten kommt, entwickeln sich entweder zu ethnischen oder zu ethnisch-religiösen Konflikten, insbesondere wenn dies im mittleren Gürtel geschieht. In Nigeria gibt es die religiöse Dimension der Konflikte, wie ich bereits erwähnt habe. Extremistische religiöse Sekten, die mit allen möglichen Ideologien ins Land kommen. Das ist die religiöse Dimension und dort liegen die religiösen Wurzeln. Im Nordwesten des Landes beispielsweise, genauer gesagt im Oktober und November 2024, gab es Schlagzeilen über eine neue religiöse Gruppe, die ins Land gekommen ist und junge Männer rekrutiert und ihnen riesige Geldsummen bietet. Und wir fragen uns, zu welchem Zweck? Um das Land zu destabilisieren? Was hat das mit Religion zu tun? Aber sie bezeichnen sich selbst als religiöse Gruppe. Das ist also die religiöse Dimension davon. Abgesehen von der politischen Scharia, die die Politiker eingeführt haben, gibt es auch Extremisten, religiöse Sekten, die ins Land kommen, um Unruhe zu stiften.
2: You know, which the politicians have initiated, we also have extremists, religious sects, that are coming in to foment trouble in the country.
1: Es ist also mehrdimensional.
0: Es ist ein mehrdimensionaler Konflikt. Es gibt eine soziale, eine gesellschaftliche, eine wirtschaftliche und eine religiöse Dimension. Und es gibt eine historische Dimension dieser Konflikte.
1: Glauben Sie, die religiöse Komponente schürt das Feuer lediglich, aber entfacht es nicht?
0: Ja, die religiöse Dimension kommt auch in der Interpretation jedes Konflikts als religiös zum Tragen. Ob er nun politisch oder ethnisch ist, es ist bequem und emotional, jeden Konflikt als religiös zu betrachten. Es ist also richtig, seine vielschichtigen Wurzeln und Faktoren zu betrachten.
1: Kirche in Not möchte der Kirche in Nigeria in diesem vielschichtigen Kampf helfen. Natürlich ist es in erster Linie ein Kampf um Seelen, aber auch darum, das Leben der Menschen zu verbessern. Was brauchen Sie am meisten von uns aus Europa?
0: Ich würde sagen, wir brauchen vier sehr wichtige Dinge von Kirche in Not. Das erste ist die Ausbildung von Seelsorgern. Das ist sehr, sehr wichtig. Das ist wichtig, weil wir dieses Jahr 12 Seminaristen von 50 Bewerbern aufgenommen haben. Wahrscheinlich hätten wir 20 oder 25 nehmen sollen. Aber wir haben nicht die Mittel, um all diese Seminaristen zu unterstützen. Also konnten wir nur 12 aufnehmen. Und dank Kirche in Not haben wir die Ausbildung dieser Seminaristen unterstützt. Das Zweite, wofür wir die Unterstützung von Kirche in Not brauchen, ist die Bildung. Bildung, weil wir so viele Menschen haben, die die Schule abgebrochen haben. Wir haben so viele Kinder im schulpflichtigen Alter, deren Eltern es sich aber nicht leisten können, sie zur Schule zu schicken. Allein dieses Jahr habe ich als Bischof das Schulgeld für so viele Kinder bezahlt, die obdachlos geworden sind. Bildung bedeutet also nicht nur, Stipendien zu vergeben, sondern auch Schulen zu bauen. Und dann ist da natürlich auch noch der andere Bereich, in dem wir die Hilfe von Kirche in Not brauchen, um die Menschen zu erreichen. Wissen Sie, wir haben schlechte Straßen. Es gibt Zeiten, in denen wir Katecheten haben, aber sie können viele Orte nicht erreichen, weil sie nicht mobil sind. Etwa mit dem Motorrad oder dergleichen. Kirche in Not hat die Kirche in verschiedenen Weisen unterstützt, vor allem durch die Förderung der Mobilität, sei es für die pastoralen Mitarbeiter, für Priester, Ordensleute oder Bischöfe, damit sie im Bereich der Evangelisierung so viele Menschen wie möglich erreichen können. Evangelisierung hat mit Mobilität zu tun, in die ganze Welt hinausgehen. Es geht um Bewegung. Ohne Bewegung können wir nicht evangelisieren.
2: It's about movement. So we cannot evangelize without movement.
1: Das ist also ein echter Aufruf zum Handeln an Kirche in Not.
0: Der Handlungsaufruf betrifft die Ausbildung von Seelsorgern. Und es geht um Bildung. Darum, Menschen durch Bildung zu stärken. Es geht darum, durch die Medien zu evangelisieren und auch darum, diejenigen, die evangelisieren, zu unterstützen. indem man ihnen Mobilität und Transportmittel zur Verfügung stellt. Denn Evangelisierung bedeutet, hinauszugehen. Es geht darum, Menschen zu erreichen, insbesondere Menschen an abgelegenen Orten, Menschen an schwierigen Orten, Menschen in fernen Ländern. Das ist unsere Verantwortung als Seelsorger. Und wir brauchen die Hilfe der Kirche in Not, um so viele Menschen wie möglich zu erreichen.
1: Das ist also eine Aufgabe, die Sie dem Publikum, unseren Wohltätern übertragen. Und ich denke, wir werden diese Aufgabe erfüllen. Vielen Dank, Herr Bischof, dass Sie uns heute die Situation in Katsina dargelegt haben.
0: Vielen Dank. Danke, dass ich hier sein durfte. Bischof Gerald Mama Musa aus Nigeria war das mit seinem Zeugnis eines Glaubens, der Brücken bauen will, statt neue Grenzen zu ziehen. Mit ihm sprach André Stiefenhofer. Und wir bleiben hier bei Radio Horeb gleich in Afrika. Allerdings wird der Blick nun noch einmal deutlich ernster. In der Sahelzone breiten sich Gewalt, Terror und Vertreibung immer weiter aus. Und besonders Christen geraten dabei zunehmend unter Druck. Nach der Musik spreche ich mit meinem Kollegen Tobias Lehner von Kirche in Not über die dramatische Lage in Ländern wie Burkina Faso, Mali oder Mosambik.

0: 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Wenn von Christenverfolgung die Rede ist, denken viele zuerst an den Nahen Osten oder vielleicht an China oder Nordkorea. Doch eine der gefährlichsten Regionen für Christen liegt mittlerweile in Subsahara-Afrika. Dort breiten sich dschihadistische Gruppen immer weiter aus, mit brutalen Folgen für die Bevölkerung und besonders für christliche Gemeinden. Über diese Entwicklung spreche ich jetzt mit Tobias Lehner von der Presseabteilung von Kirche in Not. Hallo Tobias.
1: Hallo Volker, ich freue mich, wieder hier zu sein.
0: Tobias, wenn man auf Subsahara-Afrika schaut, entsteht schnell der Eindruck, die Gewalt breitet sich immer weiter aus. Was passiert denn dort gerade?
1: Ja, du hast völlig recht. Die Beobachtung ist, die Gewalt breitet sich aus. Dafür stehen Länder wie Nigeria, Mali, Burkina Faso, Niger, die Demokratische Republik Kongo oder Mosambik. Es zieht sich wirklich ein Krisengürtel des Terrors vom Sahel bis in den Süden des Kontinents, bis nach Mosambik. Dabei handelt es sich nicht um isolierte Gruppen, sondern um ein immer stärker vernetztes System von verschiedenen dschihadistischen Bewegungen. Diese Gruppen nutzen schwache staatliche Strukturen, durchlässige Grenzen, Armut, ethische Spannungen aus. Sie tauschen Waffen, Kämpfer, Propaganda aus und sie können sich deshalb auch sehr schnell an neue Situationen anpassen. Die Zahlen sind wirklich erschreckend. Allein im Jahr 2024, so melden Beobachter, 22.000 Tote. Man muss sagen, natürlich nicht nur Christen, sondern es trifft auch die muslimische Bevölkerung. Das muss man ganz deutlich sagen. Aber Christen geraten immer mehr ins Visier, vor allem dort, wo die Kirche sichtbar und gesellschaftlich präsent ist. Darauf hat vor kurzem auch Papst Leo hingewiesen, der sich sehr besorgt gezeigt hat in einem Mittagsgebet über die Gewalt in der Sahelzone und zu Gebet und Solidarität aufgerufen hat.
0: Ja, du hast es gerade gesagt und auch Kirche in Not schreibt in seinem Religionsfreiheitsbericht, dass auch sehr viele Muslime Opfer dieser dschihadistischen Gewalttaten werden. Gleichzeitig sprechen viele Beobachter inzwischen aber auch von gezielten Angriffen auf Christen. Heißt das, dass Religion zunehmend zum eigentlichen Konfliktkern in dieser Region wird?
1: Sagen wir mal so, es gibt viele Konfliktkerne, wenn man so sagen will. Wirtschaftliche Gründe, politische Gründe, Vorherrschaft über eine ganze Region, aber eben auch eindeutig eine religiöse Dimension. Christen werden gezielt angegriffen. Das zeigen die Gewaltmuster in vielen, vielen Ländern. In Nigeria zum Beispiel betreffen die Angriffe viele überwiegend christliche Dörfer und Regionen, die historisch der Islamisierung widerstanden haben. Da werden Kirchen niedergebrannt, Geistliche entführt, Gottesdienste attackiert, gleichzeitig sterben aber, wir haben es schon mehrfach angesprochen, auch viele Muslime, die sich dem Extremismus widersetzen oder die dschihadistische Ideologie ablehnen. Und das macht die Situation so gefährlich. Der Dschihadismus versucht, Gesellschaften entlang religiöser Linien zu spalten. Genau deshalb betonen Kirchenvertreter immer wieder, wie wichtig auch der interreligiöse Dialog und gemeinsame Friedensinitiativen sind.
0: Nigeria ist das bevölkerungsreichste Land ganz Afrikas und neben den Überfällen dschihadistischer Gruppen wie Boko Haram, dort hört man aber auch immer wieder von Übergriffen der Fulani. Wer sind diese Fulani eigentlich und worum geht es da?
1: Ja, die Fulani sind eines der größten Hirtenvölker Afrikas, also umherziehende Nomaden, ein uraltes Volk, die auch nicht nur in Nigeria leben, sondern in mindestens oder sogar über 20 Ländern der Sahelzone und Westafrikas. Und man muss auch sagen, die meisten Fulani haben gar nichts mit Terrorismus zu tun. Viele sind selbst Opfer von Gewaltvertreibung. Gleichzeitig ist es aber so, dass dschihadistische Gruppen gezielt junge Fulani rekrutieren. Das betrifft ganz oft junge Männer aus ganz armen sozialen Schichten, ohne Bildung, ohne Land. Das ist ja ganz wesentlich für Nomadenvolk. Wo können wir unsere Herden hintreiben? Diese Lebensbedingungen werden immer prekärer. Da kommen Faktoren dazu wie die Landknappheit, Konflikte um Wasser, die klimatischen Veränderungen, aber auch ethnische Spannungen. Und besonders in Nigeria, aber nicht nur dort, hat sich eben dieser Konflikt sehr explosiv entwickelt. entwickelt und es geht einfach der Kampf, sagen wir mal, um Ressourcen, um Einfluss einher mit einer dschihadistischen Ideologie. Da spielt Religion erstmal eine zweitrangige Rolle, aber natürlich spielt sie in dieser ideologischen Schulung gerade der jungen Kämpfer mit hinein. Die Fulani sind nicht einfach nur Täter, sie sind auch Opfer dieser Situation und man muss beides eben sehen. Es gibt komplexe soziale Ursachen und es gibt aber auch die reale Gewalt gegen Christen. Man kann das eine ohne das andere ja nicht wahrnehmen, nicht akzeptieren. Wir müssen nicht nur über Landkonflikte sprechen, sondern wir müssen eben auch über reale und sehr brutale Gewalt gegen Christen durch ideologisierte Fulani sprechen.
0: Blicken wir jetzt nach Mosambik. Das liegt ja genau auf der anderen Seite von Afrika, nämlich im Osten. Doch auch dort herrscht Terror im Norden des Landes. Gelten denn da die gleichen Faktoren oder hat der Terror dort ganz andere Gründe?
1: Ja, man sieht einfach, du hast gesagt, auf der anderen Seite des Kontinents, wie weit sich dieser Terror tatsächlich durch ganz Afrika frisst. Die Ursachen einerseits gleich und andererseits sehr verschieden. Ich versuche es mal aufzudröseln. Als die islamistischen Angriffe, dschihadistischen Angriffe in Mosambik begannen, so etwa um das Jahr 2017, da wusste keiner so recht, wo kommen diese Terroristen eigentlich her. Man hat festgestellt, sie sind importiert sozusagen auch aus anderen Ländern, die sich jetzt sozusagen ein neues Betätigungsfeld erobert haben. Es geht um politischen Einfluss in einer ganzen Region, das ist gleich. Es geht aber auch um wirtschaftliche Faktoren, gerade im Norden Mosambiks, das ist der Schauplatz von wirklich schweren, schweren Terrorangriffen ist. Dort finden große Erdölbohrungen statt und damit verschaffen sich natürlich solche Terroristen auch eine Einnahmequelle. Auch das ist ähnlich und rundet sozusagen diesen Eroberungsdrang von extremistischen Gruppen in der Region ab. Ich sage bewusst nicht, um das nochmal zu sagen, islamische Gruppen, weil auch hier die Muslime ganz schwer unter den Ausschreitungen leiden, aber natürlich sozusagen die am meisten verhasste Gruppe für solche Terroristen sind die Christen. Und da stellen wir einfach auch fest, dass Mosambik ein großer Schauplatz geworden ist. Erst vor wenigen Wochen ist eine Kirche wieder niedergebrannt worden, die sowas wie ein Leuchtturm auch der katholischen Präsenz im Norden von Mosambik war. Das ist eine wirklich schreckliche Situation und die Zahlen sprechen auch für sich. Über 6.000 Menschen schon gestorben und mehr als 1,3 Millionen vertrieben. Natürlich nicht nur Christen darunter, sondern die gesamte Bevölkerung. Und das ist wirklich ein Drama, das sich da abspielt. Man muss sagen, nicht beachtet von der Weltöffentlichkeit.
0: Und trotz der Gewalt, trotz der Gefahren auch, die damit verbunden sind, bleiben Priester, Ordensleute und kirchliche Helfer bei den Menschen. Was bedeutet die Kirche für die Menschen in diesen Regionen heute ganz konkret?
1: Kurze Antwort, alles. Sie bedeutet alles für diese Menschen, weil es wenig oder gar keine funktionierenden staatlichen Strukturen gibt und die Hilfe oft nur von den christlichen Anlaufstellen kommt. Übrigens Hilfe für alle, denn Nächstenliebe fragt nicht nach dem Taufschein. Die Kirche organisiert Nothilfe, Unterkünfte, Lebensmittel, Trinkwasserversorgung, Schulunterricht, ganz wichtig. Und gleichzeitig geht es aber auch hier um die geistliche Hilfe. Menschen brauchen Trost, Stärkung im Glauben. Seelsorge für traumatisierte Menschen ist extrem wichtig. Betreuung von jungen Frauen und Mädchen, die leider Gottes oft von Islamisten entführt, zwangsverheiratet, zur Konversion gezwungen, missbraucht werden. Das sind Top-Themen, leider Top-Themen in Mosambik, aber auch in vielen anderen Ländern der Sahelzone. Und Kirche in Not versucht einfach da zu helfen, zu unterstützen, zu fördern, dank unserer Wohltäter hierzulande. Und genauso wichtig ist aber auch die Förderung des interreligiösen Dialogs, dass Christen und Muslime zusammenstehen. Es gibt eine gemeinsame Erklärung von Christen und Muslimen in Mosambik, die mehr ist als eine Erklärung, die man jetzt mit Leben füllt. Und man sagt, wir wollen zusammenstehen, Solidarität zeigen, wir unterstützen einander, wenn eine Kirche oder eine Moschee angegriffen wird. Und das ist wirklich Dialog im Alltag, der doch trotz aller dieser erschreckenden Nachrichten, und das berichten unsere Projektpartner auch wieder hoffnungsvoll stimmen kann.
0: Vielen Dank, Tobias, für diese Einordnung und bis zum nächsten Mal.
1: Danke, Volker, bis zum nächsten Mal.
0: Soweit Tobias Lehner von Kirche Not über die dramatische Lage in der Subsahara- und Sahelzone. Regionen, in denen Gewalt, Terror und Vertreibung für viele Menschen längst zum Alltag geworden sind. Mehr Informationen zur Lage der Religionsfreiheit weltweit und aktuelle Länderberichte finden Sie im Internet unter www.religionsfreiheit-weltweit.de. 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Das war Weltkirche aktuell für heute. Am Mikrofon war Ihr Volker Niggewöhner von Kirche in Not. Vielen Dank fürs Zuhören und bleiben Sie behütet.
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4: 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Einen wunderschönen guten Morgen Ihnen allen, liebe Hörerinnen und Hörer, die Sie gerade frisch eingeschaltet haben, hier bei Radio Horeb, Ihrer christlichen Stimme in Deutschland. Die Heilige Messe übertragen wir für Sie heute aus Madrid mit Papst Leo dem 14. Papst Leo ist auf seiner 4. apostolischen Auslandsreise in Spanien. Bis zum 12. Juni besucht er Madrid, Barcelona und die Kanarischen Inseln. Ab 10 Uhr sind Sie eingeladen in unserer Sondersendung zur Heiligen Messe mit anschließender Fronleichnamsprozession in Madrid. Und vorbereiten können Sie sich jetzt gleich auf die Heilige Messe mit der Auslegung des Sonntagsevangeliums, die wir heute wieder hören vom emeritierten Erzbischof von Wien, Kardinal Christoph Schönborn, gleich um 8:45 Uhr.

mit der KI zu tun. In seiner ersten Enzyklika, seinem Lehrschreiben, spricht Papst Leo ausführlich über das Thema künstliche Intelligenz, KI. Über die großen Herausforderungen, die mit dieser beeindruckenden digitalen Entwicklung verbunden sind. Er sieht darin nicht nur Gefahren, weist aber eindringlich auf diese Gefahren hin. Denn nie wird die KI, künstliche Intelligenz, das ersetzen können, was Jesus heute im Evangelium sagt. Geht und lernt, was es heißt, Barmherzigkeit will ich, nicht Opfer. Barmherzigkeit kann nur ein menschliches Herz spenden, kann nur ein menschliches Herz haben. Eine noch so perfekte Maschine ist dazu einfach nicht in der Lage. Sie wird auch nicht ein hartes Herz bewegen können, sich zu öffnen für die Not des anderen. Um diese Herzensänderung geht es aber Jesus. Voraussetzung dafür ist es, den anderen zu sehen und wahrzunehmen. In der U-Bahn beobachte ich, dass ich kaum jemanden sehe, der nicht auf sein Handy schaut. Selten begegnen einander die Blicke. Doch ohne sie gibt es keine Begegnung. Es lohnt sich, beim Lesen des Evangeliums darauf zu achten, wie Jesus mit seinem Blick anderen Menschen begegnet. Da heißt es, damals sah Jesus einen Mann namens Matthäus am Zoll sitzen. Dieser Blick Jesu hat das Leben des Matthäus für immer verändert. Aus dem gefürchteten Steuerpächter und Geldeintreiber wurde der Apostel Jesu, der Autor dieses Evangeliums. Folge mir nach. Auf diese Einladung Jesu stand Matthäus auf und folgte ihm nach. Die Wende in seinem Leben hat Matthäus groß gefeiert. Viele seiner durchaus fragwürdigen Kollegen kamen, um gleich mitzufeiern. Dieses Fest Jesu mit den Zöllnern und Sündern hat kräftig Anstoß erregt. Die Pharisäer sind schockiert. Wie kann er nur? Die Digitalisierung unserer Welt verstärkt eine Tendenz, die schon seit immer in uns vorhanden war, die aber jetzt noch sehr verstärkt wird. Die Polarisierung. Wir neigen zu Schwarz-Weiß-Malerei. Wir teilen die Welt ein in Gute und Böse, in Linke und Rechte, in Wir und die Anderen. Wir sind hart im Urteilen über die, die nicht so sind wie wir. Die Frommen neigen dazu, klar zwischen Sündern und Gerechten zu unterscheiden. Jesus hat ständig mit dieser Art des Urteilens zu kämpfen gehabt, deutlich zu sehen im heutigen Evangelium. Die Pharisäer waren zweifellos fromm und gesetzestreu. Das hat Jesus ihnen immer wieder auch bestätigt. Doch schmerzte ihn daran die Härte ihrer Herzen. Seine Zuwendung zu den Sündern war keine Zustimmung zu den Ungerechtigkeiten der Zöllner. Er sah sie als Kranke, die einen Arzt brauchen. Wer sich für gerecht hält, braucht keine Heilung, keine Umkehr. Die Pharisäer, die sich aufregen, tun so, als wären sie fehlerlose Gerechte. Ihr hartes Urteil über die anderen ist unbarmherzig und scheinheilig. Und es ist unmenschlich. Menschlichkeit sieht anders aus. Papst Leo warnt davor, dass der massive Einsatz der KI, der künstlichen Intelligenz, in allen Lebensbereichen, zunehmend auch in der Kriegsführung, unser Leben schließlich entmenschlicht. Nur noch die Barmherzigkeit, das barmherzige Herz, kann uns retten.

0: Das war die Auslegung des heutigen Evangeliums durch seine Eminenz Kardinal Dr. Christoph Schönborn. Dank an Radio Klassik Stephansdom für die Möglichkeit der Übernahme.
1: Ein herzliches Dankeschön an die Kollegen von Radio Maria Österreich hier bei Radio Horeb. Haben Sie die Auslegung des Sonntagsevangeliums gehört? 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

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Einen schönen Sonntagmorgen wünscht Ihnen Ihre Stefanie Feil hier aus dem Medienhaus Balderschwang, aus dem Radio Horeb Medienhaus in Balderschwang in den Allgäuer Bergen. Zur Sonntagsmesse sind Sie eingeladen heute um 10 Uhr in unserer Sondersendung mit Papst Leo dem 14. von seiner apostolischen Auslandsreise nach Spanien. Die heilige Messe mit anschließender Fronleichnamsprozession in Madrid. Unsere Sonderübertragung um 10 Uhr. 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Im Treffpunkt, dem Magazin für junge Menschen um 16 Uhr, erwartet Sie dann ein Interview mit dem Singer und Songwriter Daniel Harter. Und im Standpunkt um 20 Uhr haben wir eine ganz besondere Sendung für Sie. Unsere Standpunktsendung zum 100. Todestag von Antoni Gaudí am 10. Juni, jetzt am Mittwoch. 43 Jahre verbrachte der geniale Architekt Antoni Gaudí auf der Baustelle der Sagrada Familia in Barcelona. Und auch jetzt, 100 Jahre nach seinem Tod, ist die monumentale Basilika noch nicht fertiggestellt. Am kommenden Mittwoch wird Papst Leo der 14. im Rahmen seiner spannenden Reise ihren höchsten Turm einweihen. Im Standpunkt sprechen wir mit der Biografin Esther von Krosigk und dem Gaudí-Experten Professor Jos Tomlo über das Leben des visionären Architekten, für den inzwischen ein Seligsprechungsprozess eingeleitet wurde. Ein Blick dann noch auf den Abend. 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Soweit schon mal ein Überblick über das heutige Programm. Alle Informationen finden Sie natürlich auf unserer Internetseite horeb.org, wie gewohnt. Im Studio München erwartet Sie schon mein ehrenamtlicher Kollege Peter Eisert, um Sie weiter durch diesen Sonntagvormittag zu begleiten. Ich wünsche Ihnen einen frohen und gesegneten Tag, einen gesegneten Sonntag. In der Freude des Herrn am Mikrofon für Sie sehr gerne Ihre Stefanie Feil.

Es ist 9 Uhr. Willkommen bei Radio Horeb, dem Mitglied von Radio Maria, mit über 130 Radiostationen weltweit in 85 Ländern. Aus dem Studio in München begrüßt Sie am 10. Sonntag im Jahreskreis Peter Eisert. Wir kommen jetzt zur Erzählung am Sonntag, die den Titel trägt: Von Herzen beten, aus Liebe leben.

Willkommen in der Erzählung bei Radio Horeb. Wir lesen Bücher. Wer kennt sie nicht? Die Wüstenzeiten im Glauben. Matthias Roth, 72er Jahrgang, durchlebte Zeiten der Dunkelheit, der Trockenheit, der Entfremdung. In dieser existenziellen Leere begegnete er den Worten von Carlo Caretto, 1988 mit 78 Jahren verstorben, der sich der Gemeinschaft der kleinen Brüder Jesu angeschlossen hatte und etliche Jahre in der algerischen Sahara lebte. Die tiefgehenden Gedanken, die Carlo in Büchern wie »Wo der Dornbusch brennt« niederschrieb, wurden für Matthias Roth zu einem Hoffnungslicht auf dem eigenen Glaubensweg. So schrieb Matthias Roth selbst ein Buch, welches mit großer Feinfühligkeit persönliche Erfahrungen mit Carettos spiritueller Weisheit verbindet. Roth verschafft uns durch seine tiefgründigen Betrachtungen von Carlo Carettos Worten einen neuen Zugang zu diesen Schätzen. Er hat diese Texte selbst durchlebt, zum Teil auch durchlitten. Das spürt man auf jeder Seite seines Buches, das den Titel trägt »Von Herzen beten – Glaubensinspirationen in seelischen Wüstenzeiten«. Claudia Kiesel, mein Name. Es liest für uns aus dem Buch heute Martin Ploderer.

Wer bin ich? Es ist eine Frage, der sich der Mensch in den verschiedenen Phasen des Lebens immer wieder mal stellt oder zumindest stellen sollte. Es geht dabei um die zentrale Frage unserer Identität, deren geklärte Antwort für unser Leben und unsere Lebensreise ein fester und sicherer Anker sein kann. Viele Menschen beantworten diese Frage, indem sie ihr Handeln und Wirken in den Vordergrund stellen und daraus folgern, wer sie sind. In diesem Fall ist die Identität eine Frage dessen, was der Mensch an Bestätigung von außen durch seine Mitmenschen bekommt. Was aber, wenn die Frage nach dem »Wer bin ich?« von außen plötzlich nicht mehr beantwortet wird? Was, wenn mein Wirkungsfeld plötzlich wegfällt? Was, wenn mein Handeln und Wirken immer weniger bestätigende Resonanz erzeugt? Was, wenn ich durch veränderte Umstände keine Kraft und keine Möglichkeiten mehr habe, um das zu tun, was meine Mitmenschen von mir erwarten? Wüstenerfahrungen. In seinem dritten Brief mit dem Titel »Du bist nichts« schreibt Carlo einleitend: Der große Reichtum eines Noviziats in der Sahara sind zweifellos die Einsamkeit und die Freude der Einsamkeit, die Stille. Wahre Stille, die alles durchdringt, die jedes Wesen erfasst, die mit wunderbarer neuer Macht zur Seele spricht, einer Macht, von der der zerstreute Mensch nichts weiß. Für mich wird in diesen Worten etwas vom Geheimnis der Wüste spürbar, welches Carlo erfahren hat und Quelle seiner tiefen Gedanken wurde. Die Wüste, ein Ort, an dem es kaum Raum gibt, um durch das Handeln und Wirken Bestätigung und Erfüllung zu bekommen. Die Wüste wohl auch ein Ort, an dem man dem Nichts und damit auch der Nichtigkeit seiner selbst begegnet. Die Wüste ein Ort, an dem es Raum gibt für Gedanken und Prozesse, von denen wir in unserem oft zu überfüllten und abgelenkten Leben, Carlo nennt es das zerstreute Leben, wenig wissen. Carlo schreibt seine Gedanken in dieser Umgebung, einem Ort der wahren Stille, die vielen Menschen unbekannt und ferne ist. Er berichtet über diese Stille weiter. Um diese Weise der Stille kennenzulernen, schickt uns der Novizenmeister zu einigen Wüstentagen fort. Eine Woche lang ist man Tag und Nacht allein der Eucharistie ausgesetzt. Kein Gebet ist so schwer wie die Anbetung der Eucharistie. Die Natur bäumt sich mit allen ihren Kräften dagegen auf. Lieber würde man Steine unter der glühenden Sonne schleppen. Die Sinne, die Erinnerung, die Fantasie, alles stirbt ab. Nur der Glaube triumphiert, und der Glaube ist hart, dunkel, nackt. Da, Jesus Christus, der Lebendige, der Wahre, das ist reiner Glaube. Carlo erlebte innere Läuterung und Klärung durch die Einsamkeit der Wüste. Es ist eine schwere Anbetung, so Carlo, sich dieser Stille und diesem Nichts zu überlassen. Ganz allein ist der Mensch, nur die Eucharistie, das Abendmahl des Erlösers Jesus vor Augen. Für mich beschreibt Carlo treffend, wie sich dabei alle inneren und äußeren Kräfte gegen diese Läuterung wehren. Viel lieber würde man etwas tun, anstatt diese Stille und dieses Nichtstun auszuhalten und durch sie hindurchzugehen, und wenn es nur Steine schleppen unter der glühenden Wüstensonne ist. Allein der Glaube reift in dieser harten und dunklen Erfahrung. Nackt steht der Mensch da, nichts ist mehr da, was ihm Ablenkung verschafft. Kein Tun und Wirken, in das er sich flüchten könnte, keinerlei Bestätigung von irgendwoher. Allein der für die Menschen gebrochene Jesus, der immer noch lebendige Jesus, der wahre Gottessohn vor Augen. Darin reift nach Carlo tiefer und gereinigter Glaube. Wie in der Einleitung dieses Buches schon erwähnt, kenne ich diese äußere Wüstenerfahrung nicht, von der mein Freund Carlo berichtet. Aber beim Lesen und Bewegen dieser Worte empfand ich eine verblüffende Ähnlichkeit und Parallelität dazu, was in den Monaten und Jahren meiner seelischen Wüstenzeit in meinem Herzen vor sich ging. Es erschien mir wie ein Spiegel, der mir aufzeigte und mich erkennen ließ, was da an und in mir geschah. Mich erreichte diese Glaubensprüfung, heute sehe ich es auch als Glaubensreifung, als ich mit meiner Frau loszog, um die Berufung der zweiten Lebenshälfte zu finden. Alles war gut geplant, solide vorbereitet, es gab auch einen Plan B. Dennoch stand ich plötzlich vor dem Nichts. Da gab es keine Aufgaben mehr zu erfüllen und auch keine Wirkungsfelder zu bearbeiten. Es gab nichts mehr, was mir äußerliche Ablenkung und Bestätigung geben konnte.
Ich erlebte verschiedene Phasen von tiefer Leere und Dunkelheit in mir. Da gab es nur noch mich und mein Festhalten an der Hoffnung des für mich gebrochenen Jesus. Nichts anderes mehr. Ja, wirklich. Eine sehr schwere Anbetung, sich dieser inneren Leere und Dunkelheit, dieser Stille und diesem Nichts, diesem Nacktsein zu überlassen. Alle inneren und äußeren Kräfte wehren sich dagegen. Man versucht zu fliehen, man versucht sich abzulenken. Man sucht Halt und Trost in Dingen der Vergangenheit zu finden. Viel lieber würde man irgendetwas tun, anstatt diese Stille und dieses Nichtstun auszuhalten und durch sie hindurchzugehen. Genau das habe ich erlebt. Wohl das Schwierigste ist, dass es in der seelischen Wüstenerfahrung gilt, sich selbst auszuhalten. Das ist nicht einfach. Das ist nicht schön. Es gibt dabei aber keinen anderen Weg als diese dunkle Stille, diese dunkle Nacht, die oft als das Schweigen Gottes erlebt wird, auszuhalten und dabei dem Spiegel der eigenen Seele in die Augen zu sehen. So lange in die Augen zu sehen, bis wir realisieren, dass wir aus uns selbst nichts sind und nichts aus uns selbst vermögen. Wenn der Mensch an diesem Punkt angekommen ist, dann ist er bereit, sich von sich selbst und seinen eigenen Stärken und Möglichkeiten zu lösen. Es ist dann nicht mehr entscheidend, was ich tue oder bewirke. Der Blick wird frei auf das Einzige, was noch übrig bleibt. Die Eucharistie, das Abendmahl, den für uns gebrochenen Jesus, der wahre Gottessohn, durch den wir erlöst sind und durch den Gott, unser Vater, uns als seine lieben Kinder sieht und annimmt. Dies macht es möglich, dass ich mich plötzlich in einem ganz neuen Licht sehen und erkennen kann. Im Licht der Barmherzigkeit und Gnade Gottes. Im Blick auf mein Handeln und Wirken hin ein Nichts. Deshalb wohl der Titel von Carlo über diesen Brief. Im Blick auf den gebrochenen Jesus hin aber ein geliebtes Kind Gottes. Das ist der Anfangspunkt, damit sich der Mensch in seiner Lebensgestaltung selbst so annehmen kann, wie es unser himmlischer Vater schon lange getan hat. Der zuvor geschilderte Weg beschreibt den inneren Prozess, wie in diesen harten und dunklen Erfahrungen der seelischen Wüstenzeiten in mir eine geklärte Identität und auch ein tiefer, gereinigter Glaube zu wachsen begann. Mein »Wer bin ich?« muss ich nun nicht mehr über mein Handeln und Wirken beantworten. Diese Frage ist ein für alle Mal beantwortet. Durch Jesus bin ich erlöst. Durch Jesus bin ich ein Kind von meinem Vater im Himmel. Durch Jesus ist die Gnade und Barmherzigkeit meines guten himmlischen Vaters in meinem Leben gegenwärtig. Was für ein Trost! Was für eine starke Hoffnung, die mir in dieser dunklen und harten seelischen Wüstenerfahrung durch die Gedanken von Carlo plötzlich aufleuchtete und meinem Erleben Sinn sowie meiner Seele Halt gaben. Carlo nennt diese Erfahrung der Wüste auch die Begegnung mit Gott über die Sinne hinaus, über die Einbildungskraft hinaus, über die Natur hinaus. Es ist nach Carlo, und so habe auch ich es erlebt, eine Erfahrung der Loslösung, weg von sich selbst und damit auch weg von einem Glauben, der primär auf gefühlsmäßigen, so wie planbarem Erleben beruht und bei dessen Verlust ein solcher Glaube schnell in Gefahr steht, durch Enttäuschung und Unverständnis in Zweifel zu geraten oder gar zu zerbrechen. Etwas Neues reift, ein tiefes Vertrauen auf meinen himmlischen Vater.

Das Beten entlasten. Im Zusammenhang der Erfahrung von Einsamkeit und Stille in der Wüste geht Carlo auch auf das Thema Beten ein. Er berichtet dabei von einer für ihn tiefen und wegweisenden

gefunden hat. Einen Zugang weg von starker Verstandesorientierung hin zur einfachen tätigen Liebe und inneren Sammlung vor Gott, unserem Vater im Himmel. Kontemplation. Als ich von Europa aufgebrochen war, hatte ich alles verlassen. Ich hatte mein Schicksal in die Hände Jesu gelegt, der zu mir sagte, verkaufe alles, was du hast, gib es den Armen und folge mir nach. Ja, ich hatte alles verkauft, zumindest alles, was einen Verkaufswert hatte. Indes, ohne mir darüber Gedanken zu machen, hatte ich ein paar dicke theologische Bücher behalten. Die hatte ich nicht verkauft. Ich hatte sie in einem großen Koffer mitgenommen, dort in die Dünen. Ich glaubte, diese Bücher seien mir unentbehrlich. Hätte ich sie zurückgelassen, so hätte ich etwas verloren, was Gott selbst anging. Ohne die Vorstellung, die ich mir von Gott gebildet hatte, hätte ich mich verloren gefühlt, wie wenn Gott aus meinem Leben verschwunden wäre. Und nun war ich dort im Wüstensand vor der Eucharistie mit meinen Büchern. Sie waren wie ein Schützengraben, in dem ich mich verschanzte, um zu beten. Ich konnte stundenlang lesen, was man über Gott sagt. Mein Novizenmeister sagte zu mir, lass doch die Termiten deine Bücher verspeisen. Du stell dich arm und nackt vor Gott hin. Aber ich verstand nicht. Um es mich verstehen zu lassen, schickten meine Oberen mich zur Arbeit. Hacken in der Oase bei 40 Grad Hitze ist nicht leicht. Nach einigen Stunden anstrengender Arbeit war ich fertig. Der Kopf brummte, der Rücken war krumm. Auf allen Vieren kroch ich in die Fraternität zurück, und als ich in der Kapelle auf der Strohmatte vor der Eucharistie kniete, war das Einzige, was ich noch fertig brachte, zu weinen. Du bist hierher gekommen, um Gott zu suchen und zu betrachten, doch wie willst du es anstellen mit einem Kopf, der dir rasend wehtut und von Müdigkeit so zerschlagen, dass du fast wie ein Tier bist? Wie willst du beten, wenn du so müde bist? Nun, Brüder und Schwestern, gerade in jener Situation äußerster Armut habe ich eine neue Dimension des Betens entdeckt, die wichtigste, die ich kenne, die Kontemplation. Mir war es, als würde sich im heiligsten Herzen etwas wie eine Wunde öffnen, und ich verstand zum ersten Male, dass das Gebet nicht durch das Gehirn, sondern durch das Herz geht. Gott kannst du nicht mit dem Verstand finden und festhalten. Du erreichst ihn mit der Liebe. Ich fühlte mich solidarisch mit allen Armen der Erde. Ich fühlte mich im Chor mit all denen beten, die nicht mehr zu beten vermögen, so müde sind sie. Gott ist nicht mit den Reichen, mit den bequemen Leuten, die zum Beten hübsche Rasenflächen, lange Korridore brauchen. Gott ist der Gott der Armen, der Mutter mit den vielen Kindern, die ihr um die Füße tanzen, der von der schweren Arbeit abgestumpften, denen es, wenn sie beten wollen, nur zu einem Seufzer reicht. Alles war ungestülpt, und ich begriff, dass das wahre Gebet ein Akt der Liebe ist, dargeboten, nachdem man die ganze Kraft des Daseins, all seine Möglichkeiten, den Brüdern zu helfen und sein eigenes Brot zu verdienen, dargeboten hat. Das ist etwas anderes. Ich sah, dass das wirkliche Gebet nicht aktiv, sondern passiv ist, dass es mehr Schweigen ist als Worte machen, dass es mehr Kreuz ist als Kultur. Die Wüste hat mich beten gelehrt. Die Armut hat mir den Weg gewiesen. Diese Worte bewegen mich tief in meiner Seele. Immer wieder mal entdecke ich mich dabei, dass ich Gott und meinen Glauben mit meinen Gedanken und meinem Verstand fassen will. Wenn ich dies und das richtig verstanden habe, wenn ich dies und jenes richtig denke und in meinen Kopf einpräge, dann komme ich Gott näher, dann findet Gott mehr Raum in meinem Leben. Nein, so ist es nicht. Das erzählt uns Carlo lebhaft und eindrücklich. Es geht nicht um den Verstand, nicht um das Denken. Da gibt es noch etwas ganz anderes. Der Gott der Armen, der Überforderten, der Ausgelaugten ist zugänglich. Aber nicht über den Verstand, sondern über die Liebe. Dieser Zugang, dieses Beten baut nicht auf unsere Aktivitäten, dem Vermögen, schöne Worte zu formulieren oder dem gefühlsmäßigen Erleben, sondern nur auf der schlichten, häufig auch schmerzhaften Sehnsucht nach unserem Vater Gott im Himmel, die ich ihm hinhalte, wo ich auch bin und wie ich mich auch fühle. Ich überlasse mich und meine Seele meinem Gott im Himmel, so dass mir geschehen kann, was er an und in mir wirken will.
Das wahre Beten ist ein ganzheitliches. Mein Leben

ein umfassendes Gebet, das aus einem liebenden Herzen kommt und in meinem alltäglichen Leben, Arbeiten und Dienen gegenwärtig ist. In diesem Beten bringe ich mich Gott dar, und er nimmt mich an mit meiner ganzen Armut und mit all meinem Unvermögen. Mein Vater Gott, ich liebe dich. In allem, was ist, vertraue ich mich dir an. Das ist für mich persönlich ein einfaches Herzensgebet, ein Gebet der Liebe. Es gab eine längere Zeit, in der ich mich sehnte und auch abmühte, dass dieses Gebet mein Herz berührt, aber es blieb in meinem Kopf, in meinem Verstand. Es brauchte einen längeren, auch schmerzhaften Prozess, bis ich realisierte, dass ich dafür nicht nur mein Beten, sondern auch mein Leben, meine Seele entlasten musste. Über Jahre lebte ich stark leistungs- und wirkungsorientiert. Dabei perfektionierte ich einen Arbeits- und Lebensstil der Effizienz. Mit der stetigen Zunahme der Leistungsfähigkeit, welche im beruflichen Umfeld sehr wohl dankbar angenommen wurde und mir da und dort auch Akzeptanz, Ansehen und wichtige innere Scheinzufriedenheit verschaffte, wurde langsam und fast unmerklich meine Seele immer mehr in die Enge gedrängt. Sie hatte immer weniger Luft zum Atmen und konnte dadurch je länger, je mehr keine Lebenskraft und Lebensfreude mehr in mir freisetzen. Durch die Schilderung der Gebetserfahrung von Carlo und das Reden des Heiligen Geistes erkannte ich muss auch mein Leben, primär mein Arbeiten entlasten und in einen mir entsprechenden gesunden Rhythmus zurückführen, um so meiner Seele wieder den Raum zu verschaffen, damit sie atmen kann, damit sie in betender Verbindung mit dem Vater im Himmel sein kann. Die ersten Schritte dieser Lebensentlastung waren für mich sehr schwierig und es ist ein andauernder Lern- und Heilungsprozess. Ich musste dafür ein Lebenskonstrukt, welches ich über viele Jahre aufgebaut hatte und welches mir Sicherheit und Anerkennung und ein gewisses Wohlgefühl gab, loslassen. Die Erfahrungen dabei waren Leere, Unsicherheit, Unruhe und inneres Unwohlsein. Erst nach und nach lernte ich wieder, was es heißt, der Seele Raum zu geben und zu entdecken, welch Friede und welche Hoffnungskraft im Sein bei mir und bei meinem Vater im Himmel zu finden ist. Dabei fand das oben erwähnte Gebet, mein Vater Gott, ich liebe dich, in allem, was ist, vertraue ich mich dir an, nach und nach den Weg in mein Herz. Ein weiterer wichtiger Aspekt in diesem Prozess war, dass ich die mir von Gott gegebene alltägliche Wirklichkeit als sein guter Weg mit mir zu sehen und anzunehmen begann. Ganz egal, wie ich mich dabei fühlte und auch dann, wenn meine Wirklichkeit nicht dem entsprach, was ich mir vorstellte oder wünschte. Ich bin enorm dankbar für diese neu in mein Herz gepflanzte Ausrichtung und dafür, dass ich nach und nach im Vertrauen wachsen darf, dass auch dann, wenn diese Ausrichtung in den Anforderungen und Schmerzen des Alltags nicht gelingt oder gar verloren geht, sie doch da ist. Weil mein guter Vater Gott zuerst mit seiner Liebe ganz auf mich ausgerichtet ist und mich in jeder Lebenslage sieht und bei mir ist. Solche geistlichen Wachstumswege, welche für mich viele Parallelitäten mit den Wüstenerfahrungen von Carlo haben, sind für den Menschen anfänglich oft schwierige und schmerzliche Erfahrungen. Unsere Natur und Sinnesbedürfnisse wehren sich dagegen, denn sie wollen Sicherheit, Bestätigung und Genuss. Der Weg, den Jesus uns vorangegangen ist und den er uns lehrt, ist jedoch ein Weg des Loslassens und der Leidensbereitschaft. Es braucht Zeit und ist ein fortdauernder Prozess, bis unsere bisherigen, nun ungenährten Natur- und Sinnesbedürfnisse nach und nach ihre Einflusskraft verlieren und so die Seele zu vorher meist nicht gekannter Ruhe und Frieden bei Gott, unserem ewigen Vater, finden kann. Carlo formuliert diese Erfahrung, die er in der Wüste durchlebte, in folgenden Worten. Der Kampf ist nicht leicht, denn die Natur will sich schadlos halten, will genießen, und die Vereinigung mit Jesus, dem Gekreuzigten, ist etwas ganz anderes. Nach einigen Stunden oder Tagen dieser Übung beruhigt sich der Körper. Da er spürt, dass der Wille ihm sinnenhaftes Behagen verweigert, sucht er es nicht mehr. Er wird passiv. Die Sinne werden still. Das wenige Essen, das lange Wachen und das anhaltende Gebet machen aus dem Haus der Seele eine stille, befriedete Wohnung. Die Sinne schlafen oder besser, wie Johannes vom Kreuz sagt, es ist die Nacht der Sinne, die beginnt.
Es wird ernst mit dem Gebet, selbst wenn es schmerzt, wenn es wie ausgedörrt ist. Es wird so ernst, dass man es nicht mehr entbehren kann. Die Seele tritt ein in das Erlösungswerk Jesu. Nach vielen Jahren des intensiven und unermüdlichen Einsatzes für die Kirche beschäftigt sich Carlo in der Einsamkeit und Ruhe der Wüste mit der Frage, was sein Platz in der ganzen Geschichte der Kirche und der Nachfolge Jesu eigentlich ist. Er schreibt: Was ist meine Lage ihm gegenüber? Jahrelang hatte ich geglaubt, schon einer in der Kirche zu sein. Ich hatte mir dieses lebendige Gebäude der Kirche vorgestellt als einen Tempel, der von vielen großen und kleinen Säulen getragen wird, und jede Säule ruhte auf den Schultern eines Christen. Auch auf meinen Schultern ruhte eine, wenn auch kleine Säule. Gott braucht Menschen, sagten wir uns immer wieder. Die Kirche braucht Streiter Christi, das glaubten wir. Das Gebäude ruhte auf unseren Schultern. Als Kinder schon sangen wir etwas von Christi König zu gefallen, wollen wir sein Erste in allem. Als wir Jugendliche waren, hieß es, du bist Vorbild, Führer. Als wir erwachsen wurden, du bist Verantwortlicher, Leiter, Apostel. Carlo beschreibt in wenigen Worten, was das Grundverständnis vieler engagierter Jesus-Nachfolger und Reich Gottes Mitarbeitenden in der heutigen Zeit ist. Ich finde darin meine Grundeinstellungen wieder, die mir in ähnlicher Weise wie bei Carlo in meiner Kinder- und Jugendzeit vermittelt wurde und Basis meines ehrenamtlichen Engagements für die Gemeinde Christi als Jugendlicher und junger Erwachsener war. Auch meine späteren beruflichen Aufgaben in einer lebendigen und blühenden kirchlichen Jugendarbeit gründete mehrheitlich auf diesem Grundverständnis. Ich war einer in der Kirche, der wichtig war, auf den es ankam und auf den man bauen konnte. Ich war einer, der voranging und Verantwortung übernahm, damit die Ortsgemeinde lebendig werden, wachsen und Hoffnung für diese Welt sein konnte. Ich war bereit, einen Preis zu zahlen, vieles von meinem Leben zu geben, damit ich die Aufgaben und Verantwortungen, die es zu tragen gab, auf meine Schultern nehmen konnte. Ich tat es gerne mit Überzeugung für die Sache Jesu und wir durften das Wirken des Reiches Gottes erleben. Gott ist gnädig und barmherzig. Carlo erzählt offen und ehrlich, wie ihn dieses Grundverständnis und die entsprechend vielseitigen Engagements und Aktivitäten in eine schwierige Lebenssituation geführt hatten. In dieser Verfassung war ich nicht einmal mehr fähig, Ferien zu machen. Noch nachts fühlte ich mich als aktiver. Es gab so viel Arbeit, dass die Zeit nicht reichte. Man hetzte von einem Treffen zum anderen, von einer Versammlung zur anderen, von einer Stadt zur anderen. Das Gebet ging im Galopp. Die Reden wurden gereizt, das Herz war erregt. Mir kommt diese Schilderung bekannt vor. Nicht, dass ich keine Ferien mehr gemacht hätte. So weit reichte meine Hingabekraft nicht. Aber ich gab meine ganze Energie in meine Aufgaben, so dass ich über Jahre primär von Ferienzeit zu Ferienzeit lebte, um so meinen physischen und psychischen Energietank einigermaßen im grünen Bereich zu halten. Dennoch empfand ich meinen Alltag sehr ähnlich, wie Carlo es beschreibt. Es gab so viel Arbeit, dass die Zeit nicht reichte. Man hetzte von einem Treffen zum anderen. Ist das der Weg der Nachfolge, auf den Jesus uns gerufen hat? Ist das der Weg, den er gegangen ist?

Martin Pluderer las in der Radio Horeb Erzählung aus dem Buch »Von Herzen beten – Glaubensinspirationen in seelischen Wüstenzeiten«. Geschrieben hat das Buch Matthias Roth. Im Neufeld Verlag ist es erschienen. Es lädt dazu ein, Krisen nicht als Ende, sondern als Einladung zu verstehen, zu einer tieferen Gottesbeziehung, zu einem Beten, das aus dem Herzen kommt und zu einem Leben, das von Liebe getragen wird. 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

Es ist 9:30 Uhr, 9:30. 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

Das ist der Tag, den der Herr gemacht hat. Am Mikrofon begrüßt Sie sehr herzlich zur musikalischen Einstimmung in die Sonntagsfeier Simon Dach. Ich wünsche Ihnen, verehrte Hörerinnen und Hörer, einen gesegneten Sonntag. Mit dem Kyrie Eleison in einer Vertonung von Jan Dismas Zelenka haben wir die Musikauswahl begonnen, mit der ich Sie wieder zur Feier der heutigen Sonntagsliturgie hinführen möchte. Wir sind ja wieder eingetreten in die Reihe der Sonntage des Jahreskreises, die durch die Festkreise der Fasten- und Osterzeit unterbrochen waren. Nun feiert die Kirche nach dem Hochfest der Heiligsten Dreifaltigkeit vor einer Woche heute den 10. Sonntag im Jahreskreis. Ich weiß nicht, ob es Ihnen, liebe Mitchristen, auch so ergangen ist wie mir. Nach der festlichen, vom ständigen Ruf des Halleluja erfüllten Osterzeit und ihrem inhaltsreichen Abschluss mit dem Pfingstfest habe ich die Erfahrung einer Rückkehr vom Tabor der Osterfeier in die Ebene des Alltäglichen in den liturgischen Texten der ersten Wochentage im wiederaufgenommenen Jahreskreis emotional sehr deutlich erlebt. Da war gleich wieder von Leiden und Kreuz, von Anfechtung und Kampf die Rede. Die Mutterkirche als pädagogische Lehrmeisterin hat uns mit der Feier vom Geheimnis des dreifaltigen Gottes sozusagen noch einen Übergang gelassen. Aber nun heißt es wieder, sein Alltagskreuz auf sich zu nehmen und es vom Osterglanz her verwandeln zu lassen. Wenn wir zu Beginn gehört und mitgedacht haben, Kyrie Eleison, Herr, erbarme dich, so ist es der erhöhte Herr, zu dem wir rufen, und der in der Mitte seiner Kirche und Gemeinde anwesend sein und wahrgenommen werden möchte.

Der Herr ist mein Licht und mein Heil. Vor wem sollte ich mich fürchten? Der Herr ist die Kraft meines Lebens. Vor wem sollte mir bangen? So singt der Introitus des heutigen Sonntags.

Aus der Gewissheit des Psalmbeters im Psalm 27 sollten auch wir versuchen zu leben und uns die Bitte des heutigen Tagesgebets an Gott zu eigen zu machen. Gott, unser Vater, alles Gute kommt von dir. Schenke uns deinen Geist, damit wir erkennen, was recht ist und es mit deiner Hilfe auch tun. Und dann auch den schon gewohnten Schluss dieser Gebete wieder einmal neu wahrnehmen. Darum bitten wir durch Jesus Christus, deinen Sohn, unseren Herrn. Denn er ist wirklich der Mittler, der im uns geschenkten Geist seine Kinder beten lehrt und dafür auch die rechte Sicht des täglichen Lebens im göttlichen Licht schenkt. O Jesu Christ, meins Lebens Licht, mein Hort, mein Trost, mein Zuversicht.

In vielleicht ungewohnter Weise möchte ich an dieser Stelle, liebe Zuhörer, bereits eine Brücke schlagen zum letzten Gesang des heutigen Messformulars, dem Kommuniongesang. Er ist entnommen dem Psalm 18 und verwendet dessen dritten Vers. Herr, du bist mein Fels, meine Burg, mein Retter, mein Gott, meine Zuflucht. Im Blick auf die gleich zu hörende Musik von Heinrich Schütz bietet es sich an, auch die diesen Text umrahmenden Verse einzubeziehen, die in der Luther-Übersetzung des Psalms so lauten. Herzlich lieb habe ich dich, o Herr, meine Stärke, Herr, mein Fels, meine Burg, mein Erretter, mein Gott, mein Hort, auf den ich traue, mein Schild und Burg meines Heils und mein Schutz. Ich rufe an den Herrn, den Hochgelobten, so werde ich vor meinen Feinden errettet. Gerade dieser letzte Vers schließt inhaltlich unmittelbar daran an, was wir im Introitus-Vers gehört haben. Meine Bedränger und Feinde, sie müssen straucheln und fallen. Es ist legitim, sich zu fragen, woher der Psalmist und damit auch wir Heutigen eigentlich die Hoffnung und Überzeugung nehmen, dass Gott sich nicht nur sozusagen als neutraler Zufluchtsort in Anspruch nehmen lässt, sondern sogar aktiv als Retter aus der Not eingreifen wird. Wir wissen es aus eigener Erfahrung oder Beobachtung. Durch ein konsequentes Verhalten nach den Geboten Gottes fordert man Spannungen, Widerspruch, sogar Ablehnung und Verachtung heraus. Im Buch der Weisheit wird auch der Grund für die Ablehnung des Gerechten durch die Frevler genannt. Er ist unserer Gesinnung ein lebendiger Vorwurf. Schon sein Anblick ist uns lästig, denn er führt ein Leben, das dem der anderen nicht gleicht, und seine Wege sind grundverschieden. Der glaubende Mensch weiß, dass er in einer ganz anders ausgerichteten Umgebung Isolation erfahren wird. Und dennoch ist er nicht allein, und sein Herz kann deshalb einen erstaunlichen inneren Frieden bewahren.

Auch in manch anderen Psalmen ist von der Gewissheit der Beter die Rede, Kraft und Hoffnung zu empfangen. Freilich in jener Einbindung der eigenen Lebensregeln, die der Prophet Hosea einmal nennt: Bewahre die Liebe und das Recht und hoffe immer auf deinen Gott. Der Psalm 50 spricht vom rechten Gottesdienst. Bringe Gott als Opfer dein Lob und erfülle deine Gelübde dem Höchsten. Im Gabengebet greift die Sonntagsliturgie dies auf, wenn es heißt: Herr, sieh gütig auf dein Volk, das sich zu deinem Lob versammelt hat, und mehre durch diese Feier unsere Liebe.

Im Psalm 18, der im schon erwähnten Kommuniongesang vom Herrn als Fels und Burg, als Zuflucht und Retter anklingt, wird im weiteren Verlauf auch gesagt, wie Gott sich denen zeigt, die seinen Weg beobachten, rechtschaffen bleiben und das Böse meiden. Gegen den Treuen zeigst du dich treu, an dem Redlichen handelst du redlich. Du, Weltenschöpfer, bist mir Licht, das die Schattenseite meines Lebens verdrängt. Mit dir erstürme ich Mauern, alle Hürden überspringe ich, mit dir, mein Gott. So ist das Vertrauen des Frommen kein Warten auf einen Deus ex machina, der aus den Kulissen der Weltbühne heraus immer dann eingreift, wenn die gewünschte Handlung im Lebensspiel ins Stocken oder in Gefahr gerät. Der Gott Jesu Christi ist einer, der in ihm den Weg mit uns geht und so die Macht des Bösen durch die Macht der Liebe überwindet.

Der Böhmer Antonín Dvořák, der diesen Text in der Sprache der tschechischen Králičer Bibel vertonte, hat für seine biblischen Lieder sicherlich bewusst einen individuellen Ausdruck gewählt, um damit zu sagen, diese Psalmtexte sind nicht bloß liturgisches Gesangsrepertoire in einer sakralen Sprache. Es geht immer wieder ganz aktuell um die Bewältigung des Lebens aus dem Glauben. Dazu soll der Sonntag auch eine Bestärkung sein.

Es ist 9:56 Uhr. 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Dank an Simon Dach, der uns musikalisch in die heutige Sonntagsliturgie eingeführt hat. Zur Übertragung der Heiligen Messe begrüßt Sie aus dem Studio in München Peter Eisert. Papst Leo der 14. ist auf seiner 4. apostolischen Auslandsreise in Spanien. Bis zum 12. Juni besucht er Madrid, Barcelona und die Kanarischen Inseln. Die Reise steht unter dem Motto: Hebt euren Blick. Wir übertragen für Sie die Heilige Messe mit Papst Leo auf der Plaza de Cibeles in Madrid und anschließend der Fronleichnamsprozession.

Diese Live-Übertragung von Radio Vatikan für Vatikan Media. Wir übertragen am heutigen Sonntag, den 7. Juni, die Feier der Heiligen Messe mit Papst Leo XIV. Aus der spanischen Hauptstadt Madrid, wo heute das Hochfest des Leibes und Blutes Christi von Leichnam gefeiert wird. Mein Name ist Frater Celestin Nebel. Ich freue mich, dass Sie heute wieder mit dabei sind. Ganz herzlich grüße ich alle, die über unsere Partnersender zugeschaltet sind. Die katholischen Fernsehsender EWTN und KTV, Radio Horeb, Radio Gloria, die Radio Maria Familie und Nova Radio Bern. Und ein herzliches Willkommen auch allen, die über unsere Website, Facebook, Apps und YouTube mit uns verbunden sind. Das Wetter in Madrid ist seit Tagen der Jahreszeit entsprechend heiß. Die morgendlichen Temperaturen liegen bei rund 23 Grad, werden aber zum frühen Nachmittag auf rund 32 Grad ansteigen. Papst Leo XIV. Hat gestern seine sechstägige Spanienreise begonnen und ist am Vormittag in Madrid gelandet. Die ersten drei Tage verbringt er in Madrid, bevor er dann in die autonome Provinz Katalonien weiterreisen wird und schließlich Gran Canaria und Teneriffa besuchen wird. Der Papst ist vorhin von der päpstlichen Nunziatur 9 Kilometer bis zum Platz des Gottesdienstes gefahren, vor dem Rathaus von Madrid, ist dort mit König Philipp zusammengetroffen und seiner Familie, hat sich im Ehrenbuch der Stadt Madrid verzeichnet und die sogenannten goldenen Schlüssel der Stadt aus den Händen des Bürgermeisters erhalten. Das Madrider Rathaus wurde heute auch zur päpstlichen Sakristei umfunktioniert, wo sich der Papst soeben befindet und auf die Feier der Heiligen Messe vorbereitet. Madrid ist die Hauptstadt Spaniens und der autonomen Gemeinschaft Madrid. Sie ist ohne Vororte mit rund 3,5 Millionen Einwohnern nach Berlin die zweitgrößte Stadt der Europäischen Union und die größte Stadt Südeuropas. Das Erzbistum Madrid der römisch-katholischen Kirche mit Sitz in der Hauptstadt Madrid, deren Stadtgebiet im Wesentlichen das Territorium des Erzbistums bildet, wurde zunächst 1885 vom Erzbistum Toledo ausgegliedert und 1964 durch Papst Paul VI. Zum Erzbistum ohne Sitz eines Metropoliten erhoben. Das änderte sich dann unter Johannes Paul II. 1991, der die Kirchenprovinz Madrid errichtete und so das Erzbistum Madrid zum Metropolitanerzbistum erhob. Das Erzbistum Madrid ist seit 1971 traditionell mit der Kardinalswürde verbunden. Der aktuelle Erzbischof ist José Cardinal Cobo Cono, geboren 1965, 2017 von Papst Franziskus zum Weihbischof von Madrid ernannt, 2023 zum Erzbischof und schließlich 2023 auch zum Kardinal erhoben. Wir sehen gerade König Philipp mit seiner Frau Letizia und seinen beiden Töchtern die Stufen zum Altarraum hochschreiten. Sie werden an dieser heiligen Messfeier teilnehmen. Das spanische Königspaar, die spanische Königsfamilie ist traditionell eng mit dem Papst und somit der römisch-katholischen Kirche verbunden. Dies zieht nach sich auch das sogenannte Privilege Blanche, das die spanische Königin weiß tragen darf in der Anwesenheit des Papstes, ein Recht, das nur katholischen Monarchen zusteht. Alle anderen Frauen müssen streng nach Protokoll stets schwarz tragen, wenn sie den Papst treffen wollen. Die römisch-katholische Kirche in Spanien ist die größte Glaubensgemeinschaft des Landes.
Rund 73% der Spanier bekennen sich zum Katholizismus. Von den Gläubigen besuchen ca. 16% gelegentlich im Jahr, 9% öfters im Monat und 15% mindestens einmal die Woche die Messe. 58% hingegen nie oder fast nie. Verwaltungstechnisch teilt sich das Diözesanschema der Kirche Spaniens in 14 Kirchenprovinzen mit 17 Diözesen. Die Heilige Messe findet heute auf der Plaza di Cibeles statt. Diese Piazza gehört zu den repräsentativsten und monumentalistischsten Plätzen Madrids. Sie verbindet die historische Pracht des 18. und 19. Jahrhunderts mit dem pulsierenden Alltagsleben einer modernen europäischen Metropole. Die Ursprünge des Platzes gehen auf die Regierungszeit von König Karl III. Zurück. Im Zuge eines großen Städteerneuerungsprogramms sollte eine elegante, von Bäumen gesäumte Promenade mit monumentalen Brunnen geschaffen werden, der die Wissenschaft und die Kultur ehrt. Der Platz wird von 4 monumentalen Gebäuden und 4 Quadranten eingerahmt, die jeweils eine andere Epoche und Funktion repräsentieren. Die Banca de España, der Palazzo de Liniers, der Palazzo de Buenavista, das älteste Gebäude am Platz. Die Heilige Messe findet eben auf diesem Platz heute statt und man hat dafür eigens einen bühnenartigen Altarraum aufgestellt in Form eines Presbyteriums direkt vor der Hauptfassade des Palazzo di Cibeles. Dieser Altarraum hat eine Fläche von 820 Quadratmetern und einer Höhe von 3 Metern. Der Altar befindet sich in deren Mitte, überdacht von einer Konstruktion, die einem Baldachin ähnelt, wie man sie in vielen spanischen Kirchen findet. Über den Altar schwebt ein Kreuz von 4,5 Meter Höhe. Auf der rechten Seite befindet sich ein Bildnis der Nostra Signora della Almudena, das auf einer Säule steht. Es werden heute ca. 150 Kardinäle und Bischöfe sowie 1600 Priester erwartet. Papst Leo XIV. Hat dazu ermutigt, die Fronleichnamsprozession als öffentliches Zeichen des Glaubens lebendig zu halten. Bei der Generalaudienz an diesem Mittwoch erinnert er an das Hochfest des Leibes und Blutes Christi. In dieser Woche wird das Hochfest des Heiligen Leibes und Blutes Christi gefeiert, oder nach der bekannteren lateinischen Bezeichnung das Hochfest Corpus Christi, sagte der Papst. In der Eucharistie betrachten wir Jesus als Brot, das gebrochen und für jeden von uns hingegeben wird. Das Mittelalter entwickelte dieses Fest von Leichnam und feiert die Gegenwart des auferstandenen Christus in der Gestalt von Brot und Wein in der Eucharistiefeier. Papst Urban IV. Führte von Leichnam 1264 als allgemeines Kirchenfest ein. Der offizielle Termin ist der 2. Sonntag nach Pfingsten. In manchen Ländern, darunter Italien und Spanien, wird das Hochfest liturgisch am darauffolgenden Sonntag gefeiert, weil der Donnerstag kein Feiertag ist. So, die liturgische Prozession des Einzugs setzt sich nun in Bewegung. Wir sehen hier viele Menschen versammelt vor dem Presbyterium.
Das Hochfest von Leichnam ist eine Gelegenheit für alle Katholiken, ihren Glauben an die bleibende Gegenwart Jesu Christi im Sakrament der Eucharistie zu bekennen. Bei der Prozession wird das Allerheiligste, Christus in Gestalt einer konsekrierten Hostie, in einer Monstranz durch die Straßen getragen. Die Musik beginnt nun, den Gesang zum Einzug zu intonieren. Zur Gestaltung des liturgischen Gesangs während der Messe und der eucharistischen Prozession wird ein Chor und ein Orchester mit rund 400 Mitgliedern aus verschiedenen kirchlichen Kreisen zusammengerufen. Die Leitung dieser Feier übernimmt Borja Quintas. Als Organist wird Victor Pereira fungieren. Es ist auch interessant, den Chor und seine Mitglieder ein bisschen zu kennen. 70 Mitglieder kommen vom Weltjugendtagorchester, 90 vom Weltjugendtag Chor, 90 vom Chor von San Juan de Ávila, 53 vom Knabenchor des Klosters San Lorenzo del Escorial, 40 vom Knabenchor der Abtei Santa Cruz und 40 vom Knabenchor des Weltjugendtages.

Der Chor singt das Lied Pueblo de Reyes, Volk von Königen. Es ist vor allem dem ersten Petrusbrief entnommen. Ihr aber seid ein auserwähltes Geschlecht, eine königliche Priesterschaft, ein heiliger Stamm, ein Volk, das Gottes besonderes Eigentum wurde.

0: Nach dem liturgischen Gruß des Papstes wird nun der Erzbischof von Madrid ein Grußwort an den Heiligen Vater richten. Dazu setzen sich gerade alle nieder.
1: Santidad, Majestades,
0: Heiligkeit, liebe Mitbrüder im Kardinals- und Bischofsamt, eure Majestäten, sehr geehrte Damen und Herren aus Politik und Gesellschaft, liebe Brüder und Schwestern, in seiner liebevollen Vorsehung hat Gott uns den Besuch eurer Heiligkeit in diesem Land schenken wollen, einem Land, das die Eingangspforte nach Spanien, ein offenes Tor zur anderen Seite des Atlantiks und der glückliche Beginn einer fruchtbaren apostolischen Reise ist. Von dieser pilgernden Kirche in Madrid heißen wir Sie mit aufrichtiger Freude und dankbarem Herzen willkommen, Heiligkeit. Heute wird Madrid zu einem offenen Haus. Die Stadt, die sonst in Lärm und eilige Schritte gewöhnt ist, verwandelt sich in eine von Gott einberufene Versammlung. Unter diesem Himmel der Gibellas bringt Christus selbst sein Volk wieder zusammen, um es am Hochfest des Fronleichnamsfestes, einer Feier, die tief in der Geschichte und im Glauben unseres Volkes verwurzelt ist, mit dem Brot des Lebens zu nähern. Bevor wir diese Eucharistiefeier beginnen, wollen wir uns vor allem auf die Aufnahme einstimmen, den Nachfolger Petri zu empfangen, der kommt, um uns im Glauben zu stärken, unsere Hoffnung zu stützen und uns daran zu erinnern, dass die Kirche nur dann wahrhaft sie selbst ist, wenn sie dafür lebt, das Christus zu verkünden und den Geringsten zu dienen. Wir heißen auch die gesamte Diözesankirche willkommen, die dieses Treffen mit so viel stillem Einsatz liebevoll vorbereitet hat. Ebenso die Pilger, die aus vielen Schwesterkirchen angereist sind und alle diese Feier über die Medien verfolgen. Durch die Eucharistie erkennen wir uns als Volk Gottes und als von ihm zusammengerufene Gemeinschaft. Wir feiern, dass wir Kirche sind, ein Volk, das aus der Taufe geboren, von der Eucharistie getragen und gesandt ist, mitten in der Welt auf jene Zukunft zuzugehen, zu der uns die Mission ruft. Es gibt als altes Madrider Sprichwort, das besagt, auf Wasser wurde ich gebaut, meine Mauern sind aus Feuer. Ja, Heiligkeit, Madrid ist auf Wasser gebaut. Hier gibt es zwar keine Strände, aber im Inneren Madrids ruht ein riesiges Grundwasservorkommen. Und das erinnert uns Christen an das, was wir sind. Ein Volk, das auf dem lebendigen Wasser der Taufe gebaut ist. Eine Quelle der Identität und dem tiefsten Fundament unserer Gemeinschaft. Heute kehren wir zu dieser Quelle zurück und von ihr aus bringen wir die Suche, die Wunden und die Hoffnungen unserer Menschen vor den Altar. Meine Mauern sind aus Feuer, fährt das alte Sprichwort fort. Von der alten Stadtmauer Madrids sind nur noch wenige Reste übrig. Doch die Tradition erinnert daran, dass sich eines ihrer Tore öffnete, als die Jungfrau von Almuenda erschien. Seitdem hat diese Kirche durch Maria gelernt, dass sie

nicht dazu berufen ist, trennende Mauern zu errichten, sondern Türen zu öffnen und die Flammen der vielfältigen, wohlwollenden und kreativen Gegenwart des Heiligen Geistes inmitten unserer Stadt zu entfachen. Deshalb verlassen wir heute die Bequemlichkeit unserer Gotteshäuser und gehen mitten in das Herz der Stadt, um zu verkünden, dass Gott weiterhin inmitten seines Volkes wohnt. Er sendet uns aus, eine geschwisterliche Welt zu bauen, in der niemand unsichtbar bleibt und das Brot an alle reicht. Danke, Heiligkeit, für Ihre Gegenwart unter uns. Danke, Brüder und Schwestern, dass Sie das Volk aller Wunder möglich machen, dass Christus sein Volk weiterhin um sich und mitten unter uns geht. Brüder und Schwestern, bevor wir das Geheimnis Gottes in rechter Weise feiern, wollen wir bekennen, dass wir gesündigt haben. Wir beten das Schuldbekenntnis. Io confesso ante Dios Todopoderoso.

Der allmächtige Gott erbarme sich unser, erlasse uns die Sünden nach und führe uns zum ewigen Leben. Es folgt nun das Kyrie aus der sogenannten Messe von Lourdes, komponiert für die großen internationalen Wallfahrtsgottesdienste.

0: Das Tagesgebet. Lasset uns beten. Herr Jesus Christus, im wunderbaren Sakrament des Altares hast du uns das Gedächtnis deines Leidens und deiner Auferstehung hinterlassen. Gib uns die Gnade, die heiligen Geheimnisse deines Leibes und Blutes so zu verehren, dass uns die Frucht der Erlösung zuteil wird, der du in der Einheit des Heiligen Geistes mit Gott dem Vater lebst und herrschst in alle Ewigkeit. Als erste Lesung hören wir einen Ausschnitt aus dem Buch Deuteronomium, dem 8. Kapitel. Dazu setzen sich alle und der Lektor tritt nun an den Altar.
1: Lectura del libro del Deuteronomio.
0: Mose sprach zum Volk: Du sollst an den ganzen Weg denken, den der Herr, dein Gott, dich während der 40 Tage in der Wüste geführt hat, um dich gefügig zu machen und dich zu prüfen. Er wollte erkennen, wie du dich entscheiden würdest, ob du seine Gebote bewahrst oder nicht. Durch Hunger hat er dich gefügig gemacht und hat dich dann mit dem Manna gespeist, das du nicht kanntest und das auch deine Väter nicht kannten. Er wollte dich erkennen lassen, dass der Mensch nicht nur von Brot lebt, sondern dass der Mensch von allem lebt, was aus dem Mund des Herrn spricht. Nimm dich in Acht, dass dein Herz nicht hochmütig wird und du den Herrn, deinen Gott, nicht vergisst, der dich aus Ägypten, dem Sklavenhaus, geführt hat, der dich durch die große und furchterregende Wüste geführt hat, durch Feuernattern und Skorpione, durch ausgedörrtes Land, wo es kein Wasser gab, der für dich Wasser aus dem Felsen der Steilwand hervorsprudeln ließ, der dich in der Wüste mit dem Manna speiste, das deine Väter noch nicht kannten.
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Der Antwortpsalm ist dem Psalm 119 entnommen. Der Kehrvers ist: Jerusalem, rühme den Herrn.

0: An keinem anderen Volk hat er so gehandelt. Sie kennen sein Recht nicht. Auf den Antwortgesang folgt nun die zweite Lesung. Lesung des ersten, aus dem ersten Brief des Apostels Paulus an die Gemeinde Korinth, dem 10. Kapitel. Schwestern und Brüder, ist der Kelch des Segens, über den wir den Segen sprechen, nicht Teilhabe am Blut Christi? Ist das Brot, das wir brechen, nicht Teilhabe am Leib Christi? Ein Brot ist es. Darum sind wir viele ein Leib, denn wir alle haben Teil an dem einen Brot.
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zu einem besonderen liturgischen Element des Fronleichnamsfestes gehört, dass es wie Ostern, Pfingsten und Maria Schmerzen auch nach dem Evangelium eine eigene Sequenz hat, die nun gesungen wird. Der Chor singt daraus einen Abschnitt aus Lauda Sion Salvatorem. Der Text wurde vom heiligen Thomas 1264 verfasst. Seht das Brot, die Engelsspeise, auf des Lebens Pilgerreise. Nehmt es nach der Kinder Weise, nicht den Hunden werft es hin.

das Halleluja. Zum Halleluja wird gesungen: Ich bin das lebendige Brot, das vom Himmel gekommen ist. Wer dieses Brot isst, wird in Ewigkeit leben.

Ministranten kommen vor dem Papst an, der nun Weihrauch in das Weihrauchfass einlegt, um damit die Prozession des Evangelias vom Altar, auf dem das Wort Gottes Fleisch werden wird, zum Ambo zu bringen, damit dort das Wort Gottes in unserem Herzen Fleisch annehmen zu vermag.

Aus dem Heiligen Evangelium nach Johannes. Wir hören nun einen Abschnitt aus dem 6. Kapitel des Johannesevangeliums. Der Diakon inszeniert das Evangeliar. In jener Zeit sprach Jesus zu der Menge: Ich bin das lebendige Brot, das vom Himmel herabgekommen ist. Wer von diesem Brot isst, wird in Ewigkeit leben. Das Brot, das ich geben werde, ist mein Fleisch für das Leben der Welt.

Jesus sagte zu ihnen, Amen, Amen, ich sage euch, wenn ihr das Fleisch des Menschensohnes nicht esst und sein Blut nicht trinkt, habt ihr das Leben nicht in euch. Wer mein Fleisch isst und mein Blut trinkt, hat das ewige Leben, und ich werde ihn auferwecken am jüngsten Tag. Denn mein Fleisch ist wahrhaft eine Speise, und mein Blut ist wahrhaft ein Trank. Wer mein Fleisch isst und mein Blut trinkt, der bleibt in mir, und ich bleibe in ihm.

wie mich der lebendige Vater gesandt hat und wie ich durch das den Vater lebe, so wird jeder, der mich isst, durch mich leben. Dies ist das Brot, das vom Himmel herabgekommen ist. Es ist nicht wie das Brot, das die Väter gegessen haben. Sie sind gestorben. Wer aber dieses Brot isst, wird leben in Ewigkeit.

0: Palabra del Señor.
1: Der Diakon bringt nun das am Beginn einmal dargelegene Evangeliar, welches er mit Weihrauch inzensierte und aus dem er das Wort Gottes verkündete, die Stufen hoch zum Platz des Papstes, der damit die versammelte Gemeinde, ja uns alle, segnen wird. Im Wort Gottes ist Christus ganz gegenwärtig, und dieser Segen gehe nun über auf die ganze Versammlung, die sein Wort gehört hat.

0: Nun setzt sich die ganze Versammlung der Gläubigen und erwartet die Homilie des Papstes, die Auslegung des Wortes Gottes. Wie das Agnus Dei, das Brechen des Brotes ist, um es mundgerecht zu machen, so ist es die Aufgabe des Predigers, das Wort Gottes für uns mundgerecht zu machen. Eminenz und Exzellenten, liebe Brüder und Schwestern, liebe Ordensleute, Priester, voll Freude im Herzen feiere ich zu Beginn meiner Spanienreise mit euch diesen Gottesdienst zum Hochfest des Leibes und Blutes Christi. Wir sind versammelt um die Eucharistie, das Geschenk der lebendigen Gegenwart Christi in unserer Mitte, er, der uns sein Leben schenken wollte, um uns in die Gemeinschaft mit dem Vater eintreten zu lassen und uns zu seinen Kindern zu machen, ist hier als lebendiges Brot, das vom Himmel herabgekommen ist und das uns mit dem Leben Gottes nähert, mit seiner Liebe, die stärker ist als der Tod. Dieses Gedächtnis des Herrn, das im eucharistischen Brot gegenwärtig ist, steht im Mittelpunkt eures Glaubens und der Geschichte eures Volkes, hier in Madrid, aber auch an so vielen anderen Orten Spaniens, ist von Leichnam nicht nur ein weiterer Feiertag im liturgischen Kalender, sondern eine Rückkehr zu den Wurzeln des Glaubens, um die Liebe und Treue zu Gott zu erneuern. Die feierlichen Prozessionen dieses Tages prägen seit Jahrhunderten die Frömmigkeit, die Kunst, die Musik, die Architektur und das Leben des spanischen Volkes und bringen auch heute noch die religiöse Gesinnung dieses Landes zum Ausdruck, unter anderem durch die Schönheit und Eleganz der Blumenteppiche, der Straßenaltäre, der kunstvoll gearbeiteten Monstranzen und Sakramentenhäuschen, der Gesänge und der Ornamente. Es handelt sich nicht um eine äußerliche Zurschaustellung, um ein folkloristisches Überbleibsel oder um bloße ästhetische Zierde. Hier geht es um den Glauben an die Gegenwart des auferstandenen Herrn, der lebt und weiter unter uns weilt, der zum Brot für unseren Hunger nach Leben wird und auch die dunkelsten Winkel unseres Herzens und unserer Geschichte besucht.
1: Que está vivo y sigue pasando en medio de nosotros, que se hace pan para nuestra hambre de vida y visita los rincones de nuestro corazón y de nuestra historia, también los más oscuros.
0: So wie Christus sich in der Eucharistiefeier zur Nahrung für uns macht, so zeigt die Prozession, dass er nicht im Gotteshaus eingeschlossen bleibt, sondern uns entgegenkommt. Jesus geht durch die Straßen, überquert die Plätze, besucht unsere Stadtviertel, wohnt an den Orten unseres Alltages. Er ist der Gott der Nähe, der mit seinem Volk geht, der Herr der Geschichte, Trost für die Schwachen, Licht für die Familien, Hoffnung für die Kranken, Frieden für die Leidenden. Der Christus, der in der Monstranz durch die Straßen zieht, ist derselbe, der sich mit den Armen, den Niedergeschlagenen, den Einsamen und Hilflosen identifiziert. Es ist kein Zufall, dass hier in Spanien die Kirche seit Jahren das Fronleichnamsfest mit dem Tag der Nächstenliebe verbindet.
1: No es casual que aquí en España la Iglesia haya unido durante años la solemnidad del Corpus Christi con el Día de la Caridad.
0: Es geht nicht nur darum, die Monstranz hinauszutragen, sondern darum, dass wir uns selbst aus dem Egoismus der Gleichgültigkeit und einem bequem privaten Glauben herausführen lassen, um auf seine Einladung zur Umkehr zu antworten, unsere Sichtweise zu ändern und seine Gegenwart anzunehmen, die uns verwandelt und zu Baumeistern einer neuen Welt macht. Deshalb lässt sich die historische Erinnerung an die Fronleichnamsprozession nicht auf eine nostalgische Erinnerung beschränken, Sie wird vielmehr zu einer Einladung für die Gegenwart, für unser persönliches Leben, für unsere Beziehungen, für die Gesellschaft, für den Aufbau der Zukunft. In dieser Perspektive ist die Aufforderung zur Erinnerung zu verstehen, die wir in der ersten Lesung gehört haben. Du sollst den ganzen Weg bedenken, den der Herr, dein Gott, dich während der 40 Tage in der Wüste geführt hat. Erinnere dich daran, wie er dich, als du Hunger hattest, mit Manna gespeist hat. Es geht darum, dich zu erinnern, gerade um nicht zu vergessen, wer der Herr ist und nicht der Versuchung zu erliegen, auf andere Götzen zu vertrauen und sich von einem Brot zu ernähren, das nicht sättigt. Daher hier eine Empfehlung für das Spanien von heute und morgen. Die Religiosität, die dieses Land seit Jahrhunderten belebt, soll kein Museum der Vergangenheit sein, das man besucht, sondern eine Schule des Glaubens, von der wir auch heute zehren können. Eine Schule, die uns lehrt, vor Gott und vor dem Nächsten die Knie zu beugen. Denn niemand kann vor dem Herrn knien und gleichzeitig den Bruder und die Schwester verachten. Eine Schule, die uns die Selbstlosigkeit der Liebe lehrt, die zur Gabe wird, damit sie unter uns weitergegeben wird und die Kette jeglicher Selbstsucht sprengt. Eine Schule, in der wir lernen, dass Gott wirklich gegenwärtig ist und dass auch wir berufen sind, in den Situationen und Herausforderungen der Gesellschaft präsent zu sein, nicht zu fliehen, sondern uns persönlich für den Aufbau des Gemeinwohls einzusetzen. Brüder und Schwestern, ich möchte an dieser Stelle an den heiligen Manuel González erinnern, den Bischof der verlassenen Tabernakel. Sein Leben erinnert uns daran, dass die Eucharistie nicht nur bei großen Feierlichkeiten zu bestimmten Gelegenheiten verehrt werden kann, sondern auch in der stillen Treue dessen, der den Herrn mit einer demütigen und diskreten Freundschaft begleitet, die Tag für Tag genährt wird. Ich möchte euch an die poetischen Verse des heiligen Johannes vom Kreuz erinnern. Wie gut ist es, sich den Quell, der entspringt und strömt, auch wenn es Nacht ist. Im Klostergefängnis von Toledo, wo er unter äußerst harten Bedingungen inhaftiert war, gerade um das Fronleichnamsfest 1578 herum, erkennt er in der Nacht dieses Gefängnisses die verborgene Gegenwart des Herrn, aus der ein Licht entspringt, das keinen Untergang kennt und ein Leben strömt, das nicht versiegt. Jesus in der Eucharistie ist jener ewige Quell, der verborgen ist. Ein Quell, der fließt und den Durst stillt, ohne jedoch zu blenden, ohne sich mit äußerer Macht aufzudrängen, ohne sich auf spektakuläre Weise zu zeigen. Wenden wir uns ihm mit aufrichtiger Liebe zu, öffnen wir uns für die Begegnung mit ihm, lassen wir ihn die Trockenheit unseres Herzens tränken, um uns danach auf die Wege des Lebens und der Geschichte zu begeben und diesen Strom frischen Wassers, diesen Strom der Liebe, des Friedens, der Gerechtigkeit und der Freude unter die Menschen zu bringen. Lasst uns erneut aus dieser eucharistischen Quelle trinken, die uns nicht in einer privaten Frömmigkeit eingeschlossen sein lässt, sondern aussendet, um unsere Brüder und Schwestern, die Familien und Armen, die Leidenden und diejenigen, die die Hoffnung verloren haben, zu erquicken. Die eucharistische Gnade verwandelt uns, macht uns auch zu Protagonisten der Verwandlung der Geschichte und zu einem Zeichen der Hoffnung für alle, denen wir begegnen. Möge Jesus, der in der Eucharistie gegenwärtige Herr, euch zu gebrochenem, hingegebenem und dargebrachten Brot machen, damit euch, euren Familien und eurem Land daraus ein Leben der Fülle erwachsen kann.
1: para vuestro país.
0: Ja, das die Predigt, die Homilie des Heiligen Vaters zu diesem von Leichnamsfest. Er hebt ganz besonders hervor, dass Christus gegenwärtig in der Heiligen Eucharistie ebenso in unseren notleidenden Brüdern und Schwestern zu finden und aufzunehmen ist. In dieser Minute der Stille, die das Radio nicht recht vermitteln kann, sind wir eingeladen, ein wenig über diese Worte des Papstes nachzudenken. Seht das Brot, die Engelspeise, auf des Lebens Pilgerreise. Wir sprechen das große Glaubensbekenntnis. Sie finden es im Gotteslob auf 586,2 oder im Schweizer Gesangsbuch auf 448.

Das Sakrament des Leibes und Blutes des Herrn ist Höhepunkt und Quell des gemeinsamen Lebens der Kirche. Lasst uns gemeinsam beten, damit aus diesem großen Geheimnis Gaben der Gemeinschaft und des Friedens erspringen. Kyrie eleison, der Antwortruf zu den Fürbitten.

0: für die Einheit aller Gläubigen in Christus, damit bald der Tag komme, an dem alle Christen am einen Brot teilhaben können.
1: Para que llegue pronto el día en que todos los cristianos puedan participar del único pan.
0: Die nächste Fürbitte für den Papst. Für Papst Leo, damit er die Kirche des lebendigen Gottes mit der Weisheit des Heiligen Geistes und der Festigkeit des apostolischen Glaubens leite. Für die Gabe des Friedens, damit die Liebe Gottes, die die Erde erfüllt, ihre Antwort im brüderlichen Zusammenleben aller Völker finde. Für alle, die am Leib oder Geist leiden, damit sie gestützt durch unser Gebet die Nähe Gottes erfahren und durch unsere brüderliche Liebe getröstet werden. Für unsere liturgische Versammlung, damit sie gestärkt am österlichen Tisch ein klares Zeugnis christlichen Lebens gibt.

Der Papst schließt nun das Fürbittgebet mit einer Kollekta ab. O Gott, der du deinen Verheißungen immer treu bist, erhöre unsere Gebete und gestärkt durch das Sakrament deiner Liebe, lass uns auf den Weg der Welt wandeln und das Evangelium der Erlösung verkünden, bis wir zum Festmahl des Himmels gelangen, durch Jesus Christus, unseren Herrn. Mit den Fürbitten endet nun der Wortgottesdienst und mit der Gabenbereitung beginnt die Eucharistiefeier. Eine Reihe von Gläubigen bringen nun Gaben, die eucharistischen Gaben, vor den Heiligen Vater, der sie dann auf den Altar legen wird. Die lokalen Behörden melden heute eine Teilnahme von ungefähr 1.200.000 Pilger, die hier auf diesem Platz und rund um diesen Platz versammelt sind. Der Chor beginnt nun den Gesang zur Gabenbereitung. Dazu singt er den Hymnus Verbum Supernum Prodiens aus der Stundenliturgie des heutigen Tages, aus den Laudes. Erhabenes Wort, du kamst zur Welt und bliebst doch auf des Vaters Thron. Uns zu befreien zogst du aus und scheidend stehst du nun am Ziel.

der kam und unser Bruder ward, gibt sich im Brote ganz uns hin. Er zahlt im Tod das Lösegeld und ist als Sieger unser Lohn.

Opfergabe uns zum Heil, du schließest uns den Himmel auf. Noch sind vom Feinde wir bedrängt, gib Kraft und steh uns hilfreich bei.

dem einen und dreieinigen Herrn sei Ruhm und Ehre immer da, der seines Lebensfülle uns im ewigen Vaterlande schenkt.

0: Nach diesem Hymnus, der 1264 von Papst Urban IV. Und dem Kirchenlehrer Thomas von Aquin verfasst wurde, inszeniert nun der Heilige Vater die Gaben von Brot und Wein, wie zuerst der Diakon das Evangeliar, das verkündete Wort Gottes, inszeniert hat. Das Wort Gottes wird Fleisch auf dem Altar. Der Kelch, den der Papst heute bei der Heiligen Messe verwenden wird, ist der sogenannte Kelch der Königin. Es handelt sich um einen Kelch, den Königin Maria della Mercedes von Orléans und Bourbon den Ordensschwestern von Marie Himmelfahrt geschenkt hatte, mit denen sie während des Exils ihrer Familie nach der Revolution 1868 in Paris studiert hatte. Vor einigen Jahren schenkten diese Ordensschwestern ihn dem Kardinal Carlos Osoro, dem emeritierten Erzbischof von Madrid, der ihn der Kathedrale übergab. Er wurde noch nicht bei einer großen Feierlichkeit verwendet. Die Gattin von Alfons XII. Ist seit dem Jahr 2000 in der Kathedrale beigesetzt. Der Diakon hat nun den Heiligen Vater, die Konzelebranten, alle Gläubigen, uns alle inszeniert. Wir sind geheiligt als der eine Leib Christi.
1: Nel momento di offrire il sacrificio di tutta la Chiesa, oremus, a Dios Padre.
0: Betet, Brüder und Schwestern, damit mein und euer Opfer Gott, dem allmächtigen Vater, gefalle. Der Herr nehme das Opfer an aus deinen Händen zum Lob und Ruhme seines Namens, zum Segen für uns und seine ganze heilige Kirche. Gott, unser Gott, Herr, wir bringen das Brot dar, das aus vielen Körnern bereitet, und den Wein, der aus vielen Trauben gewonnen ist. Schenke deiner Kirche, was diese Gaben geheimnisvoll bezeichnen, die Einheit und den Frieden. Der Herr sei mit euch und mit deinem Geiste. Erhebet die Herzen, wir haben sie beim Herrn. Lasset uns danken dem Herrn, unseren Gott, das ist würdig und recht. In Wahrheit ist es würdig und recht, dir, Herr, allmächtiger Vater, allmächtiger, ewiger Gott, immer und überall zu danken, durch unseren Herrn, Jesus Christus.
1: Dios todopoderoso y eterno, por Cristo, Señor nuestro.
0: Den er beim letzten Abendmahl das Gedächtnis des Kreuzesopfers gestiftet, zum Heil der Menschen bis zum Ende der Zeiten. Er hat sich dargebracht als Lamm ohne Makel, als Gabe, die dir gefällt, als Opfer des Lobes. Dieses erhabene Geheimnis heilig und stärkt seine Gläubigen, damit der eine Glaube die Menschen der einen Erde erleuchtet, die eine Liebe sie alle verbinde. So kommen wir zu deinem heiligen Tisch, empfangen von dir Gnade um Gnade und werden neu gestaltet nach dem Bild deines Sohnes. Durch ihn rühmen dich Himmel und Erde, Engel und Menschen, und singen wir aus einem Munde das Lob deiner Herrlichkeit. Das Sanctus.

Geheimnis des Glaubens. Deinen Tod, o Herr, verkünden wir und deine Auferstehung preisen wir, bis du kommst in Herrlichkeit.

dreifachen Armen hat sich nun das versammelte Volk Gottes sich die Worte des Papstes im Hochgebet zu eigen gemacht. Es folgt nun das Vaterunser, gesungen in spanischer Sprache.

0: Erlöse uns, Herr allmächtiger Vater, von allem Bösen und gib Frieden in unseren Tagen. Komm uns zu Hilfe mit deinem Erbarmen und bewahre uns vor Verwirrung und Sünde, damit wir voll Zuversicht das Kommen unseres Erlösers Jesus Christus erwarten. Denn dein ist das Reich und die Kraft und die Herrlichkeit in Ewigkeit. Der Herr hat zu seinen Aposteln gesagt, Frieden hinterlasse ich euch, meinen Frieden gebe ich euch. Deshalb bitten wir, Herr Jesus Christus, schau nicht auf unsere Sünden, sondern auf den Glauben deiner Kirche und schenke ihr nach deinem Willen Einheit und Frieden. Amen. Der Friede des Herrn sei allezeit mit euch und mit deinem Geiste.
1: Daos fraternalmente la paz.
0: Der Diakon lädt die Versammlung ein, sich ein Zeichen des Friedens zu geben. Der Papst tauscht den Friedensgruß mit den konzelebrierenden Bischöfen, dem Diakon und einigen anderen Anwesenden aus. Der Chor beginnt nun mit dem Agnus Dei, dem Gesang zur Brechung des

Seht das Lamm Gottes, das hinwegnimmt die Sünde der Welt. Selig, die zum Hochzeitsmahl des Lammes geladen sind. Herr, ich bin nicht würdig, dass du eingehst unter mein Dach. Aber sprich nur ein Wort, so wird meine Seele gesund. Der Papst empfängt nun die heilige Kommunion. Und nach ihm werden es auch die Bischöfe tun. Und viele hunderte Freiwillige begleiten nun Priester und Kommunionsspender, die den Leib des Herrn zum Volk Gottes bringen. Der Chor singt dazu den Gesang Io soy alban e vida, ich bin das Brot des Lebens, nach dem weltberühmten Lied I'm the Bread of the Life, welches 1964 von der katholischen Ordensschwester Susanne Tholen während einer Freistunde

Das Brot, das ich geben werde, ist mein Leib, Leben für die Welt. Wer immer von diesem Fleisch isst, wird in mir leben, so wie ich in meinem Vater lebe.

bin jenes Getränk, das man kostet und keinen Durst mehr spürt. Wer immer von meinem Blut trinkt, wird in mir leben und das ewige Leben haben. Es ist heute ein so gewaltiger Ansturm von teilnehmenden Gläubigen, dass sie die Möglichkeit haben, heute den ganzen Tag über die Kommunion in Madrid in diversen Kirchen zu empfangen, die eigens dafür offen stehen. Der Chor beginnt nun das nächste Lied, Pan Divino e Gracioso, göttliches und gnadenreiches Brot. Der eucharistische Hymnus stammt von Lope Vega und wurde 1612 verfasst. Göttliches und gnadenreiches Brot, hochheilige Speise, die du meiner Seele Nahrung gibst. Glücklich war jener Tag, der Zeitpunkt und die Stunde, da Christus in diesen zwei Gestalten wohnt. Denn wenn die Seele auch hart ist, wird sie hier durch solch Süße erweichen.

Brot, auf das du blickst, meine Seele, ist Gott, der in dir Gnade und Leben verteilt. Und eine solche Speise dich bessert, zweifle nicht daran, sie von nun an zu essen. Selbst wenn du hart wärst, wirst du hier durch solch Süße erweichen.

Der nächste eucharistische Gesang ist weltberühmt. Näher, mein Gott, zu dir von vom englischen Originaltitel von Sarah Flower Adams, Near My God to Thee. Näher, mein Gott, zu dir, Herr, möchte ich wohnen. Wir denken an die Erzählung aus dem Buch Genesis, 28. Kapitel, die Jakobsleiter.

Der nächste Gesang, der zur Kommunionspendung gesungen wird, kostet und seht des spanischen Priesters Joaquín Madurga. Es ist ein wichtiges Werk für die Sakralmusik des spanischsprachigen Raums. Der Kehrvers kostet und seht, wie gut der Herr ist, der bei ihm Zuflucht sucht. Die Strophen: Das Wort des Herrn ist aufrichtig und all seine Taten sind treu. Er liebt Gerechtigkeit und das Recht, und von seiner Liebe ist die Erde erfüllt. Wie es scheint, wird dieses Lied gar nicht mehr gesungen werden. Wir sehen hingegen die Prozession, die Fronleichnamsprozession beginnt nun ihre ersten Schritte zu gehen. Das Kreuz formiert sich, begleitet von den eucharistischen Ehrenfahnen. Aus Ordnungs- und Sicherheitsgründen war es notwendig, die Zahl derjenigen, die das Allerheiligste Sakrament in der Prozession zu begleiten, im Vergleich zu den üblichen Teilnehmern am Fronleichnamsfest in Madrid zu reduzieren. In den Reihen an den Seiten der Straße aufgestellt, ziehen neben den erforderlichen Diakonen und Ministranten folgende Personen mit: Kinder, die in diesem Jahr die Erstkommunion empfangen haben, Laien, Ordensleute, Priester, Kardinäle und Bischöfe, der Heilige Vater und das Allerheiligste Sakrament. Die Route der Prozession führt von der Plaza de Chibals, wo wir die Messe gefeiert haben, über die Calalcala in Richtung Gran Via, wo sie auf Höhe der Kirche San José abbiegt und auf der anderen Fahrbahn zurück zur Plaza de Chibals zu gelangen, wo dann der Schlusssegen gegeben wird. Das eucharistische Brot dieser Messe wurde nun in die Monstranz eingefügt und inszeniert. Der Papst betet das Schlussgebet. Herr Jesus Christus, der Empfang deines Leibes und Blutes ist für uns ein Vorgeschmack der kommenden Herrlichkeit. Sättige uns im ewigen Leben durch den vollen Genuss deiner Gottheit, der du lebst und herrschest in alle Ewigkeit. Amen. Nun setzt sich die Prozession langsam, ganz langsam in Bewegung. Der Chor singt dazu: Pange lingua gloriosa, preise Zunge das Geheimnis dieses Leidens ruhmreich her und des Blutes, das vergossen zum Loskauf der Welt, er der König aller Welt, der aus edlem Stamm ging her.

das fleischgewordene Wort macht wahres Brot durchs Wort zu seinem Fleisch. Und das Blut des Herrn wird Wein nun. Merkt es euch der Sinn nach gleich. Nur der Glaube stärkt das Herz, das redlich sucht sein Himmelreich.

Papst ist nun vor dem in der Monstranz ausgesetzten Allerheiligsten niedergekniet und hat Christus, den Herrn, der in diesem Sakrament gegenwärtig ist, durch Weihrauch geehrt. Die Bischöfe machen sich nun auf, um sich der eucharistischen Prozession anzuschließen. Das nächste Lied, das die eucharistische Prozession begleiten wird, Nadia de Turbe, nichts beunruhige dich, nichts ängstige dich, wer Gott hat, dem fehlt nichts, nicht beunruhige dich, nichts ängstige dich, Gott allein genügt.

dieser Gesang, inspiriert von den Worten eines Gebetes von der heiligen Teresa von Avila, gehört zum festen Repertoire von Dussée. Schlafe nicht mehr, denn es gibt keinen Frieden auf Erden. Reißt das Herz von allem los, sucht Gott, der euer Schatz ist.

beunruhige dich, nichts ängstige dich. Wer Gott hat, dem fehlt nichts. Nichts beunruhige dich, nichts ängstige dich. Gott allein genügt.

große eucharistische Prozession ist immer noch dabei, sich zu formieren. Der Papst kniet immer noch anbetend vor dem Allerheiligsten im Altarraum. Wir sehen vor dem Baldachin, begleitet von einer eucharistischen Ehrengarde, haben sich Kommunionkinder dieses Jahres mit Körben aufgestellt, die dem Allerheiligsten Blumen streuen werden, wenn es durch die Straßen Madrids getragen wird. Die Bischöfe, die die Prozession begleiten werden, tragen alle brennende Fackeln in Händen, die Christus ehren möchten, auf Christus hinweisen möchten. Nun hat sich die Prozession mit dem Allerheiligsten Sakrament in Bewegung gesetzt. Ein Diakon, begleitet mit einem Schultertuch, hat die Monstranz erhoben und hält sie nun hoch über die versammelte Gemeinde. Ihm folgt der Papst.

Der Chor singt: Lasst uns singen von der Liebe aller Lieben. Lasst uns singen dem Herrn. Gott ist hier. Kommt, ihr Anbeter, lasst Christus dem König huldigen. Ehre sei dir, Christus auf dem Altar. Ehre sei dir, ewiger Ruhm, König der Herrlichkeit, Herr des Friedens. Der Papst hat nun die Monstranz mit dem Allerheiligsten aus der Hand des Diakons entgegengenommen und wird sie nun selbst, wie auch vergangenes Jahr bei der Fronleichnamsprozession in Rom, selbst tragen.

Licht unserer Seelen, o König der Siege, o Leben des Lebens und Liebe aller Liebe, dir, Herr, singen wir, o Gott unserer Herrlichkeit, deinen Namen preisen wir, o Christus unser Erlöser. Wer ist wie du, unser Gott? Du regierst und herrschst, hier spürt dich die Seele, der Glaube verehrt dich hier, Herr der Heerscharen, segne deine Fahnen, Liebe der Sieger, führe uns zu dir.

0: Oh Jesús, sumo y eterno sacerdote.
1: O Jesus, höchster und ewiger Priester, der du beim letzten Abendmahl das Sakrament deines Leibes und deines Blutes einführen wolltest, als immerwährendes Opfer, das der Kirche anvertraut ist, damit sie es zu deinem Gedächtnis fortführt. Dein geopferter Leib ist Speise, die uns stärkt. Dein vergossenes Blut ist Trank, der uns reinigt. Wir bitten dich, Herr, dass dieses große Geheimnis deinen Gläubigen immer nähern und heiligen möge, damit ein einziger Glaube sie erleuchtet und eine einzige Liebe sie vereine. Lass uns immer mit Glauben und Liebe zum Altar dieses göttlichen Sakramentes treten, damit die Kraft des Heiligen Geistes uns in das Ebenbild deiner Herrlichkeit verwandle. Amen. Es folgt der Gesang Ubi Caritas, wo die Güte und die Liebe wohnt, da ist Gott.

O Jesus, Herr und ewiger Priester, der du beim letzten Abendmahl das Sakrament deines Leibes und Blutes einführen wolltest, zu dir, Christus, dem Urheber der Sakramente und Quelle aller Gnade, beten wir, Kyrie eleison. Du, der du uns bis zum Äußersten geliebt hast. Du, der du uns gesagt hast, auch ihr sollt euch gegenseitig die Füße waschen. Du, der du uns in dir vereinen willst. Der du uns mit deinem Leib und deinem Blut nährst. Du, der du uns in jedem Tabernakel gegenwärtig bist, auf uns wartest, bereit, uns zuzuhören, begierig auf unser Gebet. Der du alle an dich ziehst. Der nächste eucharistische Gesang, der die Prozession begleiten wird, O bon Jesus, o guter Jesus, ein traditionelles geistliches Lied. O guter Jesus, ich glaube fest, dass du in der Hostie wirklich gegenwärtig bist, dass du dort dein Fleisch, dein Blut und deine Seele gibst, um mich mit deiner großen Güte zu erfüllen.

bereue meine Sünden, denn ich habe dich beleidigt. Sie schmerzen mich, mein Gott, vergib mir. Ich gelobe, dich von ganzem Herzen zu lieben und dir bis zum Tode treu zu sein.

0: Süßes Brot des Himmels, göttliche Speise, komm in meine Seele, komm, o mein Herr. Aus dem Buch der Sprichwörter, 9. Kapitel. Die Weisheit hat ihr Haus gebaut, ihre sieben Säulen behauen. Sie hat ihr Schlachtvieh geschlachtet, ihren Wein gemischt, auch schon ihren Tisch gedeckt. Sie hat ihre Mägde ausgesandt und lädt oben auf den Höhen der Stadt. Wer noch unerfahren ist, kehre hier ein. Zum Unwissenden sagt sie, kommt, esst von meinem Brot und trinkt vom Wein, den ich gemischt habe. Lasst den Unverstand, dann bleibt ihr am Leben und werdet auf dem Weg der Einsicht und wandelt auf dem Weg der Einsicht. Pardon.
1: El camino de la inteligencia.
0: Hombre de Dios. Der nächste Gesang von Juan Antonio Espinosa. Der Kehrvers, den die ganze Gemeinde singt. Wir können nicht hungrig unter der Sonne wandern. Gib uns dein Brot zum Essen. Herr, und die Reise wird nicht lange sein.

0: Jesus, Hostia viva.
1: Jesus, lebendige Hostie, Quelle und Garantie der Freude, der du alle Traurigkeit vertreibst, sei gegrüßt, Leib Christi, geboren von der Jungfrau Maria, um unserer Sünden willen ans Kreuz genagelt. Lass uns ein heiliges Leben führen und von uns fernhalten, was auch immer der Böse uns an Bösen einflüstert. Du, der du dich für uns hingegeben hast, derjenige, reinige diejenigen, die du mit dem Preis deines Blutes erkauft hast. Sei gegrüßt, heilsames Opfer, Süße der Seele, du, der du unsere Speise bist und der Anteil unseres Erbes, entferne von uns den bitteren Schmerz der Schuld. Sei gegrüßt, unendliche Tugend, o Jesus, unsere Herrlichkeit, in dir unsere Hoffnung, unser Heil, unser Leben und die Krone allen Guten. Lass eine einzigartige Gnade uns dazu bewahren, deine Spuren zu folgen, und schenke uns schließlich den ewigen Frieden in der himmlischen Heimat. Diesem Gebet folgt nun der Gesang Anima Christi, der dem heiligen Ignatius von Loyola zugeschrieben wird. Seele Christe, heilige mich. Leib Christi, rette mich. Blut Christi, tränke mich. Wasser der Seite Christi, wasche mich, wird als Kehrvers gesungen.

0: primera carta del apóstol San Pablo a los Corintios. Hermanos, el cáliz de la bendición que bendecimos no es comunión de la sangre de Cristo.
1: Lesung aus dem Brief des Apostels Paulus an die Korinther. Brüder und Schwestern, ist der Kelch des Segens, den wir segnen, nicht Teilhabe am Blut Christi? Ist das Brot, das wir brechen, nicht Teilhabe am Leib Christi? Ein Brot ist es. Darum sind wir viele ein Leib, denn wir alle haben Teil an dem einen Brot. Dieses eine Brot wird durch die Straßen Madrids getragen, von zwei Weihrauchfässern begleitet und geehrt. Wir hören jetzt den Gesang Ave Verum Corpus. Sei gegrüßt, o wahrer Leib, den Maria uns gebar.

0: Lass in Todesbitternis dich unsere Himmelsspeise sein, o gütiger, o milder, o süßer Jesus, Sohn Mariens. O Jesus, der du durch dieses göttliche Sakrament unser wirst und uns zu dir ziehst. Du bist gegenwärtig wie der einzigartige Pilger von Emmaus, der die verzweifelten Wanderer einholt, sich ihnen nähert, sie begleitet und sie unterweist. Du bist gegenwärtig in der Stille der sakramentalen Zeichen, als wolltest du alles von dir verhüllen und zugleich enthüllen, damit nur der, der glaubt, versteht und nur der, der dich liebt, dich empfängt. Du ziehst uns zu dir geduldig in der Hingabe deiner selbst, um andere zu retten und zu nähren. Geduldig bist du zum äußersten Maß an Schmerzen, an Schande, an Verlassenheit, an Angst. Geduldig schließlich in deinem Tod, damit in der Schwere des Leids die Unermesslichkeit unserer Schuld und die deiner Liebe sichtbar werde.
1: Amen.
0: Der nächste Gesang: Christus in allen Seelen und Frieden in der Welt. Auf Knien, Herr, vor dem Tabernakel, erfüllt vom lebendigen Glauben und tiefer Liebe, bringen wir dir unser unständiges Flehen dar. Schenke uns, Herr, dein Licht und deinen Segen.

In der Anwesenheit heute des Papstes und auch des spanischen Königs hören wir weder den Ruf Viva el Papa noch Viva el Rey, aber wir hören, es lebe die Eucharistie. Viele Gläubige haben das aus der Prozession heraus dem Allerheiligsten zugerufen.

Schiffe kehren bereits auf ihre Plätze im Altarraum zurück. Diese Prozession über die Straße Madrids war gesäumt von imposanten Blumengestecken und wunderschönen Blumenteppichen. Ein Zeichen der liturgischen, der kulturellen Devotion der spanischen Bevölkerung.

Auch die Kommunionkinder haben ihre Körbe nun leer gemacht und dem Sakrament, dem Allerheiligsten Altarsakrament, ihre Blumen gestreut. Der Papst ist nun unter dem Baldachin mit dem Allerheiligsten Sakrament vor dem Altarraum angekommen. Unter Orgelmusik kehrt er nun zurück zum Altar. Ja, es ist interessant, dass heute am Sonntag, an dem in Spanien von Leichnam gefeiert wird, eben auch der Tag der Mitmenschlichkeit gefeiert wird. Das, was wir in der Eucharistie feiern, dass Gott in jedem von uns wohnen möchte, sich mit jedem von uns verbinden möchte, muss auch Realität werden in unserem Leben, in unserem Alltag. Der Chor beginnt nun den letzten eucharistischen Gesang der Prozession. Bemeremos la Copa di Cristo. Er ist der neue Bund im Blut des Herrn. Wir verkünden seinen Tod, erwarten seine Wiederkehr.

Das Allerheiligste wurde nun auf dem Altar abgestellt. Auch die Königsfamilie von Spanien ist noch hier, um Christus, den König der Könige, gegenwärtig im eucharistischen Brot anzubeten und zu ehren. Der Chor singt nun Tantum ergo sacramentum.

Sakrament der Liebe Gottes, alle Welt bete dich an, lass den alten Bund vergehen, da der neue Anfang. Was kein Auge kann erblicken, sieht der Glaube mit an. Lasset uns beten. Herr unser Gott, du seist gepriesen für das Geschenk deines Sohnes, der sich uns in der Eucharistie als Speise des ewigen Lebens hingegeben hat. Lass unseren Dank, unsere Herzen für die brüderliche Liebe und den Dienst an allen Menschen öffnen, durch Christus, unseren Herrn. Der Papst spendet nun den eucharistischen Segen mit der Monstranz, indem er das Zeichen der Erlösung, das Kreuz, über das versammelte Volk Gottes zeichnet. Viele Gläubige knien gerade nieder, um diesen Segen zu empfangen. Dieser Segen soll unsere Herzen öffnen für die brüderliche Liebe und den Dienst als allen Menschen.

Es ist der Segen Gottes, den der Papst so über sein Volk, Gottes Volk, herabgerufen hat. Die Kirche ist Eucharistie. Sie lebt aus der Eucharistie. Sie wird ständig neu durch die Feier der Eucharistie. Der Chor singt nun Akklamationen, die Christus ehren sollen. Christus sei Gott, gepriesen sei dein heiliger Name. Gepriesen sei Jesus Christus, wahrer Gott und wahrer Mensch. Gepriesen sei der heilige Name Jesu.

Währenddem nun der Diakon das Allerheiligste zurück in den Tabernakel bringt, singt der Chor Majestat, Majestät. Majestät, betet seine Majestät an. Jesus sei Ehre, Herrlichkeit und Macht. Majestät, Königreich und Autorität, Licht und Glanz, sendet er seinem Volk, singt ihm.

jauchzt und verkündet den Namen Christi. Erhebt, verherrlicht Christus den König. Majestät, betet seine Majestät an. Christus ist gestorben, er ist auferstanden und er ist der König der Könige. Christus ist gestorben, er ist auferstanden und er ist der König der Könige.

nach dem majestätischen Jubelgesang brandet unfassbarer Applaus auf. Der Papst wirkt sehr gerührt. Als letzter liturgisches Gesang heute das Salve Regina.

Die Gemeinde verabschiedet sich mit jubelndem Applaus von Papst Leo XIV., der sich nun auf den Rückweg in die Sakristei macht. Die Sakristei, die sich im Madrider Rathaus befindet. Ja, eine beeindruckende Kulisse, dieses Rathaus hinter dem Altarraum. Wie geht es jetzt für Papst Leo weiter? Nach dem Gottesdienst wird er nun im Auto in die apostolische Nunziatur zurückkehren, wo er das Mittagessen einnehmen wird. Am Nachmittag um 16.30 Uhr

0: 1930 steht eine private Begegnung mit den Mitgliedern des Augustinerordens, dem er selbst angehört, also seinen Mitbrüder, in der apostolischen Nunziatur auf dem Programm. Um 18 Uhr ist eine Begegnung unter dem Motto Netzwerke schaffen mit der Welt, der Kultur, der Kunst, der Wissenschaft und des Sportes in der Movistar Arena. Um 19.30 Uhr endet der Tag mit einem Abendessen in der Residenz des Erzbischofs von Madrid. Auch die folgenden Tage weisen ein dicht gefülltes Programm auf. Alle wichtigen Programmpunkte übertragen wir live mit deutschem Kommentar. Alle Infos finden Sie unter unserer Website vaticannews.de. Nein, ich korrigiere mich, vaticannews.va/de. Ja, und damit endet diese Live-Übertragung der Heiligen Messe mit eucharistischer Prozession von der Plaza de Cibeles in Madrid in Spanien, wo Papst Leo XIV. Mit der Gemeinde das Fronleichnamsfest gefeiert hat. An dieser Stelle möchte ich noch auf unseren kostenlosen Newsletter hinweisen, den Sie unter rv-news.info bestellen können. Ich bedanke mich bei allen, die heute mit dabei waren. Das war eine Sendung von Radio Vatikan für Vatikan Media. Am Mikrofon verabschiedet sich Frater Celestin Nebel. 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Laudetur Jesus Christus.
1: Danke Radio Vatikan für die Übertragung, Übersetzung und Kommentierung. 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Die Sext musste aus Zeitgründen entfallen. Die Sendezeit im Münchner Studio geht nun zu Ende. Die Sendeleitung übernimmt Dr. Sebastian Moll im Hauptstudio von Radio Horeb in Balderschwang. Leben Sie mit Gott, Radio Horeb ist Ihnen dabei gerne behilflich. Peter Eisert wünscht Ihnen dazu Gottes Segen und dankt für Ihr Zuhören.

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Am Mikrofon ist für Sie Sebastian Moll. Die Generalaudienz mit Papst Leo XIV. Immer mittwochs begrüßt der Papst die Gläubigen auf dem Petersplatz zur Generalaudienz. Dort gibt Papst Leo in Katechesen neue Impulse für das Glaubensleben und richtet unter anderem einen Gruß explizit an alle deutschsprachigen Pilger. Derzeit hält Papst Leo eine Katechesenreihe zu den Texten des Zweiten Vatikanischen Konzils. Hören Sie jetzt die Lesung aus dem Lukasevangelium und anschließend die Katechese des Papstes. Es übersetzt für Sie Valerie Breik von Radio Vatikan.

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1: Lesung aus dem Lukas-Evangelium. So erreichten sie das Dorf, zu dem sie unterwegs waren. Jesus tat, als wolle er weitergehen, aber sie drängten ihn und sagten: Bleibe bei uns, denn es wird Abend, der Tag hat sich schon geneigt. Da ging er mit hinein, um bei ihnen zu bleiben. Und es geschah, als er mit ihnen bei Tisch war, nahm er das Brot, sprach den Lobpreis, brach es und gab es ihnen. Da wurden ihre Augen aufgetan und sie erkannten ihn, und er entschwand ihren Blicken. Wort des lebendigen Gottes.
2: Benvenuti. Liebe Brüder und Schwestern, guten Morgen und herzlich willkommen. Im Rahmen unserer Katechesen zur Konzilskonstitution Sacrosanctum Concilium möchten wir uns nun mit einigen grundlegenden Elementen der heiligen Liturgie befassen, wie dem Ritus, dem Zeichen und dem Symbol. Das Zweite Vatikanische Konzil hat, indem es die wertvolle Arbeit der liturgischen Bewegung aufgriff, dazu beigetragen, eine Wahrheit wiederzuentdecken, die im Bewusstsein der alten Kirche und in der Lehre der Kirchenväter sehr lebendig war. Die Riten der christlichen Liturgie sind keine äußere Hülle des sakramentalen Geheimnisses, keine Ansammlung willkürlicher Zeremonien, sondern die kirchliche Vermittlung, durch die das göttliche Geschenk uns erreicht. Genau aus diesem Grund lädt das Konzil dazu ein, das Mysterium Fidei zu verstehen, das sich in der Liturgie durch die Riten und Gebete verwirklicht. Der Ritus gibt der liturgischen Handlung und durch sie unserem Leben Gestalt und weckt in uns eine spirituelle Sensibilität, die uns befähigt, die Gegenwart Gottes durch Jesus Christus zu erfahren. Das geschieht natürlich nur, wenn wir der Liturgie gegenüber nicht fremd oder stumme Zuschauer bleiben, sondern mit unserem ganzen Selbst, Körper, Verstand und Herz daran teilnehmen, im Gehorsam gegenüber dem Gebot des Herrn. Durch den heiligen Ritus werden wir so zum Hören auf das Wort Gottes, zur Danksagung und Anbetung, zum brüderlichen Miteinander und zur kirchlichen Gemeinschaft erzogen. Wir entdecken, dass wir eine Gemeinde mit vielen Gesichtern sind, vereint durch denselben Glauben. Der Ritus führt uns in eine klar definierte Abfolge von Gesten und Gebeten ein, die manchmal unserer individuellen Neigung zur Spontaneität entgegenstehen kann. Seine Logik besteht jedoch nicht darin, die Freiheit in Schemata zu zwängen. Im Gegenteil, mit der feierlichen Nüchternheit seiner Rhythmen unterbricht der Ritus hektische Aktivitäten und führt uns zurück zum Wesentlichen. So entdecken wir eine andere Dimension des Handelns, die nicht von produktiven Überlegungen geleitet ist, und eine andere Erfahrung von Zeit und Raum. Im Ritus erleben wir eine Logik der Unentgeltlichkeit, finden wir eine Pause, die das Herz erneuert, erkennen wir, dass uns die göttliche Gnade vorangeht, und lernen wir, in einem vom Heiligen Geist erfüllten Rhythmus zu leben. Die Grammatik des Ritus ist durchdrungen von den Zeichen und Symbolen der Liturgie. In ihr wird, so bekräftigt das Konzil, durch sinnenfällige Zeichen die Heiligung des Menschen bezeichnet und in je eigener Weise bewirkt. Der Katechismus der katholischen Kirche vertieft die Bedeutung dieser Zeichen und erinnert daran, dass ihre Bedeutung gemäß der göttlichen Heilspädagogik im Schöpfungswerk verwurzelt und in der menschlichen Kultur. Sie tritt jedoch in den Ereignissen des Alten Bundes deutlicher zutage und offenbart sich vollständig in der Person und im Werk Christi. Sinnbildlich ist das Zeichen des Wassers von den Anfängen der Schöpfung bis zur Sintflut, vom Durchzug durch das Rote Meer bis zum Jordan, bis hin zum Wasser, das aus der Seite Christi fließt und zum sakramentalen Zeichen der Eintauchung in seinen Tod und seine Auferstehung wird. Zeichen und Symbol sind Begriffe, die oft synonym verwendet werden. Tatsächlich ist ein Zeichen symbolisch, wenn es nicht nur auf eine Idee, sondern auf ein ganzes System von Bedeutungen und Werten verweisen kann. So wird beispielsweise, wenn wir mit Weihwasser besprengt werden, in uns das Bewusstsein für das bei der Taufe empfangene Geschenk und unsere Zugehörigkeit zum neuen Leben in Christus wiederbelebt. Zweitens haben Symbole im Wesentlichen einen praktischen Charakter, da sie in erster Linie Handlungen sind. Einfachere und alltägliche wie das Niederknien und der Friedensgruß oder anspruchsvollere wie die konstituierenden Handlungen jedes Sakraments. Vor allem aber haben Symbole und eine einzigartige performative und verwandelnde Dimension, sowohl gegenüber den materiellen Elementen, aus denen sie bestehen, als auch gegenüber denen, die mit ihnen in Berührung kommen. Sie schaffen Zugehörigkeit, berühren Herz und Verstand und wecken authentische kirchliche Beziehungen. In dem apostolischen Schreiben Desiderio Desideravi hat Papst Franziskus, indem er sich eine Aussage von Romano Guardini zu eigen machte, die erste Aufgabe der liturgischen Ausbildung benannt. Der Mensch muss wieder symbolfähig werden. Wir müssen uns von den Riten der Liturgie erziehen lassen, indem wir mit Feingefühl und ohne Willkür auf die Schönheit unserer Feiern achten und uns einer authentischen Mystagogie widmen. Die Erfahrung einer lebendigen und andächtigen Liturgie, begleitet von einer angemessenen mystagogischen Katechese, ist die beste Ressource, um in allen jene Offenheit für die Begegnung mit Gott zu wecken, die im Sinne der Menschwerdung nur unter Einbeziehung des ganzen Menschen, Geist, Seele und Leib, stattfinden kann.
1: Heiliger Vater, die Gläubigen deutscher Sprache möchten Ihnen ihre herzliche Zuneigung und aufrichtige Verbundenheit bekunden und versichern Sie zugleich Ihres Gebets in allen Anliegen Ihres universalen apostolischen Dienstes. Es folgt nun eine Zusammenfassung der Katechese des Heiligen Vaters in deutscher Sprache. Liebe Brüder und Schwestern, die Liturgiekonstitution des Zweiten Vatikanischen Konzils betont, die Christen sollten dem Geheimnis des Glaubens, dem eucharistischen Opfer, nicht wie Außenstehende oder stumme Zuschauer beiwohnen. Sie sollen vielmehr durch die Riten und Gebete dieses Mysterium wohl verstehen lernen. Der Ritus der Liturgie bezieht die Gläubigen mithilfe einer klar definierten Abfolge von Gebeten und Gästen mit ein und führt sie hin zum Hören des Wortes Gottes, zur Danksagung und Anbetung, zum brüderlichen Teilen und zur kirchlichen Gemeinschaft. Lassen wir uns auf die sinnenfälligen Zeichen und Symbole der Liturgie ein, die uns das Geheimnis Christi immer tiefer erschließen und in je eigener Weise in uns die Heiligung bewirken, die sie bezeichnen. Der Heilige Vater richtet nun einen kurzen Gruß auf Italienisch an die deutschsprachigen Gläubigen.
0: Rivolgo un cordiale benvenuto ai pellegrini di lingua tedesca. Vi auguro un buon soggiorno nella città eterna, che vi aiuti a progredire nella fede. In modo particolare vorrei salutare l'Associazione degli Austriaci in Roma, che festeggia il centenario della sua fondazione. Willkommen!
1: Ich übersetze, ein herzliches Willkommen den deutschsprachigen Pilgern. Ich wünsche euch einen guten Aufenthalt in der ewigen Stadt, der euch helfen möge, im Glauben zu wachsen. Besonders grüße ich die Vereinigung der Österreicher in Rom, die ihr 100-jähriges Bestehen feiert.
3: Santo Padre, i fedeli di lingua italiana desiderano esprimerle filiale affetto e sincera fedeltà e pregano per tutte le intenzioni del suo universale ministero apostolico.
0: Rivolgo il mio cordiale benvenuto.
2: Ich heiße die italienischsprachigen Pilger herzlich willkommen. Insbesondere grüße ich die Töchter des Heiligsten Herzens Jesu. Die Mitglieder der Familie Monfortana und die Schwestern unserer lieben Frau vom Rückzug in den Abendmahlsaal und ermutige sie, ein Zeichen der Hoffnung für all jene zu sein, die nach Gott, nach seiner Wahrheit und seinem Frieden dürsten. Ein besonderes Wort möchte ich den Priestern und Ordensleuten aus dem Nahen Osten widmen. Ich begleite euren Dienst und die Erwartungen eurer jeweiligen Länder mit meinem Gebet und meinem Segen. Schließlich grüße ich die Jugendlichen, die Kranken und die frisch Vermählten. Morgen feiern wir das Hochfest des Leibes und Blutes Christi. Oder nach der bekannteren lateinischen Bezeichnung das Hochfest Corpus Domini. In der Eucharistie betrachten wir Jesus, das gebrochene Brot, das für jeden von uns hingegeben wurde. Ausdruck der volkstümlichen eucharistischen Frömmigkeit sind die Prozessionen mit dem Allerheiligsten Sakrament, die in den Straßen vieler Orte stattfinden. In diesem Zusammenhang ermutige ich dazu, diese schöne Form des öffentlichen Glaubensbekenntnisses lebendig zu erhalten. Ich erteile euch allen meinen Segen. Es folgt das gesungene Vaterunser auf Latein.

Das war die Generalaudienz von Papst Leo XIV. Hier bei Radio Horeb, ihrer christlichen Stimme in Deutschland. Übersetzt hat für Sie Valerie Breik von Radio Vatikan. Papst Leo XIV. Hält während der Generalaudienz aktuell eine Katechesenreihe zu den Texten des Zweiten Vatikanischen Konzils. Die Generalaudienz können Sie mittwochs ab 9.50 Uhr hier live bei Radio Horeb mitverfolgen oder in der Wiederholung am Samstag um 11.15 Uhr oder, so wie jetzt, am Sonntag um 12.30 Uhr. 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

0: Willkommen zur Lebenshilfe bei Radio Horeb. Ich begrüße Sie ganz herzlich aus unserem Ravensburger Studio. Mein Name ist Bodo Klose. Jeder Mensch hat seine eigene Geschichte und damit auch seine Familiengeschichte. Da ist viel Gutes passiert, aber auch viel Leidvolles. Und nicht immer waren die Eltern die, denen man da die Note 1 geben würde. Im 4. der 10 Gebote heißt, der Heiligen Schrift heißt es, ehre deinen Vater und deine Mutter, damit du lange lebst in dem Land, das der Herr dein Gott dir gibt. Vater und Mutter für das Gute dankbar sein und sie dafür zu ehren, das fällt nicht schwer. Fürs Gute, das fällt einem leicht. Das muss man eher immer mal wieder in Erinnerung rufen, zum Beispiel am Muttertag oder am Vatertag, da kann man das gerne machen. Aber wie kann man mit dunklen Momenten der Familiengeschichte umgehen, mit Ablehnungen, Vernachlässigungen, Verletzungen, die tiefe Wunden hinterlassen haben? Das wollen wir heute anschauen und so heißt unser heutiges Thema Ehre deinen Vater, auch wenn der mich schlecht behandelt hat? Fragezeichen. Über dieses Thema spreche ich mit Michael Stahl. Michael Stahl ist Kampfsportler, Antiaggressionstrainer, Buchautor und gefragter Redner. Eines seiner Bücher heißt »Kein Herz aus Stahl«, in dem er unter anderem seine Geschichte erzählt. Und die Story von Michael Stahl hängt eng mit seinem eigenen Vater zusammen. Und darüber wollen wir heute sprechen, über diese Geschichte mit dem eigenen Vater und eben auch fragen, ob es und wie es möglich ist, den Vater zu ehren, gerade auch wenn da vieles oder vielleicht sogar alles schiefgelaufen ist. Ich begrüße Michael Stahl aus Bopfingen in der Ostalb. Wir sind per Du und daher sage ich, grüß dich Gott, Michael.
1: Hallo, grüß Gott, Bodo und grüß Gott an alle, die jetzt zuhören.
0: Michael, du bist verheiratet und bist selbst Vater von Kindern, von daher herzlichen Glückwunsch auch dir zum Vatertag.
1: Ja, vielen herzlichen Dank, Dankeschön.
0: Ja, wir wollen über das Thema sprechen und damit wir wissen, mit wem wir es auch zu tun haben. Du hast schon immer mal wieder auch deine Geschichte erzählt, an der führt gar kein Weg vorbei, wenn wir mit dir Sendungen machen. Michael, da gibt es einige Sendungen, die wir schon haben, da kann man gerne auch stöbern bei Horeb in der Mediathek. Viele wichtige Sendungen, auch Kein Herz aus Stahl war mal eine eigene Sendung, die wir gemacht haben. Und doch ist es immer auch wichtig zu hören, von deiner Geschichte, die eben eng mit deinem Vater zusammenhängt. Warum war denn das so schwierig mit deinem Vater?
1: Also schon in der Anmoderation, also wenn ich jetzt unterwegs wäre und würde diesen Radiosender einschalten und ich hätte vor 20 Jahren das Thema Vater gehört, dann hätte ich sofort weitergespult, ja, weitergeschalten, ja, weil die Wunde war so tief, ja, also mein Vater war Jahrgang 41, mein Vater war Alkoholiker, er war ein Schläger, er hat nicht gearbeitet seit meines Lebens. Ich bin Jahrgang 1970 und ich bin mit drei Sätzen aufgewachsen. Du bist nichts, du kannst nichts, aus dir wird nichts. Und die haben mich geprägt. Ja. Und dazu habe ich auch körperlich sehr viel Gewalt erfahren. Die Einzelheiten möchte ich jetzt weglassen. Es war sehr, sehr heftig. Und ab und zu gab es Leistungsliebe. Das heißt, wenn ich Fußball gespielt habe und ich habe ein Tor geschossen, dann war er stolz, dann rannte er den Sportplatz rauf und runter. Er war der Linienrichter und hat gesagt, das ist mein Sohn. Wenn ich kein Tor geschossen habe, stand er mit geballten Fäusten draußen, hat gesagt, warte nur, wenn das Spiel aus ist, dann hast du ein Problem. Ja. Also so ganz grob, mit viel Ablehnung. Mein Vater hat mich auch oft mit anderen Kindern verglichen, hat gesagt, andere Kinder sind toll, was habe ich für einen Versager, aus dir wird eh nichts. Ja. Und wie gesagt, auch eine unfassbare Armut erlebt. Ja, also ich hatte bis zum 15., 16. Lebensjahr im Schlafzimmer meiner Eltern geschlafen, in einem Armenhaus, in einer abbruchreifen Hütte, ja, wo es keine Dusche, kein Badezimmer gab, wo wir uns an der Schüssel im Haus dann gewaschen haben. Also eine unfassbare Armut, arm an Liebe, aber auch arm an Materiellen. So bin ich aufgewachsen mit physischer und psychischer Gewalt.
0: Also eine heftige Kindheit, Jugendzeit mit Aufs und Abs. Du hast gesagt, dein Vater hat dir ja hat positiv geantwortet, wenn was gut gelaufen ist, aber wenn was eben nicht gut gelaufen ist, hat er dich niedergemacht. So interpretiere ich das jetzt mal.
1: Genau.
0: Ist es, wie ging es dir damals als Kind? Konntest du da deinen Vater trotzdem ehren? Jetzt mal aus dieser Situation eines Kindes, aus diesem Blick.
1: Ja, ist natürlich ein sehr, sehr schweres Thema, das bei vielen Menschen schwer belastet ist, ja. Und ich kann nur meine Geschichte erzählen. Wie gesagt, ich versuche sie so zu erzählen, dass es, dass natürlich berichte ich über dunkle Dinge, aber damit das Licht noch besser zum Vorschein kommt, was eigentlich dann auch aus meinem Leben geschehen ist. Das möchte ich vorab sagen. Mein Vater ist vor 16 Jahren gestorben und er hat mir 4 Wochen vor seinem Tod die Genehmigung gegeben, unsere Geschichte zu erzählen. Also es gab auch schöne Momente und wir haben uns ja 2007 versöhnt, ja, und in mir war so viel Wut und Trauer, dass ich das Schöne, was in meiner Kindheit war, ich hatte das Schöne verdrängt, ja, seltsamerweise, ja. Und es gab tatsächlich Momente, da haben wir im Hausgang Fußball gespielt, da war ich 5, 6 Jahre alt, wir haben die Tapetenrunde geschossen oder ich durfte mit 5, 6 Jahren auf seinem Bauch liegen, ja, das war für mich, ja, das war etwas Schönes, ja. Und wir haben die Boxkämpfe mit Muhammad Ali angeschaut, ja, bis tief in den nächsten Morgen, als ich 4, 5, 6 Jahre alt war. Also da gab es schon schöne Momente, aber die waren halt sehr, sehr rar. Und mit dem Maße, wie ich gewachsen bin, dann jugendlicher wurde, in die Pubertät kam, wo auch immer mehr Streitigkeiten, noch größere Streitigkeiten kamen, da wurde die Gewalt auch noch intensiver, ja, bis ich dann letztendlich mit 18 Jahren ausgezogen bin. Ja. Aber ich möchte grundsätzlich sagen, ich bin ja seit über 30 Jahren jetzt unterwegs in Heimen und in Schulen. Ich kann aus sicherer Quelle sagen, aus meinem eigenen Leben, aus dem Leben von vielen Jugendlichen, Kinder lieben ihre Eltern immer, immer. Du kannst versagen, wie du willst. Tief im Herzen, ja, werden Väter und Mütter immer geliebt. Irgendwann sagen vielleicht die Jugendlichen, ich hasse meine Eltern, aber ich habe auch gelernt, dass ich hasse dich oft bedeutet, ich liebe dich, da ist aber eine Mauer zwischen uns. Und so war es im Prinzip bei mir auch. Ich habe von Hass gesprochen und tief in meinem Herzen sehnte ich mich nach Liebe, nach Harmonie, nach Geborgenheit.
0: Also diese große Sehnsucht nach, ja, sich selber, nach einem stimmigen Leben, aber auch die Sehnsucht nach dem Vater, auf die werden wir in der Sendung noch näher zu sprechen kommen.
1: Wobei ich weiß, was höre nach raus, selber, Bodo, das, ich weiß gar nicht, kann es gerade richtig bedeuten. Nicht unbedingt nach mir selber, weil wer bin ich, ja? Also ich habe ja Jesus kennengelernt als Kind, ja. Ich habe ein Gegenüber gesucht, das liebevoll ist zu mir, ja. Das habe ich in meiner Oma gefunden, die gläubig war. Und auch in einem Onkel, ja, aber es war immer ein Suchen, dass von außen jemand mir sagt, dass ich geliebt bin und dass ich keine Angst haben musste, dass jetzt was Schlimmes passiert, ja. Also es war weniger Suche nach mir selber, sondern nach einem Gegenüber, der voller Liebe ist.
0: Sie hören die Lebenshilfe bei Radio Horeb heute zum Vatertag, das Thema Ehre deinen Vater, auch wenn der mich schlecht behandelt hat. Ich bin Bodo Klose und ich spreche mit Michael Stahl über dieses Thema. Michael Stahl hat erlebt, dass er als Kind schöne Zeiten erlebt hat, aber auch viele dunkle Zeiten. Sein Vater war gewalttätig, alkoholabhängig und hat ihn teilweise auch wirklich übel behandelt. Und trotzdem hat, wie Michael gerade gesagt hat, er hat ihn als Kind geliebt und er als Jugendlicher natürlich dann angefangen auch aufzubegehren. Und 2007 hast du gesagt, habt ihr euch versöhnt. Aber dem ist ja auch noch eine Zeit vorausgegangen. Ja. Dieser Kampf mit dieser eigenen Geschichte. Also, weil das ist ja schon, wenn man als junger Erwachsener irgendwo unterwegs ist und man hat so eine Kindheit erlebt, die wirklich nicht schön war, die schlimm war, da dann auf diesen Pfad der Versöhnung zu kommen. Kannst du uns da ein bisschen mitnehmen, wie das, was die dunklen Seiten waren und wie das dann auch vielleicht zum schönen Moment gekommen ist?
1: Ja, also ich habe ja ganz intensiv Kampfsport betrieben, weil mein Leben ein Kampf war, ja. Also, und ich habe mir dann irgendwann mal gedacht, ich möchte irgendwann mal einen schwarzen Gürtel haben. Denn für mich bedeutete der schwarze Gürtel, ja, jetzt hast du es geschafft, jetzt tut dir keiner mehr weh und die anderen haben Respekt vor dir. Das letztendlich habe ich mich nach Ruhe gesehnt, ja, und der schwarze Gürtel sollte das zum Ausdruck bringen. Jetzt müsst ihr aufpassen bei mir, ja. Ich bin ja auch in der Schule gemobbt worden und ja, durch das, dass mein Vater der örtlich bekannte Trinker war, stand ich natürlich auch als dessen Sohn, ja, absolut im negativen Mittelpunkt, ja. Ja, und ich habe mal in einem Buch von einem Traumatherapeuten gelesen, dass 90% der erfolgreichen Menschen, ja, die haben nur einen einzigen Lebensantrieb, meinem Vater zeige ich's, und bei mir war es nicht anders, ja. ich habe, glaube ich, alles, was ich gemacht habe, ja, immer mit einem Auge auf meinen Vater geworfen. Wie guckt er? Wie reagiert er? Was sagen seine Freunde über mich? Ja. Und ich bin ja dann auch Personenschützer geworden. Ich war dann mit den Prominenten und Reichen unterwegs, durfte sogar mit Muhammad Ali, ja, meinem Kindheitsidol, ja, zusammenarbeiten, beziehungsweise ich habe ihn beschützt. Aber weder der schwarze Gürtel noch dieser Erfolg im Sicherheitsdienst, ja, gaben mir Frieden, ja. Also ich war wirklich, ja, ich war am Ende. Und dann kam der Tiefpunkt meines Lebens. Ich habe mich von meiner Frau scheiden lassen, weil was ist Vater? Wie funktioniert sowas? Wie funktioniert Ehemann? Ich habe ja, ich glaube, nie großartig erlebt, dass meine Eltern sich in den Arm genommen haben, dass da über Gefühle, über Liebe gesprochen wurde. Ja. Ich kannte das nicht. Was ist Vater? Ja, ich bin zwar von meiner Oma christlich erzogen worden, ja, und habe auch Jesus lieb gehabt, ja, als Kind. Aber was ist Vater? Ich habe schon ein Problem gehabt, Vater unser zu beten. Was ist das? Ja? Ich habe die Väter anderer Kinder gesehen, war neidisch auf deren Väter. Ja, und bei mir war eine ganz, ganz große Leere da und irgendwann vor circa 20 Jahren, 2005, 2006, ich hatte alles verloren gehabt. Dann hatte ich wieder meine Freundin, weil ich habe dann irgendwo wieder Bestätigung gesucht, ja. Eigentlich immer eine Bestätigung, die mir von zu Hause gefehlt hat, ja. Da mussten andere dafür einstehen. Und ich habe dann diese Frau auch verlassen, diese Freundin, und war dann von heute auf morgen, ja, eigentlich wieder obdachlos, wie mit 18 Jahren. Und am selben Tag rief mich damals mein Steuerberater an und hab mir dann, ja, den K.O.-Schlag verpasst, ja. Und dann saß ich draußen in meinem Auto und hab mich an meine Oma erinnert, ja, die mir von Jesus erzählte und dass ich ihm treu sein soll. Und ich hab gemerkt, ich hab ihm den Rücken gekehrt, als ich ein Jugendlicher war. Ich wollte es alleine probieren. Und dort auf diesem Parkplatz, ja, habe ich eine Entscheidung getroffen, dem Herrn Jesus das Lenkrad meines Lebens zu geben, ihn neu in mein Herz einzuladen und gesagt, ich hab versagt, ich will mit dir jetzt meinen Weg gehen, ja. Und dann ich bin zum zweiten Mal verheiratet, ja, also ich habe schon jede Menge Fehler gemacht. Ich habe einen Sohn, der 32 ist, ja, der hat mich die ersten 13 Jahre seines Lebens kein einziges Mal weinen sehen, ja, obwohl Weinen auch so wichtig ist. Der kürzeste Satz in der Bibel lautet, Jesus weinte. Mein Sohn hat mich nicht weinen sehen, ja. An dieser Stelle möchte ich auch die Väter ermutigen, versteckt eure Tränen nicht vor euren Kindern, sonst werden sie ihre Tränen auch verstecken, ja. Und mein Sohn hatte eine schwere, schwere Lebenskrise mit 13, 14 Jahren. Aber in den darauffolgenden Wochen und Monaten nach meiner Neubekehrung zu Jesus Christus, ja, habe ich ein völlig neues Leben angefangen. 2007 bin ich tatsächlich zu meinem alkoholkranken Papa gegangen, der wohnte 140 Meter von mir weg, und habe ihm gesagt, ich liebe dich, so wie du bist. Und vergib mir meinen Hass, vergib mir, dass ich dich nicht geehrt habe, vergib mir, dass ich mich geschämt habe vor dir und dass ich dich verändern wollte. Du kannst bleiben, wie du bist. Ich liebe dich nicht für das, was du tust und für was du nicht tust, sondern ich liebe dich für das, wer du bist. Und du bist mein Papa. Und dann war Stille in dieser kleinen Bude, in dieser Kneipe. Und er fragt mich nach 10 Sekunden, warum kommst du zu mir? Und sagt, ich habe dich doch auch immer lieb gehabt, aber ich konnte es dir nicht zeigen. Und von diesem Tag an, Bodo, da war mein Leben anders. Ja. Die Suche, ja, nach Aufmerksamkeit, nach Anerkennung und Liebe meines Vaters, die war beendet. Ich bin angekommen, ich musste nicht mehr vor ihm flüchten. Ja. Er war keine Gefahr mehr für mich. Und wir hatten Tischgemeinschaft. Er hat mir von seinem Leben berichtet und wir haben wirklich unsere Geschichte aufgearbeitet. Und das Schöne daran, nach 2 Jahren hört er auf zu trinken. Er fing von alleine an zu beten und hat sich versöhnt mit vielen anderen Menschen. Also ich habe erleben dürfen, was Liebe mit einem Menschen macht. Und da zum Abschluss noch auch dieses Ehre Vater, Mutter. Das steht nicht in der Bibel drin, wenn sie lieb und nett sind. So ist sie ehren. Denn ich habe etwas erkannt an mir. Ich bin ja ein Teil von ihnen. Und wenn ich sie ablehne, lehne ich vielleicht immer etwas auch in mir selber ab. Und die Eltern zu ehren, ja, das hat auch damit etwas zu tun, dass ich selber heil werde in meiner Geschichte. Und in diesem Heilungsprozess stecke ich seit ca. 20 Jahren drin.
0: Also ein Heilungsprozess, der 2007 mit dieser Versöhnung einen ganz großen Moment hatte, aber der eigentlich das ganze Leben dann weitergeht.
1: Genau, genau.
0: Wir hatten mal eine Sendung gemacht, Vergebung macht frei, war auch ein Thema, das man nachhören kann, wo Michael Stahl sehr intensiv auch über das Thema Vergebung und Versöhnung spricht. Und damit das überhaupt möglich ist, die Versöhnung, ist es eigentlich die Gnade, wenn man die erfahren darf, in der Begegnung mit Jesus Christus, dem Sohn.

0: Lebenshilfe bei Radio Horeb. Heute am Vatertag haben wir das Thema Ehre deinen Vater, auch wenn der mich schlecht behandelt hat. Ich bin Bodo Klose und ich bin im Gespräch mit Michael Stahl. Michael Stahl ist Kampfsportler, Antiaggressionstrainer, Buchautor und gefragter Redner. Er spricht viel auch mit Kindern und Jugendlichen in Seminaren, in den Schulen. Er besucht die Schulen, er bietet dort auch Kampfsporttrainings an, aber auch Seminare. Er ist im Gespräch mit den jungen Leuten und er kann immer auch von seiner Geschichte erzählen, von seiner Geschichte auch mit seinem eigenen Vater. Und da haben wir im ersten Teil der Sendung ein bisschen darüber gehört, wie es ihm dann doch gelungen ist oder wie es ihm, weil er den Vater geliebt hat, ihn auch geehrt hat, aber dann als Erwachsener erstmal auf den Weg kommen musste, sich zu versöhnen. Und welche Auswirkungen das hatte, das haben wir jetzt ja besprochen. Danke, Michael, für dein Zeugnis auch an diesem Punkt, wie es möglich war, deinem Vater zu vergeben und wie da Heil und Heilung reingekommen ist. Heilung, die bis heute andauert, wie du gesagt hast.
1: Ja.
0: Und ich würde gerne mit dir jetzt darüber sprechen, mal unabhängig von deiner Geschichte, weil jeder Mensch schreibt ja seine eigene Geschichte und das kann so vielfältig sein, wie sowas laufen kann. Mal so gefragt, was geschieht denn, wenn ich den Vater nicht ehre, sondern all das Schwierige, vielleicht Üble, das ich von ihm erfahren habe, weiter mit mir trage? Was passiert dann mit einem Menschen?
1: Ja, ich kann ja immer nur von mir sprechen. Ja. Also ich habe ganz viele Väter, die mir sagen, ja, mein Vater hat mir nie gesagt, dass er mich liebt. Ich wurde noch nie gelobt. Und ich habe erst gestern mit einem Mann gesprochen, ja, dessen Vater hat sich das Leben genommen, ja. Und der Mann ist knapp 40, ja, also der Sohn, ja. Der erzählt mir, ja, jetzt fehlen mir sogar die Streitigkeiten, ja. Er fehlt mir. Und hätte ich noch einmal die Chance, dann würde ich das oder das tun, ja.

0: nicht so erkannt, ja. Wenn ich ein Teil von meinen Eltern bin, ja, und viele, die Gewalt erfahren haben, ja, die flüchten, ja, die natürlich schützt man sich, das verstehe ich total. Aber ich kenne auch Leute, auch in meinem Umfeld, die sind ausgewandert und die haben vergessen, sie nehmen das in ihrem Herzen, in ihrem Kopf mit, ja. Und ich habe auch erst die Tage mit einer Dame gesprochen, ja, deren Mann, ja, hat auch Gewalt erfahren, aber sobald man das Thema anfängt, ja, dann wechselt er sofort das Thema, sobald es auf Thema Vater kommt, ja. Es ist doch irgendwo da und diese Bitterkeit und dieser Schmerz, ja, und ich verstehe das auch alles, ja. Aber ich glaube, gerade wir Männer, wir brauchen wieder Vorbilder, ja, die reden über die Dinge, die vielleicht nicht so toll sind, ja, über Erfahrungen, ja. In der Bibel steht da drin, Eisen wird mit Eisen geschliffen und so formt das Herz eines Mannes das Herz eines anderen Mannes. Und was ich erleben durfte, ist, dass selbst Leute mit 60, 70 Jahren, die noch einen Vater hatten, ja, Wege gegangen sind, ja, und einfach gesagt haben, Vater, ich habe es dir nie gesagt, ich liebe dich, ja, und bitte vergib du mir, weil bei den alten Knochen, ja, wenn man da über Gefühle spricht, das fällt ihnen ein bisschen schwer, oder auch wenn ich sage, ich vergebe dir, dann ist es eine Schuldzuweisung. Aber keiner von den Männern, die zu mir gekommen sind und gesagt haben, als ich um Vergebung gebeten hatte, ja, dass da irgendwie ein Widerstand kam, das ist immer entwaffnend. Und keiner hat es bisher bereut. Und da ist so eine Freiheit da, da löst sich so ein Knoten, ja. Und ich glaube, das ist auch der Grund, warum Jesus Petrus gefragt hat, liebst du mich? Ich glaube, indem, dass wir Liebe aussprechen, sprechen wir uns auch Leben zu. Und ich glaube, wenn wir nicht darüber sprechen können, sind wir irgendwie gefangen, ja, so definiere ich das für mich, ja, und so habe ich das auch erleben dürfen, ja. Ich glaube, dass man irgendwo gefangen ist, wenn man nicht ehrt. Ich glaube, dass man verdrängen muss. Ich glaube, dass man wütend ist, ja. Vielleicht muss man sich auch betäuben, ja, oder mit Arbeit eindecken, ja, so wie es bei mir war. Aber sich ehrlich diese Wunde anschauen, ja. Und ich glaube, ich habe mal gehört, ich habe ja viele Freunde, die sind Ärzte, und die haben mir gesagt, mit der Seele ist es wie mit einer normalen Wunde. Ja? Wann ist diese Wunde entstanden? Durch wen? Wann genau? Wie ist sie entstanden? Und so weiter. Ja. Und das ist alles wichtig, damit die Wunde wieder heilt. Und ich habe gelernt, mir die Wunden meines Lebens anzuschauen. Aber ich habe auch gelernt, wenn Wunden entstehen, tut's weh. Aber wenn sie heilen, auch. Und deshalb bin ich auch manchmal jetzt noch in Heilungsprozessen drin, in Schritten drin, die mir wehtun. Aber mein Herz, ja, heilt zunehmend. Und das ist einfach ein wunderschönes Gefühl. Also wenn ich immer mit einer offenen Wunde herumlaufe und immer gucken muss, ja, dass ja niemand diese Wunde berührt. Es ist so eine Freiheit, über alles sprechen zu können. Wirklich über alles, ja. Über das, was man mir angetan hat. Aber auch das, ich habe ja auch versagt als Vater, ja. Habe auch vieles weitergegeben, was nicht toll war, ja. Und da eine Offenheit zu haben, ja, und auch ein, es tut mir leid, einer der wichtigsten Sätze in meinem Leben, es tut mir leid, das ist, schafft so eine Freiheit in mir und ja, auch ein Stück weit Gelassenheit, ja, wenn ich in meine Vergangenheit anschaue.
1: Und wenn es nicht gelingt zu sagen, es tut mir leid, und wenn eben diese, ja, diese Versöhnung nicht kommt, ist es dann nicht auch so, dass man die Wunden, die man erfährt, dann auch an andere weitergibt? Also der Schmerz, von dem du gesprochen hast, der muss ja irgendwie raus. Und dann ist es ja so, dass man als Kind, später als erwachsener Mann, dann seinen Kindern diesen Schmerz dann eben wieder genauso zufügt, oder?
0: Ja. Also erstmal, ich bin ja kein Theologe, noch kein Therapeut, kein Seelsorger. Ich bin nur der Micha mit seiner Geschichte, der aber in Gefängnisse reingeht und mit suchtkranken Menschen arbeitet, mit aggressiven, ja, Menschen. Das ist so mein Hintergrund. Also ich bin da vielleicht auch ein schlechter Ansprechpartner. Aber ich bin Mann und ich bin Sohn, ja, und von daher kann ich, oder ich bin Vater auch, kann ich da ein bisschen mitreden, ja. Also Versöhnung braucht's immer zwei, ja. Meine Frau hat zum Beispiel 3 Monate, nachdem mein Papa gestorben ist, einen schweren Unfall gehabt, ja. Dem Unfallverursacher haben wir vergeben, aber wir haben uns nicht versöhnt, ja. Also Versöhnung braucht immer zwei, ja, ganz, ganz wichtig. Und in der Bibel steht drin, wir sollten dem Frieden nachjagen, so es an uns liegt. Das heißt, wenn wir Liebe aussprechen, um Vergebung bitten, auf den anderen zugehen und er möchte nicht, ja, dann, als ich damals zu meinem Vater gelaufen bin, habe ich damit gerechnet, dass der das nicht will, ja. Aber ich hatte Frieden. Ich kann es gar nicht erklären. Ich wusste, ich kann das tun, was ich tun kann, ja. Mit Gottes Hilfe werde ich hingehen und den Weg der Versöhnung gehen, ja. Ich werde ihn einschlagen. Ob das angenommen wird, ob es zur Versöhnung kommt, das liegt nicht mehr in meinen Händen, ja. Und das habe ich erleben dürfen. Und zu den Verletzungen an sich noch, es gibt diesen Spruch, verletzte Menschen verletzen Menschen. Ja. In irgendeiner Art und Weise geben wir das weiter. Und hier hat aber der Herr Jesus gesagt, werf all eure Sorgen und damit alles, was uns belastet, den Schmerz unseres Lebens, ja, unsere Bitterkeit, ja, wirf deine Sorgen auf mich. Wirf sie nicht auf deinen Arbeitskollegen, auf deinen Mitschüler, auf deinen Nachbarn, auf deine Geschwister in der Gemeinde. Nein, wirf sie auf mich, denn das ist der beste Ort, ja, wo der Schmerz unseres Lebens und der Müll unseres Lebens hingehört. Ansonsten hört diese Kette nicht auf. Ich bin ja von meinem Vater verprügelt worden, aber als wir uns versöhnten, hat er mir seine Geschichte erzählt. Er wurde auch verprügelt und konnte mir sagen, dass der Opa auch verprügelt wurde. Wann hört das auf? Es hört auf mit dir und mit mir. Und durch die Gnade Gottes, der uns diese Einsicht gibt und ein neues Herz schenkt, dass wir Liebe weitergeben können. Und das ist das, was ich vorhin meinte. Der Herr liebt unsere Herzen gesund. Wir sind in einem Prozess drin. Es ist nicht alles auf einmal toll, aber der Geist Gottes verändert uns und das darf ich erleben. Und da darf man ihn einladen und darum bitten, dass wir ja die Dinge verarbeiten und dass wir die Sorgen auf den Herrn werfen und nicht auf unsere Mitmenschen.
1: Ehre deinen Vater, auch wenn der mich schlecht behandelt hat. Das ist unser heutiges Thema zum Vatertag. Heute an Christi Himmelfahrt haben wir dieses Thema gewählt, weil in Deutschland auch heute der Vatertag gefeiert wird. Und wir wollen alle Väter ehren mit dieser Sendung, aber ihnen auch helfen, mit ihrer eigenen Geschichte umzugehen. Mit mir im Gespräch, ich bin Bodo Klose, mit mir im Gespräch ist Michael Stahl, selbst Vater, Sohn und Ehemann, und er kennt die ganze Bandbreite auch aus seinen Seminaren, mit Leuten ins Gespräch kommt. Er ist in Gefängnissen unterwegs. Er kennt die ganze Bandbreite von Dunkel und Licht, das in diesem Bereich ist. Von daher ist er ein wunderbarer Ansprechpartner für diese Sendung, weil es ganz praktisch wird. Und Michael, das würde mich interessieren. Du hast vorhin gesagt, auch der Heilungsweg, der kann wehtun, wenn man da auf diesen Weg der Heilung macht. Kannst du uns da ein Beispiel sagen, wie funktioniert dann, also die Ärzte sagen, wenn Heilung passiert, da tut es trotzdem noch weh. Wie kann das auf diesem Ebene der Versöhnung mit dem Vater, wie kann das da aussehen, dass man da eine Heilung erfährt, wo es auch weh tut?
0: Ja, also ich möchte vorab noch eins sagen, was mich auch mal schockiert hat. Ich war mal in einer 8. Klasse in einem Gymnasium irgendwo in Norddeutschland und da hat mich der Lehrer auf die Seite genommen, ganz liebevoll, und sagt, du, in meiner Klasse brauchst du nicht über das Thema Väter sprechen. Sag ich, warum? Dann sagt er mir wortwörtlich, in meiner Klasse hat kein einziger mehr einen Vater zu Hause. Sei wie bitte? Da sagt er, es ist so, über die Hälfte der Ehen ist geschieden und der Rest der Väter, die sind nicht da, weil die müssen Karriere machen, sich selbst finden oder selbst verwirklichen, und sprechen wir das nicht an. Was für eine Not, was für ein Schmerz, ja. Und zu dieser Heilung der Vaterwunde, zu dem, was da alles passiert, ja, also ich muss ja sagen, ich habe meinem Vater völlig vergeben, ja, und ich habe ihn ja auch um Vergebung gebeten. Das heißt, wenn ich an irgendwelche Sachen erinnert werde, ja, die, dann bin ich nicht böse auf meinen Papa, aber das sind die Sachen, ja. Also ich nenne mal ein Beispiel, und zwar bei uns war immer Kinderfest, ja, in der Grundschule, und da war so Luftballonwettbewerb, ja. Und da hast du dann immer, die Eltern kennen das noch, da war dann immer so eine Schnur an dem Luftballon, unten war eine Karte, da hast du deinen Namen hingeschrieben, deine Adresse, und dann hat man alle auf Kommando, haben dann die Luftballon steigen lassen. Und der Luftballon, der am weitesten flog, und da hat jemand die Karte zurückgeschickt, der hat dann einen Preis bekommen, Buchpreis, ja. Ich habe da zweimal mitgemacht in der 3. und 4. Klasse und jeweils war mein Vater da. Und das war ja eh immer peinlich ohne Ende. Ja. Der Vater, der betrunken ist, der Vater, der ortsbekannt ist, der nicht arbeitet, ja, der ja einfach auffällig war. Ja. Und weißt du, was mir passiert ist? Zweimal hintereinander, der Luftballon flog in den nächsten Baum. Ja. Und da hat mein Vater vor allem gesagt, du bist sogar zu doof, einen Luftballon steigen zu lassen, ja. Vor ein paar Jahren hat mein Schwager geheiratet und dann sitzen wir alle in einem Restaurant drin und auf einmal stehen die Leute auf und gehen raus und ich war so ein bisschen verträumt, ich habe gar nicht mitbekommen, was da passiert. Dann habe ich gefragt, was geht jetzt ab? Und dann hat einer gesagt, ach, die lassen so Luftballons steigen. Und dann ging ich raus und habe gesagt, wie Luftballons steigen? Ach ja, mit Wünschen für das Brautpaar in den Himmel. Und ich habe dann auch meine Wünsche für das Brautpaar auf die Karte geschrieben und man hat von 10 runtergezählt, ja, und dann hat man die Luftballon steigen lassen. Und ich habe auch noch geguckt, ob kein Baum in der Nähe ist. Aber weißt du, was passiert ist? Alle Luftballons gingen nach oben. Meiner ging runter. Meiner klebte am Boden. Das hat irgendwie nicht gepasst, ja. Und ich musste dann noch einen zweiten Luftballon hinhängen, die Schnur kürzer machen, die war zu schwer, zu lang, keine Ahnung. Das hat mich so tief getroffen, weil in meinem Kopf war drin, du bist zu blöd, einen Luftballon steigen zu lassen. Und ich bin dann traurig, ich war so getroffen von dieser kleinen Aktion, ja, für mich doch eine große Aktion. Ich ging rein ins Restaurant, da kam ein Freund rein und hat mich gefragt, ist alles okay mit dir? Und was sagen wir, wenn wir nicht reden wollen? Ich habe gesagt, Folge hieß er, das passt schon, ja. In Wirklichkeit ging es mir elendig. Heute könnte ich wieder Luftballon steigen lassen, ist schon ein paar Jahre her. Aber das sind immer wieder so kleine Momente in meinem Leben, wo ich gemerkt habe, ich bin verletzt worden, das sitzt noch tief. Und wo ich dann aber einen weiteren Schritt gehe und merke, jetzt wird's besser. Jetzt kann ich wieder Luftballon steigen lassen. Jetzt kann ich wieder Dinge unternehmen, wo ich keine Angst haben muss, ja. Und diesen Heilungsprozess, da bin ich mittendrin und darf erleben, wie der Herr Jesus mein Herz gesund liebt.
1: Es funktioniert also so, dass man sich an Dinge erinnert, wo man eine tiefe Wunde erfahren hat. Das ist dir bei dieser Feier einfach passiert, weil es so eine Situation gab, die das wieder getriggert hat, was da in deiner Kindheit war. Es gibt auch Möglichkeiten, natürlich, wenn man im Seelsorgegespräch ist oder im therapeutischen Gespräch, dass der Begleiter einen dahin führt an solche Punkte oder auch im Gespräch mit anderen Männern oder auch, dass man selber auf diesen Punkt kommt. Aber es ist quasi so ein Beispiel für das, dass man an so einen Punkt kommt, wo man merkt, oh, da bin ich echt verletzt. Und da jetzt Licht reinzubringen, wie geht das? Kann man da dann ein Gebet sprechen oder ist es einfach gut, diese Wahrheit zu erkennen, um dann das Licht hineinzubringen, dass dann die Kraft dieser Situation weg ist? Oder was ist in so einem Moment wichtig, wenn das dem Moment so richtig brennt und wehtut?
0: Ja, also ich könnte dann an dem Moment nicht sprechen, aber du hast ja gemerkt, heute kann ich drüber sprechen, ja. Also wenn ich nicht drüber sprechen könnte, dann hätte ich das Thema gar nicht angeschnitten. Also bei mir ist es dann so, dass ich dann immer wieder, ich gehe sehr gerne spazieren und dass ich das dann auch wirklich im Spaziergang Herrn Jesus sage, so, du hast ja gesehen, wie es mir geht, ja, und dass ich diese ganze Geschichte nochmal durch den Kopf durchspielen lasse und ich weiß, wenn jetzt wieder sowas wäre, dann kann ich das mit dem Humor nehmen. Heute kann ich da auch drüber lachen, ja. Aber ich bin wirklich von diesem Schmerz, ja, hinüber, ja, in eine, wie gesagt, neue Welt für mich, ja. Also ich könnte jetzt, ist schon wieder ein paar Jahre her, ohne Probleme da mitmachen. Aber ich merke, wie Stück für Stück mein Herz gesund wird. Und auch, guck mal, da wo meine Frau den Unfall hatte, ja, an der Stelle, ja, Da konnte zum Beispiel meine Frau jahrelang nicht vorbeifahren. So lange, bis wir ja gemeinsam an diese Stelle hin sind, geweint und gebetet haben mit dem Herrn Jesus. Ja, heute ist es für uns völlig normal. Aber das hat wehgetan, dieser Schritt gemeinsam dahin zu gehen, weinen und beten. Und so habe ich immer wieder Momente in meinem Leben, wo ich merke, ach, da ist noch was und da ist noch was. Und ich kann das sehr offen, ja, mit Freunden kommunizieren, ja, und mit Menschen, die mir wichtig sind. Aber ich kann das auch jetzt öffentlich erzählen, weil ich weiß, manchen geht es vielleicht genauso. Und ich wünsche uns Männern immer was ganz, ganz Wichtiges, echte Freundschaften, ein Freund, dem du wirklich alles sagen kannst. Und wenn wir jetzt alleine wären und nicht auf Sendung, würde ich das ein bisschen krasser ausdrücken. Du brauchst wirklich einen Freund, dem du das Tiefste beichten kannst, ja, wo du echt sein kannst. Und das habe ich und das spreche ich offen und ehrlich aus und das merke ich, das tut mir gut. Denn Dinge, die wir aussprechen, habe ich gelernt, die beginnen zu heilen.
1: Und die Heilung ist ein Prozess, wie Michael Stahl sagt. Und man kann Vater oder auch Mutter ehren, auch wenn dieser Heilungsprozess, der wird erst vielleicht ganz am Ende oder mit dem, dass wir in den Himmel gehen, dann auch seine Vollendung finden. Aber man muss nicht komplett geheilt sein, um dann erst seinen Vater zu ehren. Das höre ich raus. Es ist wichtig, sich zu öffnen für die Versöhnung, für diese Möglichkeit, für die Vergebung. Und dann kann man schon Schritte der Ehrung machen. Natürlich wird es leichter, wenn der Heilung schon gewachsen ist. Da wird es natürlich dann leichter. Aber es ist auch schon zu Beginn möglich. Es ist auch eine Entscheidung. Jemanden zu ehren, ist ja auch eine Entscheidung.
0: Ja, also ich muss ehrlich, das ist gut, dass du das gerade eben sagst. Als ich damals zu meinem Vater gelaufen bin, habe ich entschieden, ihn zu lieben. Da haben auch Leute zu mir gesagt, du hast doch das gar nicht gefühlt. Nein, ich habe es nicht gefühlt. Aber ich habe eine Entscheidung getroffen, jetzt will ich dein Sohn sein. Jetzt will ich dich ehren und jetzt will ich dich lieben. Ja, Liebe ist eine Entscheidung und ich bin seit 19 Jahren dabei, das zu lernen. Ja, und das war einer der größten Schritte in meinem Leben, denn gefühlt habe ich das nicht. Ja, aber es war eine Entscheidung und das war eine der besten Entscheidungen meines Lebens.
1: Unser Thema hier in der Lebenshilfe bei Radio Horeb am Christi Himmelfahrt, am Vatertag. Ehre deinen Vater, auch wenn der mich schlecht behandelt hat. Das ist so unser Thema. Und Michael, du hast vorhin von der Vaterwunde gesprochen und ich fand es interessant, wir kennen ja das noch so, dass man gesagt hat, die Generation vor uns, die hatten ja eine Vaterwunde, weil einfach die Väter im Krieg waren, vielleicht nicht mehr wiedergekommen sind oder wenn sie zurückgekommen sind, dann tief gekränkt oder kaputt waren und da war eine große Vaterwunde da. Ich habe rausgehört, jetzt auch heute gibt es die Vaterwunde, du hast von dieser Klasse erzählt, wo kein Vater mehr präsent war, weil die alle nur noch ihren eigenen Sachen, ob es Beruf ist oder Karriere oder Selbstfindung, angehängt sind und die alle den Vater nicht mehr hatten. Auch hier diese Vaterwunde. Das würde ich gerne mit dir noch vertiefen. Du hast selber mit ein Lied auf den Weg gebracht, das heißt Vater Sehnsucht. In das hören wir gleich rein. Kannst du kurz ein Wort zu diesem Lied sagen, wie das entstanden ist?
0: Das Lied ist entstanden. Ich habe so einen kleinen, ich sage mal so einen kleinen schäbigen Fitnessraum bei mir im Haus, ja, in meinem Keller. Und da ist ein ganz, ganz großes Kreuz. Das habe ich mal von einem bekommen, der ja über 20 Jahre im Gefängnis war und der Jesus gefunden hat. Ja, ein riesengroßes Kreuz. Und ich schaue zu diesem Kreuz und denke mir, was für eine Liebe des Vaters, ja. Und dann habe ich einen Freund kontaktiert und habe gesagt, du, Musik ist sowas Wertvolles, denn solange ein Mensch singt, hat er ja keine Angst in seinem Kopf, habe ich mal gehört, gell. Habe ich ihn gefragt, könntest du nicht ein Lied produzieren, wo es um Väter geht, ja. Wir haben doch alle Sehnsucht, ja, wir wollen doch gesehen werden vom himmlischen Vater, vom irdischen Vater. Aber auch wir biologischen Väter, wir haben Sehnsucht nach unseren Kindern, auch wenn wir es nicht zugeben, auch wenn wir unserer Verantwortung nicht nachkommen, ja, dann müssen wir uns betäuben und weglaufen. Ich kenne das doch. Aber letztendlich haben wir alle Vatersehnsucht. Und dann habe ich einen Mann beauftragt, dieses Lied zu schreiben, der selber ein sehr, sehr schweres Leben hatte und der gerade eben zu Jesus Christus gefunden hat. Und der hat dieses Lied geschrieben, Vatersehnsucht.
1: Und das Lied hören wir uns jetzt an.

0: Lebenshilfe bei Radio Horeb, heute am Festtag Christi Himmelfahrt. Auch in Deutschland wird ja auch der Vatertag gefeiert. Ich begrüße Sie ganz herzlich. Schön, dass Sie uns eingeschaltet haben. Wir sprechen schon eine Weile gemeinsam. Ich bin Bodo Klose. Mein Gesprächsgast ist Michael Stahl. Er ist Kampfsportler, Anti-Aggressionstrainer, Buchautor. Eines seiner Bücher heißt Kein Herz aus Stahl. Und er ist mein Gesprächsgast jetzt in dieser Sendung über dieses Thema. Er ist selber Vater. Er ist Sohn eines Vaters, der ihm gegenüber nicht gut aufgetreten ist, den Gewalt angetan hat, der Alkoholiker war, und mit dem er sich aber versöhnt hat. Und das haben wir jetzt im Laufe dieser Sendung schon intensiv besprochen. Und Michael Stahl sagt, ja, auch wenn mein Vater mich schlecht behandelt hat, es ist möglich, ihn zu ehren. Es ist möglich, dass da Liebe und Heilung wieder reinkommt. Und da sind wir jetzt schon mitten im Gespräch gewesen. Jetzt haben wir dieses Lied gehört, Michael, Vater Sehnsucht. Wenn du dieses Lied nochmal auch für dich reflektierst. Du hast ja diesen Wunsch gehabt, dass diese Vatersehnsucht auch in ein Lied reinkommt. Was bewegt dich jetzt gerade, wenn du über das Thema Vatersehnsucht nachdenkst?
1: Also ganz ehrlich, da könnte ich weinen vor Dankbarkeit und vor Liebe, ja, dass ich die Kurve bekommen habe, dass Gott uns diese Gnade geschenkt hat, dass wir aufeinander zugehen konnten. Und deshalb möchte ich auch allen jetzt da draußen hier ins Herz sprechen, auch wenn du keine Versöhnung mehr anstreben kannst, weil dein Vater nicht mehr ist oder auch weil dein Kind vielleicht nicht mehr lebt, ja. Also es gibt ja in alle Richtungen, ja, Verluste, ja. Der Herr Jesus starb auch für das, was wir nie getan haben, ja. Was wir nie getan haben. Ich bin ja öfters auch mit Sterbenden zusammen, ja. Ganz zum Schluss gibt es immer eine einfache Sprache, da gibt es keine Fremdwörter mehr, da kommt man auf den Punkt, da geht es um Liebe und um Versöhnung. Und mein Papa war ja auch ein Kriegskind, ja, der ist ja 41 geboren und er hat seinen Vater zum ersten Mal gesehen 1948, als das Deutsche Rote Kreuz ihn aus der Gefangenschaft nach Hause gebracht hat. Und mein Vater hat auch sehr viel Gewalt erfahren. Und ich habe noch eine Tante, die ist 88, die ist voll fit, ja, und die erzählt mir so viel. Und nach allem, was ich jetzt von meinem Vater persönlich erfahren habe und von meiner Tante, ja, kann ich heute Folgendes sagen und bitte nicht erschrecken, ja. Ich habe den besten Baba gehabt auf der ganzen Welt, der er sein konnte. Mein Vater hat in den ersten 4 Jahren seines Lebens, war schon zweimal sein Leben bedroht, ja, weil meine Oma, also seine Mama, mit ihm unterwegs war und da kamen die Flieger, die sind im Tiefflug geflogen und auf meine Oma geschossen. Einmal hatte sie ihre Kinder geschnappt und rannte um ihr Leben und ein zweites Mal hat sie ihre Kinder unter sich begraben, ja, und hat sie mit ihrem Körper geschützt. All das hat mein Vater erlebt und mein Vater hat seinen Vater erlebt, ja, diese Kälte und diese streckenweise auch Brutalität, ja. Und nach allem, was ich heute weiß, kann ich wirklich sagen, ich habe den besten Papa gehabt auf der ganzen Welt, der er sein konnte. Und ein Wunsch meines Vaters, bevor er starb, war, er hat gesagt, erzähl unsere Geschichte, damit Menschen sich besser verstehen. Und das ist mir so wichtig geworden, Menschen zu verstehen, sie nicht zu verurteilen, ja. Keine Ausreden suchen, warum die Dinge so sind, wie sie sind. Ich möchte sie einfach nur verstehen, ja. Und das hilft mir sehr, ja, wenn ich mit Menschen arbeite und ich versuche da immer einen liebevollen Blick auf die Menschen zu haben, auf ihre Situation. Und mir hat vor kurzem einer gesagt, das war in Hannover, ja, in der Drogen- und Obdachlosenszene, einen Satz, den werde ich nie vergessen. Er selber war im Gefängnis. Er sagt, alles auf dieser Welt geschieht aus Liebe. Entweder wir sind von ihr erfüllt oder sie fehlt uns so sehr. Und die Dinge, die mein Vater gemacht hat, ja, vieles war, weil ihm Liebe gefehlt hat. Und auch meine Fehler, meine Schuld, die ich auf mich geladen habe, es war die Sehnsucht nach Liebe, die mir so gefehlt hat. Und heute kann ich immer mehr Dinge machen, ja, weil mein Herz erfüllt ist. Und das ist ein guter Maßstab. Machen wir die Dinge, weil wir erfüllt sind von Liebe oder weil sie uns so sehr fehlt. Ja. Und deshalb diesen Rat von Jesus Christus, dieses Gebot, ein neues Gebot gebe ich euch, habt einander lieb, ja, wie ich euch liebe. Das ist das Schönste, was wir tun können, diese Liebe, diese Vaterliebe weiterzugeben.
0: Und Jesus selber war beseelt von dieser Vaterliebe. Er hat viel über seinen Vater gesprochen. Und mir ist vorhin bei diesem Lied Vatersehnsucht auch der Gedanke gekommen, ja, Jesus hatte auch Sehnsucht nach seinem Vater. Und ja. als er diese Welt verlassen hat und erst auferstanden ist und dann aber in den Himmel aufgefahren ist. Und das feiern wir heute ja, die Himmelfahrt Christi. Da hat sich seine Sehnsucht erfüllt. Er durfte wieder heimkommen zu seinem Vater. Und das war ein Gedanke, der mir gerade irgendwie auch persönlich wichtig geworden ist. Die Christi Himmelfahrt ist auch eine persönliche Erfüllung der Sehnsucht, die er gefunden hat und die wir hoffentlich auch auf der Erde erleben dürfen. Ich freue mich, Michael, dass du sie mit deinem Vater hast erleben dürfen, dass diese Sehnsucht, dass ihr wieder zusammenkommen konntet, erfüllt worden ist, dass ihr da auch diese wertvollen Momente gehabt habt, über die du auch erzählt hast.
1: Kann ich den Vätern noch zwei Dinge mitgeben?
0: Gerne, ja.
1: Erstens, ihr lieben Väter, hier spricht einer, der hat schon jede Menge Fehler gemacht, ja. Aber ihr lebt euren Kindern nicht nur vor, wie seid ihr Väter, sondern wie seid ihr Söhne. Ja, und wenn wir von unseren Kindern erwarten, dass sie ihr Herz ausschütten und über Liebe sprechen, dann sollten wir es vormachen können, indem dass wir mit unseren Vätern über Liebe und Gefühle sprechen, auch wenn es schwer ist, ja. Und der zweite wichtige Punkt, ihr Väter, das Wertvollste, was ihr euren Kindern tun könnt, ist natürlich für sie beten, sie segnen, ja, ihnen den Glauben vorleben. Aber noch etwas anderes ist auch wichtig. Liebt die Mamas eurer Kinder. Liebt die Mamas eurer Kinder. Und wenn ihr getrennt seid, dann eine ganz, ganz große Bitte, ja. Ehrt die Mütter eurer Kinder, denn ein großer Teil aus euren Kindern besteht aus der Mama. Wenn ihr streitet, wenn ihr euch entzweit, ja, ist immer eine Zerrissenheit im Herzen des Kindes da. Ja. Ich bin dieses Kind, meine Eltern haben sich scheiden lassen. Ich bin aber auch ein Vater, der gegangen ist. Ich weiß, wovon ich spreche. Also die zwei Dinge sind mir wichtig, liebe Väter. Ja. Ihr seid auch Söhne, vergesst es nicht. Ja. Und segnet die Mütter eurer Kinder, liebt sie. Und wenn das nicht geht, dann respektiert sie und ehrt sie und sprecht wertvoll über die Mamas eurer Kinder. Das möchte ich euch noch mitgeben. Und ich wünsche natürlich allen auch den wunderbaren Segen des Vaters aller Väter.
0: Michael Stahl, ganz herzlichen Dank. Darf ich dich bitten, zum Abschluss der Sendung auch wirklich noch ein Gebet zu den Vätern, vielleicht auch zu den Müttern, zu denen, die auch dir auf dem Herzen liegen, zu beten?
1: Ja, Jesus, der Philippus hat dich gefragt oder dich darum gebeten, zeige uns den Vater. Und Herr Jesus, ich glaube, du hast irgendwie ganz liebevoll gelächelt und hast gesagt, das bist du so lange mit mir unterwegs. Wer mich sieht, sieht den Vater. Wie schön, dass der Vater durch dich zu uns gekommen ist, Herr Jesus. Und ich bitte dich, du siehst es, wie es in unseren Herzen aussieht, ja, wie es vielleicht dann auch in unserem Köpfchen tobt, dass du die Dinge in unserem Leben in Ordnung bringst. Dass du unseren Mund segnest, dass wir über Liebe sprechen können, dass wir beten können, dass wir segnen können, dass wir einander vergeben können, dass wir loben und wertschätzen können, ganz besonders unsere Kinder, Herr. Und ich bitte dich, segne unsere Arme, ja. Eine väterliche Umarmung ist immer von oben, dass wir unsere Kinder in den Arm nehmen können, dass wir unsere Familien schützen können, dass wir Geborgenheit schenken, damit der Himmel durch eine Umarmung spürbar, erlebbar ist. Und segne bitte unsere Füße, dass wir die Wege gehen, die du gedacht hast, die wir in Verantwortung für unsere Familien dir gegenüber gehen sollten. Und segne unsere Herzen, die Herzen aller Väter und aller Mütter, ja, dass wir die Eltern sind, wie Gott es sich gedacht hat. Und so segne uns und schütze uns alle, der allmächtige Gott, der Vater aller Väter, der Papa aller Papas. Es segne uns Jesus Christus, Herr aller Herren, König der Könige, der liebevollste Fußpfleger, der je die Welt betreten hat, die Liebe in Person. In ihm kommt der Vater zu uns. Und es segne uns der Heilige Geist, der diese Sendung geführt hat, der hoffentlich viele Herzen berührt und uns die Gewissheit gibt. Egal was war, egal was kommt, wir sind geliebt vom Vater, wir sind nie allein. Amen.
0: Amen. Herzlichen Dank, Michael. Und ich möchte noch darauf hinweisen, auf hore.org können Sie im Programm zu dieser Sendung die Details, die Infos abfragen. Sein Buch zu dieser Sendung oder generell zu diesem Thema heißt Kein Herz aus Stahl. Ich möchte auch darauf hinweisen, Michael Stahl ist viel auf YouTube unterwegs oder kann dort gesehen werden, hat einen eigenen YouTube-Kanal, Michael Stahl TV. Gerne da mal reinstöbern. Und wie gesagt, hore.org auf der Programmseite die Details zu dieser Sendung. Können Sie diese Information abrufen oder Sie wenden sich an unseren Hörerservice unter der Telefonnummer 08328 921 110. Wenn Sie die Sendung nochmal hören wollen, können Sie gerne horeb.org, die Mediathek oder auf der Radio Horeb App im Podcast unter der Rubrik Lebenshilfe empfehlen und sagen: Ehre deinen Vater, auch wenn der mich schlecht behandelt hat. Das war unser heutiges Thema. Für heute darf ich mich bei Ihnen verabschieden. Ich bin Bodo Klose.
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Nachrichten aus Kirche und Welt direkt aus der aktuellen Redaktion von Radio Horeb im Studio Johannes Wiczorek. Bonn. In Deutschland gibt es unter jungen Menschen wieder mehr Interesse an einem Kircheneintritt. Das geht aus einer Umfrage des Meinungsforschungsinstituts INSA im Auftrag der Tagespost und der Initiative Neuer Anfang hervor. Demnach können sich 8% der befragten Nichtmitglieder grundsätzlich vorstellen, erstmals oder erneut in eine Kirche einzutreten. Besonders ausgeprägt ist dieses Interesse bei den unter 30-Jährigen. In dieser Gruppe antworteten 16% mit Ja. Insgesamt bleibt die Entwicklung jedoch ambivalent. Viele Mitglieder der großen Kirchen denken derzeit darüber nach, in den nächsten Jahren auszutreten. München. Polizei und Ermittler warnen vor einer Zunahme sogenannter Schockanrufe, bei denen sich Kriminelle etwa als Polizisten, Ärzte oder Staatsanwälte ausgeben und ihre Opfer unter Druck setzen. Dabei nutzen die Täter gezielt Angst und Stress, um ihre Opfer zu schnellen Geldzahlungen zu bewegen. Jedes Jahr entsteht so in Deutschland ein Schaden in Millionenhöhe mit steigender Tendenz. So brachte ein Telefonbetrüger in München eine Seniorin zuletzt um eine 500.000 Euro. Wie sich Bürger vor diesen Betrugsmaschen schützen können, hat der erste Kriminalhauptkommissar Thomas Schädel vom Polizeipräsidium München bei Radio Horeb erklärt. 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Vatikanstadt. Gute Nachrichten für Romreisende. Der Petersdom verlängert seine abendlichen Öffnungszeiten um eine Stunde. Ab sofort ist die größte Kirche der Welt in der Regel täglich von 7 bis 20 Uhr geöffnet. Letzter Einlass ist um 19.15 Uhr. Die neuen Öffnungszeiten finden sich auf der Internetseite der Basilika. Dort sind auch die Zeiten für Beichtgelegenheiten und andere Gebote nachzulesen. Für einen Preis von 7 Euro kann ein Besuch online reserviert werden, was stundenlanges Schlangestehen auf dem Petersplatz vermeiden helfen soll. Laut dem Portal Vatican News verzeichnet der Petersdom alljährlich mehr als 12 Millionen Besucher. Das entspricht rund 33.000 pro Tag. 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

0: Herzlich willkommen zur Sendereihe Spiritualität hier bei Radio Horeb und Radio Maria. Schön, dass Sie mit dabei sind. Mein Name ist Marion Kuhl. In der Gebetsstätte Heroldsbach fand ein Adoratio-Kongress zum Thema der eucharistischen Anbetung statt. Das Internetfernsehen Bonifatius TV hat den Kongress übertragen und stellt uns die Aufnahmen dankenswerterweise zur Verfügung. Heute hören Sie einen Ausschnitt aus dem Vortrag von David Craig, und zwar über sein Lebensthema sozusagen, Anbetung für Berufungen und die Heiligkeit unserer Priester. Hören Sie jetzt David Craig.
1: I want to talk to you about a few important subjects.
2: Ich möchte zu Ihnen sprechen über einige wichtige Dinge.
1: I want to talk to you about praying for vocations, adoration for vocations.
2: Ich möchte über die Anbetung für Berufungen sprechen.
1: I also want to talk to you about praying for the holiness of our priests, the sanctification of our priests.
2: Ich möchte zu Ihnen sprechen auch über die Heiligkeit unserer Priester.
1: And I want to talk to you about praying for your children, grandchildren and those that are very close to you.
2: Und ich möchte auch darüber sprechen über ihre Kinder und Enkelkinder und all die Menschen, die ihnen nahe sind.
1: Especially if these people that are so close to you are not practicing our faith.
2: Besonders wenn diejenigen, die ihnen so nahe stehen, ihren Glauben nicht praktizieren.
1: And there's one last thing I want to talk to you about, and that's I want to talk to you about miracles.
2: Und als letztes möchte ich zu Ihnen sprechen über Wunder.
1: I have found if I ask a person, have they ever experienced a miracle? Everyone has.
2: Ich habe herausgefunden, dass wenn ich jemanden frage, ob er schon mal ein Wunder erlebt hat, dann habe ich festgestellt, dass fast jeder praktisch ein Wunder erlebt hat.
1: So I'm going to try to weave these three things together. Your children, your grandchildren, people that you pray for, priests and new vocations and miracles.
2: Ich werde also versuchen, diese verschiedenen Dinge, Anbetung für Berufungen, Wunder und das Beten für ihre Kinder, Enkelkinder und den Personen, die ihnen nahestehen, die werde ich zusammen flechten in meinem Vortrag. Ich beginne mit einem Gebet.
1: In the name of the Father and of the Son and of the Holy Spirit.
2: Im Namen des Vaters und des Sohnes und des Heiligen Geistes. Amen.
1: Dear Jesus, thank you for bringing us together this weekend.
2: Lieber Jesus, danke, dass du uns hier an diesem Wochenende zusammengebracht hast.
1: We are here to adore you and to hear talks on adoration.
2: Wir sind hier, um dich anzubeten und Vorträge über Anbetung zu hören.
1: We are here to spend time with you, to allow you time to speak to us.
2: Wir sind hier, um Zeit mit dir zu verbringen, aber auch dir zu gestatten, Zeit mit uns zu verbringen.
1: Jesus, if there are spiritual parts of our lives that need change, please show us those areas you want to heal.
2: Lieber Jesus, wenn es Bereiche gibt, die in unserem Leben geändert werden müssen, bitte zeige uns diese Bereiche.
1: If there is a recurring sin, give us grace and humility to seek out a priest during this adoratio and go to confession.
2: Wenn irgendeine wiederkehrende Sünde vorhanden ist, dann schenk uns die Gnade, einen Priester aufzusuchen und zu beichten.
1: Jesus calls confession the fountain of mercy.
2: Jesus nennt die Beichte die Quelle der Barmherzigkeit.
1: Lord, we do not want to offend you.
2: Herr, wir wollen dich nicht beleidigen.
1: Help us to know you deeper this weekend, deeper than we have ever known you.
2: Hilf uns, dich besser kennenzulernen an diesem Wochenende, besser als wir dich bisher je verstanden haben.
1: And please, dear Jesus, send us your mother to teach us how to adore.
2: Und bitte Jesus, sende uns deine Mutter, um uns anzuleiten, wie wir anbeten können.
1: Amen.
2: Amen.
1: Thank you. Let me first tell you how I got interested in frequent adoration and how the apostolate adoration for vocation began.
2: Gestatten Sie mir, Ihnen zu erklären, wie ich eigentlich zu einer regelmäßigen Anbetung gekommen bin und wie eigentlich dieses Apostolat Anbetung für Berufungen begonnen hat.
1: The first time I saw Pope St. John Paul II was October the 7th, 1995, when he spoke to over 100,000 people in Central Park in New York City.
2: Das erste Mal habe ich Johannes Paul II. Am 9. Oktober 1995 gesehen, und zwar als er damals zu 100.000 von uns im Central Park in New York gesprochen hat.
1: My young married years had been spent in the post-Vatican II era.
2: Unser junges Eheleben passierte nach dem Zweiten Vatikanischen Konzil.
1: The latter half of the 1960s and early 1970s were difficult times in our church.
2: Die zweite Hälfte der 60er Jahre und Anfang der 70er Jahre waren schwierige Zeiten für unsere Kirche.
1: Many good things were discarded in the so-called spirit of Vatican II.
2: Viele gute Dinge wurden verworfen im sogenannten Geist des Zweiten Vatikanischen Konzils.
1: Then God sent us a saintly pope.
2: Und dann sandte uns Gott einen heiligen Papst.
1: In Central Park, a friend and I were far away from the Pope, which disappointed us.
2: Wir, mein Freund und ich, waren im Central Park weit weg vom Papst, und darüber waren wir enttäuscht.
1: We could only see him on those Jumbotron screens, those big screens that they have.
2: Wir konnten ihn nur auf den Großbildschirmen sehen.
1: However, even the screen was so far away, he looked like a little dot.
2: Aber auch auf dem Großbildschirm war er so weit weg, dass er nur als ein kleiner Punkt zu erkennen war.
1: When the meeting with the Pope was over and walking back to our hotel, we discussed how nice it would have been to be up close with the Holy Father.
2: Als das Treffen zu Ende war, gingen wir zu unserem Hotel zurück und diskutierten darüber, wie schön es gewesen wäre, dem Papst näher zu sein.
1: We were like the two men on the road to Emmaus.
2: Wir waren so wie die Männer auf der Straße nach Emmaus.
1: Discussing the wonderful words spoken by the Holy Father.
2: Wir sprachen über die wunderbaren Worte des Heiligen Vaters.
1: But disappointed, we were not close enough to see him up close.
2: Aber wir waren darüber enttäuscht, dass wir ihm nicht näher gestanden hatten.
1: I worked in Manhattan and knew a shortcut back to our hotel using a small, not often used side street.
2: Ich arbeitete in Manhattan damals und kannte deswegen eine Abkürzung zu unserem Hotel, und diese Abkürzung ging über eine kleine Seitenstraße.
1: We were the only ones on the street.
2: Wir waren die einzigen in dieser Seitenstraße.
1: Then, to our utter surprise, the Pope's police motorcade turned into our small street on the way to St. Patrick's Cathedral.
2: Und dann kam die große Überraschung, nämlich die Polizeikolonne des Papstes mit dem Papamobil bog in unsere Seitenstraße ein.
1: Where the Holy Father was scheduled to pray Vespers with invited guests.
2: Er war auf dem Weg zur Kathedrale St. Patrick's, wo er den Vespergottesdienst feiern sollte.
1: The Popemobile approached us at arm's length. We could almost reach out and touch the Holy Father.
2: Das Papamobil kam bei uns auf Armeslänge heran.
1: We didn't know what to do. We were the only ones on the street.
2: Wir waren so überrascht, wir wussten nicht, was wir tun sollten.
1: So we knelt down in the street.
2: Also knieten wir nieder auf der Straße.
1: And then the real miracle happened.
2: Und dann passierte das wirkliche Wunder.
1: The motorcade stopped for a traffic light.
2: Die Kolonne stoppte an einer Ampel an einer Kreuzung.
1: I couldn't believe it.
2: Ich konnte es nicht glauben.
1: And there was the Holy Father. We could almost touch him.
2: Und dann war der Heilige Vater vor uns. Wir konnten ihn praktisch berühren.
1: He looked at the two of us kneeling in the street and blessed us.
2: Er schaute zu uns hin und segnete uns.
1: When we got back to our hotel, we told all our friends what happened.
2: Als wir zu unserem Hotel zurückkamen, haben wir allen unseren Freunden davon erzählt.
1: And how excited we were to be that close to the Holy Father.
2: Und wie aufregend es war, dem Heiligen Vater so nahe zu sein.
1: That evening we all went to adoration in a local church.
2: An diesem Abend sind wir dann zur Anbetung in eine örtliche Kirche gegangen.
1: And as I knelt adoring Jesus in the Eucharist,
2: und als ich niederkniete, um Jesus in der Eucharistie anzubeten,
1: he said clearly to my heart,
2: sagte er sehr deutlich zu meinem Herzen,
1: David, I am closer to you right now than my Pope was today.
2: David, ich bin dir jetzt näher als mein Papst, der eben war.
1: Christ's words to my heart that evening changed everything and opened the door to a beautiful relationship.
2: Die Worte Christi zu meinem Herzen haben alles verändert. Sie öffneten die Türen zu ganz wichtigen Dingen.
1: Adoration for Vocations, the apostolate my wife and I helped found and promote worldwide with the encouragement and support of Pope John Paul II, started small.
2: Das Apostolat Anbetung für Berufungen dass mit der Ermutigung und mit der Förderung von Papst Johannes Paul II. Von uns angestoßen wurde, begann ganz klein.
1: My wife and I were on the vocation committee for our diocese.
2: Meine Frau und ich, wir waren in dem Komitee für Berufungen von unserer Diözese.
1: And we were all trying to increase vocations.
2: Und wir überlegten, wie wir dafür sorgen konnten, dass mehr Berufungen entstanden.
1: And some of the people suggested we write letters to all the high school graduates.
2: Und einige Leute sagten, wir sollten einfach Briefe an diejenigen, die aus den High Schools herauskamen, senden.
1: Other people suggested we put up billboards.
2: Andere sagten, wir sollten Plakate aufstellen.
1: Or we take advertisements on the radio.
2: Oder Werbungen im Radio.
1: My wife said we should pray.
2: Meine Frau aber sagte, lass uns beten.
1: And there was silence around the room because everyone knew she was right.
2: Und dann war in diesem Komitee Ruhe, weil jeder wusste, sie hatte recht.
1: And that's what we did.
2: Und dann haben wir das getan.
1: Our Catholic parish was 60 years old and never had a priestly vocation.
2: Unsere Pfarre war 60 Jahre alt und in den 60 Jahren war nicht eine priesterliche Berufung entstanden.
1: I got up after each Mass on a Sunday and asked the parishioners to come to an all-day First Friday adoration where we would pray for vocations from our parish.
2: Und so ging ich nach allen Sonntagsmessen nach vorne und bat unsere Pfarrmitglieder, doch an einem Herz-Jesu-Freitag zu einer ganztägigen Anbetung zu kommen, um für Priesterberufungen in unserer Pfarre zu beten.
1: My words must have been sincere as over 160 people came to spend an hour with Jesus.
2: Meine Worte müssen überzeugend geklungen haben, denn es kamen über 160, um eine Zeit mit Jesus zu verbringen.
1: And many came back for closing benediction at 7 o'clock in the evening.
2: Und viele kamen zurück für den Abschlusssegen am Abend.
1: A woman met me in the parking lot after one of the masses where I spoke.
2: Eine Frau traf mich auf dem Parkplatz nach einem Vortrag, den ich gehalten hatte.
1: And she said, I'm supposed to help you.
2: Und sie sagte, ja, ich fühle mich irgendwie ermutigt, Ihnen zu helfen.
1: She said, do you want flowers or do you want the church cleaned? And I said, yes, let's do that. She said, I'll take care of that.
2: Und sie fragte mich, was können Sie brauchen? Kann ich die Kirche reinigen oder so etwas? Ja, sagt er, ja, natürlich, das können Sie machen.
1: Keep that woman in mind.
2: Bitte denken Sie weiterhin an diese Frau.
1: I'll circle back to her in a minute.
2: Ich komme nachher darauf zurück.
1: Within 30 days, we had three priestly vocations.
2: Innerhalb von 30 Tagen entstanden bei uns drei Berufungen.
1: In a parish that never had a priestly vocation.
2: In einer Pfarrei, die niemals Berufungen hatte.
1: I was surprised. The bishop was surprised.
2: Ich war erstaunt. Der Bischof war erstaunt.
1: The vocation director was delighted.
2: Der Berufungsleiter war überrascht, nett überrascht.
1: And we all knew we had witnessed a miracle.
2: Und wir alle wussten, dass wir Zeuge eines Wunders waren.
1: And the first young man to come forward was the son of the woman in the parking lot.
2: Und der erste, der nach vorne kam und sagte, ich möchte Priester werden, war genau der Sohn von dieser Frau auf dem Parkplatz.
1: All three men are now ordained.
2: Alle drei Männer sind jetzt geweihte Priester.
1: Two for our diocese and one is a monk.
2: Zwei für unsere Diözese und einer ist Mönch.
1: Our local Catholic newspaper wrote an article about it and put it on the front page.
2: Unsere Lokalzeitung brachte die Story auf der Titelseite.
1: The National Catholic Register newspaper, which is now owned by EWTN, read the article.
2: Also die Kirchenzeitung von EWTN, National Catholic Register, brachte das auch auf ihrer Titelseite.
1: And a Polish cardinal in the Vatican read the National Catholic Register.
2: Und ein polnischer Kardinal las diesen Artikel von EWTN.
1: And he had lunch once a week with Pope John Paul.
2: Und er ging zur Mahlzeit mit Johannes Paul II. Einmal pro Woche.
1: He told Pope John Paul about the parish that had three priestly vocations in 30 days.
2: Der Kardinal erzählte dem Papst von dieser Pfarre, die innerhalb von 30 Tagen drei Berufungen hatte.
1: The Pope said every diocese should be doing that throughout the world.
2: Und dann antwortete Johannes Paul II., jede Diözese soll so etwas tun in der ganzen Welt.
1: And he had a letter drafted to all the bishops, all the ordinaries in the world, encouraging them to start adoration for vocations.
2: Und dann ließ er einen Brief an alle Bischöfe der Welt verfassen, wo er sie ermutigte, solche Anbetungen zu organisieren.
1: A few years later, my wife and I were invited to meet the Holy Father.
2: Ein paar Jahre später wurden wir vom Heiligen Vater eingeladen.
1: And he blessed many monstrances for us.
2: Und dann hat er viele Monstranzen für uns gesegnet.
1: This is one of the monstrances that he blessed for us.
2: Das ist eine der Monstranzen, die er für uns gesegnet hat.
1: We use it often in adoration for vocations.
2: Wir verwenden sie häufig bei der Anbetung für Berufungen.
1: And a number of years ago, when I was here speaking,

0: Ich bete für diese Enkelkinder und für meine zwei Kinder.
1: And I pray for priests.
0: Und ich bete für Priester.
1: Do you believe Jesus performed miracles?
0: Glauben Sie, dass Christus Jesus Wunder vollbracht hat?
1: 44 miracles are recorded in the Gospels.
0: 44 Wunder sind in den Evangelien verzeichnet.
1: Do you believe he still performs miracles?
0: Glauben Sie, dass er noch immer Wunder vollbringt?
1: By now you realize I believe in miracles.
0: Jetzt werden Sie sicher gemerkt haben, dass ich selbst auch an Wunder glaube.
1: I like to tell miracle stories when I'm about to speak.
0: Ich mag es, Geschichten von Wundern zu erzählen, wenn ich sprechen muss.
1: If the story has a miracle attached to it, it's better.
0: Wenn eine Geschichte mit einem Wunder verbunden ist, dann kommt die weit besser an.
1: Jesus used stories and miracles.
0: Jesus selbst hat immer Geschichten und Wunder verwendet.
1: Here's my first story.
0: Hier ist meine erste Geschichte.
1: One day in early morning adoration, I was thinking about what I should say in this talk to you today.
0: An einem Tag, wo ich in Anbetung war und darüber nachdachte, was ich hier bei dieser Adoratio sagen soll.
1: It was almost a year ago.
0: Das war vor ungefähr einem Jahr.
1: I asked Jesus what he wanted me to tell the people who would come to Adoratio Heroldsbach.
0: Fragte ich Jesus, was er wollte, dass ich hier sagen sollte, die hier nach Heroldsbach zur Adoratio kämen.
1: Jesus then reminded me of a picture.
0: Jesus hat mich dann an ein Bild erinnert.
1: Call it a vision if you like.
0: Sie können es auch eine Vision nennen, die ich gehabt habe.
1: He had given me this picture a few months prior in adoration.
0: Er ließ mich dieses Bild vor meinem geistigen Auge während einer Anbetung erscheinen.
1: On that day I was kneeling in adoration, I saw in my mind a picture of a priest adoring the sacred host he had just consecrated and was elevating.
0: Während der Anbetung sah ich vor meinem Auge einen Priester, der eine Hostie anbetete, die er gerade geweiht hatte und die er in die Höhe hob.
1: Christ let it be known that the priest was pleasing to him and had given him many graces.
0: Christus hat mich wissen lassen, dass dieser Priester ihm gefiel und dass er diesem Priester viele Gnaden verliehen hat.
1: I vividly recall viewing the scene of the unknown priest adoring the sacred host in his hand.
0: Ich kann mich an diese Szene mit dem Priester, der die Hostie anbetet in seiner Hand, sehr, sehr gut erinnern.
1: Then, like one of those cameras mounted on a drone, I started to see the priest from above.
0: Ja, und dann änderte sich die Perspektive und es sah aus, als wäre so eine Kamera oben auf einer Drohne befestigt und ich sah den Priester von oben.
1: And I saw in the sanctuary a barrier or a wall or a fence, I wasn't sure what it was, surrounding the priest and protecting the priest.
0: Und dann sah ich in dem Heiligtum so etwas wie eine Wand oder einen Zaun, der um den Priester herum war und der diesen Priester beschützte.
1: I usually do adoration a few times a week, and every time I went back to adoration, I asked Jesus, what is this that's protecting the priest?
0: Und nach einigen Tagen, als ich auch wieder in Anbetung war, fragte ich Jesus, was ist diese Wand oder dieser Zaun, der den Priester beschützt?
1: And then Jesus let it be known to me that these were people praying and offering sacrifices for the priest.
0: Und dann ließ Jesus mich wissen, dass diese Wand oder dieser Zaun im Grunde genommen Menschen waren, die für diesen Priester beteten und Opfer darbrachten.
1: And that's what he wanted to tell the people in Heroldsbach.
0: Und das wollte er den Leuten in Heroldsbach mitteilen.
1: God then sent a holy gifted portrait and graphic artist into my life.
0: Und dann sandte Gott einen heiligen, sehr begabten Porträt- und Grafikkünstler in mein Leben.
1: He said he would work on the painting depicting the priest adoring and people praying and offering sacrifices to protect the priest.
0: Er sagte mir, er würde versuchen, ein Bild zu malen, das diesen Priester darstellt, der beschützt wird durch diese Beter und diese Menschen, die auch Opfer darbrachten für ihn.
1: But he said how to artistically depict the spiritual wall he found very challenging.
0: Ja, aber es war für ihn eine sehr große Herausforderung, herauszufinden, wie er das künstlerisch am besten darstellen konnte.
1: I shared the story with Dr. Blythe Kaufman, a dear friend and founder of the Children's Rosary Movement.

0: Ich teilte dieses Problem meiner guten Freundin Dr. Blythe Kaufmann, die Gründerin der Kinderrosenkranzbewegung, mit.
1: Blythe prayed about it for a few days.
0: Und Blythe betete einige Tage für dieses Problem.
1: And she got back to me and said, why doesn't the artist depict people praying behind Roman type shields, like the Romans used to hold?
0: Ja, und dann kam sie zurück und sagte mir, hör mal, warum kann der Künstler nicht im Grunde genommen das ganz einfach machen und die Menschen hinter so einer Art von römischem Schild stellen, ja, die im Grunde genommen darstellen, was sie tun.
1: And she said, on the shields you could write the names of the things that the people were doing to protect and pray for their priests.
0: Ja, und dann kann man auf den Schilden einfach draufschreiben, was die verschiedenen Menschen eigentlich tun, um den Priester zu schützen.
1: I realized looking at the final picture, if we wanted holy priests, a holy church and a dynamic holy vocations, we had to be part of the solution.
0: Mir wurde bewusst, als ich dieses fertige Bild sah, mit den verschiedenen Schilden und das, was da drauf stand, das wurde mir klar, dass wir Teil der Lösung sein müssen.
1: I realized staring at the completed picture that Christ was calling us to do something tangible and spiritual for our priests every day, not just when the thought came to us.
0: Ja, und dann wurde mir klar, dass wir für unsere Priester jeden Tag etwas tun müssen, das was verändert und nicht nur dann, wenn uns gerade der Gedanke dazu kommt.
1: Jesus taught me during adoration that holy priests are like magnets.
0: Jesus hat mir in einer Anbetung mitgeteilt, dass heilige Priester wie Magnete sind.
1: Holy priests attract vocations to the priesthood and consecrated life.
0: Heilige Priester ziehen Berufungen, Priesterberufungen und Berufungen zum Ordensleben an.
1: He showed me that holiness of priests, new vocations and prayers for our children, grandchildren and those close to us are entwined like the fibers that make up a rope.
0: Er zeigte mir, dass heilige Berufungen von Priestern und Ordensleuten und Gebete für Kinder und Enkelkinder miteinander verflochten sind wie die Fasern eines Seiles.
1: I asked myself the question, would the church be very different if we prayed for priests we do not know, or for priests or bishops that we don't agree with?
0: Ich habe mir die Frage gestellt, wäre die Kirche wirklich ganz anders, wenn wir für Priester beteten, die wir überhaupt nicht kennen, oder für Priester und Bischöfe, mit denen wir nicht einverstanden sind?
1: I also thought about the sexual abuses perpetrated by some priests, bishops, and in my country even by a cardinal.
0: Ich dachte auch an die Priester und Bischöfe, die diese Sexualdelikte gemacht haben, besonders auch an den Kardinal in meinem eigenen Land, der da auch impliziert war.
1: I thought about the suffering it inflicted on those they abused or covered up.
0: Ich dachte an diejenigen, denen dieses Leid zugefügt worden ist oder diese Vertuschungen.
1: I thought about how it affected lay people, how it affected vocations and hurt our beautiful church.
0: Ich dachte daran, wie das allen Laien betraf, wie es Berufungen betraf und wie es im Grunde genommen wunderschöne Kirche betroffen hat.
1: And I asked myself, was I, David Craig, partially guilty of these offenses when I was too lazy or too busy to pray or offer sacrifices for priests?
0: Ich habe mir die Frage gestellt, bin ich, David Craig, nicht teilweise auch dafür verantwortlich, wenn ich zu faul oder zu beschäftigt bin, um dafür zu beten?
1: Look at Jesus and ask him if he is calling you to a daily life of prayer or sacrifice for priests you may not know, or for a bishop or priest you know but totally disagree with.
0: Bitten Sie einfach Jesus, ob er gerne möchte, dass Sie für Priester beten, die Sie nicht kennen, oder für Priester und Bischöfe, mit denen Sie nicht einverstanden sind.
1: Humbly ask for holy vocations for our diocese and religious communities.
0: Bitten Sie demütig um Berufungen, wenn Sie in Anbetung gehen.
1: But also ask for the graces to do more.
0: Aber beten Sie auch darum, die Gnaden zu erhalten, mehr zu tun.
1: Ask Jesus what he wants you to do.
0: Fragen Sie Jesus, was er möchte, dass Sie tun.
1: Mary, the mother of the Eucharist, will guide you.
0: Maria, die Mutter der Eucharistie, wird hoffentlich Sie anleiten.
1: Ask her for help.
0: Bitten Sie sie um Hilfe.
1: Ask her to bring you to her son.
0: Bitten Sie sie, dass sie ihr Kind, sie, zu ihrem Sohn bringt.
1: Let me give you a few examples.
0: Lassen Sie mich einige Beispiele geben.
1: From the picture,
0: aus dem Bild.
1: Divine Office.
0: Zum Beispiel das Stundengebet.
1: Ordained ministers of our church, bishops, priests and deacons are required to pray the liturgy of the hours daily.
0: Geweihte Geistliche unserer Kirche haben die Verpflichtung, ob die jetzt Priester oder Bischöfe sind oder Kardinäle, haben die Verpflichtung, jeden Tag das Stundengebet zu verrichten.
1: It is made up primarily of psalms of praise, biblical passages and writings of the saints.
0: Dieses Stundengebet besteht größtenteils aus Lobpsalmen, Bibelstellen und Schriften von Heiligen.
1: And its purpose is to sanctify the day and the whole range of human activities.
0: Und der Zweck dieses Stundengebets ist, den Tag zu heiligen und alle Bereiche des menschlichen Lebens zu heiligen.
1: Priests and others, like religious communities of sisters who pray it, are given great graces.
0: Priester, die dieses Stundengebet verrichten, oder Ordensleute erhalten viele Gnaden, wenn sie dieses Gebet verrichten.
1: Priests who decide not to pray their office typically are on a slippery slope towards greater problems.
0: Priester, die sich dafür entscheiden, dieses Gebet nicht zu verrichten, geraten im Allgemeinen sehr leicht auf die schiefe Bahn zu weiteren Schwierigkeiten.
1: I know a man who prays the divine office for an unknown priest who that day, for whatever reason, has decided not to pray.
0: Ich kenne einen Mann, der jeden Tag das Stundengebet verrichtet für einen Priester, der genau an diesem Tag sich entschieden hat, dieses Gebet nicht mehr zu verrichten.
1: This man knows he will receive graces praying the office, but he asked Jesus to give the graces to the unknown priest instead.
0: Dieser Mann weiß, dass er, weil er das Stundengebet verrichtet, große Gnaden erhält, aber er bittet Jesus, diese Gnaden nicht ihm zu verleihen, sondern diesem Priester, der entschieden hat, nicht zu beten.
1: Maybe that's something Jesus wants you to do.
0: Vielleicht ist das auch etwas, wo Jesus möchte, dass Sie das tun.
1: Ask him.
0: Fragen Sie ihn.
1: Very powerful.
0: Das ist sehr wirksam, dieses Gebet.
1: The next one is fasting.
0: Der nächste Punkt ist Fasten.
1: Ask Mary to guide you if you think fasting is a sacrifice God desires of you.
0: Bitten Sie Maria um Führung, wenn Sie glauben, dass Fasten etwas ist, das Jesus von Ihnen möchte.
1: We can skip a meal.
0: Sie können zum Beispiel eine Mahlzeit auslassen.
1: How about a bread and water fast once or twice a week for your priests?
0: Oder zum Beispiel Brot und Wasser fasten ein oder zweimal pro Woche.
1: I think Mary in Medjugorje asked for it a number of times.
0: Ich glaube, Maria hat in Medjugorje öfter darum gebeten.
1: We can also fast from our cell phones for one day a week.
0: Wir können auch fasten, indem wir einen Tag pro Woche unser Handy beiseite lassen.
1: Offering it as a sacrifice for a priest.
0: Und das als ein Opfer für einen Priester.
1: If you're a young person especially, very powerful.
0: Und das ist besonders für junge Leute sehr wirksam.
1: Adoration.
0: Anbetung.
1: Sadly, there are priests who never enter their churches except when liturgically required.
0: Es gibt Priester, die nur dann in die Kirche gehen, wenn die Liturgie es erfordert.
1: They never adore and they lose the great graces and friendship of speaking with Christ directly.
0: Sie beten nie an und verlieren so die großen Gnaden, die damit verbunden sind, wenn sie direkt mit Christus sprechen.
1: The Eucharist is the source and summit of our faith.
0: Die Eucharistie ist die Quelle und der Höhepunkt unseres katholischen Glaubens.
1: How about doing a holy hour of adoration once a week for an unknown priest who never adores?
0: Wie wäre es, einmal pro Woche eine einstündige Anbetung zu tun für einen Priester, der niemals anbetet?
1: Christ took our place on the cross.
0: Christus hat unseren Platz am Kreuz eingenommen.
1: Maybe take the place of the priest at the feet of Christ adoring him.
0: Und vielleicht können Sie den Platz des Priesters zu Fuße des Kreuzes einnehmen und Jesus anbeten.
1: Rosary, Rosenkranz.
0: Der Rosenkranz.
1: Someone I know prays a rosary offering each decade for a different priest she knows.
0: Eine Frau, die ich kenne, betet jeden Tag den Rosenkranz, und zwar von diesem Rosenkranz jeweils ein Gesetz für einen Priester, einen bestimmten Priester, den sie kennt.
1: Sometimes she prays for local priests and other times important priests God had put in her life at key times.
0: Manchmal betet sie für örtliche Priester, zu anderen Zeiten aber betet sie für wichtige Priester, die Gott in ihr Leben gebracht hat.
1: Our Lady in many places in the world asked us to pray her rosary.
0: Die Mutter Gottes hat an vielen Orten der Welt darum gebeten, den Rosenkranz zu beten.
1: Padre Pio called it the weapon for our time.
0: Pater Pio hat den Rosenkranz die Waffe unserer Zeit genannt, für unsere Zeit.
1: Praying a rosary for a priest who has stopped praying for whatever reason is powerful.
0: Einen Rosenkranz zu beten für einen Priester, der aufgehört hat zu beten, ist sehr wirksam.
1: Do not underestimate the power in praying for another person, especially when asking for Mary to intercede.
0: Unterschätzte sie nicht die Macht des Gebetes, das für eine andere Person verrichtet wird, besonders wenn man Maria um Fürsprache bittet.
1: Divine Mercy Chaplet.
0: Der Rosenkranz der göttlichen Barmherzigkeit.
1: I have gotten into the habit of praying my daily Divine Mercy Chaplet for an unknown priest.
0: Ich habe mir angewöhnt, den Rosenkranz der göttlichen Barmherzigkeit einmal pro Tag für einen Priester zu beten, den ich nicht kenne.
1: A priest somewhere in the world in most need of divine mercy.
0: Ein Priester, der irgendwo auf der Welt ist und der in dem Augenblick am meisten der göttlichen Barmherzigkeit bedarf.
1: Jesus told Saint Faustina Kowalska that if the chaplet was recited at the bedside of a dying person, he would stand between the dying person and the justice of his father.
0: Jesus hat der heiligen Faustina gesagt, dass wenn jemand den Rosenkranz der göttlichen Barmherzigkeit am Bett eines Sterbenden betet, dann würde Jesus sich zwischen der göttlichen Barmherzigkeit und diesem Sterbenden stellen.
1: He also told the Holy Sister that many souls, especially of priests, have been saved by her prayers and sacrifices.
0: Er teilte der Schwester Faustina auch mit, dass viele Seelen und Priester gerettet worden sind wegen ihrer Gebete und Opfer.
1: I've gotten into the habit of saying, Jesus, there's a priest somewhere in the world,
0: okay.
1: Right?
0: Ich habe mir angewöhnt zu sagen,
1: Jesus, there's a priest somewhere in the world right now near death and in most need of thy divine mercy.
0: Jesus, wenn irgendwo auf der Welt jetzt ein Priester ist, der im Sterben liegt und deiner göttlichen Barmherzigkeit bedarf,
1: I cannot be physically at his bedside.
0: Und ich jetzt nicht körperlich an seinem Bett stehen kann,
1: but I ask you to spiritually transport me there as I offer this chaplet for this priest.
0: Dann bitte dich einfach, mich geistig dorthin zu bringen, um für ihn diesen Rosenkranz der göttlichen Barmherzigkeit zu beten.
1: It'll be wonderful someday to meet these priests in heaven.
0: Es wird wunderbar sein, wenn ich eines Tages diese Priester treffen werde im Himmel.
1: Now I'd like to talk about suffering or crosses.
0: Jetzt möchte ich über Leiden oder Kreuze sprechen.
1: I can remember the good sisters in grammar school telling us to offer our sufferings up for the souls in purgatory.
0: Ich kann mich erinnern, dass die guten Schwestern in der Grundschule uns als Kinder angeleitet haben, unsere Leiden aufzuopfern für die Seelen im Fegefeuer.
1: Or for people who needed our prayers.
0: Oder für Menschen, die unsere Gebete nötig hätten.
1: Theologically, it was uniting my suffering with Christ for another person.
0: Theologisch gesehen war das mein Leiden mit dem von Jesus zu vereinen zum Wohle einer anderen Person.
1: However, my child's mind could only grasp the most fundamental of meaning.
0: Natürlich konnte ich als Kind nur das Minimum verstehen davon, von dieser Sache.
1: At age 33, things changed dramatically in my life.
0: Als ich 33 war, änderten sich die Dinge in meinem Leben dramatisch.
1: When I suffered extreme physical suffering after an airplane accident.
0: Als ich nach einem Flugzeugunfall extreme körperliche Leiden erfuhr.
1: Surgeons at first wanted to amputate my right leg.
0: Die Chirurgen wollten zuerst mein rechtes Bein amputieren.
1: All three arteries were severed and the small bone was missing along with muscle and nerve damage.
0: Drei Arterien waren zerrissen. Und es fehlte im Grunde genommen der Unterschenkel.
1: My wife found a surgeon who saved the leg. However, the nerve damage was so extensive, I suffered for weeks in the intensive care unit.
0: Und obwohl der Schaden an meinem Bein so groß war, fand meine Frau trotzdem einen Chirurgen, der bereit war, mein Bein zu retten. Aber ich Das war wochenlang, wo ich dort gelitten habe auf der Intensivstation.
1: And Jesus taught me the difference between pain and suffering.
0: Und da hat mich Jesus gelehrt, was der Unterschied zwischen Leiden und Schmerzen ist.
1: Pain is when we cut our finger, have a toothache, have a backache.
0: Schmerzen sind, wenn wir Zahnschmerzen haben, wenn wir Rückenschmerzen haben oder wenn wir uns in den Finger schneiden.
1: The only time I had seen someone suffer was a woman who found her 2-year-old baby floating dead in their swimming pool.
0: Das einzige Mal, wo ich wirklich jemanden gesehen habe, der litt, war, als eine Frau ihr kleines Baby tot in der Badewanne fand.
1: And the guttural cry that came from her heart.
0: Und ich erinnere mich an diesen Schmerzensschrei, diesen Leidensschrei, der aus ihrer Kehle drang.
1: And the only other time I used suffering was to talk about Christ on the cross.
0: Und das einzige Mal, wo ich von Leiden sprach, das war, wenn Jesus am Kreuz war.
1: I realized the day the accident happened on Holy Saturday morning, and when I came out of the anesthesia, it was Easter Sunday morning.
0: Der Flugzeugunfall geschah am Karsamstag, und als ich aus der Betäubung aufwachte, war es Ostersonntag.
1: I remember realizing the immensity of Christ's suffering for my salvation.
0: Und da ist mir dann plötzlich aufgefallen, wie groß das Leiden war, das Jesus für mich aufgebracht hat, für meine Erlösung.
1: And I said to Jesus, you did this for me, even with all my sins.
0: Und ich sagte zu Jesus, du hast das getan, trotz all meiner Sünden.
1: The day of the accident was the worst day of my life, but it was also the best day of my life.
0: Der Tag meines Flugzeugunfalls war der schlimmste Tag meines Lebens, es war aber auch der beste.
1: I learned more than I lost.
0: Ich habe damals mehr gelernt, als ich verloren hatte.
1: I learned the power of uniting my suffering with Christ and offering it for the good of another.
0: Ich lernte damals, meine Leiden mit Christus zu vereinen und sie aufzuopfern zum Wohle eines anderen.
1: Shortly after that, I met a man named Bob Foley.
0: Kurze Zeit später traf ich einen Mann namens Bob Foley.
1: At the age of 15, Bob had a football injury.
0: Mit 15 hatte Bob einen Footballunfall, eine Verletzung.
1: And for some reason, the doctors decided to inject gold into his spine.
0: Und aus welchem Grund auch immer haben die Ärzte damals entschieden, ihm Gold zu spritzen.
1: Which paralyzed him from just below the shoulder blades down in the rigid position. He couldn't even sit in a wheelchair. He had to be on a gurney.
0: Und die Folge davon war, dass er ab den Schultern vollständig gelähmt war, aber auch vollkommen rigide war, sodass er noch nicht mal in einem Rollstuhl sitzen konnte.
1: Bob was in this position for 50 years.
0: Und Bob blieb in dieser Position über 50 Jahre hinweg.
1: He said, when my school graduated, I cried for 3 days.
0: Und er sagte, als ich die Schule verlassen habe, habe ich 3 Tage lang geweint.
1: He said, then I bargained with God for 3 years.
0: Und dann habe ich mit Gott 3 Jahre lang gekämpft und gehandelt.
1: I told Christ, if he cured me, I would become a priest.
0: Ich sagte zu Gott, wenn du mich heilst, dann werde ich ein Priester.
1: And then about 3 years later, I accepted the cross that Christ gave me.
0: Und dann, nach 3 Jahren, habe ich schließlich das Kreuz, das Gott mir gegeben hat, akzeptiert.
1: And 3 years later, I embraced my cross and kissed it.
0: Und 3 Jahre später habe ich dieses Kreuz umarmt und geküsst.
1: 2 weeks before Bob died in 1982.
0: 2 Wochen bevor Bob starb, 1991.
1: I visited him and he gave me his remembrance card. He was dying of cancer.
0: Und da habe ich ihn besucht und er hat mir seine Erinnerungskarte gegeben.
1: And I have the words that he wrote on the card memorized.
0: Und die Worte, die er mir gesagt hat damals, die sind auf dieser Karte verzeichnet.
1: Bob wrote, most all of us during life do not fully grasp the power in suffering when united with the sacrificial and redemptive suffering of Christ on the cross.
0: Bob schrieb in diesem Text, in diesem letzten Text, den er vor seinem Tod verfasste, die meisten von uns realisieren nicht oder erfassen nicht die Macht die im Leiden steckt, das mit dem erlösten Leiden Christi verbunden wird.
1: We cannot be spectators at our own salvation.
0: Wir können nämlich nicht Zuschauer unserer eigenen Erlösung sein.
1: Fortunately, a series of events in my life have led me to the above truths.
0: Zum Glück haben mich einige Ereignisse in meinem Leben genau zu dieser gleichen Wahrheit geführt.
1: It's the only way to go.
0: Es ist der einzige Weg.
1: He taught me a lot.
0: Und das sagte sein Freund ihm auch mehrmals.
1: My accident also led me to these truths and a deep understanding of the power and suffering united with Christ for the salvation or for the good of another.
0: Also mir ist jetzt bewusst, ja, nach diesen Ereignissen, nach der Sache mit Bob, dass eben zu leiden und das Leiden mit Christus zu vereinen, mit dem Leiden von Christus zu vereinen, eine Riesenmacht hat und sehr wirksam ist, zum Wohle von anderen.
1: Crosses and sufferings can be physical, psychological, emotional and even financial.
0: Also Kreuze können psychologischer Art sein, emotionaler Art, finanzieller Art und körperlicher Art.
1: They can be very powerful.
0: Sie können sehr wirksam sein.
1: They can be united with Christ for the good of another.
0: Sie können nämlich zum Wohle eines anderen mit dem Leiden Christi vereint werden.
1: You can even create a cross.
0: Sie können sogar ein Kreuz erschaffen.
1: A friend of mine wanted to help start an adoration chapel in his parish.
0: Ein Freund von mir wollte dabei behilflich sein, eine Anbetungskapelle in seiner Pfarre zu schaffen.
1: The pastor told them they did not have a separate room for a perpetual adoration chapel.
0: Und dann sagte ihm der Pfarrer, er habe leider keinen Raum zur Verfügung, um eine Anbetungskapelle einzurichten.
1: My friend, who's a one-man builder, a contractor, built the chapel and paid for it himself.
0: Mein Freund, der ein Ein-Mann-Bauunternehmer ist, hat die Kapelle selbst gebaut und bezahlt.
1: It cost him his time and it cost him his money.
0: Es hat ihm Zeit und Geld gekostet.
1: It was a cross, but God blessed this yes to him.
0: Es war natürlich ein Kreuz, aber Jesus hat dieses Kreuz gesegnet.
1: If Christ has blessed you with above average wealth, ask Jesus in adoration if he wants you to be generous.
0: Wenn Jesus Sie finanziell besonders ausgestattet hat, sehr gut ausgestattet hat, dann fragen Sie ihn einfach, ob was er von Ihnen möchte, dass Sie tun während einer Anbetung.
1: 5 years ago, when I was last here, I traveled with Father Hess and Dr. Brigitte Heigl to Mainz, where we helped start a new perpetual adoration chapel. Maybe God has blessed you financially, and you know it's because you're not brilliant.
0: Ja, vielleicht hat Gott Sie besonders finanziell gesegnet, und Sie wissen, er hat es nicht getan, weil Sie besonders brillant sind.
1: Maybe God's asked you to pick up a financial cross.
0: Und dann hat Gott, vielleicht fragt er Sie, ein finanzielles Kreuz auf sich zu nehmen.
1: Father Hess travels frequently to promote and open new perpetual adoration chapels.
0: Pfarrer Hesse reist viel herum, um Anbetungskapellen zu eröffnen.
1: Ask Father if he has any needs, or do any of the chapel have needs to get started?
0: Ja, fragen Sie den Pfarrer einfach, ob er einen Bedarf hat oder ob eine der Kapellen irgendwas braucht, um anzufangen.
1: Religious communities need donations. Bonifactus TV, that's broadcasting this, needs foundation.
0: Ordensgemeinschaften brauchen Unterstützung, oder Bonifatius TV braucht auch Unterstützung finanziell.
1: Maybe there's a new chapel that wants to start and they have to add a building to make a perpetual adoration in their parish.
0: Ja, vielleicht soll eine Anbetungskapelle errichtet werden und sie brauchen dazu einen Bau irgendwo, wo sie dann die Kapelle einrichten können.
1: Offering suffering is very powerful.
0: Leiden, das man erfährt, kann sehr wirksam sein.
1: Offering suffering.
0: Und das aufzuopfern kann sehr wirksam sein.
1: Remember, Jesus did not have to suffer for us, but he did.
0: Denken Sie daran, Jesus brauchte nicht, sich für uns zu opfern. Er brauchte nicht für uns zu leiden, aber hat's getan.
1: Offer your suffering, irrespective of what it is, for another.
0: Opfern Sie Ihr Leiden auf für einen anderen, gleich was es sein mag.
1: And if it's your time or your money, it's between you and Jesus.
0: Ob das jetzt Ihre Zeit ist oder ob das Ihr Geld ist. Es ist eine Sache zwischen Ihnen und Jesus.
1: Ask him what he desires of you. True happiness can only be found in following him.
0: Fragen Sie ihn, was er von Ihnen möchte. Wahres Glück kann nur in seiner Nachfolge gefunden werden.
1: I said we'd, at the beginning of this talk, we'd talk about miracles too. Let us discuss one more important topic, and that's miracles.
0: Möchte ich noch über ein wichtiges Thema sprechen, und zwar Wunder.
1: Remember, we are about to meet Jesus, who performed and still performs miracles.
0: Sie wissen, dass wir kurz davor stehen, Jesus zu begegnen, der Wunder vollbracht hat und auch jetzt noch Wunder vollbringt.
1: As you certainly know, vocations in Germany are very low.
0: Und Sie wissen auch, dass es mit den Berufungen in Deutschland nicht gut aussieht.
1: We need vocations and we need holy priests and seminarians for our church.
0: Wir brauchen Berufungen und heilige Priester für unsere Kirche.
1: We need them for our children, our grandchildren and for ourselves.
0: Wir brauchen sie für unsere Kinder, für unsere Enkelkinder und auch für uns selbst.
1: Without priests there's no Eucharist.
0: Ohne Priester gibt es keine Eucharistie.
1: We need miracles.
0: Wir brauchen Wunder.
1: I like to ask people to tell me a miracle story from their lives.
0: Und ich mag es, Menschen zu bitten, eine Wundergeschichte aus ihrem Leben zu erzählen.
1: Everyone I've ever met has a miracle story, or two, or three, or four.
0: Jeden, den ich bisher getroffen habe, hat ein, zwei, drei oder vier Geschichten eines Wunders, die er selbst erfahren hat.
1: When people start agreeing God has miraculously helped them or someone close to them, then they realize it's more natural to ask him to do a miracle.
0: Natürlich wirkt meine Frage natürlicher nach meine Frage nach einer Wundergeschichte, wenn diese Menschen akzeptiert haben, dass es tatsächlich so ist, dass Gott ein Wunder in ihrem Leben getan hat.
1: Some people don't want to tell miracle stories because they think you're holier than thou.
0: Manche Menschen glauben, dass wenn sie die Geschichte eines Wunders erzählen, das sie selbst erlebt haben, dass sie dann irgendwie scheinheilig rüberkommen.
1: Let me give you three quick examples from my life, and I encourage you to tell your children, your grandchildren, and others your miracle stories often. They have to hear them, and they have to hear them again and again and again, and then they realize that Christ is working in their life too, and they will start telling their miracle stories.
0: Lassen Sie mich einige Wundergeschichten erzählen, aber ich ermutige Sie, eigene zu erzählen, und zwar Ihren Kindern und Enkelkindern und Personen, die Ihnen nahestehen, und hören Sie nicht damit auf.
1: Let me tell you one that was very important to my wife and I.
0: Ich erzähle Ihnen jetzt eine Geschichte, die für meine Frau und mich sehr wichtig ist.
1: We were told we would never conceive a child.
0: Man hatte uns gesagt, dass es für uns unmöglich sei, Kinder zu bekommen.
1: So we happily adopted our first child.
0: Und so haben wir dann unser erstes Kind adoptiert.
1: Our son Patrick is a great joy to us.
0: Und unser Sohn Patrick war eine große Freude für uns.
1: 10 years later, we wrote a talk for a marriage encounter retreat that started with the words, "It is biologically impossible for us to have children of our own."
0: 10 Jahre später waren wir bei der Vorbereitung eines Vortrags für ein Marriage Encounter Einkehrwochenende, und der Vortrag begann mit den Worten: "Es ist körperlich für uns unmöglich, Kinder zu bekommen."
1: The night before we gave the talk, my wife found out she was pregnant.
0: Und am Abend vor diesem Vortrag erfuhr meine Frau, dass sie schwanger war.
1: Our daughter Siobhan is now married and we have 3 loving grandchildren.
0: Unsere Tochter ist jetzt verheiratet und wir haben 3 wunderbare Enkelkinder.
1: We were helping other couples on that retreat, and God would not be outdone in his generosity.
0: Wir haben damals anderen Paaren geholfen bei diesem Einkehrwochenende, und Gott ließ sich nicht in seiner Großzügigkeit bremsen.
1: I want to go back to the accident that I had and the suffering I was going through.
0: Und ich komme jetzt zurück auf diesen Flugzeugunfall, den ich gehabt habe.
1: In the bed next to me in the hospital was a 7-year-old boy.
0: Als ich damals auf der Intensivstation lag, lag neben mir ein 7 Jahre alter Junge.
1: And he was dying of spinal meningitis.
0: Und er hatte eine tödliche Gehirnhautentzündung.
1: He had stopped breathing.
0: Er lag im Sterben wegen dieser Gehirnhautentzündung.
1: And he was in a very deep coma.
0: Also er hatte aufgehört zu atmen und er war in einem tiefen Koma.
1: His pediatrician, his doctor, was our doctor for our child.
0: Sein Kinderarzt war auch der Kinderarzt von unserem Kind.
1: And I remember watching the doctor walk over to the bedside and kind of thinking of what he could do next and then kind of shaking his head and walking away.
0: Und ich kann mich erinnern, wie der Arzt zu dem Bett des Kindes schritt und dann mit dem Kopf schüttelte. Er konnte nichts mehr tun und dann wieder wegging.
1: And I heard him tell the weeping parents that the child, their son, would not live through the night.
0: Und dann hörte ich, wie er den weinenden Eltern mitteilte, dass ihr Sohn die Nacht nicht durchstehen würde.
1: My heart ached for them, as our son Patrick was the same age.
0: Es zerriss mir das Herz, denn unser Sohn Patrick war im gleichen Alter wie dieser Junge.
1: And then I did the most unselfish thing of my entire life.
0: Und dann habe ich das selbstloseste Gebet meines ganzen Lebens gebetet.
1: I prayed, Jesus, I can do nothing about the suffering I am experiencing.
0: Ich habe gebetet, Jesus, ich kann an dem Leiden, das ich erfahre, nichts tun.
1: But let me offer it, asking you to heal Richard. That was the name of the little boy.
0: Aber bitte gestatte mir, dieses Leiden aufzuopfern für Richard. Das war der Junge, der da im Sterben lag.
1: And please give him back to his parents.
0: Und bitte gib ihn seinen Eltern zurück.
1: The next day, Richard miraculously started to come out of his coma.
0: Am nächsten Tag kam der Junge auf wunderbare Weise aus dem Koma zurück.
1: But they warned the parents, because he was oxygen deprived for so long, that his brain would certainly be damaged.
0: Aber die Ärzte warnten die Eltern, dass wahrscheinlich er einen Gehirnschaden haben würde, weil er so lange an Sauerstoffmangel gelitten hatte.
1: As the boy awoke, the nurse used his nickname and said, "How are you doing, Richie?"
0: Als der Junge aufwachte, sprach die Krankenschwester ihn mit seinem Spitznamen an und sagte zu ihm, wie geht's dir, Richie?
1: And he replied, my name is not Richie, it's Richard, R-I-C-H-A-R-D.
0: Der Junge antwortete, mein Name ist nicht Richie, ich heiße Richard, R-I-C-H-A-R-D.
1: He was totally cured.
0: Er war vollständig geheilt.
1: That woke me up and confirmed my belief Jesus can do anything.
0: Das hat mich aufgeweckt, diese Sache, und mir wurde klar, dass Jesus alles kann.
1: He can heal our country, our families, he can heal our church.
0: Er kann unser Land heilen, er kann unsere Familien heilen, er kann unsere Kirche heilen.
1: And he can send us the holy new vocations we need.
0: Und kann uns die heiligen Berufungen senden, die wir brauchen.
1: Sometimes we don't think of chance encounters as miracles, but if we think about it, they really are miracles.
0: Manchmal fassen wir Zufallsbegegnungen nicht als Wunder auf, aber wenn wir genau darüber nachdenken, dann sind es vielleicht doch Wunder.
1: Chance encounters can be miracles. Miracles can happen. Vocations can flourish in this country. I am convinced of it. Go to adoration and ask Jesus in what he wants you to do.
0: Zufallsereignisse gibt es. Sie können Wunder sein. Aber bitten Sie Jesus einfach, was er will, dass Sie tun.
1: Thank you.
2: Das war hier bei Radio Horeb und Radio Maria ein Ausschnitt aus dem Vortrag von David Craig zum Thema Anbetung für Berufungen und die Heiligkeit unserer Priester. Vom Adoratio-Kongress in Heroldsbach, morgen früh um 5 wird er noch einmal wiederholt, dieser Vortrag. Das Internetfernsehen Bonifatius TV hat den Kongress live übertragen und uns die Vorträge zur Verfügung gestellt. Herzlichen Dank dafür. Im Infofeld zur Sendung unter www.horeb.org finden Sie den Link zu Bonifatius TV. Da können Sie sich den Vortrag in seiner Gesamtlänge auch als Video anschauen. 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Danke fürs Zuhören. Alles Gute wünscht Ihnen Marion Kuhl.
3: Vielen Dank, Marion, für diese wunderbare Präsentation. Hier um 15 Uhr geht es gleich weiter mit dem Barmherzigkeitsrosenkranz. Liebe Hörer, Sie können anrufen und mitbeten, allerdings diesen nur mit einem Hörer oder einer Hörerin. Dann um 16.15 Uhr gibt es dann den lichtreichen Rosenkranz mit 5 Hörern insgesamt. Jetzt um 15 Uhr kann ich leider nur einen mit dran nehmen. Rufen Sie an unter der 089 517 008 008.

0: 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Es ist 15 Uhr. Wir beten den Barmherzigkeitsrosenkranz. Am Mikrofon ist für Sie Sebastian Moll und mit mir zusammen betet heute Herr Rodacker aus Frankfurt am Main. Grüß Gott, Herr Rodacker.
1: Ja, grüß Gott, Herr Moll, nach Balderschwang.
0: Dann beginnen wir im Namen des Vaters und des Sohnes und des Heiligen Geistes.
1: Amen.
0: Vater unser im Himmel, geheiligt werde dein Name. Dein Reich komme, dein Wille geschehe, wie im Himmel, so auf Erden.
1: Unser tägliches Brot gib uns heute und vergib uns unsere Schuld, wie auch wir vergeben unseren Schuldigern und führe uns nicht in Versuchung, sondern erlöse uns von dem bösen Armen.
0: Gegrüßet seist du, Maria, voll der Gnade, der Herr ist mit dir. Du bist gebenedeit unter den Frauen und gebenedeit ist die Frucht deines Leibes, Jesus.
1: Heilige Maria, Mutter Gottes, bitte für uns Sünder, jetzt und in der Stunde unseres Todes. Amen.
0: Ich glaube an Gott, den Vater, den Allmächtigen, den Schöpfer des Himmels und der Erde und an Jesus Christus, seinen eingeborenen Sohn, unseren Herrn, empfangen durch den Heiligen Geist, geboren von der Jungfrau Maria, gelitten unter Pontius Pilatus, gekreuzigt, gestorben und begraben, hinabgestiegen in das Reich des Todes, am dritten Tage auferstanden von den Toten, aufgefahren in den Himmel. Er sitzt zur Rechten Gottes, des allmächtigen Vaters. Von dort wird er kommen, zu richten die Lebenden und die Toten.
1: Ich glaube an den Heiligen Geist, die heilige katholische Kirche, Gemeinschaft der Heiligen, Vergebung der Sünden, Auferstehung der Toten und das ewige Leben. Amen.
0: Ewiger Vater, ich opfere dir auf den Leib und das Blut, die Seele und die Gottheit deines über alles geliebten Sohnes, unseres Herrn Jesus Christus.
1: Zur Sühne für unsere Sünden und für die Sünden der ganzen Welt.
0: Durch sein schmerzhaftes Leiden.
1: Habe Erbarmen mit uns und mit der ganzen Welt.
0: Durch sein schmerzhaftes Leiden.
1: Habe Erbarmen mit uns und mit der ganzen Welt.
0: Durch sein schmerzhaftes Leiden.
1: Habe Erbarmen mit uns und mit der ganzen Welt.
0: Durch sein schmerzhaftes Leiden.
1: Habe Erbarmen mit uns und mit der ganzen Welt.
0: Durch sein schmerzhaftes Leiden.
1: Habe Erbarmen mit uns und mit der ganzen Welt.
0: Durch sein schmerzhaftes Leiden.
1: Habe Erbarmen mit uns und mit der ganzen Welt.
0: Durch sein schmerzhaftes Leiden.
1: Habe Erbarmen mit uns und mit der ganzen Welt.
0: Durch sein schmerzhaftes Leiden.
1: Habe Erbarmen mit uns und mit der ganzen Welt.
0: Durch sein schmerzhaftes Leiden.
1: Habe Erbarmen mit uns und mit der ganzen Welt.
0: Durch sein schmerzhaftes Leiden.
1: Habe Erbarmen mit uns und mit der ganzen Welt. Ewiger Vater, ich opfere dir auf den Leib und das Blut, die Seele und die Gottheit deines über alles geliebten Sohnes, unseres Herrn Jesus Christus.
0: Zur Sühne für unsere Sünden und für die Sünden der ganzen Welt.
1: Durch sein schmerzhaftes Leiden.
0: Habe Erbarmen mit uns und mit der ganzen Welt.
1: Durch sein schmerzhaftes Leiden.
0: Habe Erbarmen mit uns und mit der ganzen Welt.
1: Durch sein schmerzhaftes Leiden.
0: Habe Erbarmen mit uns und mit der ganzen Welt.
1: Durch sein schmerzhaftes Leiden.
0: Habe Erbarmen mit uns und mit der ganzen Welt.
1: Durch sein schmerzhaftes Leiden.
0: Habe Erbarmen mit uns und mit der ganzen Welt.
1: Durch sein schmerzhaftes Leiden.
0: Habe Erbarmen mit uns und mit der ganzen Welt.
1: Durch sein schmerzhaftes Leiden.
0: Habe Erbarmen mit uns und mit der ganzen Welt.
1: Durch sein schmerzhaftes Leiden.
0: Habe Erbarmen mit uns und mit der ganzen Welt.
1: Durch sein schmerzhaftes Leiden.
0: Habe Erbarmen mit uns und mit der ganzen Welt.
1: Durch sein schmerzhaftes Leiden.
0: Habe Erbarmen mit uns und mit der ganzen Welt. Ewiger Vater, ich opfere dir auf den Leib und das Blut, die Seele und die Gottheit deines über alles geliebten Sohnes, unseres Herrn Jesus Christus.
1: Zur Sühne für unsere Sünden und für die Sünden der ganzen Welt.
0: Durch sein schmerzhaftes Leiden.
1: Habe Erbarmen mit uns und mit der ganzen Welt.
0: Durch sein schmerzhaftes Leiden.
1: Habe Erbarmen mit uns und mit der ganzen Welt.
0: Durch sein schmerzhaftes Leiden.
1: Habe Erbarmen mit uns und mit der ganzen Welt.
0: Durch sein schmerzhaftes Leiden.
1: Habe Erbarmen mit uns und mit der ganzen Welt.
0: Durch sein schmerzhaftes Leiden.
1: Habe Erbarmen mit uns und mit der ganzen Welt.
0: Durch sein schmerzhaftes Leiden.
1: Habe Erbarmen mit uns und mit der ganzen Welt.
0: Durch sein schmerzhaftes Leiden.
1: Habe Erbarmen mit uns und mit der ganzen Welt.
0: Durch sein schmerzhaftes Leiden.
1: Habe Erbarmen mit uns und mit der ganzen Welt.
0: Durch sein schmerzhaftes Leiden.
1: Habe Erbarmen mit uns und mit der ganzen Welt.
0: Durch sein schmerzhaftes Leiden.
1: Habe Erbarmen mit uns und mit der ganzen Welt. Ewiger Vater, ich opfere dir auf den Leib und das Blut, die Seele und die Gottheit deines über alles geliebten Sohnes, unseres Herrn Jesus Christus.
0: Zur Sühne für unsere Sünden und für die Sünden der ganzen Welt.
1: Durch sein schmerzhaftes Leiden.
0: Habe Erbarmen mit uns und mit der ganzen Welt.
1: Durch sein schmerzhaftes Leiden.
0: Habe Erbarmen mit uns und mit der ganzen Welt.
1: Durch sein schmerzhaftes Leiden.
0: Habe Erbarmen mit uns und mit der ganzen Welt.
1: Durch sein schmerzhaftes Leiden.
0: Habe Erbarmen mit uns und mit der ganzen Welt.
1: Durch sein schmerzhaftes Leiden.
0: Habe Erbarmen mit uns und mit der ganzen Welt.
1: Durch sein schmerzhaftes Leiden.
0: Habe Erbarmen mit uns und mit der ganzen Welt.
1: Durch sein schmerzhaftes Leiden.
0: Habe Erbarmen mit uns und mit der ganzen Welt.
1: Durch sein schmerzhaftes Leiden.
0: Habe Erbarmen mit uns und mit der ganzen Welt.
1: Durch sein schmerzhaftes Leiden.
0: Habe Erbarmen mit uns und mit der ganzen Welt.
1: Durch sein schmerzhaftes Leiden.
0: Habe Erbarmen mit uns und mit der ganzen Welt. Ewiger Vater, ich opfere dir auf den Leib und das Blut, die Seele und die Gottheit deines über alles geliebten Sohnes, unseres Herrn Jesus Christus.
1: Zur Sühne für unsere Sünden und für die Sünden der ganzen Welt.
0: Durch sein schmerzhaftes Leiden.
1: Habe Erbarmen mit uns und mit der ganzen Welt.
0: Durch sein schmerzhaftes Leiden.
1: Habe Erbarmen mit uns und mit der ganzen Welt.
0: Durch sein schmerzhaftes Leiden.
1: Habe Erbarmen mit uns und mit der ganzen Welt.
0: Durch sein schmerzhaftes Leiden.
1: Habe Erbarmen mit uns und mit der ganzen Welt.
0: Durch sein schmerzhaftes Leiden.
1: Habe Erbarmen mit uns und mit der ganzen Welt.
0: Durch sein schmerzhaftes Leiden.
1: Habe Erbarmen mit uns und mit der ganzen Welt.
0: Durch sein schmerzhaftes Leiden.
1: Habe Erbarmen mit uns und mit der ganzen Welt.
0: Durch sein schmerzhaftes Leiden.
1: Habe Erbarmen mit uns und mit der ganzen Welt.
0: Durch sein schmerzhaftes Leiden.
1: Habe Erbarmen mit uns und mit der ganzen Welt.
0: Durch sein schmerzhaftes Leiden.
1: Habe Erbarmen mit uns und mit der ganzen Welt.
0: Heiliger Gott, heiliger starker Gott, heiliger unsterblicher Gott, habe Erbarmen mit uns und mit der ganzen Welt.
1: Heiliger Gott, heiliger starker Gott, heiliger unsterblicher Gott, habe Erbarmen mit uns und mit der ganzen Welt.
0: Heiliger Gott, heiliger starker Gott, heiliger unsterblicher Gott, habe Erbarmen mit uns und mit der ganzen Welt. Barmherziger Jesus, im Augenblick deines Kreuzestodes für uns bete ich dich an und lobpreise dich und bitte, umfasse mit deiner unerschöpflichen Barmherzigkeit die ganze Menschheit, besonders die armen Sünder und die Sterbenden.
1: Amen.
0: Vielen Dank, Herr Rodacker, dass Sie mitgebetet haben, liebe Hörer.
1: Mich sehr gefreut.
0: Mich auch sehr. Das war der Barmherzigkeitsrosenkranz hier bei Radio Horeb. Es geht gleich um 15:15 Uhr weiter mit den Hörergrüßen.

Es ist 15.15 Uhr. Sie hören Radio Horeb, Ihre christliche Stimme in Deutschland. Mein Name ist Sebastian Moll und ich begrüße Sie ganz herzlich zu unseren Hörergrüßen.

0: Liebe Hörer, Sie können anrufen unter der 089 517 008 008. Noch einmal die 089 517 008 008. Senden Sie Grüße über den Äther, wünschen Sie sich ein Lied, was immer Ihnen auf dem Herzen liegt. Ich freue mich über Ihren Anruf. Nun aber beginnen wir wie immer mit dem Lied der Woche, das Ihnen mein Kollege David Rüll vorstellt.
1: Gebetshaus Augsburg, Loretto-Gemeinschaft Salzburg. Stationen im Leben von Anton Svoboda. Der gebürtige Wiener Anton Svoboda ist Musiker, psychosozialer Berater und leitet außerdem Projekte bei der Loretto-Gemeinschaft, einer katholischen Erneuerungsbewegung aus Österreich. Svobodas Song »Sei willkommen« lädt uns ein, dem Heiligen Geist Raum zu geben, gerade jetzt in den Tagen nach Pfingsten. In seiner Song-Story auf YouTube sagt Anton Svoboda über das Lied »Sei willkommen«:
2: Der Heilige Geist ist schon da, wir müssen ihn nicht irgendwie jetzt herbeibeten, sondern es geht darum, dass wir Raum machen für ihn, dass wir uns öffnen, dass wir sagen, du bist da und du darfst sein und du darfst tun, was du willst, und wir lassen uns auf das ein.
1: Sich einladen.

0: Das Lied der Woche, Anton Svoboda, sei willkommen hier. Und Sie sind auch herzlich willkommen hier bei den Hörergrüßen bei Radio Horeb, Ihrer christlichen Stimme in Deutschland. Am Mikrofon ist für Sie Sebastian Moll und ich habe schon eine erste Hörerin, Frau Büchel. Grüß Gott, Frau Büchel.
1: Ja, grüß Gott, Herr Moll.
0: Grüß Sie.
1: Ich grüße Sie herzlich und alle Hörer von Radio Horeb.
0: Sie rufen von Moosburg an der Isar an, richtig?
1: Genau, von Moosburg an der Isar, das stimmt. Ist so 50 Kilometer von München entfernt.
0: Wir haben

0: Wie ist das Wetter bei Ihnen denn im Moment?
1: Ja, es ist leicht bewölkt. Ein bisschen schaut die Sonne hervor.
0: Ja, so ein bisschen blau-weißer Himmel, wie man das an der Isar so ganz...
1: Ein bisschen blau-weißer Himmel.
0: Genau. möchten Sie jemanden grüßen?
1: Ja, ich möchte vor allem meine Mama grüßen und möchte ihr wünschen, dass es ihr wieder mit dem Knie besser geht, dass sie wieder besser gehen kann und ihr überhaupt einfach alles Liebe und Gute wünschen. Und ich möchte für unsere ganze Familie, ich bin jetzt einfach so frech, die Radio Horeb-Hörer bitten um ein Gebet, dass wir alle, unsere ganze Familie, Jesus, unser Herz öffnen.
0: Das ist nicht frech, das ist ein ganz, ganz verständliches Anliegen, das machen wir sehr gerne. Wie alt ist Ihre Mama denn?
1: Meine Mama ist 86.
0: Ah, ja, das ist stolzes Alter, aber das ist, ja, und das mit dem Knie, aber es geht noch einigermaßen oder wie sieht es aus?
1: Ja, zurzeit hat es einen Stock. Mhm. Und es war halt jetzt letzte Woche ist halt das so rausgekommen, dass es halt um einiges schlechter geworden ist.
0: Verstehe.
1: Und sie wünscht sich halt natürlich, dass es wieder besser gehen kann.
0: Ja.
1: Sie kann schon mit dem Gehwagerl gehen, aber die Treppen sind halt nicht einfach.
0: Hatten Sie denn einen schönen Muttertag im Mai?
1: Muttertag? Ja. So ganz besonders, denke ich, war nicht, sonst würde ich mich besser an ihn erinnern.
0: Naja, natürlich, fällt mir nur gerade ein, alles Gute, alles Gute, ist kein Problem. Gut, dann wünschen wir...
1: Ja, danke schön, ich habe zwei Söhne, ja.
0: Ah, und dann wurden 32. Sie wenigstens beschenkt, das ist doch schön.
1: Okay.
0: Gut, Frau Bücher, also liebe Hörer, Sie haben es gehört, schicken Sie ein vielleicht auch nur kurzes Gebet für die Familie Büchel zum Herrn. Und was haben Sie für einen Musikwunsch?
1: Das nun danket alle Gott mit Herzen, Mund und Händen.
0: Das spielen wir sehr gerne und da habe ich eine schöne Version vom Domchor zu Bremen. Das hören wir jetzt. Nun danket alle Gott. Vielen Dank, Frau Büchel, fürs Anrufen. Und liebe Hörer, Sie können weiterhin auch anrufen unter der 089 517 008 008.

0: 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Sebastian Moll begrüßt Sie ganz herzlich zu den Hörergrüßen. Und als nächstes habe ich Frau Müller in der Leitung. Grüß Gott, Frau Müller.
1: Grüß Gott, Herr Moll. Ja, ich schicke wieder die ersten Grüße nach Bad Kissingen zu meiner besten Freundin Evi.
0: Evi, ja. Sie leben selber auch in Münnerstadt bei Bad Kissingen, richtig?
1: Ja, ich lebe in Münnerstadt im Seniorenheim.
0: Ah, aber ja. Ihre Freundin lebt auch bei Ihnen oder lebt die woanders?
1: Nein, die lebt in Bad Kissingen, ist sogar ein paar Jährchen älter und noch ganz selbstständig, ja.
0: Ah, verstehe.
1: Und fährt auch noch Auto.
0: Ah, gut, gut.
1: Und die wird jetzt im Oktober wird sie 90.
0: 90, nicht schlecht.
1: Ja.
0: Ja, aber wissen Sie, weil Sie ja auch jede Woche grüßen lassen und ihr Grüße schicken, das hält natürlich auch gesund.
1: Ja, ja, gut.
0: Ja, dann alles Gute an die liebe Evi. Haben Sie noch jemanden?
1: Ja, die Frau Arnold darf ich nicht vergessen. Die Frau Artikus und den Herrn Dobben, die immer so fest für meinen Enkel beten. Ja, und ich bin eigentlich traurig, dass er wieder rückfällig geworden ist.
0: Mhm.
1: Der ist zurzeit in einer Psychiatrie. Ja, mein Netz ist auch ganz schwer. Und ich bitte alle, die mich kennen und ja, ich würde gerne meinem Enkel helfen. Ich weiß nur noch nicht, wie.
0: Ja, das ist sehr, sehr schwierig. Solche Abhängigkeiten sind ganz teuflisch und es ist ganz schwer, das zu durchbrechen. Wir können nur hoffen, dass er einmal gute medizinische Betreuung hat. Und natürlich beten wir auch ganz herzlich beim Herrn, dass es ihm besser gehen möge. Alles, alles Gute.
1: Dankeschön. Ja, und ja, ich habe mir das Lied gewünscht, das Ave Maria.
0: Genau, von unserem Pfarrer Andreas Schätzle zusammen mit Weiner Sandesch. Ja, das ist eine sehr schöne Version des Ave Maria. Ihnen und Ihrem Enkel alles Gute, Frau Müller, und bis zum nächsten Mal.
1: Dankeschön, Herr Moll. Wir sind ganz lieb und prächtig.
0: Oh. Ja. Ich versuch mein Bestes.
1: Ja.
0: Alles, alles Gute Ihnen. Wiederhören.
1: Danke. Tschüss.

0: Sie haben eingeschaltet bei den Hörergrüßen hier bei Radio Horeb. Sie können anrufen unter der 089 517 008 008. Mein Name ist Sebastian Moll. Und als nächstes habe ich Herrn Westrup aus Schwerin in der Leitung. Grüß Sie Gott.
1: Grüß Sie Gott.
0: Wie sieht's aus in Schwerin im Moment?
1: Ach, na ja, ab und zu scheint die Sonne durch, ja.
0: Genau, wie überall im Land eigentlich. Wenn selbst in Bayern hier, also an der Isar, das bewölkt ist, ja, dann kann man, ja, ist es wahrscheinlich im ganzen Land irgendwie so ähnlich. Aber es ist immer schön Schwerin, wenn jemand anruft aus den, ach Gott, ich bin ja, ich sage immer noch fast aus den Neuen, aber so neu sind die Bundesländer ja gar nicht mehr. Aber trotzdem.
1: 30 Jahre
0: her. Genau, ist schon eine Weile her. Gut, Herr Westrup, möchten Sie jemanden grüßen?
1: Ich möchte vor allen Dingen herzliche Segenswünsche an meinen Sohn Sebastian und seine Familie schicken. Und ja, die wohnen am Dorf bei Schwerin hier in der Nähe. Ne?
0: Ah, schön. Wie alt ist Ihr Sohn?
1: Ja, der ist 1982 geboren. Und wie das zu DDR-Zeiten leider so war, er ist nicht getauft worden. Er hatte sozialistische Namensweihe.
0: Verstehe. Ja, ich habe mir das fast gedacht. Also mein Name ist ja auch Sebastian und wenn ich Sebastians höre oder treffe, sind die meistens ungefähr mein Alter, weil der Name in der Zeit beliebt war. Ich bin ja Jahrgang 80. Der Jahrgang 80. Also das ist immer ganz schön. Aber trotzdem, ist Ihr Sohn denn heute mit der Kirche irgendwie verbunden oder auch gar nicht?
1: Ich habe ihm eine Bibel geschenkt, aber ich glaube, ich befürchte, die verstaubt im Regal.
0: Ja, ich verstehe. Ja gut, man hat es nicht
1: aber
0: in der Hand.
1: Vielleicht könnte die Radio-Horror-Familie mit für ihn beten.
0: Aber sicherlich. Und wer weiß, vielleicht hört er ja zufällig gerade zu. Man weiß ja nie.
1: Na, das wäre ja ein Ding.
0: Das wäre schön. Dann kann er bitte anrufen, ja? Also wenn er zufällig gerade zuhört, bitte anrufen, Sebastian, unter der 089 517 008 008.
1: Und vor allen Dingen meine beiden Enkel.
0: Ah, sehr schön. Wie alt sind die beiden?
1: Die sind... Der Junge wird 11 und das Mädchen ist 3.
0: Ach doch, 8 Jahre auseinander ist ja schon einiges.
1: Ja.
0: Ja, aber das ist eigentlich ganz schön. Also
1: ja.
0: mit dem älteren Bruder ist es gar nicht ganz.
1: Der kümmert sich ganz rührend um seine kleine Schwester.
0: Ah, das ist schön. Ja, das ist doch eine gute Sache. Sehr schön. Und haben Sie auch einen Musikwunsch?
1: Ja, ich hätte gern das Bonhoeffer-Lied hier von guten Mächten wunderbar geborgen.
0: Das passt immer und zu allen Zeiten. Und da habe ich eine schöne Version von der Gruppe Die Priester. Vielen Dank, Herr Westrup. Grüße nach Schwerin und an Ihre ganze Familie. Und wir hören jetzt von guten Mächten wunderbar geborgen.
1: Und schöne Grüße an das Horeb-Team.
0: Nehmen wir gerne auf. Danke Ihnen.

0: 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Zu den Hörergrüßen begrüßt Sie Sebastian Moll. Und wir haben noch, ich habe schon zwei Hörer in der Leitung, also einen kriege ich vielleicht noch durch, wenn Sie anrufen möchten, unter der 089 517 008 008. Aber jetzt gehen wir erst einmal ins Saarland nach Wadern zu Herrn Geiger. Grüß Gott, Herr Geiger.
1: Grüß Gott, Herr Moll.
0: Grüß Gott, wie geht es Ihnen?
1: Gut, wie geht es Ihnen? Wahrscheinlich auch gut.
0: Kann nicht klagen. Ich muss zwar arbeiten am Sonntag, aber sonst geht's mir gut.
1: Sie sind ja auch noch ein bisschen jünger wie ich.
0: Oh ja, ich halte es.
1: Ich habe gerade festgestellt, Sie haben
0: es. Darf ich fragen, wie alt haben Sie, bis wie haben Sie es denn geschafft? Bis zu welchem Alter?
1: Ich bin jetzt 63.
0: 63, ja, das ist doch gut, das ist doch gut. Ja. Sehr, sehr gut. Aber Sie haben mir eben auch verraten, Sie sind blind, nicht wahr?
1: Ja.
0: Das ist, ich finde das immer, also ich muss immer aufpassen, wenn ich sage, ich finde das schön. Ich finde es nicht schön, wenn Menschen blind sind. Aber ich finde es immer schön, wenn man merkt, dass man als Radio da einen Dienst leisten kann. Ich finde das großartig.
1: Und ich war ja auch in Balderschwang gewesen.
0: Ja.
1: Das war gerade nach dem Marathon letztes Jahr.
0: Mhm.
1: Und da war Pfarrer Kocher ja nicht da.
0: Ja.
1: Aber der Pastor August Becher, der hat mir die Kommunion hinten hingebracht an die Bank.
0: Ach, das ist schön. Das ist sehr schön. Aber ich glaube, Sie hatten schlechtes Wetter, nicht wahr?
1: Wir brauchen, ja, es hat nur geregnet. Eine Woche war Balderschwang in Regen erlebt.
0: Ja, Balderschwang ist für seine extreme Wetterlage bekannt. Schnee, Regen oder pralle Sonne, eins von den dreien.
1: Frau Berg hat mich schon vorgewarnt, sagt, hier kann es 8 Tage regnen. Sagt, du kannst die Wäsche aufhängen, Viertelstunde später kommen die Wolken, da geht's los. Ne?
0: Ja, so kann es gehen. Ja. Und darf ich fragen, sind Sie blind geboren oder ist das später gekommen?
1: Später blind geworden.
0: Ah,
1: ich habe das geerbt von meiner Urgroßmutter.
0: Mhm.
1: Meine Mutter ist auch blind und 3 Onkel von mir.
0: Ah, verstehe. Ja.
1: Aber wie gesagt, ich kann mich dann jetzt mittlerweile gut, das heißt, seit 10 Jahren habe ich einen Hund.
0: Mhm.
1: Und jetzt, der Neue ist schon unterwegs, weil meiner ist jetzt 11,5.
0: Ah, verstehe, ja, das wird schwierig
1: sein. Irgendwann. Und der Neue ist schon in der Ausbildung und da bin ich mobil.
0: Ja, das ist doch schön, wenn man so einen treuen Freund an der Seite hat.
1: Ich bin auch, wie gesagt, bei uns in der Ortschaft. Ich tue morgens die Kirche aufschließen, abschließen und zu mal was wegläuten, wenn jemand stirbt oder so, wenn Not am Mann ist.
0: Mhm.
1: Da hat der Hund und ich immer unsere Aufgaben, morgens und abends.
0: Ah, das ist super. Ja, ich habe gerade am Freitag hatte ich ein kurzes Interview mit der Deutschen Katholischen Blindenbibliothek und deren Vorsitzenden.
1: Ja.
0: Das ist auch eine ganz großartige Einrichtung, dass da Bücher also zur Verfügung gestellt werden als Hörbuch und so. Ja, also es ist schön, wenn es solche Möglichkeiten gibt. Und es freut mich, dass es Ihnen auch soweit gut geht. Und möchten Sie noch jemanden grüßen?
1: Ja, ich grüße vor allen Dingen die Maria.
0: Mhm.
1: Die ist ja aus meiner Heimat.
0: Ah, ich verstehe. Ja, jetzt verstehe ich, was Sie meinen. Ja.
1: Und da grüße ich auch natürlich den Konrad Kienle.
0: Ah ja, den habe ich gerade gestern wieder gesehen. Ja.
1: Der hat mich also sehr gut betreut unten. Also der war sehr passibel auf mich. Ne?
0: Der ist ja auch ein guter Mann. Ich habe ihn gerade gestern wieder gesehen. Gestern war Heimatabend hier und ich habe ihn auch eine Messe gesehen. Das war sehr schön.
1: Er ist also sehr aktiv auch.
0: Auf jeden Fall.
1: Ja. Und da grüße ich meine Mutter Anni und euer ganzes Team.
0: Danke, wir freuen uns.
1: Ja.
0: Und einen Musikwunsch haben Sie sicherlich auch?
1: Hatte man von der Katja Epstein, die Mutter Gottes von Medjugorje.
0: Genau, das Ave Maria aus Medjugorje, das spielen wir doch sehr gerne. Vielen Dank für den Anruf, Herr Geiger, und alles Gute ins Saarland.
1: Ich Ihnen auch.
0: Wiederhören.
1: Danke.

0: Herzlich willkommen bei den Hörergrüßen hier bei Radio Horeb. Und ich habe noch zwei Hörerinnen. Leider können Sie dann nicht mehr anrufen, aber ich darf Sie noch kurz hinweisen. Von 16 bis 17 Uhr können Sie täglich anrufen unter der Telefonnummer 08328 921 170. Das ist unsere Seelsorge-Hotline. Auch heute am Sonntag beginnt sie um 16 Uhr bis 17 Uhr. Noch einmal die Nummer 08328 921 170. Nun aber zurück zu unseren Hörerinnen und da habe ich Frau Jennissen. Grüß Gott.
1: Ja, grüß Gott euch alle und Pfarrer Kocher und Schwester Fantina und Frau Artikus.
0: Wir freuen uns alle. Vielen Dank. Von wo aus rufen Sie an?
1: Bad Wildungen.
0: Ah, in Hessen, richtig?
1: In Hessen, ja.
0: Das ist ein schöner Kurort da, wenn ich nicht irre.
1: Ja, ja, hier, wenn wir die Kurgäste hier nicht hätten, dann wäre das hier ödes Land. Also wir haben hier so viele Kurgäste. Früher war das hier Bauernland, aber die Kurgäste, ja, die bereichern uns.
0: Na,
1: ja.
0: Immerhin, das ist doch sehr, sehr schön. Gut, und haben Sie auch einen Musikwunsch?
1: Ja, dieser afrikanisches Lied, was Sie suchen.
0: Ja, genau, wir hatten darüber gesprochen. Wir haben ja, liebe Hörer, das wissen Sie vermutlich, wir haben ja öfters auch afrikanische Gäste hier zu Gast. Und wir haben, gerade aus diesem Jahr, haben wir ein sehr schönes Lied bekommen aus Abuja. Das ist die Hauptstadt von Nigeria. Und da haben einige Kinder, ein Kinderchor hat ein Danklied für Radio Horeb gesungen. Und das finde ich besonders schön und nett. Und das habe ich für Sie ausgewählt und wünsche uns allen viel Spaß dabei.
1: Ja, danke schön, Herr Otto. Ach, Herr Otto, war ich gerade.
0: Ach, wissen Sie, das passiert mir auch immer. Ich habe jetzt letzte Woche habe ich eine Dame, also ja, das ist passiert einfach, ist überhaupt kein Problem. Also viel Spaß mit dem Kinderchor aus Nigeria. Alles Gute Ihnen.
1: Danke.

0: Die Hörergrüße hier bei Radio Horeb kommen schon zum Ende. Leider immer viel zu früh und ich muss mich ein bisschen beeilen. Deswegen gehe ich jetzt direkt zu unserer letzten Anruferin, Frau Basalek. Grüß Sie Gott.
1: Ja.
0: Ganz ruhig.
1: Also, am meisten möchte ich mich selber grüßen. Ich habe vergangene Woche Pech gehabt, da bin ich nicht reingekommen am Sonntag.
0: Ah.
1: Da hatte ich ein großes Jubiläum vor 60 Jahren. Da habe ich mich mit meinem Mann verliebt. Da haben wir uns kennengelernt. Ah. Und mein Mann hat immer gesagt, wenn du alles im Leben vergisst, aber bitte nicht den Tag.
0: Oh, das ist schön.
1: Das wäre sein schönster Tag in seinem Leben gewesen.
0: Oh, das ist dann tut mir ja das sehr leid, dass ich die letzte Woche nicht, wobei ich letzte Woche gar nicht dran war. Also bin, doch, ich war letzten Sonntag dran, Mist.
1: Ja,
0: also
1: ich war doch. Ja, ich war eben zu spät. Es war mir nicht gelungen. Aber jetzt möchte ich doch auch meinen lieben Mann noch im Himmel grüßen. Der ist schon 8 Jahre tot, leider. Ah. Er muss mit 71 sterben. Dann möchte ich noch grüßen alle lieben Kinder, Enkelkinder, Schwiegerkinder, alles, was aus dieser großen Liebe herausgekommen ist.
0: Ja, das ist schön.
1: Ja,
0: wir schicken ganz, ganz liebe Grüße nach oben in den Himmel. Herr Basalek, Sie haben es gehört, Ihre Frau hat Sie nicht vergessen, sie hat den Tag nicht vergessen und das ist sehr, sehr schön. Haben Sie noch zum Abschluss einen Musikwunsch?
1: Ja, ich möchte gern Jesu geh voran auf der Lebensbahn. Das haben wir auf unserer Hochzeit gesungen.
0: Ach ja, dann passt das.
1: Ich bin ja bettlägerig, also mir ist nicht mehr viel zu machen. Aber ich möchte so gern wieder gesund werden. Ich bin dreimal schwer gestürzt.
0: Oh, das tut mir leid.
1: Wollen wir mal schauen, was Jesu geh voran, was er für mich tut.
0: Dann ist es auf jeden Fall ein passender Titel. Wir spielen zum Abschluss Jesu geh voran. Alles Gute, Frau Basalek, an Sie.
1: Danke.
0: Und liebe Hörer, hier geht es gleich weiter um 16 Uhr mit dem Treffpunkt. Unser Diakon Michael Wielert hat das Thema, also hat den Singer und Songwriter Daniel Harter im Interview. Bis gleich.

0: Herzlich willkommen zu Treffpunkt. Mein Name ist Michael Wielert und ich freue mich auf meinen heutigen Gast, zugeschaltet per Telefon Daniel Harter. Ein herzliches Grüß Gott, Daniel.
1: Ja, wunderschönen guten Tag. Hallöchen.
0: Ich freue mich, dass wir wieder ein Interview machen. Das letzte ist, glaube ich, 2 oder 3 Jahre her. Von daher stellen wir dich nochmals vor, damit jeder weiß, mit wem wir da heute sprechen und vor allem, wessen Musik wir da heute hören, in die wir natürlich reinhören. Daniel, gib uns ein paar Stichpunkte zu deinem Leben. Du bist Musiker und lebst wo?
1: Ja, lebe mit meiner Familie, 3 Kinder, verheiratet in Gummersbach und bin freiberuflicher Musikmissionar, nenne ich das. Ich kombiniere meine Leidenschaft für Theologie mit Musik, leite Lobpreis, habe ein Singer-Songwriter-Projekt, bin viel in Liederbüchern involviert, feiere dieses Wiedenester Jugendliederbuch, leite eine Online-Schule für Lobpreis und vieles, vieles mehr.
0: Ich frage da ganz direkt nach, Musikmissionar, wenn du das so als Beruf angibst. Musik, hast du da eine Ausbildung gemacht? Wie hast du dich an die Musik rangetastet? War die immer in deinem Leben da? Bist du sozusagen groß geworden mit Musik und hast dich dann entschieden, das könnte mein Beruf werden?
1: Genau, ich bin da quasi von klein auf reingewachsen. Ich habe es nie studiert, habe immer viel Musik gemacht, habe schon mit 15 die erste Band gegründet und war dann lange Zeit in Amerika, habe da eine Band gegründet, war mit denen unterwegs, habe dann hier 2003 Echtzeit gegründet, so eine Deutsch-Rock-Band, waren mit denen 10 Jahre in Deutschland unterwegs und jetzt seit 2011 dann als Solokünstler und mit einem Worship-Kollektiv, das nennt sich Loben, und habe schon immer diesen Wunsch gehabt, durch Musik eine Botschaft zu transportieren, denn ich glaube, jede Musik transportiert eine Botschaft, und ich habe gemerkt, Musik öffnet ganz viele Türen und Herzen und Menschen hören gerne der Botschaft zu, vielleicht manchmal noch mehr wie einer Predigt oder einem Buch, was sie lesen könnten, weil Musik einfach im Kopf bleibt, weil man sie ständig parat hat, sie mit einem unterwegs ist. Und das ist schon immer mein Wunsch gewesen, durch christliche Musik Menschen den Glauben nahebringen, ihn emotional erlebbar zu machen.
0: Wenn du sagst, ich habe Musik nicht studiert, dann heißt das, du bist in die ganzen technischen und das, was es da um Musik drumherum geht, weil du produzierst ja auch. Da bist du langsam reingewachsen und hast das sozusagen gelernt im Machen.
1: Genau, ich hatte schon Musikschulunterricht, viele, viele Jahre am Instrument. Aber ich sag mal, das meiste lernt man im Leben auf der Bühne. Ja. Und ich hatte immer Produzenten mit dabei, die Sachen mitproduziert haben. Also das mache ich gar nicht immer alles selber, sondern habe da auch ein Team um mich herum, die mich da kräftig unterstützen.
0: Jetzt weiß ich, beim Musikmachen, da hängt viel von Übung ab, von Präsenz sein. Du sagst eben, auf der Bühne im Machen lernt man am meisten. Wie ist das mit dem Missionar? Gibt's da eine Ausbildung zum Missionar oder wie ist das bei dir gewachsen?
1: Ich habe das auch schon immer gemacht, versucht auf den Konzerten von meinem Glauben zu erzählen und habe aber in ganz jungen Jahren schon gemerkt, boah, das fällt mir gar nicht so leicht. Auch wenn dann Rückfragen kamen, kam ich da schnell ins Stocken und habe dann beschlossen, dass ich doch erstmal Theologie studieren muss, um für mich ein gutes Fundament zu haben, auch Antworten zu finden auf eigene Glaubensfragen. Und das genau hat mir schon sehr geholfen, da so ein bisschen sicherer zu werden, auch eben einfach im Wissen über die Bibel und auch mehr Praxiserfahrung zu sammeln, im Predigen und im das weitergeben, was mich bewegt, nicht nur in Musik, sondern eben auch durch Reden.
0: Bevor wir über Musik reden, weiter, hören wir gleich mal rein. Du hast eben schon gesagt, es gibt verschiedene Projekte, die du machst. Du hast ein eigenes Projekt, das du unter dem Namen Daniel Harter machst. Mhm. Und dann gibt es aber auch das Projekt Loben. Was ist da der Unterschied zwischen diesen beiden Projekten?
1: Also die Daniel Harter Geschichten, das ist tatsächlich klassisch Singer-Songwriter, Deutsch-Pop, schon mit einem christlichen Fokus. Also mein Ziel ist es, dadurch Menschen vom Glauben zu erzählen, aber sehr niederschwellig. Auch mehr so auf einem Entertainment-Level. Leute gehen zu einem Konzert, hören schöne Deutsch-Pop-Musik. Loben dagegen hat einen ganz anderen Fokus. Da geht es uns mehr um Anbetung, um Lobpreis. Da sind wir auch viel unterwegs auf christlichen Konferenzen, in Gottesdiensten. Und da ist der Fokus mehr, gemeinsam mit den Menschen zu singen, zu Gottes Ehre oder Gott anzubeten durch Musik. Genau, das sind für mich zwei sehr unterschiedliche Sachen. Deswegen war mir auch immer wichtig, das zu trennen, dass klar ist, das eine ist Unterhaltung und das andere ist Lobpreis.
0: Okay, und den Lobpreis hören wir jetzt rein. Nämlich ein Lied von dem Projekt Loben, ewiges Glück. Wir sprechen gleich im Anschluss über dieses Lied, aber erst hören wir mal rein. Dann wissen wir, wie sich Daniel Harter anhört mit dem Projekt Loben. Wir haben natürlich auch von deinem Solo-Projekt heute noch Lieder, die wir hören werden. Aber jetzt zunächst von Loben, ewiges Glück.

0: Heute in der Sendung Treffpunkt bei mir zu Gast Daniel Harte, Musiker. Wir haben eben schon gesprochen, es gibt zwei Projekte. Von Loben haben wir das erste Lied gehört, Ewiges Glück. Wie würdest du ewiges Glück definieren? Was würdest du jetzt in dem Moment gerade sagen? Was wäre für dich jetzt heute, in dieser Woche, Glück?
1: Also Glück ist ja so ein Wort, das man sehr unterschiedlich fühlen kann. Uns war bei dem Song wichtig, so eine ewige Perspektive aufzumachen. Das, was wir hier manchmal als Glück sehen, ist oft sehr kurzfristig. Das ist schön, das zu erleben. Aber ich merke, noch viel wichtiger für mich ist das, was mich langfristig trägt, eine ewige Perspektive zu haben. Und wenn ich die habe, dann merke ich, fallen manche schweren Tage in diesem Leben auch nicht mehr so ins Gewicht. Nicht im Sinne von vertrösten auf die Ewigkeit oder weltfremd werden, aber im Sinne von es einzuordnen in ein größeres Bild, nämlich, dass wir eines Tages bei Gott sein werden und dass die Tränen alle abgewischt sein werden und dass wir ihn sehen und vor ihm stehen. Und ich merke, das ändert meine Perspektive für das Hier und Jetzt. Also gar nicht im Sinne von vertrösten, sondern ich merke, das macht mich jetzt schon glücklich und das eben nicht so ein kurzfristiges Glück, sondern ich merke, das ist etwas, ja, was mich trägt durch meinen Tag, aber auch langfristig auf eine ewige Perspektive.
0: Daniel, du hast vorher schon erwähnt, dass es am Anfang nicht so einfach war für dich, das, was du mit Gott erlebst, dann auch in Lieder zu packen oder auf der Bühne da auch missionarisch zu sein. Weil du sagst ja, ich bin Musikmissionar. Mhm. Jetzt stelle ich mir vor, ich bin jemand, der natürlich im Radio zu hören ist, der da spricht und betet und auch Missionar ist in einer gewissen Weise. Aber dann gibt es da schon auch noch eine große private Seite. Wie ist das bei einem Musiker? Du gehst deinen Weg mit Gott, du machst Erfahrungen, du hast Herausforderungen wie jeder andere. Davon gehe ich mal aus. Und packst du da alles in Lieder oder gibt es da einen Bereich, wo du sagst, ja, das ist so mein Privatbereich mit Gott. Da arbeitet er mit mir an was ganz Eigenem oder so.
1: Ja, das ist als Künstler ja immer so eine Sache, dass man das ganz schlecht trennen kann, dass das Privatleben und das Bühnenleben, weil man oft in Musik ja das verarbeitet, was man persönlich erlebt oder was einen beschäftigt. Von daher finde das bei mir schon fast immer den Weg dann am Ende auch irgendwie in die Musik, weil man irgendwie das verarbeitet, was in einem passiert. Und weil das in meinem Fall ganz viel mit Gott zu tun hat und die Bibel viel in mein Leben hineinspricht, entstehen dadurch automatisch ganz oft Songs mit solchem Schwerpunkt. Also das ist auch gar nicht erzwungen oder gekünstelt, sondern ich merke immer, das ist wirklich das, was mich beschäftigt. Und entsprechend kann man natürlich authentisch dann auf einer Bühne auch über das erzählen, was einen beschäftigt hat. Und genau, mal so. Also manchmal schreibe ich auch tatsächlich einen Song mit dem Ziel, dass ich dann auf der Bühne etwas zu diesem Song sagen kann, weil ich etwas durchlebt habe, was ich dann in diesem Song erzähle. Und das dann oft auch so eine Möglichkeit schafft, von etwas zu erzählen, weil ich im Prinzip das Lied anmoderiere, aber eigentlich dadurch eine klare Botschaft auch weitergeben kann.
0: Wie ist das Gefühl bei dir, wenn du zum ersten Mal ein Lied, das bei dir aus dem Leben entstanden ist, dann auf einer Bühne oder in einer Kirche vor vielen Menschen zum ersten Mal zu Gehör bringst? Was schwingt da bei dir selbst mit, wenn so, ich gehe davon aus, da ist wahrscheinlich eine große Aufregung auch. Wie kommt es an? Aber da ist der Song ja auch schon produziert. Manche haben da schon mitgehört. Ich gehe davon aus, in deiner Familie werden manche mithören und schon vorher was dazu sagen. Aber wie ist das, wenn so ein Lied zum ersten Mal denn rausgeht?
1: Ja, definitiv Aufregung und das Gefühl von Verletzlichkeit, merke ich immer, ist sehr groß, weil man ja schon was sehr Persönliches preisgibt und damit immer natürlich auch Leuten die Möglichkeit gibt, das zu beurteilen. Und manche sagen, oh, das fand ich gut. Und manche sagen, boah, das war jetzt nicht so klasse. Genau, man macht sich dadurch schon ein Stück weit verletzlich. ich merke, bei mir fängt das sogar noch früher an, weil ich eigentlich fast alle Songs mit Leuten zusammenschreibe, also selten alleine. Und da finde ich, ist es schon die erste Hürde, dass man mit jemandem, den man zusammenschreibt, ehrlich werden muss über ein Thema, das einen beschäftigt, und quasi so ein bisschen dann gemeinsam diesen Herzschlag erarbeitet. Und ich merke, das hilft dann wiederum auch schon mal so eine erste Hürde überwunden zu haben, indem man quasi mit jemand zusammen dieses Thema für sich erarbeitet hat. Aber genau, es bleibt immer eine Aufregung und eine große Verletzlichkeit.
0: Wir hören noch einen weiteren Song von dem Projekt Loben. Ich habe herausgesucht, Glaube, der Berge versetzt. Daniel, nimm uns ein bisschen mit in die Entstehung dieses Liedes. Der Glaube, der Berge versetzt, das ist ja für uns immer so eine Herausforderung. Manches Mal bekommen wir ja nicht mal die kleinsten Dinge hin und kommen da schon an unsere Grenze. Und Jesus fordert uns heraus und sagt,

0: Gott uns den Weg. In der Höhle des Löwen wacht er über uns. Wir sind sicher bei ihm. Und weil Gott uns diese Sicherheit gibt, können wir auch mutig vorangehen. Also ich merke immer wieder, Leute sagen, Gott ist ja für dich wie so ein Krückstock, an dem du dich festhältst. Und ich merke, genau das Gegenteil ist es eigentlich. Mein Glaube gibt mir Mut, macht mich stark, nimmt mir Ängste. Und ich kann große Dinge angehen und großen Glauben haben, weil Gott mit mir ist. Und das ist so ein bisschen der Herzschlag von diesem Lied.
1: Und in diesen Herzschlag hören wir jetzt rein. Loben, das Projekt, Glaube, der Berge versetzt, das Lied. Und dann hören wir gleich von dir Singer-Songwriter-Songs. Da sprechen wir dann natürlich drüber. Und wir werden am Ende der Sendung auch bekannt geben, wo man, wie man die Lieder hören kann oder ja, wie es die vielleicht auch noch zu hören gibt. Aber jetzt zunächst von dem Projekt Loben, Glaube, der Berge versetzt.

0: Heute in der Sendung Treffpunkt Daniel Harter bei mir. Wir haben bisher über das Projekt Loben gesprochen. Du hast gesagt, ich bin auch noch als Singer-Songwriter unterwegs. Das Projekt Loben mehr zum Mitsingen Lobpreis. Jetzt Daniel Harter unterwegs als Singer-Songwriter mehr zum Zuhören, Hinsitzen und ein Konzert wirklich genießen. Bevor wir da einsteigen, Daniel, würde mich von dir noch interessieren, wie seid ihr mit Loben unterwegs, wenn man euch einladen will? Vielleicht macht ihr auch Gottesdienste, macht ihr Lobpreiskonzerte? Wie geht das Ganze vor sich, wenn man sagt, das Projekt Loben wäre vielleicht für unsere Gemeinde oder für unsere Jugend, für den Gebetskreis oder für einen Lobpreisabend was?
1: Ja, sehr gerne. Auf gottloben.de kann man ein bisschen reinhören und gucken, was wir machen. Wir haben von vornherein gesagt, wir wollen ein Lobpreiskollektiv sein. Das heißt, wir sind keine feste Band, sondern wir sind so 20 Musiker, die in verschiedenen Konstellationen unterwegs sind. Was es eben auch möglich macht, dass man sowohl als Duo oder Trio eine ganz kleine Akustikversion unterwegs ist, als auch mit einer ganz großen Band, irgendwie 10 Leute. Also so ein bisschen dem Kontext angepasst können wir entsprechend eine Band zusammenbauen, die da irgendwie Sinn macht. Und genau, wir spielen sehr gerne Lobpreisabende, Lobpreiskonzerte, aber auch Gottesdienste, Jubiläen, Konferenzen. Genau, da würden wir uns sehr über eine Einladung freuen.
0: Wie oft seid ihr da im Jahr unterwegs?
1: Das ist tatsächlich sehr unterschiedlich. Es gibt Jahre, da ist sehr viel gewesen und Jahre, da ist weniger. Ich würde sagen, wir spielen so 2 bis 3 Konferenzen im Jahr und dann je nachdem Gottesdienste, kleinere Veranstaltungen, Worship Nights, nochmal irgendwie 10 Konzerte.
0: Du hast gesagt, gottloben.de, das ist die Internetseite dazu, wo man reinhören kann, wo man mit euch Kontakt aufnehmen kann. Das werden wir hier bei Radio Horeb auf der Frontseite bei der Informationen zur Sendung natürlich verlinken. Also gottloben.de für diejenigen, die ganz direkt dorthin wollen. Aber sonst horeb.org, dort findet ihr alle Informationen. Daniel, zu deinem Soloprojekt. Singer-Songwriter, du hast vorher schon den Unterschied erklärt. Gottloben, ein Lobpreisprojekt, eher zum Mitmachen, also zum auch Gottesdienst, Lobpreisabend. Dieses Singer-Songwriter-Projekt, war das auch von Anfang an parallel da oder war das sogar der Anfang von dir?
1: Das war schon immer da. Das ist tatsächlich so ein bisschen aus dieser Deutsch-Rock-Band Echtzeit heraus. Als wir das beendet haben, habe ich ein bisschen überlegt, für was schreibe ich jetzt all diese Lieder, die eben kein Lobpreis waren, und genau, waren dann schnell dabei. Sagen, es muss irgendwie ein Solo-Projekt geben, wo diese Songs Platz finden. Habe einen tollen Produzenten gefunden, Martin Denzin, der viele Jahre die Sachen produziert hat. Und genau, das war so ein bisschen der Werdegang. Und jetzt seit 2011 sind 3 CDs entstanden, beziehungsweise heutzutage macht man ja keine CDs mehr, sondern Singles, die dann bei Spotify veröffentlicht wurden.
0: Wie gehst du an ein Lied heran, das du für dieses Singer-Songwriter-Projekt schreibst? Also wir hören gleich, das kann ich verraten, als ersten Song von deinem Solo-Projekt, Halt dich an mir fest. Wie ist zum Beispiel dieses Lied entstanden?
1: Das ist tatsächlich klassisch aus dem Bibeltext heraus entstanden, der mich schon immer fasziniert und beschäftigt hat, wo ich irgendwie das Gefühl habe, da steckt so gut wie alles drin, was man irgendwie für den Glauben braucht. Die Geschichte von Petrus auf dem Wasser, der im Sturm entschließt, ich steige jetzt aus dem Boot aus und laufe über das Wasser zu Jesus, der dann irgendwie doch wieder Schiss kriegt und absäuft und Jesus ihn aber auch gleich wieder rauszieht. Ich finde, in dieser Geschichte steckt so viel von meinem Alltagsleben drin, dass ich dachte, dazu muss ich unbedingt mal irgendeinen Song machen, der das aufgreift, dieses Bild, wie Jesus die Hand ausstreckt und Petrus wieder rauszieht und ich mich an ihm festhalten kann. Genau, das war so ein bisschen die Grundlage. Hab's auch zusammengeschrieben mit Björn Amadeus, auch ein ganz toller Musiker. Und wir haben beide gemerkt, das ist eine Geschichte, die uns sehr beschäftigt, und haben gesagt, das versuchen wir jetzt mal irgendwie kompakt in ein Lied zu fassen.
0: Das Faszinierende an dieser Stelle finde ich immer, an der Bibelstelle, dass man sich vorstellen kann, dass die ausgestreckte Hand von Jesus immer da ist. Und das finde ich tatsächlich ja ein Trost, der uns nicht immer bewusst ist, oder ein Haltegriff, der uns nicht immer bewusst ist. Aber eben durch so ein Lied kann uns das neu bewusst werden. Und so hören wir jetzt in das Lied rein. Halt dich an mir fest, von Daniel Harter. Und dann reden wir gleich noch. Und gleich gibt's auch noch die Infos natürlich, wo man auch diese Lieder hören kann.

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0: Daniel Harter ist heute mein Gast. Wir reden über die Musik, die er schreibt. Zum einen für das Projekt Loben, mit dem er auch unterwegs ist. Ein Lobpreisprojekt und ein Singer-Songwriter-Projekt unter seinem Namen Daniel Harter. Eben das Lied haben wir gehört, Halt dich an mir fest. Das ist eben von dem Projekt unter seinem Namen Daniel Harter. Daniel, wir haben vorher schon drüber gesprochen, wie ihr mit Gott loben unterwegs seid, sozusagen als Kollektiv. Da gibt es große Nummern, das kann variieren. Wie ist das bei deinem Solo-Projekt, bei dem Singer-Songwriter-Projekt? Wie bist du da unterwegs? Gibt es dich solo am Klavier oder mit Gitarre? Wie dürfen wir uns das vorstellen? Und gibt es da auch eine Band dazu?
1: Ja, ich habe es im Prinzip genau gleich gelöst, weil ich gemerkt habe, es braucht für so viele verschiedene Anlässe braucht es unterschiedliche Bandformate. So eine ganze komplette Band ist manchmal viel zu groß und viel zu laut für manche Veranstaltungen. Und andersrum, auf einem großen Festival brauchst du eine große Band. Von daher, ich mache es genauso. Es gibt mich alleine mit Gitarre, es gibt mich im Duo mit Klavier zusammen, es gibt uns als Trio, aber eben auch als ganze Band mit Backing-Sängern und allem drum und dran. Ist oft auch eine Frage vom Budget, weil es natürlich, je mehr Leute es sind, umso teurer wird's. Und entsprechend, genau, habe ich versucht, verschiedene Formate zu finden, sodass man eigentlich für jede Veranstaltung das dann irgendwie auch möglich machen kann und es dann nicht am finanziellen oder am Aufwand am Schluss scheitert.
0: Wenn man zwei solche Projekte hat, stell mir das vor, da schlagen immer so zwei Herzen in einem. Gibt es da Zeiten, wo du dich dem einen Projekt widmest und dann dem anderen? Oder mischt sich das auch, wo du sagst, dieses Thema entsteht jetzt gerade mehr für das Singer-Songwriter-Projekt oder das geht jetzt mehr Richtung Lobpreis, Richtung dem Projekt Loben? Wie dürfen wir uns das vorstellen? Oder sagst du ganz strikt so, jetzt eine Woche setze ich mich hin und jetzt geht es um Lobpreis und die nächste Woche geht es um Singer-Songwriter?
1: Gute Frage. Mein Herzensanliegen ist ja immer, Musik für Menschen zu machen, um den Menschen zu dienen. Und da ist immer so ein bisschen die Frage, was brauchen oder was wünschen sich die Menschen? Und ich merke, in den letzten Jahren ist auch in Deutschland so ein Shift passiert, dass Lobpreismusik einen viel größeren Stellenwert einnimmt, auch in unseren Gottesdiensten, in unseren Kirchen. Also ich sag mal, vor 20 Jahren gab es da auch Interessenten für, aber weit weniger wie jetzt. Und ich merke, dadurch hat sich der Fokus auch ein bisschen mehr Richtung Loben verschoben, Richtung Lobpreis, weil ich merke, die Nachfrage ist einfach viel größer und Menschen hören viel mehr Lobpreis. Und Singer-Songwriter ist leider nicht mehr ganz so hip, wie das mal vor 15 Jahren war. Von daher aktuell bin ich sehr viel mehr mit Loben beschäftigt und auch unterwegs. Aber dieses Singer-Songwriter-Herz, das schlägt immer noch ganz laut. Und da gibt es immer wieder Projekte, wo ich denke, das muss jetzt gemacht werden. Gerade wieder einen neuen Song geschrieben, der jetzt demnächst erscheint. Einfach aus Eigeninitiative, weil ich gesagt habe, ich wünsche mir wieder mehr von diesen Songs und hoffe, dass es am Ende auch Leute gibt, die sie hören und die sich auch diese Musik wünschen.
0: Kannst du uns verraten, an was du ganz aktuell arbeitest?
1: Ganz aktuell habe ich einen neuen Song geschrieben, der heißt Tellerrand. Mit Marco Michalczyk zusammen habe ich den geschrieben. Und wir haben ihn tatsächlich für ein christliches Kinderhilfswerk geschrieben, für Compassion heißt das, mit dem Ziel, Menschen den Horizont ein bisschen zu weiten, über den Tellerrand hinaus zu schauen. Nicht mit einem Zeigefinger, aber mit so einer Einladung zu sagen, guck mal, wie reich ist unser Tisch hier gedeckt, was haben wir alles Gutes, das Gott uns schenkt, und sollte uns das nicht vielleicht bewegen, das auch mit anderen zu teilen. Genau, und der erscheint hoffentlich so in 3 Wochen, drehen nächste Woche noch das Musikvideo dazu und da freue ich mich schon sehr drauf, wird, glaube ich, ein richtig, richtig starker Song.
0: Okay, Ausschau halten nach dem Lied Tellerrand. Wir hören als nächstes zum Abschluss, macht man oft an einem Abschlussfest, ein Feuerwerk. So heißt der nächste Song Feuerwerk. Erkläre uns ganz kurz, Daniel, was hast du da geschrieben? Was hören wir da?
1: Die Idee hinter dem Bild ist, dass ich glaube, dass in jedem Menschen ein Feuerwerk drinsteckt. Und dass es aber manchmal jemand braucht, der das anzündet, der das entfacht, der sagt, hey, ich sehe da was in dir, das ist wunderschön. Gott hat dich einzigartig geschaffen. Und ich merke, wir Deutschen, wir tun uns manchmal schwer mit Lob, mit Ermutigung, mit Menschen das zu sagen, was sie gut können. Nicht nur negatives, sondern auch positives Feedback zu geben. Und das ist so ein bisschen dieses Bild, das ich in diesem Song verarbeite, dass ich mir wünsche, dass wir das öfter bei anderen entfachen, dieses Feuerwerk. Und dass dann so ein Funkenregen entsteht, in dem Menschen tanzen können, im Bild gesprochen. Und dass Leute ermutigt werden. Und das ist so die Kernaussage, zu sagen, hey, wenn du jemanden siehst, der was gut macht, dann denk dir das nicht nur, sondern sag ihm das auch, dass er das gut gemacht hat. Davon brauchen wir noch mehr. Denn ich glaube, das schafft eine neue Kultur von Ermutigung und Wertschätzung, die wir noch mehr brauchen.
0: Bevor wir Feuerwerk hören, Daniel, dich persönlich als Singer-Songwriter findet man wie im Netz?
1: Danielharter.de oder auf allen digitalen Streaming-Plattformen. Da findet man mich unter Daniel Harter oder eben unter Loben.
0: Also, wir werden beides verlinken auf horeb.org und den Link setzen, dass man dahin findet, sowohl zu Daniel Harter, aber auch zu dem Projekt Loben. Daniel, vielen Dank für den Einblick, den du uns gegeben hast in dein Leben und in dein Wirken, in dein Arbeiten als Musiker. Vielen, vielen Dank für diese Offenheit, für die Zeit und natürlich für die Lieder, die wir hier hören.
1: Sehr, sehr gerne. Vielen Dank fürs Zuhören.
0: Wir wünschen dir Gottes Segen. Ich freue mich, wenn es neue Lieder gibt. Melde dich gerne bei uns. Wir werden schauen, ob wir das eine oder andere Lied hier auch mal als Lied der Woche spielen oder mit aufnehmen in die Playlist. Also Ausschau halten nach Daniel Harter bei Radio Horeb. Alles Weitere unter horeb.org. Mein Name ist Michael Wielert und jetzt hören wir von Daniel Harter das Lied Feuerwerk.

0: Herzlich willkommen hier bei Radio Horeb, Ihrer christlichen Stimme in Deutschland. Mein Name ist Sebastian Moll und ich freue mich, jetzt mit Ihnen, liebe Hörer, den Rosenkranz zu beten. Heute beten wir den lichtreichen Rosenkranz. Sie können anrufen unter der 089 517 008 008. Noch einmal die 089 517 008 008. Und um den Ablauf des Rosenkranzes nicht zu unterbrechen, werde ich Sie immer direkt zum neuen Geheimnis mit in die Sendung nehmen. Und als Erste habe ich heute Frau Ernst bei mir. Grüß Gott, Frau Ernst.
1: Grüße Sie.
0: Grüße Sie. Freut mich sehr, dass Sie dabei sind. Sind Sie bereit?
1: Ja, ich bin bereit.
0: Wunderbar. Dann beginnen wir. Im Namen des Vaters und des Sohnes und des Heiligen Geistes.
1: Amen.
0: Ich glaube an Gott, den Vater, den Allmächtigen, den Schöpfer des Himmels und der Erde und an Jesus Christus, seinen eingeborenen Sohn, unseren Herrn, empfangen durch den Heiligen Geist, geboren von der Jungfrau Maria, gelitten unter Pontius Pilatus, gekreuzigt, gestorben und begraben, hinabgestiegen in das Reich des Todes, am dritten Tage auferstanden von den Toten, aufgefahren in den Himmel. Er sitzt zur Rechten Gottes, des allmächtigen Vaters. Von dort wird er kommen, zu richten die Lebenden und die Toten.
1: Ich glaube an den Heiligen Geist, die heilige katholische Kirche, Gemeinschaft der Heiligen, Vergebung der Sünden, Auferstehung der Toten und das ewige Leben. Amen.
0: Ehre sei dem Vater und dem Sohn und dem Heiligen Geist.
1: Wie im Anfang, so auch jetzt und alle Zeit und in Ewigkeit. Amen.
0: Vater unser im Himmel, geheiligt werde dein Name, dein Reich komme, dein Wille geschehe, wie im Himmel, so auf Erden.
1: Unser tägliches Brot gib uns heute und vergib uns unsere Schuld, wie auch wir vergeben unseren Schuldigern. Und führe uns nicht in Versuchung, sondern erlöse uns von dem Bösen. Amen.
0: Gegrüßet seist du, Maria, voll der Gnade, der Herr ist mit dir. Du bist gebenedeit unter den Frauen und gebenedeit ist die Frucht deines Leibes, Jesus, der in uns den Glauben vermehre.
1: Heilige Maria, Mutter Gottes, bitte für uns Sünder, jetzt und in der Stunde unseres Todes. Amen.
0: Gegrüßet seist du, Maria, voll der Gnade, der Herr ist mit dir. Du bist gebenedeit unter den Frauen und gebenedeit ist die Frucht deines Leibes, Jesus, der in uns die Hoffnung stärke.
1: Heilige Maria, Mutter Gottes, bitte für uns Sünder, jetzt und in der Stunde unseres Todes. Amen.
0: Gegrüßet seist du, Maria, voll der Gnade, der Herr ist mit dir. Du bist gebenedeit unter den Frauen und gebenedeit ist die Frucht deines Leibes, Jesus, der in uns die Liebe entzünde.
1: Heilige Maria, Mutter Gottes, bitte für uns Sünder, jetzt und in der Stunde unseres Todes. Amen.
0: Ehre sei dem Vater und dem Sohn und dem Heiligen Geist.
1: Wie im Anfang, so auch jetzt und alle Zeit und in Ewigkeit. Amen.
0: Vater unser im Himmel, geheiligt werde dein Name, dein Reich komme, dein Wille geschehe, wie im Himmel, so auf Erden.
1: Unser tägliches Brot gib uns heute und vergib uns unsere Schuld, wie auch wir vergeben unseren Schuldigern und führe uns nicht in Versuchung, sondern erlöse uns von dem Bösen. Amen.
0: Wir betrachten die lichtreichen Geheimnisse. Als erstes Jesus, der von Johannes getauft worden ist. Gegrüßet seist du, Maria, voll der Gnade, der Herr ist mit dir. Du bist gebenedeit unter den Frauen und gebenedeit ist die Frucht deines Leibes, Jesus, der von Johannes getauft worden ist.
1: Heilige Maria, Mutter Gottes, bitte für uns Sünder, jetzt und in der Stunde unseres Todes. Amen.
0: Gegrüßet seist du, Maria, voll der Gnade, der Herr ist mit dir. Du bist gebenedeit unter den Frauen und gebenedeit ist die Frucht deines Leibes, Jesus, der von Johannes getauft worden ist.
1: Heilige Maria, Mutter Gottes, bitte für uns Sünder, jetzt und in der Stunde unseres Todes. Amen.
0: Gegrüßet seist du, Maria, voll der Gnade, der Herr ist mit dir. Du bist gebenedeit unter den Frauen und gebenedeit ist die Frucht deines Leibes, Jesus, der von Johannes getauft worden ist.
1: Heilige Maria, Mutter Gottes, bitte für uns Sünder, jetzt und in der Stunde unseres Todes. Amen.
0: Gegrüßet seist du, Maria, voll der Gnade, der Herr ist mit dir. Du bist gebenedeit unter den Frauen und gebenedeit ist die Frucht deines Leibes, Jesus, der von Johannes getauft worden ist.
1: Heilige Maria, Mutter Gottes, bitte für uns Sünder, jetzt und in der Stunde unseres Todes. Amen.
0: Gegrüßet seist du, Maria, voll der Gnade, der Herr ist mit dir. Du bist gebenedeit unter den Frauen und gebenedeit ist die Frucht deines Leibes, Jesus, der von Johannes getauft worden ist.
1: Heilige Maria, Mutter Gottes, bitte für uns Sünder, jetzt und in der Stunde unseres Todes. Amen.
0: Gegrüßet seist du, Maria, voll der Gnade, der Herr ist mit dir. Du bist gebenedeit unter den Frauen und gebenedeit ist die Frucht deines Leibes, Jesus, der von Johannes getauft worden ist.
1: Heilige Maria, Mutter Gottes, bitte für uns Sünder, jetzt und in der Stunde unseres Todes. Amen.
0: Gegrüßet seist du, Maria, voll der Gnade, der Herr ist mit dir. Du bist gebenedeit unter den Frauen und gebenedeit ist die Frucht deines Leibes, Jesus, der von Johannes getauft worden ist.
1: Heilige Maria, Mutter Gottes, bitte für uns Sünder, jetzt und in der Stunde unseres Todes. Amen.
0: Gegrüßet seist du, Maria, voll der Gnade, der Herr ist mit dir. Du bist gebenedeit unter den Frauen und gebenedeit ist die Frucht deines Leibes, Jesus, der von Johannes getauft worden ist.
1: Heilige Maria, Mutter Gottes, bitte für uns Sünder, jetzt und in der Stunde unseres Todes. Amen.
0: Gegrüßet seist du, Maria, voll der Gnade, der Herr ist mit dir. Du bist gebenedeit unter den Frauen und gebenedeit ist die Frucht deines Leibes, Jesus, der von Johannes getauft worden ist.
1: Heilige Maria, Mutter Gottes, bitte für uns Sünder, jetzt und in der Stunde unseres Todes. Amen.
0: Gegrüßet seist du, Maria, voll der Gnade, der Herr ist mit dir. Du bist gebenedeit unter den Frauen und gebenedeit ist die Frucht deines Leibes, Jesus, der von Johannes getauft worden ist.
1: Heilige Maria, Mutter Gottes, bitte für uns Sünder, jetzt und in der Stunde unseres Todes. Amen.
0: Ehre sei dem Vater und dem Sohn und dem Heiligen Geist.
1: Wie im Anfang, so auch jetzt und alle Zeit und in Ewigkeit. Amen.
0: O mein Jesus, verzeih uns unsere Sünden, bewahre uns vor dem Feuer der Hölle, führe alle Seelen in den Himmel, besonders jene, die deiner Barmherzigkeit am meisten bedürfen.
1: Amen. Amen.
0: Vielen Dank, Frau Ernst, dass Sie mitgebetet haben.
1: Vergelt's Gott.
0: Gerne, gerne. Und wir gehen über zum zweiten lichtreichen Geheimnis. Jesus, der sich bei der Hochzeit in Kana offenbart hat. Und das betet für uns mit Herr Hans-Peter. Grüße Gott.
2: Grüße Gott, Damol, und der ganzen Hörerfamilie.
0: Wir danken Ihnen. Wenn Sie beginnen möchten.
2: Vater unser im Himmel. Geheiligt werde dein Name, dein Reich komme, dein Wille geschehe wie im Himmel, so auf Erden.
0: Unser tägliches Brot gib uns heute und vergib uns unsere Schuld, wie auch wir vergeben unseren Schuldigern. Und führe uns nicht in Versuchung, sondern erlöse uns von dem Bösen. Amen.
2: Gegrüßet seist du, Maria, voll der Gnade, der Herr ist mit dir. Du bist gebenedeit unter den Frauen. Und gebenedeit ist die Frucht deines Leibes, Jesus, der sich bei der Hochzeit in Kana offenbart hat.
0: Heilige Maria, Mutter Gottes, bitte für uns Sünder, jetzt und in der Stunde unseres Todes. Amen.
2: Gegrüßet seist du, Maria, voll der Gnade, der Herr ist mit dir. Du bist gebenedeit unter den Frauen. Und gebenedeit ist die Frucht deines Leibes, Jesus, der sich bei der Hochzeit in Kana offenbart hat.
0: Heilige Maria, Mutter Gottes, bitte für uns Sünder, jetzt und in der Stunde unseres Todes. Amen.
2: Gegrüßet seist du, Maria, voll der Gnade, der Herr ist mit dir. Du bist gebenedeit unter den Frauen und gebenedeit ist die Frucht deines Leibes, Jesus, der sich bei der Hochzeit in Kana offenbart hat.
0: Heilige Maria, Mutter Gottes, bitte für uns Sünder, jetzt und in der Stunde unseres Todes. Amen.
2: Gegrüßet seist du, Maria, voll der Gnade, der Herr ist mit dir. Du bist gebenedeit unter den Frauen und gebenedeit ist die Frucht deines Leibes, Jesus, der sich bei der Hochzeit in Kana offenbart hat.
0: Heilige Maria, Mutter Gottes, bitte für uns Sünder, jetzt und in der Stunde unseres Todes. Amen.
2: Gegrüßet seist du, Maria, voll der Gnade, der Herr ist mit dir. Du bist gebenedeit unter den Frauen und gebenedeit ist die Frucht deines Leibes, Jesus, der sich bei der Hochzeit in Kana offenbart hat.
0: Heilige Maria, Mutter Gottes, bitte für uns Sünder, jetzt und in der Stunde unseres Todes. Amen.
2: Gegrüßet seist du, Maria, voll der Gnade, der Herr ist mit dir. Du bist gebenedeit unter den Frauen, und gebenedeit ist die Frucht deines Leibes, Jesus, der sich bei der Hochzeit in Kana offenbart hat.
0: Heilige Maria, Mutter Gottes, bitte für uns Sünder, jetzt und in der Stunde unseres Todes. Amen.
2: Gegrüßet seist du, Maria, voll der Gnade, der Herr ist mit dir. Du bist gebenedeit unter den Frauen, und gebenedeit ist die Frucht deines Leibes, Jesus, der sich bei der Hochzeit in Kana offenbart hat.
0: Heilige Maria, Mutter Gottes, bitte für uns Sünder, jetzt und in der Stunde unseres Todes. Amen.
2: Gegrüßet seist du, Maria, voll der Gnade, der Herr ist mit dir. Du bist gebenedeit unter den Frauen, und gebenedeit ist die Frucht deines Leibes, Jesus, der sich bei der Hochzeit in Kana offenbart hat.
0: Heilige Maria, Mutter Gottes, bitte für uns Sünder, jetzt und in der Stunde unseres Todes. Amen.
2: Gegrüßet seist du, Maria, voll der Gnade, der Herr ist mit dir. Du bist gebenedeit unter den Frauen, und gebenedeit ist die Frucht deines Leibes, Jesus, der sich bei der Hochzeit in Kana offenbart hat.
0: Heilige Maria, Mutter Gottes, bitte für uns Sünder, jetzt und in der Stunde unseres Todes. Amen.
2: Gegrüßet seist du, Maria, voll der Gnade, der Herr ist mit dir. Du bist gebenedeit unter den Frauen, und gebenedeit ist die Frucht deines Leibes, Jesus, der sich bei der Hochzeit in Kana offenbart hat.
0: Heilige Maria, Mutter Gottes, bitte für uns Sünder, jetzt und in der Stunde unseres Todes. Amen.
2: Ehre sei dem Vater und dem Sohn und dem Heiligen Geiste.
0: Wie im Anfang, so auch jetzt und alle Zeit. Amen.
2: O mein Jesus, verzeih uns unsere Sünden, bewahre uns vor dem Feuer der Hölle, führe alle Seelen in den Himmel, besonders jene, die deiner Barmherzigkeit am meisten bedürfen. Amen.
0: Amen. Vielen Dank, dass Sie mit uns gebetet haben.
2: Immer gerne.
0: Wir beten nun das dritte Geheimnis, Jesus, der uns das Reich Gottes verkündet hat. Liebe Hörer, Sie können weiterhin anrufen. Und jetzt habe ich in der Leitung Frau Stengel. Ist das richtig?
3: Ja, grüß Sie Gott. Ich danke, dass ich mitbeten darf.
0: Wir freuen uns sehr. Wenn Sie beginnen mögen.
3: Ja, Vater unser im Himmel, geheiligt werde dein Name, dein Reich komme, dein Wille geschehe, wie im Himmel, so auf Erden.
0: Unser tägliches Brot gib uns heute und vergib uns unsere Schuld, wie auch wir vergeben unseren Schuldigern. Und führe uns nicht in Versuchung, sondern erlöse uns von dem Bösen. Amen.
3: Gegrüßet seist du, Maria, voll der Gnade. Der Herr ist mit dir. Du bist gebenedeit unter den Frauen. Und gebenedeit ist die Frucht deines Leibes, Jesus, der uns das Reich Gottes verkündet hat.
0: Heilige Maria, Mutter Gottes, bitte für uns Sünder, jetzt und in der Stunde unseres Todes. Amen.
3: Gegrüßet seist du, Maria, voll der Gnade. Der Herr ist mit dir. Du bist gebenedeit unter den Frauen. Und gebenedeit ist die Frucht deines Leibes, Jesus, der uns das Reich Gottes verkündet hat.
0: Heilige Maria, Mutter Gottes, bitte für uns Sünder, jetzt und in der Stunde unseres Todes. Amen.
3: Gegrüßet seist du, Maria, voll der Gnade. Der Herr ist mit dir. Du bist gebenedeit unter den Frauen. Und gebenedeit ist die Frucht deines Leibes, Jesus, der uns das Reich Gottes verkündet hat.
0: Heilige Maria, Mutter Gottes, bitte für uns Sünder, jetzt und in der Stunde unseres Todes. Amen.
3: Gegrüßet seist du, Maria, voll der Gnade. Der Herr ist mit dir. Du bist gebenedeit unter den Frauen. Und gebenedeit ist die Frucht deines Leibes, Jesus, der uns das Reich Gottes verkündet hat.
0: Heilige Maria, Mutter Gottes, bitte für uns Sünder, jetzt und in der Stunde unseres Todes. Amen.
3: Gegrüßet seist du, Maria, voll der Gnade. Der Herr ist mit dir. Du bist gebenedeit unter den Frauen. Und gebenedeit ist die Frucht deines Leibes, Jesus, der uns das Reich Gottes verkündet hat.
0: Heilige Maria, Mutter Gottes, bitte für uns Sünder, jetzt und in der Stunde unseres Todes. Amen.
3: Gegrüßet seist du, Maria, voll der Gnade. Der Herr ist mit dir. Du bist gebenedeit unter den Frauen. Und gebenedeit ist die Frucht deines Leibes, Jesus, der uns das Reich Gottes verkündet hat.
0: Heilige Maria, Mutter Gottes, bitte für uns Sünder, jetzt und in der Stunde unseres Todes. Amen.
3: Gegrüßet seist du, Maria, voll der Gnade. Der Herr ist mit dir. Du bist gebenedeit unter den Frauen. Und gebenedeit ist die Frucht deines Leibes, Jesus, der uns das Reich Gottes verkündet hat.
0: Heilige Maria, Mutter Gottes, bitte für uns Sünder, jetzt und in der Stunde unseres Todes. Amen.
3: Gegrüßet seist du, Maria, voll der Gnade. Der Herr ist mit dir. Du bist gebenedeit unter den Frauen. Und gebenedeit ist die Frucht deines Leibes, Jesus, der uns das Reich Gottes verkündet hat.
0: Heilige Maria, Mutter Gottes, bitte für uns Sünder, jetzt und in der Stunde unseres Todes. Amen.
3: Gegrüßet seist du, Maria, voll der Gnade. Der Herr ist mit dir. Du bist gebenedeit unter den Frauen. Und gebenedeit ist die Frucht deines Leibes, Jesus, der uns das Reich Gottes verkündet hat.
0: Heilige Maria, Mutter Gottes, bitte für uns Sünder, jetzt und in der Stunde unseres Todes. Amen.
3: Gegrüßet seist du, Maria, voll der Gnade. Der Herr ist mit dir. Du bist gebenedeit unter den Frauen. Und gebenedeit ist die Frucht deines Leibes, Jesus, der uns das Reich Gottes verkündet hat.
0: Heilige Maria, Mutter Gottes, bitte für uns Sünder, jetzt und in der Stunde unseres Todes. Amen.
3: Ehre sei dem Vater und dem Sohn und dem Heiligen Geist.
0: Wie im Anfang, so auch jetzt und alle Zeit und in Ewigkeit. Amen.
3: O mein Jesus, verzeih uns unsere Sünden, bewahre uns vor dem Feuer der Hölle, führe alle Seelen in den Himmel, besonders jene, die deiner Barmherzigkeit am meisten bedürfen. Amen. Vergelt's Gott.
0: Liebe Frau Stengel, ich habe im Moment keinen anderen Hörer in der Leitung. Wenn Sie mögen, können wir das vierte Geheimnis noch zusammen beten.
3: Natürlich.
0: Dann bitte.
3: Natürlich, vergelt's Gott.
0: Gerne.
3: Vater unser im Himmel, geheiligt werde dein Name, dein Reich komme, dein Wille geschehe wie im Himmel, so auf Erden.
0: Unser tägliches Brot gib uns heute und vergib uns unsere Schuld, wie auch wir vergeben unseren Schuldigern. Und führe uns nicht in Versuchung, sondern erlöse uns von dem Bösen.
3: Gegrüßet seist du, Maria, voll der Gnade. Der Herr ist mit dir. Du bist gebenedeit unter den Frauen. Und gebenedeit ist die Frucht deines Leibes, Jesus, der auf dem Berg verklärt worden ist.
0: Heilige Maria, Mutter Gottes, bitte für uns Sünder, jetzt und in der Stunde unseres Todes. Amen.
3: Gegrüßet seist du, Maria, voll der Gnade. Der Herr ist mit dir. Du bist gebenedeit unter den Frauen. Und gebenedeit ist die Frucht deines Leibes, Jesus, der auf dem Berg verklärt worden ist.
0: Heilige Maria, Mutter Gottes, bitte für uns Sünder, jetzt und in der Stunde unseres Todes. Amen.
3: Gegrüßet seist du, Maria, voll der Gnade. Der Herr ist mit dir. Du bist gebenedeit unter den Frauen. Und gebenedeit ist die Frucht deines Leibes, Jesus, der auf dem Berg verklärt worden ist.
0: Heilige Maria, Mutter Gottes, bitte für uns Sünder, jetzt und in der Stunde unseres Todes. Amen.
3: Gegrüßet seist du, Maria, voll der Gnade. Der Herr ist mit dir. Du bist gebenedeit unter den Frauen, und gebenedeit ist die Frucht deines Leibes, Jesus, der auf dem Berg verklärt worden ist.
0: Heilige Maria, Mutter Gottes, bitte für uns Sünder, jetzt und in der Stunde unseres Todes. Amen.
3: Gegrüßet seist du, Maria, voll der Gnade. Der Herr ist mit dir. Du bist gebenedeit unter den Frauen. Und gebenedeit ist die Frucht deines Leibes, Jesus, der auf dem Berg verklärt worden ist.
0: Heilige Maria, Mutter Gottes, bitte für uns Sünder, jetzt und in der Stunde unseres Todes. Amen.
3: Gegrüßet seist du, Maria, voll der Gnade. Der Herr ist mit dir. Du bist gebenedeit unter den Frauen. Und gebenedeit ist die Frucht deines Leibes, Jesus, der auf dem Berg verklärt worden ist.
0: Heilige Maria, Mutter Gottes, bitte für uns Sünder, jetzt und in der Stunde unseres Todes. Amen.
3: Gegrüßet seist du, Maria, voll der Gnade. Der Herr ist mit dir. Du bist gebenedeit unter den Frauen. Und gebenedeit ist die Frucht deines Leibes, Jesus, der auf dem Berg verklärt worden ist.
0: Heilige Maria, Mutter Gottes, bitte für uns Sünder, jetzt und in der Stunde unseres Todes. Amen.
3: Gegrüßet seist du, Maria, voll der Gnade. Der Herr ist mit dir. Du bist gebenedeit unter den Frauen. Und gebenedeit ist die Frucht deines Leibes, Jesus, der auf dem Berg verklärt worden ist.
0: Heilige Maria, Mutter Gottes, bitte für uns Sünder, jetzt und in der Stunde unseres Todes. Amen.
3: Gegrüßet seist du, Maria, voll der Gnade. Der Herr ist mit dir. Du bist gebenedeit unter den Frauen. Und gebenedeit ist die Frucht deines Leibes, Jesus, der auf dem Berg verklärt worden ist.
0: Heilige Maria, Mutter Gottes, bitte für uns Sünder, jetzt und in der Stunde unseres Todes. Amen.
3: Gegrüßet seist du, Maria, voll der Gnade. Der Herr ist mit dir. Du bist gebenedeit unter den Frauen. Und gebenedeit ist die Frucht deines Leibes, Jesus, der auf dem Berg verklärt worden ist.
0: Heilige Maria, Mutter Gottes, bitte für uns Sünder, jetzt und in der Stunde unseres Todes. Amen.
3: Ehre sei dem Vater und dem Sohn und dem Heiligen Geist.
0: Wie im Anfang, so auch jetzt und alle Zeit und in Ewigkeit. Amen.
3: O mein Jesus, verzeih uns unsere Sünden. Bewahre uns vor dem Feuer der Hölle. Führe alle Seelen in den Himmel, besonders jene, die deiner Barmherzigkeit am meisten bedürfen. Amen.
0: Amen. Vielen Dank, dass Sie mit uns sogar zwei Gesetze gebetet haben. Alles Gute Ihnen, Frau Stengel.
3: Sehr gerne. Danke und vergelt's Gott.
0: Und wir betrachten das fünfte und letzte Geheimnis des lichtreichen Rosenkranzes Jesus, der uns die Eucharistie geschenkt hat. Und zwar tun wir das mit Frau Ruß. Grüß Gott.
4: Grüß Gott.
0: Grüß Gott. Sie dürfen beginnen.
4: Vater unser im Himmel, geheiligt werde dein Name, dein Reich komme, dein Wille geschehe wie im Himmel so auf Erden.
0: Unser tägliches Brot gib uns heute und vergib uns unsere Schuld, wie auch wir vergeben unseren Schuldigern. Und führe uns nicht in Versuchung, sondern erlöse uns von dem Bösen. Amen.
4: Gegrüßt seist du, Maria, voll der Gnade, der Herr ist mit dir. Du bist gebenedeit unter den Frauen und gebenedeit ist die Frucht deines Leibes, Jesus, der uns die Eucharistie geschenkt hat.
0: Heilige Maria, Mutter Gottes, bitte für uns Sünder, jetzt und in der Stunde unseres Todes. Amen.
4: Gegrüßet seist du, Maria, voll der Gnade. Der Herr ist mit dir. Du bist gebenedeit unter den Frauen und gebenedeit ist die Frucht deines Leibes, Jesus, der uns die Eucharistie geschenkt hat.
0: Heilige Maria, Mutter Gottes, bitte für uns Sünder, jetzt und in der Stunde unseres Todes. Amen.
4: Gegrüßet seist du, Maria, voll der Gnade. Der Herr ist mit dir. Du bist gebenedeit unter den Frauen. Und gebenedeit ist die Frucht deines Leibes, Jesus, der uns die Eucharistie geschenkt hat.
0: Heilige Maria, Mutter Gottes, bitte für uns Sünder, jetzt und in der Stunde unseres Todes. Amen.
4: Gegrüßet seist du, Maria, voll der Gnade. Der Herr ist mit dir. Du bist gebenedeit unter den Frauen. Und gebenedeit ist die Frucht deines Leibes, Jesus, der uns die Eucharistie geschenkt hat.
0: Heilige Maria, Mutter Gottes, bitte für uns Sünder, jetzt und in der Stunde unseres Todes. Amen.
4: Gegrüßet seist du, Maria, voll der Gnade. Der Herr ist mit dir. Du bist gebenedeit unter den Frauen und gebenedeit ist die Frucht deines Leibes, Jesus, der uns die Eucharistie geschenkt hat.
0: Heilige Maria, Mutter Gottes, bitte für uns Sünder, jetzt und in der Stunde unseres Todes. Amen.
4: Gegrüßet seist du, Maria, voll der Gnade, der Herr ist mit dir. Du bist gebenedeit unter den Frauen und gebenedeit ist die Frucht deines Leibes, Jesus, der uns die Eucharistie geschenkt hat.
0: Heilige Maria, Mutter Gottes, bitte für uns Sünder, jetzt und in der Stunde unseres Todes. Amen.
4: Gegrüßet seist du, Maria, voll der Gnade, der Herr ist mit dir. Du bist gebenedeit unter den Frauen und gebenedeit ist die Frucht deines Leibes, Jesus, der uns die Eucharistie geschenkt hat.
0: Heilige Maria, Mutter Gottes, bitte für uns Sünder, jetzt und in der Stunde unseres Todes. Amen.
4: Gegrüßet seist du, Maria, voll der Gnade, der Herr ist mit dir. Du bist gebenedeit unter den Frauen und gebenedeit ist die Frucht deines Leibes, Jesus, der uns die Eucharistie geschenkt hat.
0: Heilige Maria, Mutter Gottes, bitte für uns Sünder, jetzt und in der Stunde unseres Todes. Amen.
4: Gegrüßet seist du, Maria, voll der Gnade, der Herr ist mit dir. Du bist gebenedeit unter den Frauen und gebenedeit ist die Frucht deines Leibes, Jesus, der uns die Eucharistie geschenkt hat.
0: Heilige Maria, Mutter Gottes, bitte für uns Sünder, jetzt und in der Stunde unseres Todes. Amen.
4: Gegrüßet seist du, Maria, voll der Gnade, der Herr ist mit dir. Du bist gebenedeit unter den Frauen und gebenedeit ist die Frucht deines Leibes, Jesus, der uns die Eucharistie geschenkt hat.
0: Heilige Maria, Mutter Gottes, bitte für uns Sünder, jetzt und in der Stunde unseres Todes. Amen.
4: Ehre sei dem Vater und dem Sohn und dem Heiligen Geist.
0: Wie im Anfang, so auch jetzt und alle Zeit und in Ewigkeit. Amen.
4: O mein Jesus, verzeih uns unsere Sünden, bewahre uns vor dem Feuer der Hölle, führe alle Seelen in den Himmel, besonders jene, die deiner Barmherzigkeit am meisten bedürfen. Amen. Amen.
0: Vielen Dank, Frau Rosa, dass Sie mit uns das fünfte Gesetz gebetet haben. Alles Gute.
4: Ebenso, danke schön. Ich freue mich, dass ich mitbeten durfte.
0: Wir freuen uns, danke sehr. Und zum Abschluss dürfen wir noch in den Anliegen des Heiligen Vaters beten. Im Juni geht es um die Werte des Sports. Sicherlich kein Zufall, denn in wenigen Tagen, am kommenden Donnerstag, wenn ich nicht irre, beginnt ja die Fußball-Weltmeisterschaft im Heimatland des Papstes in den USA. Im Namen des Vaters und des Sohnes und des Heiligen Geistes. Amen. Herr des Lebens, wir danken dir für das Geschenk des Sports, für diejenigen, die Gott durch körperliche Betätigung verherrlichen, für die Freundschaften, die auf dem Spielfeld entstehen und für die Freude am gemeinsamen Spiel. Du lehrst uns, dass im Leben wie im Spiel niemand sich allein retten kann. Wir brauchen die anderen, um zu wachsen, um Respekt zu lernen, Grenzen zu überwinden und gemeinsam die errungenen Siege zu feiern. Wir bitten dich, dass der Sport immer eine Schule der Geschwisterlichkeit und nicht der sinnlosen Rivalität sei. Ein Ort der Begegnung und nicht der Ausgrenzung. Ein Weg des Friedens und nicht der Gewalt. Lass alle, die spielen, trainieren oder mitfiebern, im Sport eine universelle Sprache entdecken, die Kulturen einander näher bringt, Völker vereint und Respekt, Solidarität und persönliches Wachstum sät. Herr Jesus, lass jede Sportart ein Gleichnis für ein Leben mit dir sein, indem wir mit Engagement und Freude zusammenarbeiten, demütig in der Niederlage leben und dankbar für den Sieg, den du uns in deiner Auferstehung schenkst. Möge uns niemals dein Geist fehlen, der uns zu einem einzigen Team macht, vereint mit dir, um Gemeinschaft und Geschwisterlichkeit in der Geschichte aufzubauen. Amen.

Nachrichten aus Kirche und Welt direkt aus der aktuellen Redaktion von Radio Horeb im Studio Johannes Wiczorek. Bonn. In Deutschland gibt es unter jungen Menschen wieder mehr Interesse an einem Kircheneintritt. Das geht aus einer Umfrage des Meinungsforschungsinstituts INSA im Auftrag der Tagespost und der Initiative Neuer Anfang hervor. Demnach können sich 8% der befragten Nichtmitglieder grundsätzlich vorstellen, erstmals oder erneut in eine Kirche einzutreten. Besonders ausgeprägt ist dieses Interesse bei den unter 30-Jährigen. In dieser Gruppe antworteten 16% mit Ja. Insgesamt bleibt die Entwicklung jedoch ambivalent. Viele Mitglieder der großen Kirchen denken derzeit darüber nach, in den nächsten Jahren auszutreten. München. Polizei und Ermittler warnen vor einer Zunahme sogenannter Schockanrufe, bei denen sich Kriminelle etwa als Polizisten, Ärzte oder Staatsanwälte ausgeben und ihre Opfer unter Druck setzen. Dabei nutzen die Täter gezielt Angst und Stress, um ihre Opfer zu schnellen Geldzahlungen zu bewegen. Jedes Jahr entsteht so in Deutschland ein Schaden in Millionenhöhe mit steigender Tendenz. So brachte ein Telefonbetrüger in München eine Seniorin zuletzt um eine 500.000 Euro. Wie sich Bürger vor diesen Betrugsmaschen schützen können, hat der erste Kriminalhauptkommissar Thomas Schädel vom Polizeipräsidium München bei Radio Horeb erklärt. 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Vatikanstadt. Gute Nachrichten für Romreisende. Der Petersdom verlängert seine abendlichen Öffnungszeiten um eine Stunde. Ab sofort ist die größte Kirche der Welt in der Regel täglich von 7 bis 20 Uhr geöffnet. Letzter Einlass ist um 19.15 Uhr. Die neuen Öffnungszeiten finden sich auf der Internetseite der Basilika. Dort sind auch die Zeiten für Beichtgelegenheiten und andere Gebote nachzulesen. Für einen Preis von 7 Euro kann ein Besuch online reserviert werden, was stundenlanges Schlangestehen auf dem Petersplatz vermeiden helfen soll. Laut dem Portal Vatican News verzeichnet der Petersdom alljährlich mehr als 12 Millionen Besucher. Das entspricht rund 33.000 pro Tag. 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

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Gleich ist es 17.30 Uhr und wir schalten für die Vesper zu den Klarissenkapuzinerinnen von der ewigen Anbetung Kloster Bethlehem in Koblenz.

Wir beten die Vesper wie im Stundenbuch ab Seite 332 angegeben. Die Magnificat-Antiphon und die Oration stehen auf Seite 23.

Aus dem 2. Thessalonischer Brief. Wir müssen Gott zu jeder Zeit euretwegen danken, vom Herrn geliebte Brüder, weil Gott euch als Erstlingsgabe dazu auserwählt hat, aufgrund der Heiligung durch den Geist und aufgrund eures Glaubens an die Wahrheit gerettet zu werden. Dazu hat er euch durch unser Evangelium auch berufen. Ihr sollt nämlich die Herrlichkeit Jesu Christi, unseres Herrn, erlangen.

0: Lasst uns beten zu Christus, der alle Menschen retten will.
1: Herr, gedenke deines Volkes.
0: Am Abend dieses Tages bitten wir dich, dein Licht, das niemals untergeht, leuchte allen Menschen.
1: Herr, gedenke deines Volkes.
0: In deinem Blut hast du den neuen Bund geschlossen. Heilige deine Kirche.
1: Herr, gedenke deines Volkes.
0: Gedenke deiner Gemeinde, der Radiohörerfamilie und unserer Gemeinschaft und wohne in unserer Mitte.
1: Herr, gedenke deines Volkes.
0: Geleite die Reisenden zu Wasser, zu Land und in der Luft. Schenke ihnen glückliche Ankunft.
1: Herr, gedenke deines Volkes.
0: Nimm die Verstorbenen auf, verzeih ihnen ihre Schuld und schenke ihnen das ewige Leben.

Gott, unser Vater, alles Gute kommt allein von dir. Schenke uns deinen Geist, damit wir erkennen, was recht ist und es mit deiner Hilfe auch tun. Darum bitten wir durch Jesus Christus, deinen Sohn, unseren Herrn und Gott, der in der Einheit des Heiligen Geistes

0: dachte man über die Botschaft.
1: Und sie empfing vom Heiligen Geist.
0: Gegrüßet seist du, Maria, voll der Gnade, der Herr ist mit dir. Du bist gebenedeit unter den Frauen und gebenedeit ist die Frucht deines Leibes, Jesus.
1: Heilige Maria, Mutter Gottes, bitte für uns Sünder, jetzt und in der Stunde unseres Todes. Amen.
0: Maria sprach, siehe, ich bin die Magd des Herrn.
1: Mir geschehe nach deinem Wort.
0: Gegrüßet seist du, Maria, voll der Gnade, der Herr ist mit dir. Du bist gebenedeit unter den Frauen und gebenedeit ist die Frucht deines Leibes, Jesus.
1: Heilige Maria, Mutter Gottes, bitte für uns Sünder, jetzt und in der Stunde unseres Todes. Amen.
0: Und das Wort ist Fleisch geworden
1: und hat unter uns gewohnt.
0: Gegrüßet seist du, Maria, voll der Gnade, der Herr ist mit dir. Du bist gebenedeit unter den Frauen und gebenedeit ist die Frucht deines Leibes, Jesus.
1: Heilige Maria, Mutter Gottes, bitte für uns Sünder, jetzt und in der Stunde unseres Todes. Amen.
0: Bitte für uns, heilige Gottesmutter,
1: dass wir würdig werden der Verheißungen Christi.
0: Lassen uns beten, allmächtiger Gott,
1: gieße deine Gnade in unsere Herzen ein, durch die Botschaft des Engels. Haben wir die Menschwerdung Christi eines Sohnes erkannt? Führe uns durch sein Leiden und Kreuz zur Herrlichkeit der Auferstehung. Darum bitten wir durch Christus, unseren Herrn.
0: Er gibt den Verstorbenen

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Es ist 18 Uhr. Einen guten Abend wünscht Ihnen Ralf Oppmann hier aus dem Münchner Studio von Radio Horeb, Ihrer christlichen Stimme in Deutschland. Ich hoffe, Sie hatten alle einen erholsamen, gesegneten Sonntag. Und für alle die, wo heute von Leichnam nachgefeiert worden ist, weil Sie am Donnerstag keinen Feiertag hatten, hoffe ich, dass Sie eine gute von Leichnamsprozession hatten, bei dem Sie Ihr Zeugnis für unseren Glauben abgeben konnten. Bei uns im Programm geht's jetzt gleich weiter mit Bambambini, unserer Sendung für unsere kleinsten Hörer.

Hallo liebe Kinder, wie schön, dass ihr heute wieder mit dabei seid. Ich begrüße euch ganz herzlich zu unserer Kindersendung. Mein Name ist Maria Theresia. Heute geht es um ein Thema, das jedes Kind kennt und auch Erwachsene kennen es. Manchmal haben wir Angst. Manchmal fühlen wir uns alleine oder traurig oder wir wissen nicht, was wir tun sollen. Aber genau dann in solchen Momenten sagt Gott zu uns: Hab Mut, ich bin bei dir. Und das ist heute auch das Thema der heutigen Kindersendung. Vielleicht brauchst du gerade selbst ein bisschen Mut. In der Schule, bei einem Streit, wenn du Angst hast oder wenn etwas schwierig ist. Dann hör gut zu, denn heute hören wir zwei Geschichten, die Mut machen. Und wir wollen gemeinsam entdecken, Gott lässt uns niemals alleine, er ist immer bei uns. Kinder, wisst ihr eigentlich, was Mut bedeutet? Viele denken, mutig sein heißt, keine Angst zu haben, aber das stimmt so gar nicht. Mutig sein heißt oft, ich habe zwar Angst, aber ich gebe trotzdem nicht auf. Und auch in der Bibel sagt Gott ganz oft, fürchte dich nicht. Denn Gott weiß, wir Menschen haben manchmal Angst, aber Gott verspricht uns, ich bin bei dir. Und wenn Gott bei uns ist, können wir mutig werden. Und jetzt hören wir uns gemeinsam ein Lied über Mut an und darüber, dass Gott immer bei uns ist.

Wir wollen uns jetzt eine Geschichte anhören. Heute haben wir insgesamt zwei Geschichten. Und beide Geschichten sind aus dem Buch Mutmachgeschichten den Kindern erzählt, das im Butzon und Berker Verlag erschienen ist und von Birgit Gröger geschrieben wurde. Die erste Geschichte heißt Konstantin allein im Kaufhaus. Rot, orange, grün, blau, rot, orange, grün, blau. Fasziniert beobachtet Konstantin, wie der Lampenschirm immer wieder seine Farbe wechselt. Seine Eltern haben ihn mit ins Kaufhaus genommen. Sie wollen sich eine neue Lampe für das Wohnzimmer kaufen. Nun unterhalten sie sich am Ende des Ganges mit dem Verkäufer. Konstantin ist es nicht langweilig. Er sitzt auf dem Boden und drückt immer wieder den Schalter der Lampe, damit die Farbe des Lichts wechselt. Er ist so versunken, dass er die Zeit ganz vergessen hat. Plötzlich tauchen zwei große Schuhe neben ihm auf. Konstantin schaut an zwei langen Beinen, die in einer langen weißen Hose stecken, hoch. Konstantin erschrickt. Ein großer blonder Mann mit einer dunklen, getönten Brille schaut streng auf ihn herunter. Konstantin bekommt Angst. Schnell springt er auf und rennt zwischen den Lampen hindurch davon. »Hey, Kleiner, bleib hier«, hört er den Mann rufen. Doch Konstantin rennt weiter. »Wo sind bloß Mama und Papa?«, fragt er sich voller Angst. »Eben noch standen sie doch hier mit dem Verkäufer.« Konstantin fühlt sich wie in einem Wald voller Lampen. Überall stehen große, kleine, weiße oder bunte Lampen. Aber seine Eltern kann er nirgends entdecken. Da kommt der große Mann wieder um die Ecke. »Hey, bleib stehen«, ruft er Konstantin zu. Doch Konstantin rennt zwischen den ganzen Lampen hindurch. Als er um die nächste Ecke biegt, steht er vor einer Rolltreppe. Hinter ihm erscheint eine Gruppe von Jugendlichen. Sie drängen Konstantin mit sich zusammen auf die Rolltreppe nach oben. »Na, Kleiner, schon gefunden, was du suchst?«, fragt einer, und die anderen lachen. Konstantin ist wütend. Nur weil er kleiner ist als sie, glauben sie, sie können sich über ihn lustig machen. Oben an der Rolltreppe angekommen, rennt er so schnell er kann davon. »Hey, Kleiner, nicht so schnell, wir beißen dich doch nicht.« Wieder lachen die Jugendlichen laut. Wie ein Blitz saust Konstantin zwischen Kleiderständern hindurch und macht sich hinter dem Ständer mit den Mänteln wieder ganz klein. »Die sollen mich bloß in Ruhe lassen«, denkt Konstantin. Die Jugendlichen laufen lachend vorbei. Jetzt muss er aber schnell seine Eltern finden. »Ich muss wieder mit der Rolltreppe nach unten fahren«, denkt er. Er erinnert sich daran, dass seine Mama ihm einmal erklärt hat, »Wenn du uns verloren hast, dann musst du immer wieder an den Ort zurück, wo wir das letzte Mal zusammen waren. Dorthin kommen wir dann auch. So finden wir uns wieder.« Aber wo sind die Rolltreppen? Konstantin sieht überall nur Kleiderständer voller Jacken und lauter fremder Menschen. Konstantin weiß, nicht allen Fremden darf man trauen. Deshalb spricht er keinen an. »Ich finde schon selbst wieder zurück«, sagt er sich. »Ich bin ja kein Baby mehr.« Er läuft zwischen den Kleiderständern hindurch. Die Rolltreppe kann er nicht finden. Plötzlich glaubt Konstantin, seinen Augen nicht zu trauen. Dort drüben taucht schon wieder der große Mann auf. Der Typ verfolgt ihn, das ist jetzt klar. Konstantin hört sein Herz in den Ohren klopfen. »Er darf mich nicht finden«, denkt er. »Ich muss mich verstecken. Aber wo?« Wieder macht Konstantin sich ganz klein. »Was jetzt?« Vorsichtig schaut Konstantin sich um. »Da.« Das sind die Umkleidekabinen. Schnell huscht er hinter einen Vorhang und zieht ihn zu. Geschafft. Hier kann er erstmal verschnaufen. Wachsam lugt er durch einen Spalt und beobachtet den großen Mann. Der scheint ihn zu suchen. Immer näher sieht Konstantin ihn kommen. Jetzt steht er direkt vor der Kabine. Konstantin wagt nicht zu atmen. Gleich ist er verloren. Dann hört Konstantin ein Handy klingeln. Der Mann greift in seine Hosentasche, holt sein Handy heraus und spricht hinein. »Er ist mir entwischt.« »Ich sitze in der Falle«, denkt Konstantin verzweifelt. Auf einmal steckt der Mann sein Handy ein, dreht sich um und läuft in die andere Richtung davon. Konstantin ist erleichtert. Was wäre wohl passiert, wenn der Mann ihn gefunden hätte? Darüber mag er gar nicht nachdenken. Er schaut noch einmal vorsichtig durch den Vorhangspalt.
Der Typ ist nicht mehr zu sehen. Erschöpft setzt sich Konstantin auf den Hocker, der in der Kabine steht. In dem Moment wird der Vorhang aufgezogen. Vor Konstantin steht eine Frau in einem roten Kleid. Was machst du denn hier? Fährt sie ihn an. Das ist doch hier kein Spielplatz, wo man Verstecken spielen kann. Wie der Blitz springt Konstantin vom Hocker und saust an der Frau vorbei, aus der Umkleidekabine heraus. Er rennt zwischen den vollbehängten Kleiderständern hindurch und drängt sich an vielen fremden Leuten vorbei. Jetzt steht er erneut vor einer Rolltreppe. Endlich, denkt er, gleich bin ich wieder auf der richtigen Etage. Doch, oh nein, vor lauter Aufregung hat Konstantin nicht darauf geachtet, dass die Rolltreppe nicht nach unten, sondern auf dem Weg nach oben ist. So ein Mist. Nicht so schlimm, denkt Konstantin. Dann fahre ich oben auf der anderen Seite einfach wieder nach unten. Doch als er oben angekommen ist, muss er mit Entsetzen feststellen, dass an dieser Stelle keine Rolltreppe nach unten führt. Konstantin merkt, wie ihm die Tränen in die Augen treten. Er kann jetzt nur noch an seine Eltern denken. Da fällt ihm ein, was sein Papa ihm im Auto gesagt hatte. Wenn du uns verlieren solltest, kannst du einfach an eine Kasse gehen und um Hilfe bitten. Jetzt fasst Konstantin wieder Mut. Er läuft durch die Abteilung und schaut sich um. Endlich sieht er ein blaues Schild aufleuchten. Das muss die Kasse sein. Und tatsächlich, es stehen viele Leute an, die bezahlen wollen. Die Frau an der Kasse sieht sehr freundlich aus. Er beschließt gerade, zu ihr zu gehen. Da wird er von hinten gepackt. Er glaubt, sein Herz bleibt vor Schreck stehen. Hab ich dich endlich, sagt der große Mann mit der dunkel getönten Brille. Nein, nein, lassen Sie mich los, schreit Konstantin und versucht zu entkommen. Doch der Mann hält ihn fest, lächelt und sagt, beruhige dich, ich tu dir nichts. Ich bin der Hausdetektiv. Konstantin schaut ihn ängstlich an. Du bist bestimmt Konstantin, nicht wahr? Redet der Mann weiter. Deine Eltern suchen dich. Bitte lauf nicht wieder weg. Dann holt er sein Handy aus der Hosentasche. Ich rufe deine Eltern jetzt an. Warte einen Moment. Er wählt und kurz darauf sagt er. Hallo, ich habe ihn gefunden. Wir sind in der Haushaltsabteilung, 5. Stock, vor dem Aufzug A. Konstantin schaut den Mann genauer an. Irgendwie sieht er gar nicht so bedrohlich aus. Deine Eltern kommen gleich her, alles ist gut, sagt der Mann. Und schon öffnet sich die Aufzugstür. Konstantin sieht seine Mama und sein Papa herauskommen. Alle drei fallen sich in die Arme. Wir haben uns solche Sorgen gemacht, Konstantin, sagt seine Mama. Jetzt gehen wir schnell nach Haus und dann musst du uns unbedingt erzählen, wie es geschehen konnte, dass du uns verloren hast. Papa gibt dem großen Mann die Hand. Vielen Dank, sagt er erleichtert. Wozu ein Kaufhausdetektiv auch gut sein kann, haben wir heute erfahren. Liebe Kinder, das war jetzt die erste Geschichte aus dem Buch Den Kindern erzählt mit Machgeschichten. Und liebe Kinder, ich fand, dass der Konstantin ganz schön mutig war. Er hatte ja solche Angst. Er hat seine Eltern im Kaufhaus verloren, wusste nicht, wo seine Eltern sind und hat dann erst gedacht, dass der große Mann, der öfters in der Geschichte vorkommt, dass er nichts Gutes möchte. Aber dabei wollte er dem Konstantin helfen, dass er seine Eltern wiederfindet. Und Gott sei Dank ist alles auch gut gegangen. Ja, habt ihr euch vielleicht auch schon einmal verlaufen oder eure Eltern nicht gefunden? Das fühlt sich dann richtig schlimm an, oder? Aber Konstantin hat etwas Wichtiges gelernt. Auch wenn wir Angst haben, sind wir nicht allein. Gott ist bei uns und Gott schickt uns oft die Menschen, die uns dann auch helfen können. Und vielleicht kannst du dir diesen Satz merken. Hab Mut, Gott ist mit dir. Jetzt hören wir nochmal ein Lied. Das Lied heißt Mit dir sein ist alles. Und das Lied erinnert uns auch daran, dass Gott auf uns aufpasst und Gott auch überall mit dabei ist.

munzelnd und gibt Nico noch ein Geschenk. Schnell packt er es aus und tatsächlich, es ist ein großer Tyrannosaurus Rex. Nico freut sich riesig. Im Kindergarten erzählt er seinem besten Freund Alex stolz von seinem Geburtstagsdino. »Wow, du hast echt den Tyrannosaurus Rex geschenkt bekommen. Den wünsche ich mir auch schon lange«, sagt Alex. »Heute Nachmittag auf meiner Geburtstagsfeier spielen wir damit«, antwortet Nico. Pünktlich treffen Nikos Freunde am Nachmittag ein. Alex ist natürlich auch dabei. Jeder bewundert den Tyrannosaurus. Nach dem Geburtstagskuchenessen gehen alle zum Fußballspielen in den Garten. Alex hat aber keine Lust und spielt lieber mit dem Dinosaurier im Wohnzimmer. Abends gibt es Würstchen und Pommes. Dann ist der schöne Tag schon wieder zu Ende. Alle Kinder werden abgeholt. Endlich kann Nico in aller Ruhe mit seinem Dinosaurier spielen. Doch, wo ist er nur? Mama, hast du meinen neuen Dino gesehen? Ruft Nico. Vorhin lag er noch im Wohnzimmer, antwortet seine Mama. Nico sucht das ganze Wohnzimmer ab, aber er findet den Dino nicht. Vielleicht im Garten? Schlägt Nikos Mutter vor. Aber auch im Garten kann er sein Dino nirgendwo entdecken. Traurig geht Nico ins Haus zurück. Mein Dino ist einfach verschwunden, jammert er. Ich habe gesehen, dass Alex damit gespielt hat, meint Nikos Vater. Ruf ihn doch mal an, vielleicht weiß er noch, wo er ihn hingelegt hat. Nico greift zum Telefon. Alex, mein Dino ist verschwunden. Hast du eine Idee, wo er sein könnte? Fragt Nico seinen Freund. Woher soll ich denn wissen, wo dein blöder Dino ist? Antwortet Alex barsch. Aber du hast doch damit gespielt, sagt Nico. Und mein Dino ist nicht blöd. Dir hat er doch auch gefallen. Ja, am Anfang, aber jetzt gefällt er mir nicht mehr. Ein Triceratops ist doch viel cooler. Verwirrt legt Nico auf. Noch einmal sucht er die ganze Wohnung ab. Doch der Dinosaurier bleibt verschwunden. Plötzlich klingelt es an der Haustür. Draußen stehen Alex und seine Mutter. Alex hat verweinte Augen. Alex möchte dir etwas bringen, sagt seine Mutter. Alex greift in eine Tasche und holt den Dinosaurier hervor. Schuldbewusst schaut er zu Boden. Entschuldigung, schluchzt Alex, ich wollte doch auch so ein Dino haben. Da habe ich ihn einfach mitgenommen. Es tut mir leid. Fassungslos schaut Nico Alex an. Du findest meinen Dino also gar nicht blöd, sagt Nico. Du wolltest ihn nur für dich haben, das ist gemein. Wütend schnappt sich Nico den Dino und rennt in sein Zimmer. Wie konnte Alex nur so etwas tun? Später kommt Nikos Mutter in sein Zimmer. Und ich hab gedacht, Alex ist mein bester Freund. Ich werde nie wieder ein Wort mit ihm reden, sagt Nico. Ich kann verstehen, dass du enttäuscht bist, sagt seine Mutter. Es war nicht richtig, was Alex getan hat. Ich glaube, es hat ihm wirklich leid getan. Meinst du, du könntest ihm verzeihen und seine Entschuldigung annehmen? Nico sagt nichts. Auch Freunde machen Fehler, meint seine Mutter. Und als Freund muss man auch verzeihen können. Nico sagt wieder nichts. Nach einer Pause meint er, da muss ich erst einmal darüber schlafen. Ja, Kinder, wie hättet ihr euch gefühlt, wenn euer Freund einfach euer Lieblingsspielzeug mitgenommen hätte? Bestimmt wärt ihr auch traurig oder vielleicht sogar wütend gewesen, oder? Und Nico war sehr enttäuscht, denn Freunde sollen ehrlich sein. Aber Alex hat gemerkt, dass sein Verhalten falsch war. Und dann hat er auch Mut gebraucht, um zu sagen, es tut mir leid. Und es ist auch manchmal richtig schwer, den anderen um Vergebung zu bitten, sich zu entschuldigen. Da gehört wirklich richtig viel Mut dazu. Und auch Nico hat diesen Mut gebraucht, Mut zum Vergeben. Vergeben heißt dann nicht, es war gar nicht schlimm. Vergeben heißt, ich möchte nicht für immer böse sein. Und Jesus möchte uns helfen, freundlich und ehrlich miteinander umzugehen. Vielleicht kennst du es auch, wenn jemand gemein zu dir war oder wenn du mal selber einen Fehler gemacht hast, dann dürfen wir immer wieder wissen, Gott hilft uns, neu anzufangen. Und Gott gibt uns auch den Mut, dann die Menschen anzusprechen, um Vergebung zu bitten oder selber zu verzeihen. Heute haben wir gelernt, dass Mut bedeutet, Hilfe zu holen, ehrlich zu sein, dann auch Entschuldigung zu sagen oder es tut mir leid und manchmal auch zu vergeben. Und das Wichtigste dabei ist, Gott ist immer bei uns. Und in der Bibel steht, sei mutig und stark, hab keine Angst, fürchte dich nicht, denn Gott ist mit dir. Das gilt auch für dich und egal ob zu Hause, in der Schule oder im Kindergarten, Gott geht mit dir und ist bei dir auf deinem Weg. Liebe Kinder, wir wollen jetzt das Ganze mit ins Gebet einschließen, dass Gott uns in solchen Situationen einfach den Mut gibt,
auf andere.

zuzugehen, um Entschuldigung zu bitten oder auch selber verzeihen zu können anderen Menschen, die uns vielleicht, ja, die nicht so lieb zu uns waren, die uns was weggenommen haben, so wie es gerade dem Nico in der Geschichte ging zum Beispiel. Und beten zusammen das Monatsgebet für den Juni. Jesus, ich weihe dir mein Herz. Komm, schließe es in das Deinige ein. In deinem Herzen will ich wohnen. Durch dein Herz will ich lieben. In deinem Herzen will ich leben. Der Welt unbekannt. In ihm werde ich Licht, Mut, Kraft und wahren Trost finden. In ihm werde ich die Liebe finden, die mein Herz verzeihen soll. O heiligstes Herz Jesu, mein Herz sei der Altar, auf dem ich mich dir opfere. Amen. Liebe Kinder, es war echt schön, dass ihr heute wieder eingeschaltet habt und dabei wart bei der Kindersendung. Ich hoffe, dass euch die beiden Geschichten auch Mut gemacht haben und denkt immer daran, wenn ihr Angst habt oder wenn ihr traurig seid oder wenn etwas einfach auch schwer ist, ihr seid nicht allein. Gott ist immer bei euch und er begleitet euch jeden Tag. Und jetzt wünsche ich euch einen schönen Abend, eine gute Nacht und bis zum nächsten Mal. Macht's gut, eure Maria Theresia.

18:28 Uhr ist es, 6:58 Uhr. 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Und ich lade Sie jetzt ein, mit uns die Heilige Messe zu feiern. Zu Gast sind wir dafür in der Pfarrei St. Hubertus in Selfkant in Nordrhein-Westfalen. Zelebrant der Heiligen Messe wird Pfarrer Roland Bohnen sein. Bereiten wir uns auf die Begegnung mit Christus in der Heiligen Messe mit einem Gebet vor. Im Namen des Vaters und des Sohnes und des Heiligen Geistes. Amen. Herr, mache du mein Herz bereit, dich zu empfangen. Schaffe durch deine Gnade in meinem Herzen Raum und Freiheit, so dass du darin aufbauen kannst, was dir wohlgefällig ist. Räume weg in mir, was dir im Wege steht. Durchdringe, was dein Wirken hemmt. Ergänze, was mir mangelt, und vermehre stets, was zu dir führt, damit deine überfließende Gnade mich reinigt im Lichte deines Kommens. Amen. Mutter Maria, der Kirche, erbitte uns viele geistliche Berufungen und christliche Familien. Amen.

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Ganz herzlich begrüße ich alle zur Feier der Heiligen Messe heute Abend hier in Sisterseel. Ich freue mich, dass Sie da sind und freue mich natürlich auch über alle, die mit uns verbunden sind am Radio Horeb und auch im Internet auf unserem YouTube-Kanal von Kirche Selfkant. Herzlich willkommen. Nicht die Gesunden brauchen den Arzt, sondern die Kranken. Damit hat Jesus uns eine Erlaubnis gegeben, zu ihm zu kommen, nicht nur dann, wenn wir uns total würdig fühlen, wobei, wenn man sich so ganz würdig fühlt, ist es vielleicht auch Einbildung, sondern wir dürfen so zu ihm kommen, wie wir sind, mit unseren Fehlern und auch mit unserer Unkonzentriertheit, mit der Sorge, dass wir im Gebet doch nicht so aufmerksam immer sind. Vielleicht sogar mit Streit, den wir haben und wo wir jetzt auch keine Lösung für finden, obwohl wir verzeihen würden oder verzeihen wollen. Aber nicht nur mit dem Negativen, auch mit dem Schönen und mit dem Positiven, wofür wir dankbar sind. Zum Beispiel für die wunderschöne Fronleichnamsfeier am vergangenen Donnerstag, für die vielen Menschen, die neu Jesus kennengelernt haben, auch Bekehrungen, die wir erleben konnten, zumindest ich in meinem Horizont, bei den Menschen, die ich kenne, da sind Bekehrungen geschehen. Ja, bitten wir den Herrn für uns auch um Verzeihung unserer Sünden, um Heilung und auch um Bekehrung. So lasst uns das Erbarmen des Herrn herabrufen.

0: Lasset uns beten. Gott, unser Vater, alles Gute kommt alleine von dir. Schenke uns deinen Geist, damit wir erkennen, was recht ist und es mit deiner Hilfe auch tun. Darum bitten wir durch Jesus Christus, deinen Sohn, unseren Herrn und Gott, der in der Einheit des Heiligen Geistes mit dir lebt und herrscht in Ewigkeit. Amen.
1: Lesung aus dem Buch Hosea. Lasst uns streben nach Erkenntnis, nach der Erkenntnis des Herrn. Er kommt so sicher wie das Morgenrot. Er kommt zu uns wie der Regen, wie der Frühjahrsregen, der die Erde tränkt. Was soll ich tun mit dir, Ephraim? Was soll ich tun mit dir, Juda? Eure Liebe ist wie eine Wolke am Morgen und wie der Tau, der bald vergeht. Darum schlage ich rein durch die Propheten. Ich töte sie durch die Worte meines Mundes. Dann leuchtet mein Recht auf wie das Licht. Liebe will ich, nicht Schlachtopfer. Gottes Erkenntnis statt Brandopfer. Wort des lebendigen Gottes.
2: Amen.

Wer rechtschaffen lebt, dem zeige ich mein Heil. Höre, mein Volk, ich rede. Israel, ich klage dich an. Ich, der ich dein Gott bin. Nicht wegen deiner Opfer rüge ich dich. Deine Brandopfer sind mir immer vor Augen.

Hätte ich Hunger, ich bräuchte es dir nicht zu sagen, denn mein ist die Welt und was sie erfüllt. Soll ich denn das Fleisch von Stieren essen und das Blut von Böcken trinken?

Bring Gott als Opfer dein Lob und erfülle dem Höchsten deine Gelübde. Rufe mich an dem Tag der Not, dann rette ich dich und du wirst mich ehren.

Lesung aus dem Brief des Apostels Paulus an die Römer. Brüder, gegen alle Hoffnung hat Abraham voll Hoffnung geglaubt, dass er der Vater vieler Völker werde. Nach dem Wort, so zahlreich werden deine Nachkommen sein. Ohne im Glauben schwach zu werden, war er, der fast 100-Jährige, sich bewusst, dass sein Leib und auch Sarahs Mutterschoß erstorben waren. Er zweifelte nicht im Unglauben an der Verheißung Gottes, sondern wurde stark im Glauben und er erwies Gott Ehre, fest davon überzeugt, dass Gott die Macht besitzt, zu tun, was er verheißen hat. Darum wurde der Glaube ihm als Gerechtigkeit angerechnet. Doch nicht allein um seinetwillen, seht in der Schrift, dass der Glaube ihm angerechnet wurde, sondern auch um unseretwillen. Er soll uns auch angerechnet werden, die wir an ihn glauben, der Jesus, unseren Herrn, von den Toten auferweckt hat. Wegen unserer Verfehlungen wurde er hingegeben. Wegen unserer Gerechtmachung wurde er auferweckt. Wort des lebendigen Gottes. Amen.

Der Herr sei mit euch. Wir hören aus dem Heiligen Evangelium nach Matthäus. In jener Zeit sah Jesus einen Mann namens Matthäus am Zoll sitzen und sagte zu ihm: Folge mir nach. Da stand Matthäus auf und folgte ihm. Und als Jesus in seinem Haus beim Essen war, kamen viele Zöllner und Sünder und aßen zusammen mit ihm und seinen Jüngern. Als die Pharisäer das sahen, sagten sie zu seinen Jüngern: Wie kann euer Meister zusammen mit Zöllnern und Sündern essen? Er hörte es und sagte: Nicht die Gesunden brauchen den Arzt, sondern die Kranken. Darum lernt, was es heißt: Barmherzigkeit will ich, nicht Opfer. Denn ich bin gekommen, um die Sünder zu rufen, nicht die Gerechten. Frohe Botschaft unseres Herrn Jesus Christus.

Ja, liebe Schwestern und Brüder, heute hören wir im Evangelium von einer Bekehrung. Und das möchte ich gerne als Thema machen, Bekehrung. Matthäus, das war jetzt eine heftige Bekehrung, der war jetzt nicht wie ein frommer Pharisäer, der jetzt sich bekehrt hat und ab heute an Jesus glaubt, sondern der war noch nicht mal ein treuer, frommer Jude. Der hatte mit allem gebrochen, der hat überhaupt nichts mehr akzeptiert, der hat nur noch Geld verdienen im Kopf gehabt und seine Clique, das waren alles Leute, die auch so gedacht haben wie er. Er hat mit seinem eigenen Volk und mit seiner eigenen Familie gebrochen, weil er wollte Geld verdienen und war dann Steuereintreiber für die römische Besatzungsmacht, sogar ein Verräter. So haben seine Landsleute das empfunden. Aber das war dem egal. Der hat wahrscheinlich auch nicht mehr an Gott geglaubt, weil wenn er an Gott geglaubt hätte, dann hätte er sich ja irgendwie nach seinen Geboten richten müssen. Aber das war jetzt alles bei ihm weg. Und so ein Mann, der bekehrt sich auf einen Schlag, wo Jesus ihn fragt, komm mit, ich brauche dich. Und dann geht er mit Jesus mit. Es kann natürlich sein, dass er vorher schon mal irgendwo Jesus gesehen oder von Jesus was gehört hatte, dass vielleicht in seinem Herzen schon so eine gewisse Faszination da war, das wissen wir jetzt nicht. Aber wenn wir in unser eigenes Leben gucken, dann gibt's meistens eine Vorgeschichte, Berührungen mit Gott, mit Jesus. Aber dann kam der Moment, wo Jesus ihn gefragt hat und da war er wahrscheinlich überglücklich. Und irgendwas hat ihn motiviert, alles sein altes Leben liegen zu lassen und zu sagen, jetzt fängt für mich ein neues Leben an. Das ist eine Bekehrung. Ich möchte ein Wort an die alten Menschen richten, an die Älteren. Die Älteren, die möchte ich fragen, glaubt ihr, dass es Bekehrungen auch heute gibt? Ich finde das nämlich gar nicht selbstverständlich. Es gibt so viele Menschen, zum Beispiel, ich muss jetzt aufpassen, dass ich nicht zu viel Negatives sage, aber manchmal ist es ja auch gut, die Folie, das zwischen Schwarz und Weiß kann man dann besser unterscheiden, wenn man sagt, das, so soll es nicht sein und so soll es sein. Also dann gibt es Leute, die sagen, ja, wir sind jetzt ja die Letzten und nach uns, dann wird die Kirche wahrscheinlich geschlossen. Das sind Menschen, die nicht an Bekehrung glauben. Die sagen, du brauchst die Leute gar nicht einladen, du brauchst sie gar nicht zu fragen, die haben sowieso kein Interesse. Also, dann müsst ihr im Grunde die Frage in zweifacher Form stellen. Die erste ist, glaubst du daran, dass es Bekehrungen gibt, auch heute 2026, 2027? Wahrscheinlich sagen jetzt alle ja. Und jetzt müssen wir uns mal unsere Familie, unsere Nachbarschaft angucken. Alle die, von denen wir meinen, vielleicht sind es auch negative Urteile von uns, wo wir beichten müssen, dass wir diese negativen Urteile haben, wo wir jedenfalls denken, ach, der hat sowieso mit der Kirche nichts zu tun, den brauchst du sowieso nicht zu fragen, den brauchst du erst gar nicht einzuladen. Glaubst du, dass einer von denen sich nächstes Jahr oder dieses Jahr bekehren würde? Siehst du deine Nachbarn, deine Mitmenschen, deine Cousins, deine Cousinen als potenzielle Kandidaten für eine Bekehrung? Oder würdest du sagen, ja, kann ja sein, dass es in Afrika eine Bekehrung gibt, aber in meinem Umfeld nicht und meine Gemeinde, die stirbt aus. Ich sage es extra mal so plakativ. Ne? Wie stark ist unsere Hoffnung, dass es Bekehrungen auch hier gerade bei uns gibt? Ich sage jetzt für Süsterseel, für den Selfkant und jeder, der an der Stelle, wo er jetzt mitfeiert, kann das ja für seine Gemeinde auch sagen. Glaubst du daran, dass Gott, ja, so ähnlich wie in der Bibel hat Jesus mal gesagt, Gott kann aus diesen Steinen hier Kinder Abrahams erwecken, wenn er das möchte. Gott kann aus nichts ein Universum schaffen mit Milliarden von Planeten. Dann kann Gott auch eine Bekehrung bewirken, wo man heute noch denkt, ach, da ist ja wohl Hopfen und Malz verloren. Also, erster Punkt, gibt es heute Bekehrungen und glaube ich daran, dass es Bekehrungen auch heute gibt? Und wenn ich irgendwas in mir spüre als Hoffnungslosigkeit, dass ich wirklich sage, das ist was ich beichten muss.
Jesus, in deinem Namen widersage ich der Hoffnungslosigkeit. In deinem Namen bereue ich, dass ich für diesen Menschen keine Hoffnung hatte, dass ich bei dem Menschen gedacht habe, das ist dem sowieso egal, der hat mit Kirche nichts zu tun. Bitte verzeih mir, dass ich diesen Menschen verurteilt habe. Ist doch so. Wenn ich von irgendeinem denke, ach, der hat mit Kirche ja sowieso nichts zu tun, dann habe ich den verurteilt. Dann habe ich den nicht als potenzielles Kind Gottes gesehen, den Jesus ruft. Denn Jesus gesagt hat, der Matthäus, der doch nicht, da gehst du mal schnell dran vorbei, der hat doch nur Geld im Kopf, der ist doch nur geldgierig, den frage ich erst gar nicht. Hätte Jesus ja machen können. Aber dann hätte Jesus, er war ja ohne Sünde, aber dann hätte Jesus den verurteilt. Das macht er nicht. Jesus sieht auch in dem schweren Sünder einen Kandidaten für die Bekehrung. Und das ist eben, ich meine, dass wir manchmal von einem Blick des Mangels ausgehen. Auch was finanzielle Ressourcen betrifft. Jetzt war in den Nachrichten vor ein paar Wochen oder so, dass die Superreichen, also gibt es ein Kriterium, wie viele Milliarden oder so die besitzen, dass da noch mehr Superreiche jetzt in Deutschland sind. Das ist also gewachsen und denen gehört ein Großteil des gesamten Vermögens in Deutschland. Ne? Also dann kann man ja nicht sagen, es gäbe in Deutschland kein Geld, oder? Es gibt unglaublich viel Geld und unglaublich viele Ressourcen. Es muss ja nur die Motivation da sein, dass einer sagt, und genau das Geld, das wird jetzt für das Reich Gottes benutzt. Und schon sind ganz viele Ressourcen da. Wenn ich jetzt daran glaube, dass alle, die jetzt über das Geld verfügen, überhaupt keine Kandidaten für eine Bekehrung wären, ja, dann ist das natürlich nicht möglich. Aber wieso kann das nicht sein, dass Gott Menschen beruft und die dann sagen, ja, natürlich, für mich ist das eine Ehre, mich zu engagieren für das Reich Gottes. Ich möchte das, ich habe eine Sehnsucht danach. Ich möchte meine Zeit für das Reich Gottes investieren. Ich möchte mein Geld für das Reich Gottes investieren. Das ist doch nur eine Frage, ob einer das will oder ob einer das nicht will. Das bedeutet, es geht darum, ob einer motiviert ist oder ob einer nicht motiviert ist. Und das heißt wieder, das ist eine Herzensangelegenheit. Und Gott kann Herzen bewegen, Gott kann Herzen bekehren. Und Glauben ist immer, dass man das im Moment noch nicht sieht und dann muss man aber trotzdem daran glauben, damit es dann passiert. Und das ist die große Herausforderung. Wir sehen das jetzt noch nicht. Wir sehen, oder zumindest viele sehen das noch nicht. Die sehen, die Kirche wird leerer. Und dann macht man das, was man sieht, zum Maßstab seines Unglaubens und sagt, siehste, ich sehe ja nicht, dass neue Leute hier zukommen. Dann wird das auch nicht passieren. Also man schließt, weil ich jetzt nicht sehe, kann es das auch nicht geben. Und das ist Unglaube, das ist Hoffnungslosigkeit. Und Glaube wäre genau das Gegenteil. Das würde sagen, ich sehe das zwar noch nicht, aber ich glaube daran. Und weil ich daran glaube, dann kann es auch passieren. Also ich muss immer erst in das, was ich noch nicht sehe, hinein glauben. Also, dass hier nur so wenige sind, ist, weil ich vielleicht, Roland Bohnen, zu wenig Glauben hatte, sage ich jetzt mal so. Ne? Wenn ich Glauben gehabt hätte für 100 Bekehrungen im Jahr 2026, dann wäre es vielleicht jetzt hier voller. Also brauche ich einen stärkeren Glauben an das, was ich noch nicht sehe. Wobei, wenn ich jetzt gucke, wer hier alles sitzt, ich will jetzt nicht auf Leute zeigen, aber 1, 2, 3, 4, 5, 6, 7, es gibt so viele, die hier sitzen, die eine Bekehrung erlebt haben, die wissen, was eine Bekehrung ist. Die Bekehrung kann ja auch unterschiedlich aussehen. Der eine, der war der schrecklichste Sünder der Welt, wie Matthäus, hat nur an Geld verdienen gedacht. Es kann aber auch eine Bekehrung sein von jemandem, der gesagt hat, wie vor kurzem hier einer gesagt hat, ja, ich war immer katholisch, aber seit dann und dann bin ich Christ geworden. Also der hat in seinem Katholischsein ein Bekehrungserlebnis gehabt. Manche Heilige nennen sowas auch die zweite Bekehrung. Mit anderen Worten, wenn man einmal bekehrt ist, könnte man ein bisschen lau geworden sein. So der Alltagstrott ist wieder eingetreten. Und dann kommt eine zweite Bekehrung, dass man sagt, boah, man fängt wieder
das Feuer wird wieder entfacht. Gibt's auch in der Bibel, ne, dass Paulus sagt, kehrt zurück zu eurer ersten Liebe. Oder das war in der Offenbarung, das hat Jesus gesagt. Oder Paulus sagt, entfache das Feuer des Glaubens wieder neu. Also, es muss nicht unbedingt die Bekehrung von einem ganz bösen, schlechten Menschen zum Christen sein. Es kann auch die Bekehrung von einem Katholiken, der dann tiefer den Glauben, in den Glauben und tiefer die Liebe Gottes findet. Eine Erfahrung hier bei Matthäus ist, jemand, der gerade sich bekehrt hat, der bringt sofort alle seine Freunde mit. Und ich erinnere mich noch, wie mein Heimatpfarrer, Pastor Quirnbach, mal gesagt hat, der hat darüber so sinniert, dass die Leute, die nicht neu bekehrt sind, die jetzt schon länger auf dem Weg sind, dass da dieses sprudelnde Feuer nicht mehr so ist, dass die dann nicht immer neue Leute evangelisieren. Ne? Einer, der ganz neu bekehrt ist, der kommt dann ein paar Wochen später und sagt, ja, ich bringe jetzt meine Freundin mit, die geht jetzt auch oder so. Und man fängt dann an, Leute anzusprechen. Und wahrscheinlich ist es so ein Ansporn für uns, dass wir, auch wenn wir jetzt schon länger unterwegs sind mit Jesus, wir haben es ja erlebt. Irgendwas ist ja bei uns auch passiert, warum diese Motivation entstanden ist, dass wir jetzt regelmäßig zur Messe gehen, dass wir jetzt einen engen Kontakt zu Jesus haben. Und viele von uns haben das auch früher mal nicht gehabt. Die hatten eine Zeit, wo das nicht war, und jetzt ist das gekommen. Das heißt, da war doch was in unserem Herzen, wo Gott uns berührt hat. Wer sowas erlebt hat, der kann sich auch vorstellen, dass es auch bei anderen Menschen solche Bekehrungen gibt. Wer sowas noch nie erlebt hat, da verstehe ich, dass der das auch nicht unbedingt glauben kann, dass es sowas gibt. Ich habe schon mal erlebt, da waren hier von den Flüchtlingen und dann wollten die getauft werden und haben wirklich Jesus gefunden, haben sich auf einen Weg mit Jesus gemacht. Dann haben manche gesagt, ach, die wollen nur irgendwie dass eine Gruppe wie jetzt die Katholiken, die Kirche, dass die denen hilft. Also als ging es denen nur um materielle Vorteile. Ne? Und da habe ich gemerkt, diejenigen, die das gesagt haben, die kennen das Gefühl nicht, wie das ist, wenn Gott die Seele berührt, wenn man sich zu Jesus hingezogen fühlt. Das haben die selber noch nie erlebt und können sich das deswegen auch nicht vorstellen, dass einer, der bis jetzt Muslim war und jetzt versucht, Christ zu werden, dass da was ist, dass der eine Berührung hat von Gott. Das ist natürlich auch ein Feld der Evangelisation, dass wir die richtigen, treuen Katholiken auch evangelisieren müssen, dass wir denen auch erklären müssen, es gibt noch mehr. Heute Morgen habe ich das versucht mit dem Bild von einer Bergwanderung. Wenn man so auf, meinetwegen, man hätte jetzt nach 3/4 Stunde so 200 Höhenmeter und dann kommt man auf so eine wunderschöne Aussicht. Vielleicht du kommst aus dem Wald raus und du kannst jetzt in das Tal gucken und dann denkst du, boah, ist das schön. Boah, guck mal, wie hoch wir schon sind. Ne? Dann gehst du weiter eine Stunde, dann bist du schon so auf 500 Höhenmeter und dann denkst du, ach, wunderschön, viel, viel schöner als da. Ne? Also das, was ich vorhin gesehen habe, das war auch schön, aber das ist ja gar nichts gegen die Aussicht, die wir jetzt haben. Ne? Und so kann das mit dem Glauben auch sein, dass man gedacht hat, man hätte schon einiges an Kontakt zu Jesus, aber dann geht man weiter auf seinem Weg mit Jesus und man kommt noch an viel, viel schönere Stellen und der Glaube wird immer reicher. Ich denke, das ist auch ein ganz wichtiger Weg für unsere Evangelisierung. Wir können nur das weitergeben, was wir selber empfangen haben. Dass wir auf der einen Seite wirklich in der Intimität mit Jesus immer dranbleiben, auch wachsen, aber auf der anderen Seite dann wirklich die Hoffnung haben. Und wenn man diese Hoffnung hat, dass alle Menschen von Gott gerufen sind, auch so ein blöder Matthäus, dem man es überhaupt nicht zugetraut hätte, ne? Wenn man die Hoffnung hat, dann kann man die Leute anders ansprechen. Also damit schließe ich auch den Hoffnungscheck, dass wir wirklich den Hoffnungscheck machen. Wir haben das mal in Exerzitien, da war jeden Morgen war der Hoffnungscheck, bei jedem Morgengebet. Da kam immer an einer Stelle, so, wir machen jetzt mal den Hoffnungscheck. Überleg mal, ob es irgendeine Situation gibt oder irgendein Mensch, wo du keine Hoffnung für hast.
Und dann musste man das sofort bereuen. Also nicht laut aussprechen, so im Herzen. Jetzt wieder bereuen, da habe ich ja gar keine Hoffnung für gehabt. Um Gottes Willen, das ist Sünde, wenn ich für jemanden keine Hoffnung habe. Also dass man das bereut, dass man diese Hoffnungslosigkeit immer wieder sagt und sagt, doch, es gibt Hoffnung für jeden. Und dann kann ich auch die Leute fragen. Dann gehe ich davon aus, vielleicht hat Gott dessen Herz diese Nacht berührt. Und heute Morgen frage ich den. Ist doch wunderbar. Amen.

0: Wir beten das Glaubensbekenntnis. Wir glauben an den einen Gott, den Vater, den Allmächtigen, der alles geschaffen hat, Himmel und Erde, die sichtbare und die unsichtbare Welt. Und an den einen Herrn Jesus Christus, seinen eingeborenen Sohn, aus dem Vater geboren, vor aller Zeit, Gott von Gott, Licht vom Licht, wahrer Gott vom wahren Gott, gezeugt, nicht geschaffen, eines Wesens mit dem Vater, durch ihn ist alles geschaffen. Für uns Menschen und zu unserem Heil ist er vom Himmel gekommen, hat Fleisch angenommen durch den Heiligen Geist von der Jungfrau Maria und ist Mensch geworden. Er wurde für uns gekreuzigt unter Pontius Pilatus, hat gelitten und ist begraben worden, ist am dritten Tage auferstanden nach der Schrift und aufgefahren in den Himmel. Er sitzt zur Rechten des Vaters und wird wiederkommen in Herrlichkeit, zu richten die Lebenden und die Toten. Seiner Herrschaft wird kein Ende sein. Wir glauben an den Heiligen Geist, der heil und lebendig macht, der aus dem Vater und dem Sohn hervorgeht, der mit dem Vater und dem Sohn angebetet und verherrlicht wird, der gesprochen hat durch die Propheten und die eine heilige katholische und apostolische Kirche. Wir bekennen die eine Taufe zur Vergebung der Sünden. Wir erwarten die Auferstehung der Toten und das Leben der kommenden Welt. Amen. Beten wir die Fürbitten.
1: Jesus hat ein Herz für die Kranken und Schwachen, für die Ausgegrenzten und Sünder. Er kam in unsere Welt, um Menschen zu retten, statt sie zu richten. So vertrauen wir auf Gottes Barmherzigkeit in den Anliegen, die uns bewegen. Herr Gott und Vater, erbarme dich der Menschen, die am Rande unserer Gesellschaft leben. Öffne unsere Augen für Menschen, die unsere Hilfe bedürfen. Lass uns für die Menschen beten, die einsam oder verzweifelt sind. Auch für Menschen, die durch eine Abhängigkeit ihrer Freiheit beraubt sind. Zeige ihnen Lösungswege auf und begnadige sie mit deiner Kraft, neue Orientierung und Sinnhaftigkeit im Leben zu finden. Vater im Himmel, wir bitten dich, erhöre uns. Herr Gott, unser Vater, stärke uns in der Gemeinschaft. Lass uns offen für Erneuerungen sein, jeden herzlich willkommen heißen und uns auf dein Wort besinnen und voller Freude im Glauben leben. Unterstütze alle Menschen, die guten Willens sind, ihre vielfältigen Begegnungen mit heilvollen Worten zu gestalten. Vater im Himmel, wir bitten dich, erhöre uns. Herr, unser Vater, lass die Verantwortlichen in der Politik Wege der Verständigung finden, damit die Waffen schweigen und Gewalt und Terror ein Ende finden. Kümmere dich um die Menschen in den Kriegsgebieten, schenke den Verletzten Heilung, tröste die Trauernden und lass die Hoffnung auf Frieden größer sein als die Angst und Verzweiflung der unschuldigen Menschen. Vater im Himmel, wir bitten dich, erhöre uns. Herr Gott, unser Vater, hilf uns, den Klimawandel aufzuhalten und unterstütze alle, die mit den Folgen zu kämpfen haben. Schütze uns bei starkem Unwetter. Sende uns Wissenschaftler und Forscher, die sich um die Bewahrung deiner Schöpfung einsetzen und unsere natürlichen Lebensgrundlagen erhalten können. Gott, Vater im Himmel, wir bitten dich, erhöre uns. Herr Gott, unser Vater, hilf allen, die es in unserem Land schwer haben und deren Not unsichtbar ist, sei es wegen der steigenden Lebenshaltungskosten oder anderer Sorgen. Kümmere dich besonders um die Kinder, die in Armut aufwachsen, wohnungslose und überforderte Menschen. Schenke ihnen Hilfe und Menschen, die in Beratungsstellen, Krankenhäusern, karitativen Einrichtungen und der Kirche ihre Unterstützung anbieten. Gott, Vater im Himmel, wir bitten dich, erhöre uns. Herr Gott, unser Vater, wir beten auch für unsere Kranken. Lass sie im Glauben an dich stark sein und ihre Hoffnung nicht aufgeben. Sei den unheilbar Kranken nahe, die um den Sinn ihres Lebens und Leidens ringen. Gedenke auch die Menschen, von denen wir hier auf Erden Abschied nehmen mussten. Lass sie bei dir geborgen sein, frei von Schmerzen und Sorgen, und schenke ihnen ewigen Frieden. Gott, Vater im Himmel, wir bitten dich, erhöre uns. Herr, du machst heil, was verwundet ist. Du schenkst Gemeinschaft, wo andere ausgrenzen. Du bist der Arzt, der gesund macht. Du bist der Grund unserer Freude. Wir danken dir für deine Freundschaft und Liebe, jetzt in dieser Stunde und alle Tage unseres Lebens. Amen. Amen. Maria mit dem Kinde lieb, uns allen deinen Segen gibt.
2: Du löschst nicht.

0: Lasset uns beten. Herr, sieh gütig auf dein Volk, das sich zu deinem Lob versammelt hat. Nimm an, was wir darbringen und mehre durch diese Feier unsere Liebe. Durch ihn, Christus, unseren Herrn.
1: Amen.
0: Der Herr sei mit euch. Erhebet die Herzen. Lasset uns danken dem Herrn, unserem Gott. In Wahrheit ist es würdig und recht, dir, allmächtiger Vater, zu danken und das Werk deiner Gnade zu rühmen durch unseren Herrn Jesus Christus. Denn aus Erbarmen mit uns sündigen Menschen ist der Mensch geworden aus Maria, der Jungfrau. Durch sein Leiden am Kreuz hat er uns vom ewigen Tod befreit und durch seine Auferstehung uns das unvergängliche Leben erworben. Darum preisen dich deine Erlösten und singen mit den Chören der Engel das Lob deiner Herrlichkeit.

Ja, du bist heilig, du großer Gott, du Quell aller Heiligkeit. Darum kommen wir vor dein Angesicht und feiern in Gemeinschaft mit der ganzen Kirche den ersten Tag der Woche als den Tag, an dem Christus von den Toten erstanden ist. Durch ihn, den du zu deiner Rechten erhöht hast, bitten wir dich, allmächtiger Gott, sende deinen Geist auf diese Gaben herab und heilige sie, damit sie uns werden Leib und Blut deines Sohnes, unseres Herrn Jesus Christus. Denn am Abend, an dem er ausgeliefert wurde und sich aus freiem Willen dem Leiden unterwarf, nahm er das Brot und sagte Dank, brach es, reichte es seinen Jüngern und sprach: Nehmet und esset alle davon, das ist mein Leib, der für euch hingegeben wird.

Ebenso nahm er nach dem Mahl den Kelch, dankte wiederum, reichte ihn seinen Jüngern und sprach: Nehmet und trinket alle daraus, das ist der Kelch des neuen und ewigen Bundes, mein Blut, das für euch und für alle vergossen wird zur Vergebung der Sünden. Tut dies zu meinem Gedächtnis.

Darum, gütiger Vater, feiern wir das Gedächtnis des Todes und der Auferstehung deines Sohnes und bringen dir so das Brot des Lebens und den Kelch des Heiles dar. Wir danken dir, dass du uns berufen hast, vor dir zu stehen und dir zu dienen. Wir bitten dich, schenke uns Anteil an Christi Leib und Blut und lass uns eins werden durch den Heiligen Geist. Gedenke deiner Kirche auf der ganzen Erde und vollende dein Volk in der Liebe, vereint mit unserem Papst Leo, unserem Bischof Helmut und allen Bischöfen, unseren Priestern und Diakonen und mit allen, die zum Dienst in der Kirche bestellt sind. Gedenke unserer Brüder und Schwestern, die entschlafen sind, in der Hoffnung, dass sie auferstehen. Nimm sie und alle, die in deiner Gnade aus dieser Welt geschieden sind, in dein Reich auf, wo sie dich schauen von Angesicht zu Angesicht. Vater, erbarme dich über uns alle, damit uns das ewige Leben zuteil wird, in der Gemeinschaft mit der seligen Jungfrau und Gottesmutter Maria, mit dem heiligen Josef, mit deinen Aposteln und mit allen, die bei dir Gnade gefunden haben, von Anbeginn der Welt, dass wir dich loben und preisen durch deinen Sohn Jesus Christus. Durch ihn und mit ihm und in ihm ist dir, Gott, allmächtiger Vater, in der Einheit des Heiligen Geistes, alle Herrlichkeit und Ehre,

Wir heißen Kinder Gottes. Wir haben den Heiligen Geist empfangen. Und wir dürfen in diesem Geiste vereinigt miteinander beten.

Erlöse uns, Herr allmächtiger Vater, von allem Bösen und gib Frieden in unseren Tagen. Komm uns zu Hilfe mit deinem Erbarmen und bewahre uns vor Verwirrung und Sünde, damit wir voll Zuversicht das Kommen unseres Erlösers Jesus Christus erwarten.

Herr Jesus Christus, du hast zu deinen Aposteln gesagt, Frieden hinterlasse ich euch, meinen Frieden gebe ich euch. Deshalb bitten wir, schau nicht auf unsere Sünden, sondern auf den Glauben deiner Kirche und schenke ihr nach deinem Willen Einheit und Frieden. Der Friede des Herrn sei allezeit mit euch. Gebt einander ein Zeichen des Friedens.

Kommunion wird in zwei Möglichkeiten ausgeteilt. Rechts unter beiden Gestalten Leib und Blut Christi mit Eintauchen und Mundkommunion. Auf der anderen Seite Normalkommunion, Leib Christi, wie es alle gewohnt sind. Seht das Lamm Gottes, das hinwegnimmt die Sünde der Welt. Herr, ich bin nicht würdig, dass du eingehst unter mein Dach. Aber sprich nur ein Wort, so wird meine Seele gesund. Kostet und seht, wie gut der Herr ist.

Mein Jesus, ich glaube, dass du im allerheiligsten Sakrament des Altars gegenwärtig bist. Ich liebe dich über alles und meine Seele verlangt nach dir. Da ich dich jetzt nicht in der heiligen Eucharistie empfangen kann, bitte ich dich innig, komme geistigerweise zu mir und nimm Wohnung in meinem Herzen. Ich empfange dich.

Lasset uns beten. Barmherziger Gott, die heilende Kraft dieses Sakraments befreie uns von allem verkehrten Streben und führe uns auf den rechten Weg. Darum bitten wir durch Jesus Christus, seinen Sohn, unseren Herrn. Amen. Ja, jetzt nach der Messe machen wir wieder eine Andacht mit eucharistischer Anbetung und Gebeten um Heilung für uns, aber ganz bestimmt auch für die Menschen, für die wir heute noch besonders beten wollen. Und ein sehr schönes Angebot für einen Gottesdienst haben wir am Donnerstagmorgen um 10 Uhr, wer dann nicht arbeiten muss und wen sowas interessiert. Wir feiern einen orthodoxen Gottesdienst, voraussichtlich mit Bischof Ephmenius vom Patriarchat in Aachen und anderen orthodoxen Priestern, wahrscheinlich mit Pater Antimos noch. Und wir machen das in Hillensberg, in der Kirche in Hillensberg, Donnerstagmorgen um 10 Uhr, orthodoxe Liturgie. Das ist also nicht katholisch, sondern orthodox, aber wir sind sehr herzlich eingeladen als Katholiken, daran teilzunehmen, mitzumachen, mitzufeiern. Und ich habe es als sehr bereichernd erlebt, das zu machen. Ich habe übrigens heute gehört, dass heute Morgen in Kevela auch eine große orthodoxe Liturgie gewesen ist. Und das hat auch, habe ich, also das ist wirklich ein Erlebnis. Deswegen lade ich herzlich dazu ein. Ja, dann wünsche ich allen einen guten und gesegneten Abend und eine schöne Woche. Der Herr sei mit euch. Es segne euch der dreifaltige Gott, der Vater, der Sohn und der Heilige Geist. Geht hin in Frieden. Heiliger Erzengel Michael, schirme uns im Streite gegen die Bosheit und Arglist des Teufels, sei unser Schutz. Gott gebiete ihm, so bitten wir flehentlich. Du aber, Fürst der himmlischen Herrscharen, stürze den Satan und die anderen bösen Geister, die vom Verderben der Seelen die Welt durchschweifen, in der Kraft Gottes hinab in die Hölle.

Die Heilige Messe auf Radio Horeb, Leben mit Gott. Wir waren zu Gast in St. Hubertus in Selfkant, im Bistum Aachen liegt das. Zelebrant der Heiligen Messe war Pfarrer Roland Bohnen. 19:37 ist es, 7 nach 7:30. Bei uns geht's im Programm dann um 20:08 weiter mit Radio Vatikan, und die Kollegen von Radio Vatikan blicken in ihrer Nachrichtensendung dann auf den derzeitigen Besuch von Papst Leo in Spanien zurück. Noch ein Blick in die Zukunft des heutigen Abends. 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
1: Papst Leo XIV. Hat am Sonntag eine Messe mit Fronleichnamsprozession in Madrid gefeiert. Über 1 Million Menschen waren dabei. Am Samstagnachmittag besuchte er in der spanischen Hauptstadt ein Sozialprojekt und feierte abends eine Vigil mit 600.000 Teilnehmern. Das und mehr bei uns in der Sendung heute. Am Mikrofon begrüßt Sie herzlich Christine Seuss. Schön, dass Sie dabei sind. Papst Leo XIV. Hat die Gläubigen dazu eingeladen, den Glauben nicht als Museum der Vergangenheit zu betrachten, sondern als Schule des Glaubens, von der man auch heute zehren könne. Bereits ab 7 Uhr morgens wimmelte es im gesamten Bereich der Plaza de Cibeles von Gläubigen, Touristen, Pilgern, Jugendgruppen und Familien aus kirchlichen Gemeinschaften sowie religiösen Schulen, die aus ganz Spanien und verschiedenen Städten Europas angereist waren. Die Organisation der Eucharistiefeier trug der Bedeutung des Ereignisses Rechnung. 400 Sänger, über 2000 Priester, Diakone, Akolyten und Kommunionhelfer, 22.000 Freiwillige im Ordnungsdienst und 23.000 Polizisten waren im Einsatz. Es gab 42 Großbildschirme, die an strategischen Punkten aufgestellt waren.
2: Papst Leo feierte am zweiten Tag seines Spanienaufenthaltes mit 1,2 Millionen Menschen eine Messe auf der Plaza de Cibeles vor dem Madrider Rathaus. In seiner Predigt bei der Freiluftmesse im Stadtzentrum, wo sonst quirliger Verkehr herrscht, sprach der Papst über das Fest, das durch feierliche Prozessionen mit dem Allerheiligsten gekennzeichnet ist, und buchstabierte dessen Bedeutung für die Gegenwart aus.
3: Aquí en Madrid.
2: Hier in Madrid, aber auch an so vielen anderen Orten Spaniens, ist Fronleichnam nicht nur ein weiterer Feiertag im liturgischen Kalender, sondern eine Rückkehr zu den Wurzeln des Glaubens, um die Liebe und Treue zu Gott zu erneuern. Bei den feierlichen Prozessionen und dem reichen Schmuck dieses Tages, die seit Jahrhunderten viele Lebensbereiche des spanischen Volkes prägen, handele es sich jedoch keinesfalls um eine äußerliche Zurschaustellung, ein folkloristisches Überbleibsel oder um bloße ästhetische Zierde, gab Leo XIV. Zu bedenken. Vielmehr gehe es um den Glauben an die Gegenwart des auferstandenen Herrn, welcher uns weiter begleite. So wie Christus sich in der Eucharistie zur Nahrung für uns macht, so zeigt die Prozession, dass er nicht im Gotteshaus eingeschlossen bleibt, sondern uns entgegenkomme, unsere Stadtviertel besuche und an den Orten unseres Alltags wohne, als Gott der Nähe für sein Volk, die Schwachen, Familien und Kranken. Der Christus, der in der Monstranz durch die Straßen zieht, ist derselbe, der sich mit den Armen, den Niedergeschlagenen, den Einsamen und Hilflosen identifiziert. Es sei darum keineswegs ein Zufall, dass hier in Spanien die Kirche seit Jahren das Fronleichnamsfest mit dem Tag der Nächstenliebe verbinde, bemerkte der Papst. Es geht nicht nur darum, die Monstranz hinauszutragen, sondern darum, dass wir uns selbst aus dem Egoismus, der Gleichgültigkeit und einem bequemen privaten Glauben herausführen lassen, um auf seine Einladung zur Umkehr zu antworten, unsere Sichtweise zu ändern und seine Gegenwart anzunehmen, die uns verwandelt und zu Baumeistern einer neuen Welt macht. In diesem Zusammenhang warnte der Papst davor, die historische Erinnerung an die Fronleichnamsprozessionen auf eine nostalgische Erinnerung zu beschränken. Vielmehr seien sie Einladung für die Gegenwart und das persönliche Leben. Einladung, die Beziehungen, die Gesellschaft und den Aufbau der Zukunft zu verstehen, wie auch in der gehörten Lesung aus dem Buch Deuteronomium angeklungen sei. Darum wolle er eine Empfehlung für das Spanien von heute und von morgen aussprechen, so der Papst. Eine Mahnung, die keineswegs nur auf den spanischen Kontext anwendbar ist. Die Religiosität, die dieses Land seit Jahrhunderten belebt, soll kein Museum der Vergangenheit sein, das man besucht, sondern eine Schule des Glaubens, von der wir auch heute zehren können. Diese Schule lehre, vor Gott und vor dem Nächsten die Knie zu beugen. Niemand könne vor dem Herrn knien und gleichzeitig den Bruder und die Schwester verachten, so der Papst weiter. In dieser Schule gelte es, die Selbstlosigkeit der Liebe als Gegenmittel zur Selbstsucht zu lehren, ebenso wie die Tatsache, dass auch wir berufen sind, in den Situationen und Herausforderungen der Gesellschaft präsent zu sein, nicht zu fliehen, sondern uns persönlich für den Aufbau des Gemeinwohls einzusetzen. Nach der Messe führte Papst Leo die Fronleichnamsprozession über prächtige Blumenteppiche aus zehntausenden farbenfrohen Blüten an. Schon in seiner Predigt hatte er die Schönheit und Eleganz der Blumenteppiche gewürdigt, die nach altem Brauch Teil der Prozessionen sind. Dabei trug der Papst eine geweihte Hostie in einer reich verzierten Monstranz über die dicht von Menschen gesäumten Straßen. Der 500 Meter lange Prozessionsweg war mit 16 großformatigen Blumenteppichen ausgeschmückt. Sie zeigten christliche Symbole wie die Hostie, die Petrusschlüssel oder die Jakobsmuschel. Ein Beitrag von Stefan Kempis, Radio Vatikan.
1: Und wir blicken zurück auf Samstagnachmittag. Da hat Papst Leo in einer Obdachloseneinrichtung in Madrid das unermüdliche Engagement für Menschen in Not gewürdigt und daran erinnert, dass Nächstenliebe keinen Aufschub duldet. Der Besuch in der Anlauf- und Erstversorgungsstelle für Menschen in Not war der zweite offizielle Programmpunkt der Spanienreise von Papst Leo dem 14. nach der Begegnung mit den Autoritäten kurz nach seiner Ankunft am Samstag.
4: Am ersten Tag seines einwöchigen Besuches in Spanien hat sich Papst Leo gegen eine in unserer Zeit weit verbreitete Kälte der Gleichgültigkeit ausgesprochen und eine gelebte Nächstenliebe angemahnt, die den leidenden Menschen in den Mittelpunkt stellt. Sein zweiter offizieller Termin führte den Pontifex ins Zentrum Sedia 24 Horas, wo ihm ein Sozialprojekt für Bedürftige vorgestellt wurde. Die von der Diözesan Caritas Madrid im Stadtteil Lucero betriebene Einrichtung ist rund um die Uhr 365 Tage im Jahr geöffnet und sie bietet Menschen in Not Grundversorgung, soziale Unterstützung und Wiedereingliederungsmaßnahmen an. In seiner Ansprache würdigte der Papst dieses Haus, wo niemand alleine gelassen wird. Hier sind die Freude und der Schmerz eines jeden, die Freude und der Schmerz aller. Und indem wir einander zuhören, stellen wir uns gemeinsam den Herausforderungen, ohne die Komplexität der Situationen zu ignorieren oder die Anforderungen von Nächstenliebe und Gerechtigkeit zu vergessen, im Dialog mit all denen, die um den Menschen und seine Welt ernstlich Sorge tragen.
5: Seriamente por el hombre y su mundo.
4: Im Mittelpunkt der Begegnung standen die Geschichten von Menschen, die durch die Hilfe dieser Einrichtung neuen Lebensmut geschöpft haben. Bevor der Papst das Wort ergriff, erzählten sie ihm ihre Schicksale, wie das von Jurka, die dank einer kleinen offenen Tür der Barmherzigkeit ihren Kindern das Leben und eine Zukunft schenken konnte.
6: Gracias, Padre, por ayudarnos a construir un futuro lleno de fe y esperanza.
4: Unter Bezugnahme auf das offizielle Motto des Papstbesuches in Spanien, erhebet eure Augen, forderte das Kirchenoberhaupt die Anwesenden auf, ihre Augen nicht vor der Not anderer zu verschließen. Die Liebe Christi drängt uns, uns unseren Brüdern und Schwestern zuzuwenden und die Nächstenliebe und Fürsorge, mit denen wir auf dieses Drängen reagieren, sind der Beweis für unseren Glauben. An dieser Stelle warnte er vor einem Phänomen unserer Zeit. Auch Christen ließen sich zunehmend von weltlichen Ideologien oder politischen und wirtschaftlichen Orientierungen anstecken, die zu ungerechten Verallgemeinerungen führten. Wenn praktizierte Nächstenliebe als bloße Fixierung weniger lächerlich gemacht werde, verliere die Kirche den Kern ihrer Sendung.
5: Las palabras de Jesús son también una invitación
4: Die Worte Jesu sind auch eine Einladung, unser Herz so zu bilden, dass es für die Nöte der anderen empfänglich ist. Ein lebendiges Herz ist warm und schlägt und es schenkt Leben. Ein kaltes Herz ist starr, es pumpt kein Blut mehr weiter und führt zum Tod des Menschen. Für Radio Vatikan, Anne Prickel.
1: Leo XIV. Hatte am Samstagabend bei einer Gebetsvigil auf dem Plaza de Lima die Jugend des Landes getroffen und sie zu Menschlichkeit und Liebe aufgerufen. Mehr von Gudrun Seiler.
7: Die Gebetsvigil mit Papst Leo XIV. Auf der Plaza de Lima mit rund 600.000 Teilnehmenden setzte einen krönenden Schlusspunkt des ersten Reisetags. Die Stimmung war fröhlich und auch besinnlich. Papst Leo sprach, sichtlich in seinem Element, immer wieder auch frei auf Spanisch zu den jungen Menschen. Oft gab es zudem Zwischenapplaus, etwa als Papst Leo sagte, welchen Auftrag er der Jugend anvertrauen wollte.
8: Que seáis humanos.
7: Seid Menschen, ja, seid Menschen. Männer und Frauen aus Fleisch und Blut. Nicht Fassaden, sondern vertrauenswürdige Gesichter. Menschen, die nach Gerechtigkeit streben, weil sie danach hungern wie nach dem täglichen Brot. Menschen, die ein ehrliches und aufrichtiges Leben führen wollen, weil sie anderen gerne das tun, was sie sich von anderen wünschen. Seid Menschen wie Christus, der vollkommene Mensch, der Auferstandene, der mit uns ist zu allen Zeiten der Geschichte. Um dieser Aufgabe gerecht zu werden, empfahl das katholische Kirchenoberhaupt der Jugend, sich an den Aposteln zu orientieren, die in einem heidnischen Umfeld lebten. Folgt ihrem Beispiel und seid Missionare des Evangeliums. Angesichts der materiellen und geistigen Armut unserer Zeit, in dem vollen Bewusstsein, dass unser Glaube eine Lebensweise ist, die sich in der Liebe verwirklicht. Sie, liebe junge Menschen, ist die Tugend, die die Geschichte mehr als jede andere verändert. Ihr könnt die Geschichte verändern. Tut es mit Liebe.
8: Hacedlo con el amor.
7: Leo lud in Anspielung auf ein bekanntes Bibelzitat alle ein, das Salz der Erde und das Licht der Welt zu sein. Dafür sei besonders wichtig, die heutige Gesellschaft gut zu verstehen und weise zu leben, um sie dann als Zeugen des Evangeliums zu verwandeln. Der Papst mahnte die jungen Christen, auch in schwierigen Zeiten nicht zu verzagen und nicht auf Reichtum, Vergnügen oder Macht zu warten.
8: Esta es nuestra libertad. Que tiene su fuente en la fe.
7: Das ist unsere Freiheit, die ihre Quelle im Glauben hat und die der ganzen Gesellschaft, jeder menschlichen Erfahrung Licht und guten Geschmack verleihen kann. Wenn das Leben hingegen keinen Geschmack hat, ist es, als wäre es uns weggenommen worden. Wir empfinden es nicht mehr als unser eigenes. Angesichts der Lehre von Gleichgültigkeit und Konformismus, angesichts der Gewalt von Krieg und Lüge, seid ihr selbst der Funke einer neuen Menschheit. Rief der Papst der Jugend zu. Er lud sie zudem ein, ihren Glauben konkret im Alltag zu leben und auch in der digitalen Welt zu bezeugen.
1: Und wir springen wieder nach vorne zum heutigen Sonntag. Am Nachmittag wollte sich Leo noch privat mit den Angehörigen des Augustinerordens in der Nunziatur treffen, wo er auch übernachtet. Die Begegnungen auf Reisen mit den Mitbrüdern des jeweiligen Gastlandes waren schon unter dem Jesuitenpapst Franziskus zum Standard geworden. Ab 18 Uhr war dann am Sonntag noch ein Treffen mit der äußerst lebendigen Kulturszene Spaniens geplant. Sprechen sollte unter anderem der spanische Hollywood-Schauspieler Antonio Banderas, ein Katholik, der sich öffentlich zu seinem Glauben bekennt. Die Begegnung mit dem Papst umfasst auch die Welt des Sports, der Arbeit und der Wirtschaft. Wir übertragen die Begegnung live auf Deutsch. Sie können sie auch im Nachhinein auf unserem YouTube-Kanal ansehen. In den nächsten Sendungen berichten wir dann ausführlich. Außerdem finden Sie unsere Beiträge immer zeitnah auf unserer Webseite und in unseren Social-Media-Kanälen wie Facebook, WhatsApp und Instagram. Schauen Sie rein. Die nächste Live-Übertragung am Montag ist dann bereits ab 10.20 Uhr, nämlich die Begegnung mit den Mitgliedern des spanischen Parlaments im Abgeordnetenhaus. Und damit sind wir am Ende unserer heutigen Sendung angekommen. Am Mikrofon verabschiedet sich herzlich Christine Seuss. Schön, dass Sie dabei waren. 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

Liebe Hörerfamilie, im Gebet habe ich gespürt, dass ich das Buch Zeitgeist oder Heiliger Geist der Zeit verfassen sollte, obwohl es sehr schwierig war, die notwendige Zeit hierfür aufzubringen. Darin kommt auch die Geschichte von Paul Claudel vor, einem großen französischen Schriftsteller und späteren Diplomaten. Als er 18 Jahre alt war, suchte er, Zitat, Stoff für ein paar dekadente Übungen und ist dazu nach Notre Dame in Paris gegangen. Es war Weihnachten. Vom Glauben seiner Eltern war er mittlerweile komplett abgefallen. Er glaubte nur noch an die Gesetze der Naturwissenschaft. Und da passierte es. Die Gnade Gottes berührte ihn. Ich hatte plötzlich das durchbohrende Gefühl der Unschuld, der ewigen Kindheit, einer unaussprechlichen Offenbarung. Es ist wahr, Gott existiert, er ist da, er ist jemand, ein ebenso persönliches Wesen wie ich. Er liebt mich und er ruft mich. Tränen und Schluchzer überkamen mich. Soweit sein Erlebnis. Es ist spannend zu lesen, was dann alles geschehen ist auf seinem Weg zur Umkehr. Sie können es nachlesen in meinem Buch Zeitgeist oder Heiliger Geist der Zeit in dem Kapitel Weg vom Schweinetrog. Soeben ist es in 8. Auflage herausgekommen. Ich würde mich freuen, wenn Sie es erwerben würden und es Ihnen ein geistlicher Gewinn ist. Der Erlös des Buches ist für Radio Horeb und Radio Maria. Es segne und behüte Sie der mächtige und gütige Gott, der Vater und der Sohn und der Heilige Geist. Ich wünsche Ihnen eine gesegnete Zeit.

0: Bibel aus Stein, Antoni Gaudí und seine Verherrlichung Gottes in der Architektur. Das ist unser Thema hier im Standpunkt bei Radio Horeb. Mein Name ist Gabi Fröhlich und ich heiße Sie ganz herzlich willkommen. Papst Leo XIV. Ist seit diesem Wochenende in Spanien. Die Kollegen von Radio Vatikan haben uns gerade eine Zusammenfassung der ersten Tage wiedergegeben. Ein Höhepunkt der Reise wird sicher am Mittwoch in Barcelona die Segnung des Jesusturms der weltberühmten Basilika Sagrada Familia sein. Diese Segnung findet genau zum 100. Todestag des großen Architekten Antoni Gaudí statt. Gaudí starb am 10. Juni 1926, nachdem er wenige Tage zuvor von einer Straßenbahn erfasst und schwer verletzt worden war. Er war auf dem Weg zu der Baustelle seines Herzensprojekts gewesen, eben der Sagrada Familia. Die der Heiligen Familie geweihte Basilika war Gaudís unvollendetes Lebenswerk, sein Vermächtnis regelrecht. In den letzten Jahren lebte Gaudí sogar auf der Baustelle. Inzwischen ist für den in seiner Arbeit vollkommen für das Lob Gottes aufgehenden katalanischen Architekten ein Seligsprechungsprozess eingeleitet worden. Und daher möchten wir Ihnen, liebe Hörerinnen und Hörer, heute im Standpunkt diesen außergewöhnlichen Architekten und Glaubenszeugen genauer vorstellen. Und wir tun das mit seiner Biografin Esther von Krosigk. Sie hat ein Buch geschrieben mit dem Titel Antoni Gaudí und seine Seligsprechung Leben, Werk und Spiritualität. Esther von Krosigk ist uns zugeschaltet aus Österreich. Herzlich willkommen.
1: Grüß Sie, Frau Fröhlich.
0: Frau von Krosigk, die Sagrada Familia kriegt jetzt ihren höchsten Turm gesegnet von Papst Leo XIV. Selbst. Das ist dann auch gleichzeitig der höchste Kirchturm der Welt, also löst das Ulmer Münster ab, nicht, das als evangelische Kirche den höchsten Turm bisher hatte. Und die Sagrada Familia ist, glaube ich, ungefähr 10 Meter jetzt nochmal höher. Waren Sie denn selbst schon einmal dort? Haben Sie das Bauwerk selber schon mal gesehen und einen Eindruck davon?
1: Ja, ich war schon mal dort. Das ist noch gar nicht so lange her. Das war im letzten Jahr, das letzte Mal, als ich eben das Buch angefangen habe zu schreiben. Vorher war ich auch schon mal da. So habe ich auch verschiedene Etappen gesehen. Und es ist schon sehr beeindruckend und ganz, ganz anders, was man sonst von Kirchen kennt. Also ich war fasziniert davon, keine Frage.
0: Ja, was ist so sehr anders? Sagen Sie das einfach mal aus der Perspektive der Betrachterin. Wir hören nachher noch einen Architekten, der erklärt das dann besser.
1: Ja, das sind einfach die Farben und die neuen Formen. Und man ist eigentlich von gotischen Kirchen mehr so diese Strenge gewöhnt. Und hier sind es eben doch diese ganzen organischen Formen der Kirche. Das Licht drinnen, die Fenster lassen wunderbar das Licht einfließen und verwandeln die ganze Kirche in Farben. Also ich würde schon sagen, das macht eigentlich das aus, dass es innen wie ein Wald gestaltet ist. Und also man hat sowas eigentlich, ich würde sagen, noch nie sonst gesehen.
0: Ich glaube, dass der Eindruck, der ist sehr stark auf die Besucher, ist auch ein richtiger Besuchermagnet. Aber das Gebäude ist das eine, Frau von Krosigk. Sie haben aber auch ein besonderes Interesse an Gaudí selber. Also um ein Buch zu schreiben, da muss die Person einen faszinieren. Was fasziniert Sie an Antoni Gaudí?
1: Also ich fand es einfach interessant, dass es wieder einen heiligen Künstler möglicherweise geben wird. Also wir haben ja nur ganz wenige in der 2000-jährigen Geschichte des Christentums. Ich glaube, nur ein Dutzend. Und hier würde der Schutzpatron der Architekten werden. Und er hat eben wirklich seine Kunst und seinen Glauben ganz, ganz eng miteinander verbunden. Und das spürt man einfach auch, wenn man seine Werke ansieht, wenn man da durchgeht. Das ist einfach zu fühlen, wie stark der Glaube und der katholische Glaube ihn geprägt hat.
0: Guck mir doch mal ganz kurz erstmal auf sein Leben. Antoni Gaudí ist in eine katholische Welt hineingeboren, oder?
1: Richtig. Seine Familie war katholisch und er hat auch an Prozessionen mit denen teilgenommen. Er war in der Kirche mit denen jeden Sonntag. Also es war eine ganz, ganz normale, katholische, ländliche Familie, in der er aufgewachsen ist. Er ist auch auf katholische Schulen gegangen. Er war bei den Piaristen in Reus, wo er auch geboren wurde. Und insofern hat der Katholizismus von Anfang an sehr stark in seinem Leben eine Rolle gespielt. Es gab dann mal eine kurze Phase, wo Gaudí eher weltlich orientiert war. Das war während seines Studiums. Da wurde er auch so ein bisschen als Dandy bezeichnet. Er hatte sehr auffällige Kleidung an. Er ging gern ins Theater, in die Oper. Und dann hat er durch die Übernahme der Bauarbeiten der Sagrada Familie wieder zurückgefunden zu seinem Glauben. Und es begann sozusagen in diesem Jahr, also er war 31, damals ein sehr, sehr junger Architekt, noch kurz nach seinem Studium. Es begann ein ganz starker spiritueller Prozess, der wirklich auch bis zum Ende seines Lebens anhielt.
0: Wissen Sie, was diesen Prozess ausgelöst hat?
1: Also ich denke, er hat während des Studiums schon in Architekturbüros gearbeitet, wo er auf sehr stark gläubige, feinfühlige Architekten getroffen ist. Und der eine hat ihn auch dann empfohlen als Nachfolger des Bistumsarchitekten. Also die Sagrada Familie war ja schon begonnen. Also das Fundament stand, als Gaudí das übernommen hat. Und ja, ich denke, diese Einflüsse von den Architekten, mit denen er zusammengearbeitet hat, das hat dann doch mal so einen Schub gegeben. Und er wollte eben auch eine Kirche bauen für sein Volk. Barcelona war damals eine sehr, sehr weltliche, auch eine also sehr bisschen verdorbene Stadt auch. Und er wollte die Generation, in der er lebte, und die folgenden Generationen zurückbringen zum Glauben. Das war eigentlich seine Intention des Bauens.
0: Also durch die Architektur die Menschen anrühren, auf Gott hinweisen. Mhm. Er ist dann von diesem, Sie haben gesagt, er war so ein bisschen so ein Dandy-Typ erstmal, immer sehr schick gekleidet. Wie hat denn sein wiedererwachter und dann immer mehr erstarkender Glaube ihn auch als Person verändert?
1: Also ich denke, er ist dann mehr und mehr einfach eingetaucht auch in den Glauben und hat ja auch nicht nur die Sagrada Familie gebaut, er hat auch andere sakrale Bauten begonnen und fertiggestellt. Er hat weltliche Bauten gebaut, die er auch mit religiösen Inschriften und Emblemen verziert hat. Also es ist einfach immer tiefer gedrungen, der Glaube in ihm, und hat ihn einfach verwandelt, denke ich mal, von innen. Es war ein Prozess, der innerlich stattfand, sehr stark, und der dann sichtbar wurde letztendlich, nachdem er eine Fastenkur in der Mitte der 1890er Jahre gemacht hat. Er war ein sehr extremer Mensch, also er hat nicht nur gefastet, wie das andere tun, sondern er hat wirklich eine Hungerkur daraus gemacht. Und diese Hungerkur hat ihn, wie er mal geäußert hat, auch Jesus nahegebracht. Und dann wurde das auch für andere sichtbar, dass er gläubig, sehr stark gläubig geworden war. Seine Kleidung veränderte sich, die wurde bescheidener, zum Schluss sogar sehr ärmlich. Er hatte dann abgetragene Anzüge an, und die er sich im Winter mit Zeitungspapier ausgestopft hat gegen die Kälte. Also er war auch wirklich bereit, ein sehr, sehr asketisches Leben zu führen. Er ist nach dieser Fastenkur täglich in die Heilige Messe gegangen. Er hat regelmäßig gebeichtet. Und wie gesagt, er hat auch auf das Familienleben verzichtet. Er hat ganz für sich gelebt, beziehungsweise nur mit seinen allerengsten Verwandten, mit seinem alten Vater und seiner Nichte. Alle seine anderen Verwandten waren ja gestorben. Ich denke, das hat auch noch mal etwas in ihm bewirkt, dass er noch mal gläubiger geworden ist, dass er wirklich viele Menschen in seinem nahen Umkreis verloren hat.
0: Das heißt, ein Mensch der Extreme, er hatte ja auch eben auf der einen Seite diese extrem teuren Bauten, da werden wir gleich noch von Professor Tomlo, dem Architekten, etwas zu hören, also diese unglaublich, ja, komplexe und auch kostspielige Art zu bauen, also für Gott nichts zu teuer und selber aber sehr asketisch. Und er hatte auch einen Blick auf die Armen.
1: Richtig. Also während er selber mit sich sehr streng ins Gericht ging und eben versuchte, so bescheiden wie möglich zu leben, so ärmlich wie möglich, hatte er einen Blick immer auf seine Arbeiter, die ihn auch Vater nannten. Das wusste er gar nicht. Aber er versuchte eben, alles für seine Arbeiter auch zu tun, die sozial abzusichern und eben seine enge Familie, dass er seinen Vater bei sich hat wohnen lassen, seine Nichte, die alkoholkrank war und um die er sich dann rührend auch kümmerte, nachdem der Vater gestorben ist, Anfang des 20. Jahrhunderts. Also er hatte schon wirklich eine soziale Ader. Das war dann auch durch seine Freundschaft mit Eusebi Güell. Die beiden haben die Colonia Güell gegründet, wo Arbeiter auch unterkamen, damit sie nicht weiter in dieser Stadt voller Verführungen und auch voller Gewalt, was Barcelona damals war, lebten, sondern eben wirklich gut aufgehoben waren in dieser Colonia Güell.
0: Also sowas wie eine kleine Kolonie als ein Stück Welt, die heile Welt bieten sollte, so weit wie möglich. Man sagt aber auch, Gaudí sei doch auch irgendwie in gewisser Weise recht schrullig gewesen. Was ist damit gemeint?
1: Ja, also von seinen Zeitgenossen wurde er als etwas schrullig wahrgenommen. Das stimmt natürlich auf der einen Seite durch diese Kleidung, zum anderen auch, weil er zum Schluss wirklich auch alles tat für die Sagrada Familia. Er ging sogar betteln auf die Straße und schreckte nicht davor zurück, Menschen, die nicht gleich das geben wollten an Geld, was er eigentlich voraussetzte an Spende, dass er die auch richtig anging und sagt, so, also damit es richtig wehtut, musst du schon mehr geben. Und einige Leute gingen dann auf die andere Straßenseite, wenn sie ihn kommen sahen. Aber das war natürlich erst in der Spätphase seines Lebens. Und er konnte auch sehr aufbrausend sein. Das war sein großer Fehler, wie er auch selbst bekannte, dass er zum Jähzorn neigte. Und als kurz nach seinem Tod das zum ersten Mal aufkam, dass er doch selig gesprochen werden sollte, aufgrund seines tugendhaften Lebenswandels, gab es doch eben eine Frau, die sagte, na gut, dann wird er eben der Schutzheilige der Jähzornigen. Also es gab auch solche Stimmen, aber er wurde schon auch sehr, sehr geachtet von den Menschen und auch bewundert einfach für das, was er schaffte, künstlerisch. Und dass er sich von nichts abhalten ließ, wirklich sein gläubiges Leben in einer Stadt durchzuziehen, die voller Verlockungen war und Verführungen einfach. Da muss er eben auch seinen Zeitgenossen schon ein bisschen befremdlich vorgekommen sein.
0: Auf seine Bauwerke, besonders auf die Sagrada Familia, gehen wir gleich noch ausführlicher ein. Schauen wir jetzt noch auf die Umstände seines Todes, gestorben am 10. Juni 1926. Also am kommenden Mittwoch ist das dann 100 Jahre ganz genau her. Wie kam es zu diesem Tod? Das ist ja auch etwas Besonderes.
1: Naja, also er ging wie jeden Abend, also 1925 war er von der Villa im Park Güell in die Sagrada Familia gezogen. Er hatte sich da ganz zurückgezogen. Er war auch, während er früher ja ein sehr in der Gesellschaft eingebundener Mann gewesen war, hatte er sich mehr und mehr zurückgezogen in den Jahren zuvor. 1912 hat er sein letztes weltliches Bauwerk vollendet, Casa Mia. Und also er war wirklich in den letzten Jahren sehr für sich, arbeitete nur noch den ganzen Tag, ging zur Messe. Also das war wirklich Beten und Arbeiten und Arbeiten und Beten, dieser Rhythmus. Und zwar wirklich in einem hohen Alter schon, also er war ja über 70. Und wie jeden Abend ging Gaudí nach der Arbeit los, um einen Freund zu besuchen, und er geriet unter eine Straßenbahn. Und da man ihn für einen Obdachlosen hielt, nahm ihn die ersten Taxis nicht mit. Es kümmerten sich die ersten Passanten um ihn und hielten Autos an, die vorbeikamen. Und keiner hielt an, weil er so ärmlich aussah, und keiner erkannte ihn auch. Und dann kam er auch zunächst in ein Armenhospital. Und das ergab die Untersuchung, dass er mehrere gebrochene Rippen hatte, eine Gehirnerschütterung. Man befürchtete eine Schädelbasisfraktur. Und es waren Prellungen an Füßen und Knien. Und man fragte ihn dann nochmal, er kam noch ab und an zu Bewusstsein. Und dann fragte man ihn, ob er in ein besseres Hospital gebracht werden sollte. Das lehnte er ab. Und er konnte noch auch aus den Händen eines Priesters die Heilige Kommunion annehmen.
0: Aber tatsächlich, er ist in diesem armen Spital dann auch gestorben, auf eigenen Wunsch hin. Das ist 100 Jahre her dann am kommenden Mittwoch. Und da wird dann genau an diesem 100. Todestag von Gaudí, wird, ich denke, das wird ihn aus dem Himmel freuen, der Jesusturm eingeweiht. Der höchste Kirchturm der Welt wird das dann sein, auf der Sagrada Familia von Papst Leo dem 14. Als Gaudí selber starb, stand ja nur ein Viertel ungefähr dieser riesigen Basilika, die ja so sein Lebenswerk war. Was meinen Sie, Frau von Krosigk, hatte er denn eigentlich damit gerechnet, dass die noch zu seinen Lebzeiten fertiggestellt würde?
1: Nein, das hat er sehr bald sehr realistisch gesehen, dass das nicht möglich war. Das war ihm auch gar nicht so wichtig. Er sah sich als ein Instrument Gottes, der die Vorgaben Gottes in Architektur übersetzte quasi. Und er, nach seiner Meinung, sollte sozusagen den Rest das Volk machen. Also es war im Grunde ein Werk des Volkes, was ja heute eigentlich immer noch so ist, weil die Eintrittsgelder werden ja alle für den Weiterbau genommen und die sind ja nicht gerade günstig, die Eintrittsgelder in die Sagrada Familia. Also er hat es damals schon so gesehen, dass er die in die Hände Gottes legte, aber auch in die Hände seines eigenen Volkes, diese Kathedrale fortzuführen. Und leider, ja, sind alle seine Zeichnungen und Aufzeichnungen und Werke während des Spanischen Bürgerkriegs zerstört worden, sodass man eigentlich wenig wusste, wie seine Denkweise ist und wie er sich das eigentlich zuletzt vorgestellt hatte. Aber seine Mitarbeiter haben dann aus den Erzählungen das weitergeben können, wie er sich das letztendlich gedacht hatte, wie die Sagrada Familie aussehen sollte.
0: Ja, aus den Erzählungen und aus Zeichnungen dann rekonstruiert wurde das Modell der Sagrada Familia und seine Architekturpläne. Das ist ja wirklich auch bewusst zerstört worden während des Bürgerkrieges, nicht kommunistisches Gedankengut dahinter. Und da hat alles Katholische war ein Feindbild. Da wurde auch die Krypta in Brand gesetzt und Modelle abgebrannt und so weiter. Das war ja ein richtiges Drama.
1: Richtig, das waren vor allen Dingen antiklerikale Kräfte, die da wirkten. Und es ist sehr, sehr schade, weil, wie gesagt, auch seine Denkprozesse können nicht mehr rekonstruiert werden, die er vielleicht in Aufzeichnungen, Tagebücher festgehalten hat. Das richtete sich vor allen Dingen gegen die katholische Kirche, was da vor sich ging.
0: Zu denen, die mitgewirkt haben daran, dass die Pläne der Sagrada Familia wieder rekonstruiert wurden, zu denen gehört auch Professor Joost Tomlo. Er stammt aus den Niederlanden, ist renommierter Architekt, Architekturhistoriker und war Hochschullehrer lange, lange Jahre an der Hochschule Zittau-Görlitz zu den Fachgebieten Grundlagen der Gestaltung sowie Denkmalpflege. Und er gilt als wirklich international anerkannter Experte für Antoni Gaudí. Vor allem hat er auch an den Hängemodellen, also an der Rekonstruktion der Hängemodelle, vor allem des Hängemodells der Krypta der Colonia Güell mitgewirkt. Er war als junger Mann schon in der Gaudí-Gruppe Delft, die sich eben mit diesen Rekonstruktionen der Pläne Gaudís beschäftigt hat. Die Krypta der Colonia Güell ist auch Weltkulturerbe, auch ein wundervolles Gebäude. Und Professor Joost Tomlo hat über das Hängemodell für diese Krypta auch seine Dissertation geschrieben. Ich bin froh, dass ich am Freitag mit ihm sprechen konnte. Und da hat Professor Tomlo mir zunächst erklärt, was es mit diesem Hängemodell auf sich hat.
2: Das Hängemodell ist eine statische Berechnungsmethode. Und in der Colonia Güell hat er eine Hütte gebaut und in diese Hütte ein 7 Meter langes Modell und 5 Meter hohes Modell aus Fäden gebaut. Es ist ein Netz und an diese Fäden hängen 5000 Säckchen. Und man kann das am besten verstehen, wenn Sie das sehen, dann denken Sie, was ist das für eine merkwürdige Maschine? Aber wenn man bedenkt, dass man eine Kette, jeder Mensch kennt Ketten, Die Kette kann man mit zwei Fingern halten. Ich tue das mal hier im Video. Dann kann man die wieder zurücklegen und wieder aufnehmen und wieder hängen. Und dann kommt genau die gleiche Form draus. Und das ist etwas Besonderes, weil wenn man einen Propfen Papier hat und man, das kann man zerknüllen und so, und eine Kette, die weiß genau, was sie will, die hat genau diese Form.

0: Projekte, NASA-Projekt, wenn man so will. Und er hat auch das größte je erbaute Hängemodell erbaut.
1: Das heißt, das war für diese Krypta der Colonia Güell.
0: Ja. Aber die Krypta, das Wort Krypta, wie Sie wahrscheinlich aus kirchlichem Radio wissen, ist ein Keller. Und das war eine Kellerkirche und der ist gebaut, weil er nicht weitergebaut hat. Das Problem bei seinem Ansatz war, dass es doch sehr teuer war, das Bauen, dass er musste praktisch fast mit den Arbeitern an vor Ort alles entwickeln, wie man diese schräge und organische Formen alle bauen kann, auch mit Basaltsäule und andere schwierige Materialien. Und es ist einfach dann der Krieg gekommen, 1914, 1918. Das war eine riesige Katastrophe für Spanien. Und sie hatten dann kein Geld mehr, um dieses Gebäude zu Ende zu bauen.
1: Jetzt haben Sie, Professor Tomlo, schon einige Stichworte gebracht, die nicht nur für diese Colonia Güell wichtig sind und waren, sondern auch etwas, was Gaudí so spezifisch ist, nämlich erstens einmal, dass er keine Mühe gescheut hat, seine Bauwerke zu vollenden. Also er war so das Gegenteil von jemandem, der so einfach auf das Praktische schaut, sondern er hat wirklich keine Mühe und Kosten und Arbeitszeit gescheut. Und auf der anderen Seite auch etwa ein zweiter Punkt, der bei ihm auch immer wieder vorkommt, ist diese sich orientieren an der Natur. Also dieses Hängemodell orientiert sich ja an der Natur der Schwerkraft. Und vielleicht können Sie zu diesen beiden Punkten noch etwas sagen. Also erst einmal diese Orientierung an der Natur. Wenn man so die Sagrada Familia sieht, dann hat man ja wirklich den Eindruck, man geht in so einen mystischen Wald rein, mehr oder weniger. Von außen sieht das Ganze wie so ein bizarres Gebirge fast aus. Und er hat aber gleichzeitig, er hat sich an der Natur orientiert. Deshalb sagte er auch, die vielen geschwungenen Formen. In der Natur gibt es ganz wenige klare Geraden, sondern viel, viel mehr geschwungene Formen. Warum war ihm das so wichtig?
0: Ja, tatsächlich hat er gesagt, die gerade Linie ist die Form von der Mensch und Gott hat dagegen die Kurve zur Verfügung. Und er hat dieses Bild verwendet in Zusammenhang mit der Geometrie der Regelflächen. Er war sehr fasziniert von der Tatsache, dass man mit geradener Linie, diese Regelfläche bedeutet ja, Regel ist gerade, ist wie Lineal, dass diese eine Anhäufung von Geraden ist, die nicht parallel laufen und dadurch eine geschwungene Form geben, also dieses Göttliche kriegen. Das fand er interessant. Und eine andere Sache, die dann wichtig wurde, ist, dass die Sagrada Familia, da wollte er die mediterrane Gotik entwickeln. Das war sein Ziel. Er wollte weg von der klassischen Gotik, die ja bekannt ist mit Luftbögen, dass die an der Außenseite sind und mit Stützen. Das ist ein geniales System. Aber diese außenliegenden Luftbögen sind natürlich sehr prekär. Die können kaputt gehen durch Regen und so. Und darum hat er eigentlich diese gerade von mir so entwickelt, dass die Kräfte, da wo sie produziert sind, nämlich das Dach zum Beispiel, direkt auf direkte Wege nach unten gehen zum Fundament. Und dafür hat er ein ähnliches Konzept als bei der Hängemodell, aber dann die Stütze sind schräg, weil sie führen dann schräg nach unten die Kräfte weg. Und das ist das Problem, das er dann in der Architektursprache hatte, war, dass man mit der normalen Architektur hat man ja eigentlich immer gerade Linien, vertikal und horizontal, ein Gesims und ein Balken und ein Stütze. Und er hatte sehr viel schräge, ein bisschen schräge Formen. Und um die jetzt miteinander zu vermählen, hat er alles in diese Geometrie der Regelflächen ausgeführt. Alles. Das muss man sich vorstellen. Darum ist das so verwirrend, wenn man da reinkommt, dass man das noch nie gesehen hat.
1: Also Antoni Gaudí hat etwas ganz Einmaliges erschaffen, was

0: aber gleichzeitig extrem komplex und teuer in der Herstellung war. Nach seinem Tod ging der Bau der Sagrada Familia auch deswegen nur schleppend voran, auch aus vielen anderen Gründen, aber das war einer der Gründe. Sehr viel schneller ging es dann allerdings als in jüngerer Zeit, zum Beispiel für die Verzierung der Fassaden, unter anderem auch für das mit Computern gearbeitet wurde und so zum Beispiel die Verzierung der Passionsfassade auch mit 3D-Drucker ausgeführt wurde. Die Figuren auf dieser Fassade, wenn man sie sich so ein bisschen anschaut, man kann das auch auf Bildern sehen, die sehen tatsächlich sehr viel kantiger und moderner aus als die der viel früher fertiggestellten Geburtsfassade. Professor Joost Tomlo verteidigt aber trotzdem als Experte für Rekonstruktion und als ausgewiesener Gaudí-Kenner die Herangehensweise der späteren Architekten der Sagrada Familia.
1: Ich sage, dass die Sagrada Familia das best untersuchte Gebäude ist, das überhaupt gegeben hat. Die einzige wesentliche Änderung gegenüber Gaudís Zeit ist, dass es ein Stahlbeton-Interieur hat, um es erdbebensicher zu machen. Aber das kann man auch verstehen. Das ist auch eine sinnvolle Sache. Ja, und also das ist eine sehr interessante Sache. Gaudí hat selbst relativ präzise diese Passionsfassade, dieses Taurige gegeben, nämlich diese knochenähnliche Stützen, die nach außen gehen. Also insoweit ist das relativ präzise Gaudís Gedachte. Aber sonst gab es von diesen Skulpturen nur eine Skizze, die wie ein Bühnenbild ist. Also so die Gruppen, das sind 20 Gruppen. Und man hat, ich finde, richtig gedacht, um einen modernen Künstler das zu geben, das macht man ja auch bei anderen Kirchen so. Romanische Kirche, gotische Kirche von den Phase in einer Kirche, das kann man ja dann 100 Jahre später nicht mehr in Romanik machen, dann macht man das in Gotik. Und so ist es hier auch. Und ich billige das. Ich finde, ich habe ihn auch gekannt, Subirax. Und ich finde ihn ein sehr fähiger Künstler. Aber es war natürlich anders, als Gaudí es gemacht hätte. Der hat eine Nazarener-ähnliche Genauigkeit der Expression. Also eine sehr naturalistische Kunst stellt er dar.
0: Also die Sagrada Familia, halten wir fest, Professor Tomlo, wir sprechen darüber hier im Standpunkt bei Radio Horeb, ist eine Kirche, die also wesentlich von Gaudí entworfen wurde. Auch der Bau war zu Beginn, war er ganz, er hat ja praktisch auf der Baustelle gelebt. Und dann später haben aber auch spätere Generationen, und Sie sagen zu Recht, so ist das bei solchen Gebäuden, auch ihre Spuren hinterlassen. Das ist so ein wenig ein Gemeinschaftswerk, inspiriert von den Grundideen von Antoni Gaudí.
1: Ja, Sie müssen sich auch die Zeitumstände immer bedenken. Also dieses Gebäude würde jetzt eine Milliarde kosten oder so ähnlich. Und damals gab es sehr lange Zeit, dass zum Beispiel die Sakristei verbrannt wurde durch die Anarchisten und allerlei Zeitumstände, die sehr negativ waren. Es gab erst Geld und gab es kein Geld. Und Gaudí hat das aber irgendwann verstanden, dass würde er in seiner Lebzeit noch ein bisschen diese Sagrada Familia zu Ende bauen wollen, dann musste er sehr planmäßig vorgehen, um sozusagen erlauben, dass er sich selbst optimierende Konstruktionen bedenkt. Und das hat er gemacht, indem er alles vom Anfang an bearbeitet hat in ein sogenanntes Raummodul von 7,50 Meter mal 7,50 Meter und die gesamte Kircheninnenraum so konzipiert hat, dass er das, diese Proportionen beibehalten, aber die Stützen zum Beispiel schräger oder nicht schräg machen konnte. Also das ist eine ganz wichtige Vorbereitung für was dann kam. Und jetzt wird gebaut, alle Modernisierungen, die man sich vorstellen kann. Man kann zum Beispiel aus Naturstein wie die Montjuic, das ist ein hartes Gestein, die kann man zusägen mit diesen computergesteuerten Systemen. Also dann hat man gleich, was man haben will. Das ist sehr, sehr früher sehr mühselig gewesen, wenn das von Hand gemacht wurde. Und Die modernen Architekten erlauben sich auch eine gewisse spielerische Freiheit. Zum Beispiel sieht man zunehmend, wie das Kreuz, was Jesus auf dem Jesusturm, der ist aus Glas. Und das macht eine Firma aus ihrer Gegend da. Und das ist natürlich eine ganz große Herausforderung. Gaudí hätte das ein bisschen anders gemacht. Aber ich finde das künstlerische Freiheit.
0: Aus Glas eben der höchste Turm, damit wird die Sagrada Familia zur höchsten Kirche der Welt, nicht? Aber Gaudí hat sie ein paar Meter, glaube ich, kleiner gemacht als den Hausberg, damit, das finde ich auch ein spannendes Detail, weil er Gottes Schöpfung nicht überragen wollte, nicht? Kein Turmbau zu Babel.
1: Das finde ich auch eine sympathische Geschichte. Der ist 172,5 ist er, glaube ich, ja.
0: Ja.
1: Und die Hausberge 3 Meter höher oder so, ja.
0: Professor Jost Tomlo war das, ausgewiesener Gaudí-Experte, Architekt, Architekturhistoriker. Er hat seit jungen Jahren schon an Gaudí gearbeitet, unter anderem an der Studiengruppe zur Rekonstruktion des Hängemodells für die Krypta der Colonia Güell, ein ganz wichtiger auch Beitrag zu dem, was dann später weitergebaut wurde an der Sagrada Familia. Wir sprechen hier im Standpunkt bei Radio Horeb über die Bibel aus Stein, Antoni Gaudí und seine Verherrlichung Gottes in der Architektur. Wir werden gleich mit Professor Tomlo von ihm noch weiter etwas hören zu zwei weiteren weltlichen Bauwerken, die Gaudí hinterlassen hat. Ich möchte aber noch mal ganz kurz Esther von Krosigk hier dazu holen, wieder, die als Biografin sich ja mit dem Leben von Antoni Gaudí auseinandergesetzt hat, ganz, ganz intensiv. Frau von Krosigk, mir ist aufgefallen in dem Gespräch mit Professor Tomlo, dass Gaudí ganz offensichtlich auf der einen Seite sehr leidenschaftlich war und genau wusste, was er wollte und auch was er nicht wollte. Aber er scheint mir nicht verbissen gewesen zu sein. Also, dass er so, das fand ich genial, dass er so Modelle entwickelt hat, die so waren, dass man innen drin dann doch wieder anpassen konnte, je nachdem, ob jetzt das Geld da ist oder nicht da ist und so. Also er muss irgendwie in seiner Präzision und in seinem Festhalten an dem, was er wollte, in seiner Zielstrebigkeit, muss er auch irgendwie eine gewisse Elastizität gehabt haben.
2: Ja, ich denke, das kommt auch davon, weil er relativ große finanzielle Freiheit hatte. Er hatte ja einen großen Gönner, den Eusebi Güell, aus sehr, sehr wohlhabendem Hause, der auch selbst künstlerisch sehr begabt war. Und der hat ihn finanziell maßgeblich unterstützt. Und der Professor Tomlo hat eben das Hängemodell erwähnt, an dem er 10 Jahre gearbeitet hat. Das hat Güell, diese Freiheit hat Güell ihm gegeben. Der konnte also 10 Jahre an dem Hängemodell experimentieren, der Gaudí. Und insofern ist es, ja, konnte er eine gewisse Elastizität schon haben. Denn wenn genug Geld da ist, um all seine Fantasien auszuprobieren, dann ist das natürlich schon mal eine große Freiheit.
0: Also er war wirklich auch Künstler in dem Sinne, nicht nur einfach Architekt. Und was auch noch wirklich spannend ist, ist diese Idee, dass er wirklich an der Natur als Vorbild festhalten wollte. Also für ihn war Gott selbst der Architekt und den galt es, wenn man es gut machen wollte, zu imitieren.
2: Ja, genau. Also er hat sich eigentlich vor der Natur, vor Gott ehrfurchtsvoll verneigt in seinem Werk, mit dem, was er tat. Also er hat auch, wir haben eben erwähnt, dass der Jesusturm nicht höher sein darf als der Hausberg Barcelonas. Dann gab es bei der Krypta in der Colonia Güell das Beispiel, dass da eigentlich eine Kiefer im Weg stand, wo er einen Weg bauen wollte. Da hat er den Weg um die Kiefer rumgebaut, weil er sagte, ich kann das in 3 Wochen machen, aber so ein Baum braucht eben 30 Jahre, bis er so hoch wächst. Also er hat wirklich die Natur verehrt und er wusste, wer hinter der Natur ist. Er war ja sehr krank gewesen als Kind, wo er sehr viel die Natur beobachtet hat, wo er still sitzen musste über Wochen, Monate, während andere Kinder um ihn herum spielte. Und daher kamen auch seine Naturbeobachtungen. Und da kam ja auch seine Ahnung, wer eben hinter dieser großen Schöpfung, hinter dieser Schönheit sich verbirgt eigentlich.
0: Wir sprechen über Antoni Gaudí 100 Jahre nach seinem Tod. Der 100. Todestag ist am kommenden Mittwoch Und wir schauen auf ihn als grandiosen Architekten, aber auch als Mann des Glaubens. Und wir werden gleich hier im Standpunkt bei Radio Horeb noch mit Prälat Professor Dr. Helmut Moll sprechen, der Experte ist für Selig- und Heiligsprechungen, Herausgeber des deutschen Martyrologiums des 20. Jahrhunderts. Und genau, er wird uns sagen, wie jetzt so jemand wie Antoni Gaudí eventuell selig gesprochen wird. Damit geht's dann gleich weiter im Gespräch hier im Standpunkt bei Radio Horeb nach einer Musik.

0: Ein katalanisches Salve Maria, passend hier im Standpunkt bei Radio Horeb zu unserer Sendung über Antoni Gaudí, den großen Architekten Barcelonas. Die Sagrada Familia bekommt Besuch am kommenden Mittwoch von Papst Leo dem 14. auf seiner Spanienreise. Der wird da den großen Jesusturm einweihen, segnen. Und das ist für uns der Anlass, auch der 100. Todestag am kommenden Mittwoch von Antoni Gaudí, heute über diesen großen Glaubenszeugen, großen Architekten und genialen Architekten und Glaubenszeugen Antoni Gaudí zu sprechen. Wir tun das hier im Standpunkt bei Radio Horeb mit der Autorin Esther von Krosigk, die eine Biografie über Antoni Gaudí geschrieben hat. Antoni Gaudí und seine Seligsprechung, Leben, Werk und Spiritualität. Und wir haben hier im Standpunkt jetzt dabei aber auch Prälat Professor Dr. Helmut Moll. Er hat über 10 Jahre als theologischer Konsultor am Dikasterium für die Heiligsprechungen im Vatikan in Rom gearbeitet. Außerdem war er lange im Erzbistum Köln für die Selig- und Heiligsprechungen zuständig, kennt also das ganze Prozedere aus einer langen beruflichen Erfahrung. Er ist auch Herausgeber des deutschen Martyrologiums des 20. Jahrhunderts. Professor Moll, schön, dass Sie hier mit dabei sind. Guten Abend.
1: Guten Abend.
0: Prälat Moll, Sie haben selber auch die Sagrada Familia schon gesehen, oder?
1: Jawohl, ich bin schon in Barcelona gewesen, habe die Sagrada Familia aufgesucht und war überrascht über die Größe und die Schönheit dieser Kirche.
0: Und dahinter steckte ein großer Geist. Wir haben hier ja im Standpunkt schon einiges von Frau Krosigk über ihn gehört. Sie haben, wenn ich es richtig weiß, zugehört, Prälat Moll. Was sind denn in dem, was wir gehört haben von Frau von Krosigk auch oder was Sie auch über Antoni Gaudí wissen, so Hinweise darauf, dass wir es hier mit einem Seligen oder einem Heiligen der katholischen Kirche zu tun haben könnten?
1: Die Seligen und die Heiligen sind Lichter für die Menschheit, Wegweiser, die uns zeigen, wie es geht, wie das Leben richtig wird. Da Gaudí eines natürlichen Todes gestorben ist, braucht er auch ein göttliches Zeichen, das wir Wunder nennen. Aber vorher wird Folgendes geprüft, nämlich erstens die drei göttlichen Tugenden, ob er Glaube, Hoffnung und Liebe im außerordentlichen Maße gelebt hat. Ferner, ob er die 4 Kardinaltugenden heroisch gelebt hat, also Klugheit, Tapferkeit, Gerechtigkeit und Maß. Und schließlich die vom Evangelium kommenden Tugenden, Armut, Keuschheit und Gehorsam. Diese müssen geprüft werden, ob sie alle als erfüllt gelten. Die Zeitzeugen werden befragt, ob diese erfüllt sind oder nicht. Und wenn sie erfüllt sind, dann wird er Venerabilis, ein verehrungswürdiger Diener Gottes. Der zweite Schritt ist das Wunder. Da er eben eines natürlichen Todes gestorben ist, auch wenn er als Unfall gestorben ist, bedarf er eines göttlichen Zeichens. Das kann entweder sein ein Heilungswunder, Blinde sehen, Lahme gehen, Aussätzige werden rein. Das kann ein Naturwunder sein, wie bei der Hochzeit zu Kana, wieder bei der Brotvermehrung. Oder es kann ein Auferweckungswunder sein, wie bei Lazarus, dem jungen Mann von Nain oder der Tochter des Lairus. Das heißt, er bedarf für die Seligsprechung eines göttlichen Zeichens, das wir Wunder nennen. Und wie ich höre, ist das Dikasterium für die Selig- und Heiligsprechungen dabei, dieses Wunder zu prüfen, ob es vorliegt oder nicht. Dies sind die Kriterien für die Seligsprechung.
0: Das sind die Kriterien. Und haben Sie, Professor Ball, in dem, was Sie über Gaudí gehört haben, schon so Hinweise gefunden, dass es sich da um einen potenziellen Kandidaten handeln könnte?
1: Ich weiß nur, dass er jetzt ein Venerabilis ist, das heißt also ein verehrungswürdiger Diener Gottes, das heißt die drei göttlichen Tugenden, die 4 Kardinaltugenden, die vom Evangelium kommenden Tugenden sind geprüft und anerkannt worden, sodass es jetzt nur noch dieses göttlichen Zeichens bedarf, das wir Wunder nennen. Und da ist die Kongregation, das Dikasterium, in der Lage, dieses weiterhin zu prüfen. Der Kardinal Omella von Barcelona hatte gedacht, dass mit dem Papstbesuch, der jetzt stattfindet, auch schon die Seligsprechung vorgehen würde. Aber soweit ist es noch nicht. Das Dikasterium für die Heiligsprechungen hat das Wunder noch nicht approbiert.
0: Deshalb jetzt noch keine Seligsprechung, aber Frau von Krosigk, Sie beobachten das ja etwas genauer. Die Kirche ist schon eng dran, oder?
1: Ja, das ist richtig. Ja. Aber das Dikasterium für die Selig- und Heiligsprechungen hat ja nicht nur eine historische Prüfung, nicht nur eine theologische Prüfung, sondern auch eine Prüfung durch die Ärzte. Und die Ärzte prüfen, ob das Wunder, das eingereicht worden ist, ausreicht, um es als göttliches Zeichen zu qualifizieren. Und dabei ist gerade das Dikasterium unterwegs. Es ist noch nicht abgeschlossen.
0: Frau von Krosigk, können Sie uns noch ein bisschen mehr dazu sagen?
2: Ich kann kaum dem noch was hinzufügen, weil Prälat Moll das schon sehr, sehr schön erklärt hat. Ich glaube, dass nicht nur der Kardinal von, also Barcelonas Kardinal Omella, das gehofft hat, dass die Seligsprechung jetzt schon stattfinden kann bald, sondern wirklich ganz, ganz viele Menschen in Barcelona und auch auf der Welt, vielleicht auch ein paar Architekten, die einen Schutzpatron mit ihm bekommen. Also soweit ich weiß, soll es schon ein Wunder gegeben haben, aber wie gesagt, das muss anerkannt werden noch. Aber mehr kann ich auch dazu nicht sagen. Also das entzieht sich meiner Kenntnis.
1: Wir haben auch eine ganze Reihe von Architekten, die von der Kirche anerkannt sind und die auch als Patrone für die Künstler und Architekten gelten. Das ist etwa der heilige Evangelist Lukas, der ein Bild über die Gottesmutter Maria gemacht hat. Das ist der Bischof Bernul von Utrecht in den Niederlanden und vor allen Dingen der Dominikaner Fra Angelico, der in Rom begraben liegt, der ein Maler war. Das heißt, die Kirche hat schon eine ganze Reihe von Architekten, die sie selig oder heilig gesprochen hat und die auch als Patrone für die Architekten und Künstler gelten.
0: Wobei, Frau von Krosigk, da ist ja ein relativ großes Loch dann zwischen Fra Angelico und jetzt Gaudi.
2: Ja, genau, das Anfang der 1980er Jahre war das mit Fra Angelico, die Seligsprechung von Papst Johannes Paul II. Genau. Soweit ich weiß, ist Fra Angelico aber nur von den bildenden Künstlern der Schutzpatron, also explizit einen Schutzpatron nur für die Architekten. Das wäre dann Gaudi. Also ich wüsste jetzt keinen anderen Architekten, der bisher selig gesprochen wurde. Das entzieht sich meiner Kenntnis.
1: Ja, also wir haben immer noch den heiligen Evangelisten Lukas, der ein Maler war. Wir haben den heiligen Bischof Bernul von Utrecht aus dem 11. Jahrhundert. Wir haben Fra Angelico aus dem 15. Jahrhundert. Aber Sie haben recht, die Zahl der Patrone für Künstler und bildende Künstler und Architekten ist gering.
2: Sehr gering. Es sind, glaube ich, nur ein Dutzend wirklich in diesen 2000 Jahren.
1: Ja, das ist richtig.
2: Ja.
1: Aber Johannes Paul II. Hat Fra Angelico selig gesprochen. Er hat ihn zum Patron für die bildenden Künstler ernannt.
0: Ja, danke schön, Prälat Moll, dass Sie uns da mit Ihrer Expertise zur Verfügung stehen. Auch falls gleich noch Fragen vielleicht von unseren Hörerinnen und Hörern zum Thema Seligsprechung von Antoni Gaudí kommen, dann sind Sie noch da. Danke schön.
1: Ja, jawohl, ich bleibe in der Leitung.
0: Sie bleiben einfach in der Leitung und wir sprechen jetzt hier weiter mit Esther von Krosigk über Antoni Gaudí. Und ich würde gerne einmal ganz kurz auch die ein paar Bauwerke noch ansprechen, mit Ihnen, Frau von Krosigk, aber auch schon besprochen mit Professor Tomlo als Architekten und Gaudí-Fachmann von der Seite der Architektur her. Nämlich Antoni Gaudí hat ja auch weltliche Werke hinterlassen und eines davon, und da hören wir jetzt noch Professor Joost Tomlo wieder dazu, eines von diesen auch großen Gebäuden, die auch ein Tourist in Barcelona unbedingt anschauen geht normalerweise, ist die Casa Batlló.
3: Von außen gesehen ist das ein Gebäude, das aussieht wie ein Drachen, der zerstochen wird mit ein kreuzbesetztes Schwert von San Jorge. Das ist der
0: heilige Georg.
3: San Georg. Und, genau. Und das ist aber nur die Außenseite. Das war ein Umbau, ein sehr komplexer Umbau von einem sehr teuren Standort an der Passeig de Gracia. Und im Innen hat er dann aber das wirkliche Wunder geschaffen. Dort gibt es einen großen Innenhof, wo Licht ist. Und das Licht ist Tageslicht, kommt durch ein Glasdach. Und das ist unglaublich faszinierend, weil er hat 10 verschiedenen Dingen erstellt, also Erfindungen, wie man das Licht dort so intens macht, dass man über die gesamte Höhe dieses Lichtniveau in ein redliches Niveau erfahren kann. Das ist gewaltig. Also wer Hotellobbys in Barcelona kennt, oben ist dann so ein helles Loch und das ist ganz schlimmes, helles Licht. Und unten steht man und man sieht nichts um sich herum. Das ist, weil der Unterschied so groß ist. Und er mittelt durch verschiedene Strategien, die zum Beispiel gibt er oben diese Bekleidung des Innenraums, macht er aus dunkelblauen Kacheln. Und diese dunkelblauen Kacheln, die bremsen oben das Licht, aber das Licht, das dann weiterkommt, wird durch weiße Kacheln unten sozusagen willkommen geheißen. Und das funktioniert so gut, dass das Ganze aussieht, als würde es, also diese 8 Stockwerke, als würde es gleichmäßig beleuchtet sind. Er hat auch gewusst, von oben nach unten geht das Licht natürlich weniger. Also muss ich die Fenster, die an diesem Hof sind, muss ich größer machen unten als oben, sodass mehr Licht reinkommt. Also das ist ein Traum. Das nennt man bauphysikalische Optimierung, was er gemacht hat. Das ist eine richtig gehende, ressourcensparende Idee. Das Licht der Sonne wird verwendet, ohne dass man Elektrizität anstellen braucht.
0: Das ist ja spannend. Das klingt so, als würde Gaudí die natürlichen Gegebenheiten nicht als Feind sehen, sondern so ein bisschen so, als würde er mit ihnen tanzen. Nicht? Er tanzt mit den Gegebenheiten und entwickelt dann etwas, wo das alles in Szene gesetzt wird.
3: Ja, schönes Begriff, ja.
0: Ja, ein nachhaltiges Bauen von Antoni Gaudí, das Licht so eingesetzt, dass es optimal genutzt wird. Auch das eine besondere Begabung von ihm, der eben auf die Natur einging im Bauen. Ich fand das vorhin, Frau von Krosigk, von Ihnen wunderschön, was Sie erzählt haben, dass er da um diese Fichte rumgebaut hat, um den Baum nicht zu stören. Das ist ja eigentlich etwas, was uns heute auch sehr nahe ist. Da war er ja regelrecht visionär.
2: Genau, also er hat ja auch Recycling betrieben im Park Güell, wo er... Es wurden viele Keramikfliesen hergestellt, industriell, und viele gingen auch kaputt bei der Bearbeitung. Und all diese Scherben hat er dann zu einem Mosaik weiterverarbeitet. Also war da sehr innovativ und auch schon fortschrittlich. Und was mir bei der Casa Batlló auch noch aufgefallen ist, oder überhaupt auch bei der Möglichkeit, dass er zu dieser Zeit überhaupt bauen durfte. Also Gaudí war richtig der richtige Mann am richtigen Ort zur richtigen Zeit, kann man sagen. Denn damals war Barcelona sehr wohlhabend und das Großbürgertum bereit, Geld auszugeben für Bauten und auch optisch etwas Neues zu wagen und zu experimentieren. Also diese Casa Batlló hat eine märchenhafte Gestaltung und auch heute noch bleiben die Leute eben davor stehen, staunend mit offenem Mund, was das für ein Gebäude ist und wie muss das damals einfach gewirkt haben. Also er hatte auch schon Glück, dass er zu dieser Zeit einfach loslegen durfte mit seiner Architektur.
0: Lässt uns bis heute staunen, der Architekt Antoni Gaudí, über den sprechen wir hier im Standpunkt bei Radio Horeb. Esther von Krosigk ist seine Biografin, hat ein Buch über ihn geschrieben. Gucken wir noch ein weiteres Gebäude an, das auch zu den touristischen Attraktionen von Barcelona gehört, und hören dazu auch nochmal Professor Joost Tomlo als Architekturfachmann. Und zwar sagt er uns erst einmal noch, worum es geht bei der Casa Milà.
3: Das ist wieder ein Textilfabrikant wie Güell. Der Name Güell, Bassigalupi von der Colonia Güell. Arbeiterkolonie Gulwell, das war auch ein Textilfabrikant, und diese Milà und Batlló auch. Und das war sein gut betuchter Arbeitgeber. Und Dieses Gebäude hat Pavillonen, wie heißt das, Appartemente von 400 Quadratmeter, also sehr groß. Und das Intelligente, was er da tut, ist, dass er die Ecksituation an einem Manzana, an diesem Block von der Erweiterung von Barcelona, hat er so verteilt, dass die Außenseite in Vieren verteilt wurde, mit einer Ecke drin und an der Innenseite auch. Also an das, was an den Innenhof von diesem großen 114 Quadratmeter großen Block als Innenhof war. Und dann hat er schräg diese Häuser aneinander gesetzt, also vier Appartements. Die hat er gespiegelt um jeweils Innenhöfe, die unterschiedliche Formen haben. Und so konnte er alle die gleiche Lichtniveau überall geben. Das war einer dieser schönen Sachen davon. Das Interessante ist, dass es übrigens eine Stahlkonstruktion ist, obwohl es außen aus Stein erscheint. Und diese Steine sind angehängt an diese Stahlkonstruktion. Das ist eine ganz merkwürdige Gelegenheit. Das ist zwar auch selbsttragend teilweise, aber auch angehängt. Und das mit den, was Sie sagen, dass die Bewohner da teilweise Schwierigkeiten mit hatten, ist interessant, weil Gaudí hat am Anfang eine andere Zeichnung gemacht für dieses Projekt. Unter anderem wollte er ein Parkhaus machen, das auf dem Dach war. Also die Autos sollten sozusagen entlang ihrer Eingang nach oben fahren und Mutti wurde dann konnte dann aussteigen und Vati ging dann weiter. Das ist nicht gelungen. Er hat das vereinfacht gemacht in dem Keller, diese Idee. Aber das war eine Sache, die interessant war. Eine andere Sache war, er wollte am liebsten einen Maria reinnehmen als Skulptur. Das wollte der Eigentümer nicht, weil er Angst hatte für Anschläge dann. Das war ihm zu katholisch. Und eine dritte Sache ist, dass die ursprünglichen Zeichnungen waren mit rundlichen Zimmern, also mit viel Rund. Und diese rundliche Zimmer, das hat er kapiert, das ist eine ganz schlechte Idee. Das hatte er nämlich in Baggio schon mal gemacht, in Casa Baggio. Und da musste er dann speziell gefertigte Ecklösungen machen mit neuen Möbeln. Also er musste dann in situ Möbeln reinbauen wie ein Schiff. Und das war ihm dann doch so kompliziert. Und dann hat er gerade Ecke in der Casa Milla eingebaut. Also gerade die Wände gerade verlaufen lassen mit kleinen 45-Grad-Ecken und andere Winkel dann anschließend.
0: Also er hat sich der Realität am Ende nicht verschlossen, Gaudí. Nicht? Er hatte seine
3: unbedingt
0: riesigen Ideen. Und dann aber, wenn dann die Realität war, dann konnte er sich auch elastisch anpassen anscheinend.
3: Unbedingt. Er konnte auch billig bauen, wenn er wollte. Günstiger. Mhm. Das hat er auch in ein paar Bauten gemacht.
0: Das sagt Professor Joost Tomlo. Er ist Gaudí-Experte, Architekt und Professor für Architektur, für Architekturwesen insgesamt, aber auch für die Bewahrung von Gebäuden, Bauschutz, also von Denkmalschutz und so weiter. Und ich danke Professor Tomlo ganz herzlich dafür, dass er uns hier seine Expertise mit zur Verfügung gestellt hat in der Standpunktsendung bei Radio Horeb über Antoni Gaudí und seine Verherrlichung Gottes in der Architektur. Also die Casa Milà ist das zweite weltliche Gebäude, das wir mit Professor Tomlo etwas genauer angeschaut haben. Frau von Krosigk, und mir ist aufgefallen da drin, dass in diesem Gespräch, dass da zum Beispiel eine Maria vorkam, die eigentlich drauf sollte, aber die wollte dann der Auftraggeber doch lieber nicht haben, dem war das zu heiß. Sie haben ja schon gesagt, Barcelona war eine Stadt, die sehr weltlich war, auch sehr vergnügungssüchtig und so, und das Katholische war nicht allen so recht. Wie war denn das dann für Gaudí, wenn er das dann so nicht verwirklichen konnte, wie er wollte?
2: Letzte Tropfen, der das Fass zum Überlaufen gebracht hat. Er war sehr zerstritten zum Schluss mit den Eigentümern dieser Casa Mia. Es gab etliche Vorschriften von den Baubehörden. Die Eigentümer hatten auch ihre eigenen Ideen. Die waren dann entsetzt, wie hoch das Honorar stieg von Gaudi. Also es gab etliche Streitereien bei diesem Projekt, was ihn auch sehr, sehr mitgenommen hat. Also dieses letzte weltliche Projekt hat ihn unwahrscheinlich viel Kraft gekostet. Und er hat danach auch wirklich beschlossen, es sein zu lassen damit, mit den weltlichen Gebäuden, und hat sich, das war eigentlich so der Umschwung, dass er sich für die Sagrada Familia entschlossen hat, nur noch daran zu arbeiten. Aber er hat diesen Prozess, es kam wirklich zu einem gerichtlichen Prozess mit den Eigentümern über das Honorar, den hat er gewonnen, und er hat sein Honorar dann auch an ein Kloster gespendet. Also es war jetzt nicht so, dass er das Geld behalten hat oder da einfach nur Recht haben wollte und sein Honorar haben wollte, sondern er hat das tatsächlich dann auch gespendet, das Geld.
0: Ich habe in Erinnerung, dass dieses Haus von den Nachbarn Steinbruch, La Pedrera genannt wurde auch. Also nicht jeder schien das so klasse zu finden, das Gebäude.
2: Also diesen Spitznamen hat es nicht nur von den Nachbarn, sondern in der ganzen Stadt. Es wurden auch Karikaturen veröffentlicht in den Zeitungen. Die Leute verspotteten es. Sie verspotteten auch zum Teil Gaudí, weil das einfach in ihren Augen aussah wie ein riesiger Sandhaufen, der da mitten in die Stadt gesetzt worden war. Aber während ihm das kurzfristig eher schadete, diese Kontroverse um das Haus, und viele Zeitgenossen das Gebäude einfach hässlich und zu exzentrisch fanden, hat es eben doch langfristig Weltruhm auch gebracht. Also heute wird dieses Gebäude mit der Sagrada Familia, das sind die zwei bedeutendsten Werke Gaudís, und das wird auch gerne besucht, und unten gibt es ein Café. Also das ist schon auch bis kurz zu seinen Hauptwerken.
0: Gaudí hat ja, das sind ja einfach weltliche Gebäude, aber man sieht das daran, dass er eben diese Maria da eigentlich draufsetzen wollte und so. Das war für ihn zumindest in dieser Phase seines Wirkens doch alles nicht nur rein weltlich. Was erkennt man denn bei der Casa Mia noch an dem, dass Gott für Gaudí auch bei so einem Gebäude eine Rolle spielte?
2: Ich würde jetzt noch nicht mal dieses Gebäude unbedingt erwähnen. Also sicherlich das Kreuz, das riesige Kreuz, was er draufsetzen wollte und das dann wirklich diese gesamte Prachtstraße entlang glitzern sollte. Das war so seine Idee, wenn die Sonne darauf schien. Sondern ich würde auch noch mal vielleicht auf die Casa Batlló zurückkommen, wo man ganz genau sieht, dass er eben nicht nur für die Menschen gebaut hat, sondern auch für Gott, weil er das Dach eben auch sehr, sehr stark. Gut, man kann es natürlich auch sagen, La Pedrera, das Kreuz, ne, das Gott entgegenblinkt. Aber bei der Casa Batlló war es eben ganz, ganz klar, dass er das Hauptaugenmerk, die große Sorgfalt auf das Dach legte, weil er eben sagte, klar, Gott sieht das ganze Gebäude, aber vom Himmel schaut er eben direkt auf das Dach. Und das muss ihm einfach gefallen, wie er das gestaltet hat.
0: Die Casa Mia haben wir angeschaut, die Casa Batlló. Und gibt es noch ein Gebäude, das Sie besonders faszinierend finden, Frau von Krosigk?
2: Ja, ich finde dieses Theresianerkolleg auch sehr, sehr schön, weil da auch toll mit Licht gespielt ist und diese Gänge, wie die gestaltet sind, mit den Bögen. Also das war so gemacht, die Seelenburg gelesen von der heiligen Teresa von Avila. Das hat ihn sehr, sehr tief berührt, das Buch. Und so wie er mit der Sagrada Familia eine Bibel aus Stein gebildet hat, so hat er auch deren Seelenburg umgesetzt in diesem Gebäude. Und die Idee war, dass wer da durchging, sollte ins Meditieren kommen. Also man sollte nicht durch die Gänge laufen, sondern den Schritt verlangsamen und meditieren über Gott, über Christus. Das finde ich sehr, sehr schön umgesetzt da.
0: Antoni Gaudí, am kommenden Mittwoch ist sein 100. Todestag und wir sprechen über ihn hier, über den berühmten Architekten hier im Standpunkt bei Radio Horeb. Unser Gast ist Esther von Krosigk, mein Name ist Gabi Fröhlich und in der Leitung hängt auch noch Professor Dr. Helmut Moll, Prälat Moll, der Experte für Selig- und Heiligsprechungen ist. Und wir freuen uns alle, wenn Sie, liebe Hörerinnen und Hörer, jetzt anrufen und sich mit Ihren Fragen oder vielleicht auch mit einem Besuch, den Sie gemacht haben bei der Sagrada Familia in Barcelona, beteiligen würden an dieser Sendung. Unser Thema ist Antoni Gaudí. 089 517 008 008 ist die Nummer zum Standpunkt hier bei Radio Horeb. 089 517 008 008. Es geht um Antoni Gaudí und Sie haben hier Esther von Krosigk für Sie zur Verfügung als Expertin für den großen Architekten und Prälat Helmut Moll als Experten für Selig- und Heiligsprechungen. Also nochmal die Nummer 089 517 008 008.

0: Ein wenig wie ein Wald sieht sie aus, die Sagrada Familia, die große Kirche von Antoni Gaudí. Wenn man hineingeht, eine ganz ungewöhnliche Architektur von außen, wie so ein bizarres Gebirge ein wenig von den Formen her. Antoni Gaudí war ein genialer Architekt, ein Visionär und er war ein tiefgläubiger Katholik. Ein Seligsprechungsprozess für ihn ist eingeleitet. Papst Leo der 14. wird den großen Jesusturm, den höchsten Turm, Kirchturm der Welt, am kommenden Mittwoch, am 100. Todestag von Antoni Gaudí segnen. Und wir sprechen hier im Standpunkt aus diesem Anlass über die Bibel aus Stein, das Vermächtnis von Antoni Gaudí, der in seiner Architektur Gott verherrlicht hat. 089 517 008 008 ist die Nummer, die Sie führt zum Standpunkt bei Radio Horeb, wenn Sie sprechen möchten mit unseren Gesprächsgästen Esther von Krosigk, Autorin, und Professor Dr. Helmut Moll, Herausgeber des Deutschen Martyrologiums des 20. Jahrhunderts. Er ist unser Experte für Seligsprechung, denn für Antoni Gaudí ist ein Seligsprechungsprozess eingeleitet worden. Sie können also gerne mitsprechen und Ihre Fragen stellen, oder wenn Sie die Sagrada Familia gesehen haben, persönlich vielleicht schon besucht haben und uns davon erzählen wollen, können Sie auch gerne anrufen. 089 517 008 008. Frau von Krosigk, wir haben schon einiges gehört von Ihnen über Antoni Gaudí, welchen Weg er gegangen ist und wie er immer tiefer auch in den Glauben eingetaucht ist, die Sagrada Familia zu seinem absoluten Lebenswerk wurde. Er hat am Ende gar nichts mehr anderes gemacht, als diese Kirche zu bauen, hat auf der Baustelle gelebt, übernachtet. Und Sie haben auch gesagt, dass er für ihn ein Familienmensch war, sich um seine Familienmitglieder, vor allem die in Not, gekümmert hat. Und was hatte er denn sonst noch für Beziehungen, für Kontakte? Jetzt hören wir Frau von Krosigk nicht. Ich bräuchte mal ganz kurz unsere Referentin, Frau von Krosigk.
1: Hallo?
0: Jetzt hören wir Sie.
1: Wunderbar.
0: Sind Sie wieder da?
1: Sorry, da war irgendwas in der Leitung.
0: Ja, genau. Jetzt haben wir Sie wieder.
1: Ja, also er hatte einige Freunde, die Priester waren, zum Beispiel den Bischof Grau, Bischof von Astorga war der, das ist ein Bistum im nördlichen Spanien. Aber er hatte eben, den habe ich eben schon erwähnt, Eusebi Güell, diesen sehr reichen Unternehmer an seiner Seite, der ihn entdeckt hatte. Das heißt, er war auf Gaudi aufmerksam geworden, als er eine Vitrine auf einer Ausstellung in Paris entdeckte und dann nachforschte, wer dieses wunderschöne Möbelstück gefertigt hatte. Und als die beiden sich dann in Barcelona trafen, war er sofort beeindruckt von Gaudi und wusste, er hatte den richtigen Mann vor sich, um seine eigenen Fantasien, seine eigenen künstlerischen Fantasien umzusetzen. Vielleicht war es wirklich der Architekt, den er gesucht hatte. Und das sprach sich natürlich ganz schnell in Barcelona rum, weil Eusebi Güell sehr, sehr prominent dort war. Und er hat Gaudis Arbeit maßgeblich möglich gemacht. Sein Sekretär, also Güells Sekretär, klagte einmal, dass er Don Eusebis Taschen füllt und die werden dann sofort wieder von Gaudí geleert. Also da sieht man wirklich, dass, aber nicht nur auf Geld, dass die beruhte diese Freundschaft, sondern die beiden waren eben doch auch eine tiefe Liebe zum Katholizismus. Man weiß leider sehr wenig davon, worüber die sich unterhalten haben in puncto Glauben, ob die auch zusammen zu heiligen Messen gegangen sind. Das ist leider auch alles verschütt gegangen, diese ganzen Aufzeichnungen. Aber Fakt ist, dass die beiden eine sehr, sehr tiefe Freundschaft einte. Und sie haben eben gemeinsam sechs Großprojekte verwirklicht. Davon unter anderem Palais Güell, Park Güell, die Krypta in der Colonia Güell, also wirklich große, große Werke haben sie zusammen gemacht.
0: Ja. Unter der 089 517 008 008 hatte eben ein Hörer angerufen, der wissen wollte, wie hoch nochmal der höchste Turm jetzt ist. Sie können es genau sagen nochmal, Frau von Krosigk, oder?
1: 172,5 Meter.
0: Ja, 172,5, genau. Und eben ein kleines Stückchen unter dem Hausberg von Barcelona. Richtig. Das war ja Antoni Gaudí wichtig. Ja. Genau. Wenn es noch weitere Fragen gibt, gerne anrufen. Die Leitungen sind noch offen. Aber Sie haben gesagt, dieser eine Also dieser eine Mäzen, könnte man fast sagen, dieser Bauherr, der ein Freund auch wurde von Antoni Gaudí, Güell, der war wichtig für ihn. Aber trotzdem hat am Ende Gaudí gesagt, jetzt baue ich nur
1: Sie
0: noch
1: jetzt wieder schlecht.
0: Sagrada Familia. Ja, ich höre Sie gut.
1: Ja, trotzdem kannst du es nochmal bitte wiederholen? Ich habe Sie leider nicht verstanden. Ja.
0: Ich sage, ich wiederhole die Frage gerne nochmal. Ja, also er hatte diesen Freund, Güell, aber dennoch hat Gaudí am Ende seines Lebens gesagt, obwohl er da diese großartigen Projekte auch mit diesem Freund hatte, ich kümmere mich nur noch um die Sagrada Familia.
1: Naja, Eusebi Güell ist gestorben, soweit ich weiß, ich glaube 1918. Viele andere Freunde waren auch tot. Seine gesamte Familie war inzwischen verstorben. Sein Bruder Francesc ist sehr früh, gleich nach dem Studium, verstorben. Danach die Mutter, der sehr alte Vater, ich glaube auch 1908. Danach die alkoholkranke Nichte, um die er sich ja rührend gekümmert hat, der Gaudí. Und nach starben dann auch die Freunde. Da hat er gesagt, jetzt habe ich nichts mehr, ich habe niemanden mehr um mich herum, jetzt ziehe ich mich in die Sagrada Familia zurück. Und meine These ist es, nachdem seine gesamte Familie gestorben ist, wurde die Sagrada Familia seine himmlische Familie, schon auf Erden irgendwie.
0: Ja, Antoni Gaudí hat auch selbst in seiner Kindheit schon das Leiden kennengelernt, haben Sie gesagt. Er war krank und hat in dieser Krankheit die Natur besonders beobachtet, die dann so wichtig wurde, auch für seine Architektur. Können Sie, Frau von Krosigk, kurz noch ein bisschen genauer auf dieses Thema eingehen, seine Krankheit und seinen Umgang mit Krankheit und Leid?
1: Ja, also die Krankheit in der Kindheit, die ist dann besser geworden. Er achtete aber auch sehr stark darauf, dass er körperlich gesund blieb. Ab dieser sehr strengen Fastenkur Mitte der 1890er Jahre hatte er sehr seltsames Ernährungsprogramm. Also er aß pro Tag nur noch ein paar Nüsse, Salatblätter und Öl dazu und ein paar Kekse. Und er war ein großer Anhänger von Sebastian Kneipp. Und was betrieb er zusammen mit seinem Vater? Also sie richteten sich vollkommen nach diesen Lehren von Kneipp. Und er schlief bei offenem Fenster, egal ob Winter war oder Sommer. Also er achtete wirklich sehr stark darauf, dass er gesund blieb.
0: Also das ist ja interessant, dass die Lehre von Sebastian Kneipp tatsächlich da auch schon den Weg bis Spanien gefunden hatte.
1: Genau, ja. Das Buch war, glaube ich, ganz populär damals. Und der Vater war besonders von Gaudí sehr angetan davon. Der machte dann diese Wechselduschen kalt-heiß und beeinflusste eben den Sohn damit auch, dass der, und dann haben sie das gemeinsam gemacht.
0: Das heißt, auch das wieder eigentlich etwas, worin Gaudí auch wirklich sehr modern war in seinem Denken, nicht? Sie haben gesagt, eben auch das mit der Nachhaltigkeit haben wir schon gehört, dass er Ressourcen recycelt hat und eben auch dieses auf die Gesundheit achten. Das ist ja nicht selbstverständlich gewesen in seiner Zeit.
1: Das denke ich schon, aber glaube ich, das kam daher, dass er wirklich sehr krank gewesen war und wusste, dass wenn er körperlich nicht mehr also fit war, dass er wahrscheinlich, dass dann seine Arbeit auch darunter leiden würde.
0: Ja.
1: Das, denke ich, war der Grund. Ja.
0: Also er war sehr fokussiert, könnte man heute sagen.
1: Ja, schon.
0: Ja. Genau. Ich würde gerne an dieser Stelle Prälat Moll noch mit hineinholen in unser Gespräch, der ja in der Leitung ist und uns noch vielleicht noch ein bisschen allgemeiner etwas dazu sagen kann, wie eben im Christlichen gesehen, also das Christliche geht ja mit Leid und Krankheit nochmal anders um, als man das üblicherweise so tut. Prälat Moll, was ist denn für die Christen und damit auch, denke ich, auch für Gaudí, diese andere Herangehensweise an Kreuz, Leid und Tod?
2: Der Christ weiß, dass Christus für unsere Sünden gestorben ist und dass deshalb auch der Christ mit Christus leiden muss. Musste nicht der Herr leiden, Und dieses Leidensbedürfnis überträgt sich auf die Christen. Wenn die Christen leiden müssen, sei es körperlich, sei es geistig, sei es moralisch, dann sollen sie Anteil haben am Leiden Christi. Und diese Heiligen, die wir haben, haben versucht, das Leiden Christi in ihrem Leben zu verwirklichen. Da haben wir große Heilige, vor allen Dingen heilige Ärzte, die bereit waren, alles für den Herrn zu geben, indem sie selber das ärztliche Budget getan haben und deshalb auch selbst Heilige geworden sind, wie die Heiligen Kosmas und Damian, wie der heilige Josef Moscati, wie die heilige Hildegard von Bingen. Das heißt, wir haben große Heilige, die wussten, dass sie nur durch das Leiden Christi auch erlöst sind und dadurch auch erlösungsbedürftige Menschen geworden sind.
0: Mhm. Frau von Krosigk, was wissen wir denn bei Gaudí von dieser Christusbeziehung, auch der Beziehung zum Kreuz? Ich meine, wir wissen, es ist einiges von ihm zerstört worden, verbrannt worden von seinem Nachlass. Aber was wissen wir denn über seine Christusbeziehung speziell?
1: Also ich kann da nicht so viel dazu sagen. Da habe ich jetzt nicht speziell was zu gefunden. Aber er nahm nach dieser Fastenkur, nachdem er sich wirklich radikal bekehrt hatte, doch sehr oft auch an Prozessionen teil und trug dann das Kreuz auch durch die Straßen von Barcelona. Also ich denke, das ist schon ein sehr deutliches Zeichen. Und dass er überhaupt, wie er lebte, das war schon Christusnachfolger auf jeden Fall. Nicht, wenn wir daran denken, wie er sich auch um andere Menschen gekümmert hat, dass er in seinen Arbeitern auch ein Ebenbild Gottes sah, dass er sich den Armen zugewandt hat, da ist er schon wirklich in die Nachfolge getreten, meiner Meinung nach.
0: Also das Kreuz, das war ihm ein Anliegen, das auch durch die Straßen zu tragen. Er hat sich da auch ganz, ganz mit der Kirche identifiziert.
1: Ja. Absolut. Also auch die Tatsache, dass er wirklich täglich in die Heilige Messe gegangen ist, täglich seinen Beichtvater getroffen hat. Also ich denke, er hat ein grundtiefes katholisches Leben geführt.
0: Ich würde sagen, wir lassen an dieser Stelle noch einmal Ihnen, liebe Hörerinnen und Hörer, die Möglichkeit, noch anzurufen. 089 517 008 008 ist die Nummer zur Sendung. Hören nochmal eine kurze Musik und dann gehen wir dann in die Schlussrunde mit Esther von Krosigk und mit Prälat Moll hier in der Sendung über Antoni Gaudí.

0: Bibel aus Stein, Antoni Gaudí und seine Verherrlichung Gottes in der Architektur. Das ist unser Thema hier im Standpunkt bei Radio Horeb. Esther von Krosigk, Autorin, und Prälat Dr. Helmut Moll, Fachmann für Selig- und Heiligsprechung, sind unsere Gesprächsgäste hier im Standpunkt über Antoni Gaudí, kurz vor dem 100. Todestag des großen Architekten aus Barcelona. Und wir haben eine Hörerin, die uns angerufen hat unter der 089 517 008 008. Frau Fechler aus Ankump. Grüße Sie in den hohen Norden, Frau Fechler.
1: Ja, grüß Gott, Frau Fröhlich. Und ich bedanke mich für diese Sendung. Man bekommt ja wieder einen wunderbaren Eindruck von dieser Kirche und von ihrem Architekten. Ich habe so ein bisschen jetzt die Frage, wird denn jetzt Eucharistie darin gefeiert? Denn ich denke, dafür ist sie doch eigentlich gebaut worden. Und wird das da nicht auch ein bisschen teuer? Denn die muss ja auch erhalten werden. Also unsere große Kirche hier, die wird leider verkleinert. Man kann sie nicht mehr erhalten. Das ist ja auch ein Schicksal von vielen Kirchen bei uns jetzt hier in Deutschland. Und ich bin schon sehr traurig darüber. Und warum wollte er denn gerade so das noch höher machen als das Ulmer Münster zum Beispiel? Warum hat er sich so viel Mühe gegeben mit dieser Kirche? Das ist zur Ehre Gottes, das glaube ich schon. Das hat er dafür alles gemacht. Und wie ist es jetzt mit den Menschen, die dort jetzt Eucharistie feiern? Müssen die Eintritt zahlen jetzt immer, weil die Kirche ja erhalten werden muss? Und der Eintritt ist ja so cool, glaube ich, dann gar nicht so billig, ne?
0: Mhm. Ja, der Eintritt in die Sagrada Familia für die Besichtigungen ist, glaube ich, ordentlich. Irgendwas wie 28 Euro habe ich gelesen oder so. Vielleicht ist es sogar noch mehr. Frau von Krosigk, aber Messe feiern tut man trotzdem und hoffentlich dann ohne Eintritt zu zahlen.
2: Ja, also Messen werden gefeiert. Am 10. Juni feiert ja sogar der Heilige Vater dort eine große Messe. Nein, aber auch am Alltag werden dort heilige Messen gefeiert. Also es ist nicht nur eine Touristenattraktion. Damit würde ja auch das würde ja auch an der Idee, an der Intention der Sagrada Familie vorbeigehen. Die soll ja wirklich die Menschen zum Glauben führen und auch verzaubern innen durch ihren Bau, durch ihre Darstellungen, durch die Skulpturen. Also natürlich ist es auf jeden Fall ein Gotteshaus in erster Linie. Und ich habe auch den Pater Blanket gefragt, wie das denn jetzt eigentlich ist, wenn das eine Pilgerstätte wird. Dann wird es ja noch voller in Barcelona. Ne? Und dann sagte er, ja, aber dann können die Menschen, was von den Steinen ausgeht, an Glauben, an Liebe zu Gott, das nehmen dann die Menschen mit hinaus in die Welt. Also er sieht das sehr positiv mit der Pilgerstätte, sollte Gaudí selig gesprochen werden, natürlich nur. Aber also sie können noch mehr Menschen wohl in der Stadt verkraften, obwohl es ja jetzt schon ganz schön eng ist in den Gassen.
0: Ja. Antoni Gaudí ist auch bestattet in der Sagrada Familia.
2: Richtig, genau, in der Krypta da, genau.
1: War er auch ein Marienverehrer?
2: Ja, er wollte ja die Marienstatue auch da oben auf dieser Casamilia hinstellen, und er ist, wenn er Aufträge hatte, er war nicht immer ganz sicher, ob er einen weltlichen Auftrag annehmen durfte, dann ist er schnell zur Mutter Gottes auf den Berg Montserrat gelaufen, hat die gefragt, darf ich das machen, darf ich das annehmen? Er hat oft vor ihr gesessen, vor der schwarzen Madonna, und wenn sie ja gesagt hat, dann hat er den nächsten weltlichen Auftrag angenommen. Also sich immer von oben Hilfe geholt.
1: Das ist doch schön.
2: Ja.
1: Ja, dann vielleicht darf ich das Buch noch lesen von ihm. Dankeschön.
2: Und alles gerne.
0: Gute, Dankeschön, Frau Fechler, für Ihr. Genau, das Buch, die Angaben. Vielen Dank, Frau Fechler, alles Gute. Das Buch, die Angaben, die finden Sie auch bei uns im Internet unter horeb.org und dann im Programm zur Sendung. Wenn Sie dann auf das Infofeld bei der Sendung gehen, Standpunkt von heute im Programm, dann finden Sie die Angaben zu dem Buch von Esther von Krosigk, oder Sie gucken einfach so im Internet nach. Sie können aber auch beim Hörerservice von Radio Horeb anrufen unter der 08328 921 110. Natürlich jetzt nicht am Sonntagabend, aber morgen dann wieder ab 9 Uhr. 08328 921 110. Sie haben eben gesagt, Frau von Krosigk, Papst Leo wird dort auch in Spanien die Heilige Messe in der Sagrada Familia

0: feiern und natürlich sind wir damit dabei. Ab 18.50 Uhr übertragen wir durch Radio Vatikan, dank Radio Vatikan, auch die Heilige Messe von Papst Leo in der Sagrada Familia. Es gibt noch weitere Programmpunkte in Spanien, bei denen wir mit dabei sind, zum Beispiel das Rosenkranzgebet in der Abtei Montserrat von Papst Leo dem 14. ist dann morgens schon um 11.50 Uhr, also an dem kommenden Mittwoch. Also bleiben Sie einfach im Programm dabei, dann bleiben wir auf den Spuren von Papst Leo auch mit dabei und auch eben in der bei der Messe in der Heiligen Familie. Frau von Krosigk, zum Abschluss noch ganz kurz von Ihnen und auch von Prälat Moll. Antoni Gaudí, sagen Sie, Frau von Krosigk, Sie haben sich intensiv mit seinem Leben beschäftigt und Sie sind der Meinung, ja, das ist wirklich ein Glaubenszeuge, der viele andere inspirieren kann. Was würden Sie sagen, was ist der Aspekt? Jeder Heilige bringt ja so seine ganz persönliche Note mit hinein, mhm, in die große Schar der Heiligen. Was ist das, was Antoni Gaudí ganz besonders der Menschheit, der Christenheit, der Welt zu sagen hat, der Kirche zu sagen hat?
1: Ui, das ist eine große Frage jetzt. Aber ich finde, dass er so vielschichtig war, finde ich wunderbar. Also, dass diese Verbindung von Natur, von Kunst, von Glaube, von Bauten, also das finde ich so ganz besonders an ihm. Viele sind, also, ne, und dass er eben auch ein Weltlicher war, viele sind ja Priester oder Ordensleute, die kanonisiert wurden. Er war wirklich jemand mitten aus dem Leben und trotzdem, ja, sehr speziell, sehr dem Himmel zugewandt. Das würde ich so zu ihm sagen.
0: Und darin ein Glaubensvorbild für jeden von uns. Vielen Dank von uns, dass Sie uns Antoni Gaudí näher gebracht haben. Mich fasziniert bei ihm wirklich dieses Unbedingte, was da irgendwie durch seine Werke zum Ausdruck kommt, eben dieses ganz in der Natur verwurzelt und dann eben dem Himmel zugewandt, dieses Hören auf die Natur, nicht? Und darin auf Gottes Schöpfung. Das finde ich schon sehr beeindruckend, auch wunderschön zu sehen. Auch wenn ich selber noch nie in Barcelona war, leider, und die Bauwerke nicht persönlich gesehen habe, aber eben schon alleine die Bilder davon sind wirklich faszinierend und beeindruckend. Dankeschön, dass Sie uns diesen großen Architekten näher gebracht haben. Ein Dank geht auch nochmal an Professor Tomlo, dass er uns auch seine Expertise zur Verfügung gestellt hat. Und Ihnen, Prälat Moll, vielen Dank, dass Sie mit dabei waren. Was ist das, was Sie heute besonders über Antoni Gaudí gelernt haben? Vielleicht noch, Prälat Moll, Sie sind ja nicht Gaudí-Experte, sondern Experte für Selig- und Heiligsprechungen. Gibt es irgendetwas, was Sie heute besonders beeindruckt hat?
2: Sie wissen, dass die Seligsprechung für Gaudí unterwegs ist. Das bedeutet, er darf ja nur regional verehrt werden. Weil er ein Seliger ist, darf er nicht in der ganzen Welt, in der ganzen Kirche verehrt werden. Das bedeutet, Gaudí wird zunächst einmal liturgisch nur in Barcelona verehrt.
0: Mhm. Mhm. Und gibt es irgendetwas, was Sie besonders an Gaudí mögen?
2: Die Idee von Johannes Paul II. War, dass vor allen Dingen Laien jetzt zur Selig- und Heiligsprechung vorgeschlagen werden. Die Bischöfe sind eingeladen, nicht nur Priester und Ordensleute, sondern auch Laien vorzuschlagen, die ein heiligmäßiges Leben geführt hat. Und dafür steht auch Gaudí, der ein Laie war und auch ein Laie bleiben wird.
0: Wunderbar, vielen Dank, Prälat Moll.
2: Alles Gute.
0: Ja, bleiben Sie noch ganz kurz da. Wir hätten gerne noch Ihren priesterlichen Segen zum Schluss. Aber ich verabschiede mich noch von unseren Hörerinnen und Hörern. Danke, dass Sie mit dabei waren. Und Dankeschön an meinen Kollegen Ralf Oppmann, der im Hintergrund die Regler gezogen hat. Mein Name ist Gabi Fröhlich und ich wünsche Ihnen allen noch einen gesegneten Abend. Und dafür bitten wir jetzt Prälat Moll noch um seinen priesterlichen Segen.
2: Der Herr sei mit euch.
0: Und mit deinem Geiste.
2: Es segne euch der allmächtige und barmherzige Gott, der Vater, der Sohn und der Heilige Geist.
0: Amen.

21:35, 9:05 hier aus dem Münchner Studio von Radio Horeb, Ihrer christlichen Stimme in Deutschland, begrüßt Sie Ralf Oppmann recht herzlich. Und eine herzliche Einladung, mit uns jetzt die komplett das Nachtgebet der Kirche zu beten. Dazu sind wir dann um 21.40 Uhr, also 9:40, mit Pfarrer Weber, Pfarrer Franz Xaver Weber aus Starzach-Birlingen verbunden. Er ist der Priester der Seelsorgeeinheit St. Josef Starzach-Birlingen. Die Seelsorgeeinheit heißt St. Josef Starzach. Und mit ihm beten wir dann die komplett das Nachtgebet der Kirche. Herzliche Einladung dazu, wie gesagt, ab 21.40 Uhr.

21.40 Uhr ist es, 20 Minuten vor 10. 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Und herzliche Einladung, mit uns jetzt das Nachtgebet der Kirche, die komplett zu beten. Und dazu sind wir verbunden mit Pfarrer Franz Xaver Weber. Er ist der Seelsorgeleiter der Seelsorgeeinheit St. Josef Starzach in Birlingen.

0: O Gott, komm mir zu Hilfe.
1: Herr, eile mir zu helfen.
0: Ehre sei dem Vater und dem Sohn und dem Heiligen Geist.
1: Wie im Anfang, so auch jetzt und alle Zeit und in Ewigkeit. Amen. Halleluja.
0: Wir hören heute in der ersten Lesung aus der Eucharistiefeier aus dem Buch des Propheten Hosea: Lasst uns den Herrn erkennen, ja, lasst uns nach der Erkenntnis des Herrn jagen. So bitten wir am Anfang um diese Erkenntnis, Anfang unseres Nachtgebetes, dass wir den Herrn erkennen, wo er uns begegnet ist, dass wir seine Spuren in unserem Leben entdecken, dass wir ihn wahrnehmen, wie er uns heute begegnet ist, in der Schönheit des Tages, vielleicht auch in einem Schmerz, vielleicht in einer Frage, vielleicht durch eine Wunde hindurch oder durch einfach die Begegnung mit einem Menschen oder durch das Sein in der Natur an diesem schönen Sonntag. Wir richten unseren Blick auf ihn und bitten um sein reiches Erbarmen. Ich bekenne Gott dem Allmächtigen und allen Brüdern und Schwestern, dass ich Gutes unterlassen und Böses getan habe. Ich habe gesündigt in Gedanken, Worten und Werken durch meine große Schuld. Darum bitte ich die selige Jungfrau Maria, alle Engel und Heiligen und euch, Brüder und Schwestern, für mich zu beten bei Gott, unserem Herrn. Der allmächtige Gott, erbarme sich unser. Er lasse uns die Sünden nach und führe uns zum ewigen Leben.
1: Amen.
0: Bevor des Tages Licht vergeht, o Herr der Welt, hör dies Gebet. Behüte uns in dieser Nacht durch deine große Güte und Macht.
1: Hüllt Schlaf die müden Glieder ein, lass uns in dir geborgen sein und mach am Morgen uns bereit zum Lobe deiner Herrlichkeit.
0: Dank dir, o Vater, reich an Macht, der über uns voll Güte wacht und mit dem Sohn und Heiligem Geist des Lebens Fülle uns verheißt. Amen. Mit seinen Flügeln beschirmt dich der Herr, du brauchst dich nicht zu fürchten vor dem Schrecken der Nacht.
1: Mit seinen Flügeln beschirmt dich der Herr, du brauchst dich nicht zu fürchten vor dem Schrecken der Nacht.
0: Wer im Schutz des Höchsten wohnt und ruht im Schatten des Allmächtigen,
1: der sagt zum Herrn, du bist für mich Zuflucht und Burg. Mein Gott, dem ich vertraue.
0: Er rettet dich aus der Schlinge des Jägers und aus allem Verderben.
1: Er beschirmt dich mit seinen Flügeln, unter seinen Schwingen findest du Zuflucht. Schild und Schutz ist dir seine Treue.
0: Du brauchst dich vor dem Schrecken der Nacht nicht zu fürchten, noch vor dem Pfeil, der am Tag dahinfliegt.
1: Nicht vor der Pest, die im Finstern schleicht, vor der Seuche, die wütet am Mittag.
0: Fallen auch 1000 zu deiner Seite, dir zur Rechten 10.000, so wird es doch dich nicht treffen.
1: Ja, du wirst es sehen mit eigenen Augen. Wirst zuschauen, wie den Frevlern vergolten wird.
0: Denn der Herr ist deine Zuflucht. Du hast dir den Höchsten als Schutz erwählt.
1: Dir begegnet kein Unheil. Kein Unglück naht deinem Zelt.
0: Denn er befiehlt seinen Engeln, dich zu behüten auf all deinen Wegen.
1: Sie tragen dich auf ihren Händen, damit dein Fuß nicht an einen Stein stößt.
0: Du schreitest über Löwen und Nattern, trittst auf Löwen und Drachen.
1: Weil er an mir hängt, will ich ihn retten. Ich will ihn schützen, denn er kennt meinen Namen.
0: Wenn er mich anruft, dann will ich ihn erhören. Ich bin bei ihm in der Not. Befreie ihn und bringe ihn zu Ehren.
1: Ich sättige ihn mit langem Leben und lasse ihn schauen, mein Heil.
0: Ehre sei dem Vater und dem Sohn und dem Heiligen Geist.
1: Wie im Anfang, so auch jetzt und alle Zeit und in Ewigkeit. Amen.
0: Mit seinen Flügeln beschirmt dich der Herr. Du brauchst dich nicht zu fürchten vor dem Schrecken der Nacht.
1: Lesung aus dem Buch der Offenbarung. Sie werden sein Angesicht schauen und sein Name ist auf ihre Stirn geschrieben. Es wird keine Nacht mehr geben und sie brauchen weder das Licht einer Lampe noch das Licht der Sonne. Denn der Herr, ihr Gott, wird über ihnen leuchten, und sie werden herrschen in alle Ewigkeit.
0: Herr, auf dich vertraue ich, in deine Hände lege ich mein Leben.
1: Herr, auf dich vertraue ich, in deine Hände lege ich mein Leben.
0: Lass leuchten über deinem Knecht dein Antlitz, hilf mir in deiner Güte.
1: In deine Hände lege ich mein Leben.
0: Ehre sei dem Vater und dem Sohn und dem Heiligen Geist.
1: Herr, auf dich vertraue ich, in deine Hände lege ich mein Leben.
0: Sei unser Heil, o Herr, wenn wir wachen, und unser Schutz, wenn wir schlafen, damit wir wachen mit Christus und ruhen in seinem Frieden.
1: Sei unser Heil, o Herr, wenn wir wachen, und unser Schutz, wenn wir schlafen, damit wir wachen mit Christus und ruhen in seinem Frieden.
0: Nun lässt du, Herr, deinen Knecht, wie du gesagt hast, in Frieden scheiden.
1: Denn meine Augen haben das Heil gesehen, das du vor allen Völkern bereitet hast.
0: Ein Licht, das die Heiden erleuchtet und Herrlichkeit für dein Volk Israel.
1: Ehre sei dem Vater und dem Sohn und dem Heiligen Geist.
0: Wie im Anfang, so auch jetzt und alle Zeit und in Ewigkeit. Amen. Sei unser Heil, o Herr, wenn wir wachen und unser Schutz, wenn wir schlafen, damit wir wachen mit Christus und ruhen in seinem Frieden. Allmächtiger Gott, wir haben heute das Geheimnis der Auferstehung unseres Herrn gefeiert. Am Abend rufen wir zu dir. Bewahre uns in dieser Nacht vor allem Bösen. Lass uns in deinem Frieden ruhen und morgen den neuen Tag mit deinem Lob beginnen. Darum bitten wir durch Christus, unseren Herrn.
1: Amen.
0: Eine ruhige Nacht und ein gutes Ende gewähre uns der allmächtige Herr.
1: Amen.
0: Sei gegrüßt, o Königin, Mutter der Barmherzigkeit. Unser Leben, unsere Wonne und unsere Hoffnung sei gegrüßt. Zu dir rufen wir verbannte Kinder Evas. Zu dir seufzen wir trauernd und weinend in diesem Tal der Tränen. O Lande unserer Fürsprecherin, wende deine barmherzigen Augen uns zu und nach diesem Elend zeig uns Jesus, die gebenedeite Frucht deines Leibes, o gütige, o milde, o süße Jungfrau Maria. Liebe Schwestern und Brüder, heute Abend, wo wir jetzt die Komplett gebetet haben, nochmal ein kurzer Blick auf die Liturgie und vor allen Dingen das Evangelium dieses Tages. Das Matthäusevangelium schenkt uns heute und stellt ins Zentrum die Berufung des Matthäus, der am Zoll sitzt. Ganz einfach schildert es das Evangelium. Jesus sah einen Mann namens Matthäus am Zoll sitzen und sagte zu ihm, folge mir nach. Matthäus stand auf und folgte ihm. Kürzer kann man das kaum beschreiben. Es ist ja eine Lebenswende, die dieser Mann hingelegt hat. Und doch ist es hier so knapp beschrieben, ohne hin und her, ohne innere Diskussion, ohne Abwägen nach rechts oder links. Die Begegnung mit Jesus muss wohl so gewesen sein, dass sie eindeutig war. Dass sie keine Irritation ausgelöst hat, sondern nur eine Motivation, nämlich diesem Jesus zu folgen und einfach bei ihm zu bleiben, in seiner Nähe zu sein und ihm nachzufolgen. Im buchstäblichen Sinne alles stehen und liegen zu lassen und ihm nachzufolgen. Welche Kraft hat dieses Wort Jesu? Welches Erscheinen muss wohl Jesus gehabt haben in diesem Moment und in vielen anderen Momenten, damit dieser Matthäus, der ja durchaus an einer lukrativen Stelle stand, alles hat können stehen und liegen lassen. Bei Hosea haben wir gerade gebetet zu Beginn, lasst uns den Herrn erkennen, ja lasst uns nach der Erkenntnis des Herrn jagen. Dass wir Christus in unserem Leben erkennen, darum dürfen wir immer wieder fragen und ringen und beten, so wie Matthäus Christus. Christus in diesem Moment erkannt hat und es durch die Eindeutigkeit Jesu eine Eindeutigkeit in seinem Inneren gegeben hat, eine Klarheit über seinen Weg und seine Berufung. Bitten wir auch an diesem Abend um dieses Licht der Erkenntnis und darum, dass wir im Licht der Erkenntnis auch die kommenden Tage gehen und alle Entscheidungen treffen, die anstehen. Bitten wir für alle, die große Entscheidungen zu treffen haben, aber auch für die, die einfach ganz alltägliche Dinge zu regeln haben. Der Herr sei mit euch.
1: Und mit deinem Geiste.
0: Auf die Fürsprache der allerseligsten Jungfrau und Gottesmutter Maria, des heiligen Josef und aller Engel und Heiligen, segne und behüte euch der allmächtige und gütige Gott, der Vater und der Sohn und der Heilige Geist.
1: Amen.
0: Allen eine gute Nacht.
1: Die wünschen wir Ihnen auch, Herr Pfarrer Weber. Ganz recht herzliches Vergelt's Gott für das gemeinsame Gebet, der komplett Ihren Impuls und Ihren Segen für die Nacht. Ihnen auch eine geruhsame Nacht.
0: Danke.
1: Und auch Ihnen, liebe Hörer, danke fürs Mitbeten hier bei der Komplett bei Radio Horeb, Ihrer christlichen Stimme in Deutschland. Waren wir verbunden mit Pfarrer Franz Xaver Weber aus der Seelsorgeeinheit St. Josef Starzach-Birlingen.

21.54 Uhr ist es, 6 Minuten vor 10. 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Mein Name ist Ralf Oppmann und ich grüße Sie aus dem Münchner Studio unseres Senders. Was erwartet Sie noch im Laufe des Abends? Da dürfen Sie jetzt gleich anrufen, denn Diakon Michael Wielert und Miriam Abed-Gölz erwarten Sie zur Sendung Gott hört dein Gebet. Sie dürfen anrufen und sich mit Ihren Gebetsanliegen an Sie wenden und dann gemeinsam in Ihren Anliegen mit Diakon Wielert und Miriam Abed-Gölz beten. Ich verrate Ihnen schon mal die Nummer zum Anrufen. Das ist die 089 517 008. 008. Ich wiederhole nochmal. 089 517 008 008. Ab 10 Uhr sind die Leitungen für Sie freigeschaltet. Was erwartet Sie dann morgen hier im Programm bei Radio Horeb? Da geht es dann um 6 Uhr mit unserem Live-Programm weiter. Bis dahin hören Sie spannende Sendungen des Tages, die wir für Sie dann nochmal wiederholen in der Nacht. Um 6 Uhr erwartet Sie dann Susanne Wundrak, die mit Ihnen gerne den Angelus und den Rosenkranz betet und so mit Ihnen in den Tag einsteigen möchte. Die Heilige Messe feiern wir dann mit Ihnen und der Gemeinde in St. Nikolaus im Immenstadt. Das liegt im Oberallgäu im Bistum Augsburg. Zelebrant ist Thomas Barlock und diese Heilige Messe feiern wir um 9 Uhr. In der Lebenshilfe um 10 Uhr heißt es dann Plastik im Kopf, wie Mikroplastik unser Gehirn belastet und was man dagegen tun kann. Ein spannendes Thema, das vor allem auch immer wichtiger und drängender wird in unserer Zeit. 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Er ist Neurowissenschaftler und Autor aus Ulm. Wie gesagt, das um 10 Uhr in der Lebenshilfe. Den Angelus um 12 Uhr beten wir dann mit Erzbischof Emeritus Dr. Ludwig Schick aus dem Bistum Bamberg. Von ihm bekommen wir dann auch die Mittagsansprache und den Segen gespendet. Noch einen Blick auf den Nachmittag. 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Soweit ein Blick auf das Programm am morgigen Vormittag. Wie gesagt, jetzt gleich um 10 Uhr dürfen Sie anrufen zur Sendung Gott hört dein Gebet und in Ihren Anliegen beten lassen. Mir bleibt noch, Ihnen eine gesegnete Nacht zu wünschen. Es hat mir eine Freude bereitet, Sie heute durch den Abend zu begleiten. Mein Name ist Ralf Oppmann und ich wünsche Ihnen eine gesegnete Nacht und noch viel Freude mit unserem weiteren Programm.

0: aus dem Studio in Ravensburg begrüßt Sie ganz herzlich
1: Miriam Aboitgölz
0: und Diakon Michael Wielert.
1: Ja, nun ist Ihre Zeit, denn die Sendung Gott hört dein Gebet stellt Ihren Dank und Ihre Bitte an Gott in den Mittelpunkt. Die Nachrichten, Ihre Nachrichten, die uns per E-Mail im Vorfeld zur Sendung erreicht haben, an die Adresse gebetsanliegen@horeb.org, die bringen wir natürlich in dieser Sendung mit ein. Ganz besonders lebt aber diese Sendung von Ihrem Live-Beitrag. Und so freuen wir uns, wenn Sie unsere Telefonleitungen auslasten. Herzliche Einladung also, rufen Sie an. Und dazu wählen Sie die Telefonnummer 089 517 008 008. Ganz herzlich heißen wir Sie auch aus dem Ausland willkommen. Außerhalb von Deutschland wählen Sie die Nummer 0049 89 517 008 008. Bei Ihrem Anruf steht es Ihnen frei, Ihren Namen zu nennen. Wenn Sie aber für andere Personen beten möchten, bringen Sie bitte aus Datenschutzgründen deren Namen nicht. Ja, nennen Sie deren Namen nicht. Und denken Sie daran, sobald Sie auf Sendung sind, stellen Sie Ihr Radiogerät auf stumm. So haben wir eine gute Tonqualität. Und nun ist alles Wichtige gesagt. Wir beginnen mit der Sendung. Einleitende Worte zum Gebet hat für uns Diakon Michael Wielert vorbereitet.
0: Liebe Hörerinnen und Hörer, vielleicht erinnern Sie sich, oder ich gehe davon aus, Sie erinnern sich sicher an das heutige Tagesevangelium, die Berufung von Matthäus, der am Zoll sitzt und Jesus zu ihm sagt, folge mir nach. Er steht auf und folgt ihm nach. Sind wir bereit, Jesus so spontan zu folgen in allem, was er zu uns sagt? Das ist eine Frage, die ich an euch Sie weitergebe. Und am Ende des Evangeliums hörten wir den Satz, denn ich bin gekommen, um die Sünder zu rufen, nicht die Gerechten. Von anderer Stelle in dem Evangelium wissen wir, dass Jesus sagt, ich bin gekommen für die Kranken, nicht für die Gesunden. Jesus kommt in die Not hinein dieser Welt und in die Not unseres Lebens. Und das ist es, worum es hier bei Gott hört dein Gebet am Sonntagabend geht, dass Jesus unserer Not begegnen will. Wir kommen vor ihn, wir bringen das zum Ausdruck, was uns bewegt, wo uns bildlich gesprochen der Schuh drückt, wie man das so sagt, und legen das in Gottes Hände. Es geht um Loslassen, es geht um sich öffnen. Und dazu laden wir Sie ein. So beginnen wir im Namen des Vaters und des Sohnes und des Heiligen Geistes.
1: Amen.
0: Jesus, wir danken dir, dass du auf uns zugehst und auch uns heute berufst in deine Nachfolge, so wie Matthäus und viele andere. Und so öffnen wir unser Herz heute für diese gemeinsame Zeit des Gebetes, um in der Nachfolge zu sein, um auf dich zu hören und um dir alles zu bringen, wo Krankheit ist, wo Ungerechtigkeit ist, wo Not ist, wo Sünde ist. Jesus, wir bitten dich, dass du eingreifst in das Leben derer, für die wir heute beten. Erhöre unsere Bitten und sei in unserer Mitte. Amen.
1: Radio Horeb, Gott hört dein Gebet. Guten Abend.
2: Guten Abend. Ich möchte beten für einen Priester und Freund der Familie, der heute Nachmittag verstorben ist, unter tragischen Umständen, und für mich selbst, die ich unter starken Schmerzen leide. Ich habe an Vater Unser, gegrüßet seist du Maria, und Ehre sei dem Vater gedacht.
1: Gerne, bitte, beginnen Sie.
2: Vater unser im Himmel, geheiligt werde dein Name, dein Reich komme, dein Wille geschehe, wie im Himmel, so auf Erden.
1: Unser tägliches Brot gib uns heute und vergib uns unsere Schuld, wie auch wir vergeben unseren Schuldigern. Und führe uns nicht in Versuchung, sondern erlöse uns von dem Bösen. Amen.
2: Gegrüßet seist du, Maria, voll der Gnade, der Herr ist mit dir. Du bist gebenedeit unter den Frauen, und gebenedeit ist die Frucht deines Leibes, Jesus.
1: Heilige Maria, Mutter Gottes, bitte du für uns Sünder, jetzt und in der Stunde unseres Todes. Amen.
2: Ehre sei dem Vater, dem Sohn und dem Heiligen Geist.
1: Wie im Anfang, so auch jetzt und alle Zeit und in Ewigkeit. Amen.
2: Herr, gib allen Verstorbenen die ewige Ruhe und das ewige Licht leuchte ihnen.
1: Herr, lasse ihn in deinem ewigen Frieden ruhen. Amen.
2: Danke und vergelt's Gott und einen guten Abend.
1: Segne es Gott. Alles Gute für Sie. Gute
2: Dankeschön.
1: Besserung. Wiederhören.
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3: Guten Abend.
0: Ja, Sie sind auf Sendung. Guten Abend.
3: Ich möchte gern beten lassen für mich, für meinen Magen und für meinen Darm, dass das endlich besser wird, dass ich wieder zunehmen kann, wenn Sie für mich ein gut passendes Gebet hätten.
0: Ja, gerne bete ich da mit Ihnen. Und ich würde das Gebet nehmen aus dem Gotteslob, Seele Christi, heilige mich. Hören Sie einfach zu und gehen Sie im Gebet mit. Und dann spreche ich Ihnen den Segen Gottes zu am Ende. Okay. Seele Christi, heilige mich. Leib Christi, rette mich. Blut Christi, tränke mich. Wasser der Seite Christi, wasche mich. Leiden Christi, stärke mich. O guter Jesus, erhöre mich. Birg in deinen Wunden mich. Von dir lass nimmer scheiden mich. Vor dem bösen Feind beschütze mich. In meiner Todesstunde rufe mich. Zu dir zu kommen heiße mich. Mit deinen Heiligen zu loben dich. In deinem Reiche ewiglich.
3: Amen.
0: Und so schenke ihnen Heil an Leib, Seele und Geist. Der dreifaltige Gott, der Vater, der Sohn und der Heilige Geist. Amen.
3: Vielen Dank.
0: Gottes Segen wünsche ich Ihnen. Wiederhören.
3: Danke. Wiederhören.
1: 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Guten Abend. Guten Abend.
4: Guten Abend.
1: Ich grüße Sie.
4: Hallo.
1: Hallo.
4: Ja, ich wollte gern beten. Oder zunächst wollte ich erstmal sagen, ich wollte umkehren und Buße tun, wo ich den allmächtigen, grundgütigen Herrn und Heilern durch Unglauben verunehrt habe. Und ja, da möchte ich Buße drüber tun. Und er hat mir schon so viel geholfen in meinem Leben. Ich sehe jetzt immer klarer seine Führung. Da möchte ich einfach mal Danke sagen, aus tiefstem Herzen.
1: Schön, ja. Das ist hier auch ganz wichtig. Schön, dass Sie diesen Punkt ansprechen. Wir bringen hier auch den Dank vor den Herrn. Nicht nur unsere Anliegen, sondern wir kehren um. Wir gehören zu denen, wo umkehren und dem Herrn Danke sagen. Haben Sie noch ein Gebetsanliegen?
4: Ich wünsche mir den 139. Psalm, ob ein Weg der Mühsal bei mir ist, oder ob ich auf dem Weg bin, der den Herrgott kränkt, und leite mich auf alte Werte im ewigen Wege. Das Gebet hätte ich gern.
1: Haben Sie die Nummer aus dem Gotteslob zu diesem Psalm?
4: Oh nein, die habe ich nicht parat.
1: Wir suchen es im Moment gleich raus. Die Nummer 657.
4: Wirklich,
1: 675.
4: Ja.
1: Dann beten wir hier vor aus dem Studio.
4: Danke.
1: 6 und 5. Und jetzt müssen wir noch schauen, welchen Abschnitt wir da haben. So. Wir sind noch am Schauen. Ich schaue gerade rüber. Ich nehme die Bibel zur Hand. Dann
4: halte ich die ganze Sendung auf.
1: Wir beten hier sehr gerne Psalme. Also, das ist alles in Ordnung. Wir schauen nur, dass wir nicht in die Stille hineinkommen. Ich meine mich der 139.
4: Ich bin dem Herrgott aus tiefstem Herzen dankbar, dass er mein Leben so schön geführt hat.
1: Der ist recht lang. Okay, gut. Dann sind wir hier. Wie machen wir es? Ja, wir machen die Abschnitte so, wie es 1 bis 12.
4: Mhm. Ja.
1: Michael, darf ich dich bitten, beginn du und ich
0: schlange noch. Herr, du hast mich erforscht und du kennst mich. Ob ich sitze oder stehe, du weißt von mir. Von fern erkennst du meine Gedanken.
1: Ob ich gehe oder ruhe, es ist dir bekannt. Du bist vertraut mit all meinen Wegen.
0: Noch liegt mir das Wort nicht auf der Zunge. Du, Herr, kennst es bereits.
1: Du umschließt mich von allen Seiten und legst deine Hand auf mich.
0: Zu wunderbar ist für mich dieses Wissen. Zu hoch, ich kann es nicht begreifen.
1: Wohin könnte ich fliehen vor deinem Geist? Wohin mich vor deinem Angesicht flüchten?
0: Steige ich hinauf in den Himmel, so bist du dort. Bette ich mich in der Unterwelt, bist du zugegen.
1: Nehme ich die Flügel des Morgenrots und lasse mich nieder am äußersten Meer.
0: Auch dort wird deine Hand mich ergreifen und deine Rechte mich fassen.
1: Würde ich sagen, Finsternis soll mich bedecken, statt Licht soll Nacht mich umgeben. Auch die Finsternis wäre für dich nicht finster.
0: Die Nacht würde leuchten wie der Tag. Die Finsternis wäre wie Licht.
1: Denn du hast mein Inneres geschaffen, mich gewoben im Schoß meiner Mutter.
0: Ehre sei dem Vater und dem Sohn und dem Heiligen Geist.
1: Wie im Anfang, so auch jetzt und alle Zeit und in Ewigkeit. Amen.
4: Amen. Danke, Gott.
1: Segne es Gott. Alles Gute für Sie.
4: Danke.
1: Auf Wiederhören.
0: Radio Horeb, Gott hört dein Gebet. Guten Abend. Hallo? Da ist jemand dran und will nicht reden oder ist nicht mehr am Telefon. Dann müssen wir leider auflegen.
5: Gott, Radio bitte beten Sie öfter.
0: Guten Abend, jetzt bin ich mit jemand anders verbunden. Sie dürfen nochmals Ihren Namen sagen.
5: Bitte beten Sie öfter für eine alte Frau, die schon lange leidet und die schon lange endlich im Himmel sein möchte, um baldige und gute Sterbestunde. Ich bitte den Diakon, ein Gebet zu sprechen. Danke.
0: Gerne spreche ich ein Gebet. Und und spreche Ihnen den Segen zu.
5: Ja.
0: Herr Jesus Christus, bleibe bei uns als das Licht in unserer Finsternis, als die Macht in unserer Ohnmacht, als das Leben in unserem Tod, als der Trost in unserem Leid, als die Kraft in unseren Versuchungen, als das Erbarmen in unserer Friedlosigkeit, als die Hoffnung in unserem Sterben, als das Leben unseres Lebens. Und so segne sie und schenke ihnen Heil, der dreifaltige Gott, der Vater, der Sohn und der Heilige Geist.
5: Amen. Amen. Danke, vergelt.
0: Gottes Segen. Wiederhören.
5: Wiederhören.
1: Radio Horeb, Gott hört dein Gebet. Guten Abend.
6: Guten Abend. Schön.
1: Hallo, guten Abend.
6: Hallo, guten Abend. Ich möchte heute nochmal beten für meinen Sohn. Er hat diese Woche nochmal Prüfungen, dass er vom Heiligen Geist geführt wird und dass alles gut geht. Auch möchte ich noch für einen jungen Mann beten, der am Freitag von der Leiter gestürzt ist, dass er bald wieder gesund wird, dass er keine bleibenden Schäden hat. Ich würde gerne, Vater Unser, ein gegrüßet seist du Maria und ein Ehre sei dem Vater beten.
1: Gerne, beginnen Sie.
6: Vater unserem Himmel, geheiligt werde dein Name, dein Reich komme, dein Wille geschehe, wie im Himmel, so auf Erden.
1: Unser tägliches Brot gib uns heute und vergib uns unsere Schuld, wie auch wir vergeben unseren Schuldigern. Und führe uns nicht in Versuchung, sondern erlöse uns von dem Bösen. Amen.
6: Gegrüßet seist du, Maria, voll der Gnade, der Herr ist mit dir. Du bist gebenedeit unter den Frauen, und gebenedeit ist die Frucht deines Leibes, Jesus.
1: Heilige Maria, Mutter Gottes, bitte für uns Sünder, jetzt und in der Stunde unseres Todes. Amen.
6: Ehre sei dem Vater und dem Sohn und dem Heiligen Geist.
1: Wie im Anfang, so auch jetzt und alle Zeit und in Ewigkeit. Amen.
6: Vielen Dank, Frau Kreuzgut.
1: Herzlichen Dank. Danke fürs gemeinsame Gebet. Alles Gute für Sie, aber auch für Ihren Sohn. Und Genesung für den Herrn, der von der Leiter gefallen ist. Alles Gute. Auf Wiederhören.
6: Danke. Wiederhören.
0: Gott hört dein Gebet. Guten Abend.
7: Guten Abend. Ich möchte beten für den Frieden in der Welt. Herr, unser Gott, du bist unser Frieden und die Quelle allen Lebens. Wir bitten vor dich, wir bringen dir dich unsere zerrissene Welt, die Kriege, den Terror, die Gewalt, die Angst vieler Menschen, die Not der Vertriebenen und Verwundeten. Sei allen nahe, die leiden, denke die Herzen der Mächtigen, dass sie Verständigung suchen und statt Hass. Gib der Welt den Mut zum Frieden. Schenke uns deinen Geist, damit wir im kleinen Frieden stillen und nicht müde werden, das Gute zu tun. Darum bitten wir durch Christus, unseren Herrn. Amen.
0: Amen. Ich danke Ihnen fürs Gebet um den Frieden. Dankeschön. Gottes Segen Ihnen.
7: Danke.
0: Wiederhören.
7: Wiederhören.
1: Radio Horeb, Gott hört dein Gebet. Guten Abend.
8: Guten Abend, mein Name ist Renate Hillenbrand aus Fulda. Ich möchte beten dafür, dass die Abtreibungen aufhören. Und dann für die Kirche, dass die ausgetretenen Mitglieder wieder zurückfinden in die Kirche. Da würde ich gern beten unter deinen Schutz und Schirm.
1: Gerne, bitte.
8: Unter deinen Schutz und Schirm fliehen wir, o heilige Gottesgebärerin. Verschmähe nicht unser Gebet in unseren Nöten, sondern erlöse uns jederzeit aus allen Gefahren. O du glorwürdige und gebenedeite Jungfrau, unsere Frau, unsere Mittlerin, unsere Fürsprecherin, versöhne uns mit deinem Sohne, empfiehl uns deinem Sohne, stelle uns deinem Sohne vor. Amen.
1: Amen. Danke fürs gemeinsame Gebet. Alles Gute. Gottes Segen.
8: Ja, danke schön. Für Sie auch. Wiederhören.
1: Auf Wiederhören.
0: Gott hört dein Gebet. Guten Abend.
9: Guten Abend. Ich möchte um Heilung bitten, Gott, für meine Wirbelsäule und für Neurodermitis, die ich habe. Und ich möchte beten, das Gebet Christi, Seele Christi, heilige mich.
0: Gerne, beten Sie vor für uns.
9: Ja. Seele Christi, heilige mich. Leib Christi, erlöse mich. Blut Christi, tränke mich. Wasser der Seite Christi, wasche mich. Leiden Christi, stärke mich. O gütiger Jesus, erhöre mich. Birg in deinen Wunden mich. In
0: von
9: meiner Todesstunde rufe mich und heiße zu dir, komm in mich, damit ich möge loben dich mit deinen Heiligen ewiglich. Amen.
0: Amen. Ein herzliches Dankeschön fürs Gebet. Ich wünsche Ihnen Gottes Segen.
9: Ich danke sehr.
0: Wieder.
9: Und ich wünsche Ihnen guten Erfolg in Ihrer Sendung.
0: Dankeschön. Wieder.
1: 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Guten Abend.
10: Guten Abend. Hallo.
1: Ja, hallo.
10: Bin ich auf Sendung?
1: Sie sind auf Sendung. Ich grüße Sie.
10: Gut. Ich möchte für mich weiterbeten. Ich bin ja umgezogen auf den Januar und bin so unglücklich umgezogen, dass immer mehr rauskommt, wie ich. Also ich bin ganz etwa enttäuscht von diesen Menschen, die mir da geholfen haben dabei. Und es ist alles so einfach nicht so, wie ich es mir gedacht habe. Und weiß jetzt auch nichts mehr.
1: Bringen wir es vor den Herrn, voll Vertrauen. Haben Sie an ein bestimmtes Gebet gedacht?
10: Ich habe vielleicht gedacht, dass Sie mir ein Gebet raussuchen.
1: Gerne, mache ich sehr gerne. Dann schlage ich vor, ich bete ein Gebet, zu Jesus Christus, er möge sie wieder aufrichten. Herr, du sagst mir, komm zu mir, wenn du dich abmühst und Lasten schleppst, ich werde dir Ruhe verschaffen. Du, Herr, du versprichst mir Ruhe an Leib und Seele, Du willst nicht herrschen, sondern dienen. Du willst nicht haben, sondern geben. Herr, befreie mich von allem, was mich bedrückt. Heile meine Wunden, meine Ängste, meinen Schmerzen, meinen Frust über diesen aktuellen Zustand. Richte mich auf, ich bitte dich, dass ich wieder froh in die Zukunft blicken kann. Gehe du mit mir und lass mich heil teilhaben an deiner Ruhe, an deinem Frieden. Lass mich lernen von dir.

0: Haben Sie an eins gedacht oder soll ich eins vorbeten?
1: Ja, beten Sie uns vor.
0: Ja, gerne mache ich das. Heiliger Geist, befreie uns von allem Bösen, von aller Sünde, von Unglauben und Aberglauben, von Zweiflungen, Verzweiflungen und Vermessenheit, von Hass und Lieblosigkeit, von Neid und Stolz, von Selbsttäuschung und Irrtum, von Maßlosigkeit und Ungerechtigkeit, von Angst und Kleinglauben, von Streit und Spaltung, von der Enge des Geistes, von der Trägheit des Herzens. Heiliger Geist, komm in das Leben der Hörerin und sei du bei ihr und schenke ihr Heil. Amen.
1: Danke.
0: Alles Gute wünsche ich Ihnen, Gottes Segen.
1: Und auch alles Gute. Danke.
0: Wiederhören.
2: Radio Horeb, Gott hört dein Gebet. Guten Abend.
3: Guten Abend. Ich bin die Frau Johanna Herrmann aus Heiligenbronn im Schwarzwald. Ich möchte beten für alle, die hier arbeiten, damit der heilige Josef immer Arbeit für sie finden. Und ich möchte auch für alle Priester beten und für alle Schwestern, um auch um Nachwuchs von Priestern und Schwestern. Und dann möchte ich noch mich herzlich bedanken für das, was ihr immer im Radio Horeb immer für einen Vortrag habt und dass ich mich immer auch manchmal bei mich einbringen kann. Ich will noch für meine liebe Schwester Elisabeth beten. Weiß nicht, hört sie es oder schläft sie? Ich bin erst heute Abend gekommen und ich möchte für alle Gruppen beten, damit der Friede in ihnen sei. Jetzt
2: beten
3: möchte
2: wir,
3: ich gerne ein Engelgebet beten.
2: Gerne, bitte.
3: Bleibt ihr Engel, bleibt bei mir, führet mich auf beiden Seiten, dass mein Fuß nicht möge gleiten, aber lehrt mich auch all hier. Euer großes Heilig singen und dem Höchsten Dank zu bringen. Bleibt ihr Engel, bleibt bei mir. Da möchte ich auch gern für alle Kinder beten, jetzt auch, die unterwegs sind, besonders, ja, dass der Engel sie überall begleiten möge und sie schützen möge. Und auch, dass der Engel möge auch Radio Horeb weiterführen. Es ist so wunderbar. Ich danke Ihnen recht herzlich. Und alle, die da hier wirken und uns immer so eine große Freude bereiten.
2: Dankeschön. Vielen Dank. Ich wünsche Ihnen einen schönen Abend noch. Bleiben Sie mit uns weiter verbunden. Auf Wiedersehen.
3: Ja, das mache ich. Ich bete immer den Rosenkranz.
2: Wunderbar.
3: Jetzt kann ich auch wieder mitbeten beim bunten Rosenkranz.
2: Ja, herzliche Einladung, sich da mal einzubringen. Danke, auf Wiederhören.
0: Jetzt kommen einige Gebetsanliegen, die im Vorfeld per E-Mail eingegangen sind. Und Sie haben weiter die Möglichkeit anzurufen. Wir haben bis 23 Uhr zum gemeinsamen Gebet Zeit. Wenn Sie also ein Anliegen haben, rufen Sie gerne an 089 517 008 008. Ich wiederhole die Telefonnummer 089 517 008 008. Jetzt zu den Gebetsanliegen, die per E-Mail eingegangen sind. Eine Hörerin schreibt: Lieber Vater im Himmel, ich danke dir für alles Gute, was du uns schenkst. Heute bitte ich dich für unseren Sohn. Du kennst seine Sorgen. Bitte hilf ihm. Hilf auch meiner Freundin, die morgen 3 Arzttermine hat, dass sie wieder gesund wird. Jesus, sorge du. Wir beten für unsere Tochter. Ich bitte um Gottes Hilfe in der schweren Zeit der Trennung und Wohnungssuche. Bitte, Herr, schenke ihr Heilung an Geist, Leib und Seele und gute göttliche Fügungen. Für unseren Sohn bitte ich um eine gute Arbeitsstelle am Heimatort, damit unsere Familie näher zusammen ist.

0: und wir uns gegenseitig unterstützen können. Jesus, sorge du. Ich bitte um das Gebet für meinen Vater und ein Gespräch, das ich nächste Woche mit ihm führen möchte. Er steht unter dem schlechten Einfluss von einer Person, er hat sich quasi aufgegeben. Ich bitte darum, dass die Einflüsse und Absichten der Person sowie auch seinen eigenen Wert erkennt und die Familie wieder zusammenfindet und zusammenhält. Des Weiteren möchte ich darum bitten, eine gute Arbeitsstelle in der Heimat meiner Verlobten zu finden, damit wir dies auch als gute Basis für unsere Hochzeit und Zukunft haben. Noch ein weiteres Gebetsanliegen und dann beten wir den Psalm 23 im Gotteslob unter der Nummer 37. Ich bitte die Gottesmutter Maria und alle Heiligen um die Fürsprache im Gebet bei Gott, dass meine Familie zur Umkehr und Wiederbekehrung des christlichen Glaubens kommt, und bete darum, dass die Probleme der Familie zu einer guten Lösung kommen beim Erbe und ich mich im Glauben stärken kann. Ich bete auch für alle Menschen auf der Welt, dass sie zu Christus finden können. Beten wir in den Anliegen der Hörer. Der Herr ist mein Hirte, nichts wird mir fehlen.
1: Er lässt mich lagern auf grünen Auen und führt mich zum Ruheplatz am Wasser.
0: Er stillt mein Verlangen. Er leitet mich auf rechten Pfaden treu seinem Namen.
1: Muss ich auch wandern in finsterer Schlucht? Ich fürchte kein Unheil.
0: Denn du bist bei mir. Dein Stock und dein Stab geben mir Zuversicht.
1: Du deckst mir den Tisch vor den Augen meiner Feinde.
0: Du salbst mein Haupt mit Öl. Du füllst mir reichlich den Becher.
1: Lauter Güte und Huld werden mir folgen mein Leben lang. Und im Haus des Herrn darf ich wohnen für lange Zeit.
0: Ehre sei dem Vater und dem Sohn und dem Heiligen Geist.
1: Wie im Anfang, so auch jetzt und alle Zeit und in Ewigkeit. Amen. 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Guten Abend.
2: Guten Abend, Schwester Maria Helene in Frankfurt. Ich würde gerne heute beten für alle Ordensleute und Priester, die in einer Krisensituation sind. Und ich möchte ein Gebet zur Mutter Gottes nehmen aus dem Hörergebetbuch 115.
1: Die 115, ich nehme es gerade zur Hand. So, dann beten wir gerne im Wechsel. Beginnen Sie.
2: Heilige Maria, deine Erwählung erinnert mich, dass Gott sich für mich entschieden hat und mir seine Verheißung gilt.
1: Heilige Maria, deine Berufung sagt mir, dass Gott auch mich berufen hat, mir seine Gnade schenken zu lassen.
2: Heilige Maria, dein Gehorsam ermutigt mich, auf Gott einzugehen und sein Wort geschehen zu lassen.
1: Heilige Maria, dein Vertrauen weckt in mir neues Zutrauen zu den verborgenen Plänen Gottes.
2: Heilige Maria, dein Magnificat erzählt mir von all dem Großartigen, das Gott in denen wirkt, die es ihm erlauben.
1: Heilige Maria, dein Herz zeigt mir, dass die Liebe zu Gott auch die Menschen mit einschließt.
2: Heilige Maria, dein Weg führt mich zum tieferen Vertrauen auf Gott, der uns niemals aufgibt. Amen.
1: Amen.
2: Herzlichen Dank.
1: Ich bedanke
2: Alles
1: mich ganz
2: Gute
1: herzlich.
2: Ihnen dann. Vielen
1: Dankeschön.
2: Dank.
1: Dankeschön. Auf Wiederhören.
2: Ja, Wiederhören.
0: 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Guten Abend.
3: Guten Abend. Ich möchte beten für alle Menschen, die leiden, besonders für die Opfer der
0: Ebola-Virus.
3: Virus in Afrika. Das hat gehindert, dass man diese große Fest für die Uganda-Märtyrer blockiert hat. Und für alle Krankenschwestern und Ärzte und auch für einen wunderbaren Arzt, der Opfer geworden ist von einem finanziellen Betrüger. Und das wollte ich Ihrem Gebet anempfehlen. Hilf Maria, es ist seit Mutter der Barmherzigkeit du bist mächtig, uns zu helfen, wo die Not am größten ist. Hilf Maria, dass es sei, Mutter der Barmherzigkeit.
0: Amen.
3: Amen.
0: Danke, dass Sie die Gebetsanliegen mit eingebracht haben. Ich wünsche Ihnen Gottes Segen.
3: Danke.
0: Wiederhören.
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4: Guten Abend. Ich bitte um ein Heiliggeistgebet für meinen Enkel, der in den nächsten Wochen seine Prüfungen schreiben muss und sehr Angst hat, dass der Heilige Geist ihm hilft.
1: Da suche ich gern was raus. Ja, ich schlage vor, wir beten die Pfingstsequenz. Haben Sie das Gotteslob zur Hand?
4: Sonst leider nicht.
1: Kein Problem. Wir beten gern hier aus dem Studio vor. Die Pfingstsequenz im Gotteslob unter der Nummer 344. So, dann beginnen wir. Komm herab, o Heiliger Geist, der die finstere Nacht zerreißt. Strahle Licht in diese Welt.
0: Komm, der alle Armen liebt. Komm, der gute Gaben gibt. Komm, der jedes Herz erhält.
1: Höchster Tröster in der Zeit, Gast, der Herz und Sinn erfreut, köstlich Labsal in der Not.
0: In der Unrast schenkst du Ruh, hauchst in Hitze Kühlung zu, spendest Trost in Leid und Tod.
1: Komm, o du glückselig Licht, fülle Herz und Angesicht, dring bis auf der Seele Grund.
0: Ohne dein lebendig Wehen kann im Menschen nichts bestehen, kann nichts heil sein, noch gesund.
1: Was befleckt ist, wasche rein, dürrem gieße Leben ein, heile du, wo Krankheit quält.
0: Wärme du, was kalt und hart, löse, was in sich erstarrt, lenke, was den Weg verfehlt.
1: Gib dem Volk, das dir vertraut, das auf deine Hilfe baut, deine Gaben zum Geleit.
0: Lass es in der Zeit bestehen, deines Heils Vollendung sehen und der Freuden Ewigkeit. Amen. Halleluja.
1: Herzlichen Amen. Dank.
4: Danke Ihnen auch und ich habe ihm versprochen, dass ich für ihn beten werde.
1: Alles Gute für Ihren Enkel.
4: Dankeschön und einen schönen Abend.
1: Ja, danke.
0: Gott hört dein Gebet. Guten Abend.
5: Guten Abend. Ich habe eine große Bitte. Meine 88-jährige Frau liegt im Krankenhaus und ich bin 91 und bin ganz alleine, habe keine Hilfe und keinen Zuspruch. Ich möchte für meine Frau ein Vater unseren, ein Grüße heißt du Maria und Ehre seinem Vater bitten.
0: Gerne, beten wir gemeinsam und dann spreche ich Ihnen und Ihrer Frau den Segen zu.
5: Ich danke. Vater unser, der du bist im Himmel, geheiligt werde dein Name, dein Reich komme, dein Wille geschehe, wie im Himmel so auf Erden.
0: Unser tägliches Brot gib uns heute und vergib uns unsere Schuld, wie auch wir vergeben unseren Schuldigern. Und führe uns nicht in Versuchung, sondern erlöse uns von dem Bösen.
5: Gegrüßet seist du, Maria, voller Gnaden. Der Herr ist mit dir, du bist gebenedeit unter den Frauen. Und gebenedeit ist die Frucht deines Leibes, Jesus.
0: Heilige Maria, Mutter Gottes, bitte für uns Sünder, jetzt und in der Stunde unseres Todes. Amen. Die Ehre sei dem Vater,
5: dem Sohn und dem Heiligen Geist.
0: Wie im Anfang, so auch jetzt und alle Zeit und in Ewigkeit. Amen. Und so segne Ihre Frau und schenke ihr Heil und auch Ihnen vor allem Ruhe und dass Sie Hilfe empfangen. Und dafür segne Sie der dreifaltige Gott, der Vater, der Sohn und der Heilige Geist. Amen.
5: Ich danke. Ich danke.
0: Segne es Gott.
5: Gott beschütze Sie. Herzlichen Dank.
0: Ja, wiederhören.
5: Wiederhören.
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6: Ja, hallo, ein herzliches Grüß Gott nach Ravensburg. Guten Abend, liebe Hörerfamilie. Ich würde gern im Herz-Jesu-Monat und da ja Herz-Jesu-Freitag ansteht, ein Jesus-Gebet beten, das man immer in der ewigen Anbetung betet. Für meine Schwägerin, für zwei Bekannte, wo einmal der Vater und die Mutter dement ist, und für den Heiligen Vater in Spanien und auf der Kanaren, dass das auch Früchte trägt. und natürlich, dass die Kriege aufhören und dann für meine Enkelin die schriftliche Abitur jetzt hinter sich hat, aber jetzt hat sie noch mündlich Religion und Mathe. Und in Religion hat sie mehrere Themen bekommen, dass ich hier da noch gute Unterstützung geben kann. Und dann bitte von Michael noch das Segen für das.
1: Gerne. Ja. Du hast bestimmt ein Gebet aus dem blauen Hörergebetsbuch.
6: Nein, ja, so ein extra.
1: Heute nicht.
6: Ich weiß nicht, kennst
1: okay.
6: Das, denk
1: ich
6: du
1: es.
6: Denk du in mir, o Jesus.
1: Gerne. Ja, gerne, bitte. Ja.
6: Denk du in mir, o Jesus, dann denk ich licht und klar. Sprich du aus mir, o Jesus, dann sprech ich mild und wahr. Wirk du in mir, o Jesus, gesegnet ist dann mein Tun. Geheiligt meine Arbeit, geheiligt auch mein Ruhen. Durchdring mein ganzes Wesen, erfüll mein ganzes Sein, dann, dass man aus mir kann lesen, die große Liebe dein. Gib, dass ich hier auf Erden durch deiner Gnad Gewalt kann allen alles werden, komm, werd in mir Gestalt. Gelobt sei Jesus Christus in Ewigkeit.
1: Amen.
0: Und so segne deine Enkeltochter dich und deine Familie, der dreifaltige Gott, der Vater, der Sohn und der Heilige Geist.
6: Amen. Vergelt's Gott. Schönen Abend Gott. Noch.
0: Kommen wir noch zu weiteren Gebetsanliegen, die über das Internet eingegangen sind. Und noch der Hinweis, wir haben noch bis 23 Uhr Zeit. Sie können also noch mit Anliegen anrufen. 089-517-008-008. Das erste Anliegen, das per E-Mail eingegangen ist, lautet: Ich bitte herzlich um ein Gebet für meine Enkeltochter. Sie leidet unter Herzrasen und Herzstolpern. Lieber Jesus, möge seine heilende Hand auf ihr Herz legen und sie beschützen. Herzlichen Dank fürs Gebet. Ich bitte um das Gebet für einen Arbeitskollegen, der einen Unfall hatte, dass er bald wieder gesund wird und wieder arbeiten kann. Bitte beten Sie für mich. Ein Bekannter, der mir die Büroarbeit getan hat, hat in meinem Namen Schulden gemacht. Ich bitte Gott, dass er alles zurückzahlen kann. Ich danke Gott, dass unser Sohn nicht gestorben ist, dass es Woche zu Woche ihm besser geht. Für die Familie um Schutz und Segen, Gottes Segen für alle. Bitte für mich um Gebet für meinen Onkel, bei dem Blutkrebs festgestellt wurde, um vollständige Heilung und eine gute Therapie, dass der Krebs aus seinem Körper verschwindet im Namen Jesus Christus. Auch bitte ich für eine Bekannte, die gutartigen Krebs im Bauchgegend hat und operiert werden muss, um Gottes Schutz und Segen für die Operation, für viele schwere Anliegen noch zusätzlich. Ich bitte Gott um den Heiligen Geist, um Hilfe bei den Abschlussprüfungen der Realschule für meinen Enkel. Für meine Kinder bitte ich um eine gute Arbeitsstelle, die ihnen Freude macht, damit sie der Stress weiterhin nicht so überfordert und krank macht. Ich selbst leide an Depressionen und auch Ängste und Sorgen. Für die ganze Familie bitte ich um Gesundheit an Körper, Geist und Seele. Beten wir an Vater unser. Vater unser im Himmel, geheiligt werde dein Name. Dein Reich komme, dein Wille geschehe, wie im Himmel, so auf Erden.
1: Unser tägliches Brot gib uns heute und vergib uns unsere Schuld, wie auch wir vergeben unseren Schuldigern. Und führe uns nicht in Versuchung, sondern erlöse uns von dem Bösen. Amen.
0: Die Ehre sei dem Vater und dem Sohn und dem Heiligen Geist.
1: Wie im Anfang, so auch jetzt und alle Zeit und in Ewigkeit. Amen. Radio Horeb, Gott hört dein Gebet. Guten Abend.
7: Ja, ich hoffe, ich bin jetzt auf Sendung.
1: Jetzt, genau.
7: Ja, mein Name ist Katharina aus München. Und ja, ich bitte dringend um Gebet für meine Familie, besonders meinen Ehemann, dem großes Unrecht auch widerfährt. Und das wirkt sich dann auch auf die ganze Familie aus mit viel Stress. Und ich bitte auch für meine kleine Tochter, die beide Ohren wieder zu hat mit Augenerguss, dass alles schnell und gut wieder verheilt. Genau, und ja, für unsere ganze Familie auch im größeren Sinne, um den Heiligen Geist, um Segen und Bekehrung.
1: Gerne beten wir in Ihren genannten Anliegen. Haben Sie an ein ganz bestimmtes Gebet gedacht?
7: Also ich habe jetzt ganz spontan angerufen, habe jetzt nichts Konkretes, aber Vater unser und gegrüßet seist du Maria, Ehre sei dem Vater.
1: Ist gemeinsam.
7: Okay. Genau.
1: Ja, wunderbar. Beginnen Sie.
7: Vater unser im Himmel, geheiligt werde dein Name, dein Reich komme, dein Wille geschehe, wie im Himmel, so auf Erden.
1: Unser tägliches Brot gib uns heute und vergib uns unsere Schuld, wie auch wir vergeben unseren Schuldigern. Und führe uns nicht in Versuchung, sondern erlöse uns von dem Bösen. Amen.
7: Gegrüßet seist du, Maria, voll der Gnade, der Herr ist mit dir. Du bist gebenedeit unter den Frauen und gebenedeit ist die Frucht deines Leibes, Jesus.
1: Heilige Maria, Mutter Gottes, bitte für uns Sünder, jetzt und in der Stunde unseres Todes. Amen.
7: Ehre sei dem Vater und dem Sohn und dem Heiligen Geist.
1: Wie im Anfang, so auch jetzt und alle Zeit und in Ewigkeit. Amen.
7: Vielen Dank.
1: Bitte schön, sehr gerne. Alles Gute für Sie, Gottes Segen.
7: Danke. Wiederhören.
0: Radio Horeb, Gott hört dein Gebet, guten Abend.
8: Guten Abend. Ich möchte heute beten für die Menschen, die die Schließung einer Kirche heute traurig gemacht hat und für alle, die in ähnlicher Weise betroffen sind, auch ein Vater unser.
0: Gerne.
8: Vater unser, der du bist im Himmel, dein Name werde geheiligt, dein Reich komme, dein Wille geschehe, wie im Himmel, so auf Erden.
0: Unser tägliches Brot gib uns heute und vergib uns unsere Schuld, wie auch wir vergeben unseren Schuldigern. Und führe uns nicht in Versuchung, sondern erlöse uns von dem Bösen.
8: Denn dein ist das Reich und die Kraft und die Herrlichkeit in Ewigkeit.
0: Amen. Vielen Dank fürs Gebet und dass Sie das Anliegen mit eingebracht haben. Gottes Segen wünsche ich Ihnen.
8: Dankeschön, wünsche ich Ihnen auch. Auf Wiederhören.
0: Wiederhören. Noch sind die Leitungen auf. Wir haben noch 5 Minuten. Ja, ein bisschen mehr fürs Gebet 089 517 008 008.
1: Radio Horeb, Gott hört dein Gebet, deinen Dank. Herzlich willkommen.
9: Hier ist die Marianne. Guten Abend, Frau Miriam Appelstolz und der Herr Diakon Wichelat und alle Hörerinnen und Hörer. Danke, dass Sie mich abgenommen haben. Ich möchte gerne zuerst für Radio Horeb danken und bitten, dass sie immer genügend Personal und Spenden bekommen. Ist da jemand anders noch in der Leitung?
1: Nein, Sie sind ganz allein, aber wir haben heute nicht die beste Tonqualität. Ach so, Frau Marianne, haben Sie...
9: Ich muss leider mit dem Smartphone telefonieren, da ist auch nicht die beste Leitung.
1: Genau. Nicht anders, ja. Wichtig ist, Sie sprechen nicht über Ihren Lautsprecher, sondern haben wirklich den Hörer am Ohr.
9: Ach so, ja.
1: Dann haben wir...
9: Ich höre schon sonst nicht. Moment, muss ich halt... den wegtun, ja. Das ist ein guter Hinweis.
1: Jetzt ist Entschuldigung. Gut.
9: Ja.
1: Passt.
9: Ich hoffe, dass ich Sie höre. Und dann möchte ich beten für die schweren Anliegen von der Radio Horeb Hörerfamilie, für die apostolische Reise von Papst Leo XIV., dass es sehr segensreich ist, nicht nur für ihn, vor allem auch für die Leute. Leider bekannten Kriege, dass sie möglichst schnell und fair aufhören, für Krebskranke, psychisch und geistig kranke Menschen, und dass mein Mann und ich eine passende Wohnung finden. Und ich hätte ein Gebet vom Kardinal Mercier. Heiliger Geist, ist ein kurzes. Heiliger Geist, Seele meiner Seele, ich bete dich an. Erleuchte mich, führe mich, stärke mich und tröste mich. Sage mir alles, was ich tun soll, und befiehl mir, es zu tun. Ich verspreche dir, allem zu gehorchen, was du von mir verlangen wirst, und alles anzunehmen, was du erlaubst, dass es mir widerfährt. Zeige mir nur, was dein Wille ist. Amen. Ich danke Ihnen. Ich wünsche Ihnen, Herrn Diakon Willard, allen Hörerinnen und Hörern einen schönen Abend, Gesundheit und jederzeit reichen Gottes Segen und Gnade.
1: Vielen Dank. Das wünschen wir Ihnen auch. Auf Wiederhören.
0: Gott hört dein Gebet. Guten Abend.
10: Guten Abend. Mein Name ist Friedrich.
0: Guten Abend, Frau Friedrich. Ich möchte gerne
10: beten, einmal, dass die Kriege in der Welt eben aufhören und die Menschen auch behütet werden, die darunter leiden. Und dann möchte ich beten für eine Sache, die mich selber betrifft. Ich habe eine Nichte, die 30 Jahre jetzt alt ist und ich nicht kenne, weil sie aus der ersten Ehe meines Bruders ist und da ist sehr viel fehlgelaufen. Ich habe jetzt vor 4 Tagen endgültig Kontaktdaten bekommen, sodass ich mich mit ihr in Verbindung setzen kann. Und ich habe ein Gebet rausgesucht, weil ich dafür beten möchte, auch von der Hörergemeinschaft, dass ich diesen Kontakt schaffe, aufzubauen in einer positiven Art und Weise nach alledem, was passiert ist. Und ich habe das Gebet 101 aus dem Hörergebetbuch rausgesucht.
0: Das beten wir gerne und dann spreche ich Ihnen den Segen Gottes zu.
10: Ja, das ist nett, danke.
0: Ja? Beginnen Sie.
10: Gott Vater, wir bitten dich, gib uns Kraft, Liebe in unserer Familie durch das Hören aufeinander und durch liebevolles Handeln und Reden zu leben. Schenke allen Familien Kraft und Liebe, damit die Welt durch diese Feuerherde der Liebe erwärmt wird.
0: Schenke uns große Ehrfurcht vor dem Leben. Gib uns Entschiedenheit und Mut, um in Familie und Gesellschaft für das Leben einzutreten. Herr, halte deine liebende Hand über jedes Leben, vom ersten Augenblick der Empfängnis an bis zum natürlichen Tod.
10: Stärke in uns den festen Wunsch, immer verzeihen zu wollen. Gib allen Familien Kraft und Demut, einander die Lieblosigkeiten und Verletzungen zu vergeben, damit sie heil und heilig werden.
0: Mach uns fähig zu uneigennützigem Verzicht. Bitte stärke alle Familien, damit sie unter der Last der Kreuze nicht zerbrechen und auch im Leiden christliche Zuversicht ausstrahlen. Mache die Familien zur Quelle der Freude, damit durch sie Licht und Heilung in unsere dunkle Welt dringen kann.
10: Schenke allen Familien Zuversicht und Hoffnung, damit sie freudig ihre Aufgabe in diesen Zeiten erfüllen und einst der Herrlichkeit Gottes schauen mögen. Amen.
0: Amen. Und so segne Sie und Ihre ganze Familie, der dreifaltige Gott, der Vater, der Sohn und der Heilige Geist.
10: Amen.
0: Amen.
10: Danke und wünsche allen einen guten Abend, einen gesegneten. Wiederhören.
0: Wiederhören.
1: Radio Horeb, Gott hört dein Gebet. Guten Abend.
11: Guten Abend. Bin ich jetzt dran?
1: Jetzt sind Sie dran.
11: Okay. Hier ist der Peter Frank. Guten Erich. Und zwar, mein Sohn wird morgen operiert am Bein. Der war schon sehr lange auf die OP. Hat einen Verkehrsunfall gehabt. Das Bein ist ab. Unten und da muss noch mal operiert werden, weil da hat immer zu Probleme da auf Entzündung an der Prothese und da soll ich jetzt da an den Bolzen reingebracht werden, in Schienbein mit dem Gewinde dran, das angeschraubt werden kann. Und das hat ein halbes Jahr schon bald gedauert, bis sie das anfertigt und fertig gekriegt haben und morgen soll es nun soweit sein. Jetzt möchte ich darum beten, dass das alles gut geht, dass er dann wirklich noch wieder laufen kann und Ruf ausüben kann, soweit es möglich ist.
1: Ja. Da beten wir jetzt darum und wir beten nicht allein, wie Sie wissen. Wir sind vereint in einer großen Hörerfamilie. Ja. Haben Sie an ein bestimmtes Gebet gedacht für Ihren Sohn?
11: Na ja, dann beten wir einfach Vater unser. Ich weiß jetzt nicht ganz. Vater unser im Himmel, heilig werde dein Name, dein Reich komme, dein Wille geschehe, wie im Himmel, so auf Erden.
1: Unser tägliches Brot gib uns heute und vergib uns unsere Schuld, wie auch wir vergeben unseren Schuldigern. Und führe uns nicht in Versuchung, sondern erlöse uns von dem Bösen. Amen.
11: Gegrüßet seist du, Maria, voll der Gnaden, der Herr ist mit dir. Du bist gebenedeit unter den Frauen und gebenedeit ist die Frucht deines Leibes, Jesus.
1: Heilige Maria, Mutter Gottes, bitte für uns Sünder, jetzt und in der Stunde unseres Todes. Amen.
11: Danke.
0: Und so segne Sie und ganz besonders Ihren Sohn jetzt vor dieser Operation, der barmherzige Gott, der Vater, der Sohn und der Heilige Geist.
12: Amen.
0: Amen.
11: Dankeschön.
1: Ja. Bitte, auf Wiederhören.
11: Wiederhören.
0: Liebe Hörerinnen und Hörer, kommen wir gemeinsam vor Gott einmal zum Abschluss und beten das Gebet im Gotteslob, Abschnitt 7, Nummer 7, vom heiligen Franz von Assisi. Machen wir uns bewusst, dass Gott größer ist als wir, als unser Handeln, und dass er die Möglichkeit hat, uns ganz in seine Arme zu schließen und uns ganz heil zu machen. Du bist heilig, Herr, unser Gott. Du bist der alleinige Gott, der eine, der Wundertaten vollbringt.
1: Du bist der Starke, du bist der Große, du bist der Höchste, du bist allmächtig, du bist heilig, der Vater und König des Himmels und der Erde.
0: Du bist der Dreifaltige und der Eine, Gott, der Herr.
1: Du bist der Gute, das höchste Gut, der lebendige und wahre Gott.
0: Du bist die Güte, die Liebe, du bist die Weisheit, du bist die Demut, du bist die Geduld.
1: Du bist die Geborgenheit, die Ruhe, die Fröhlichkeit und die Freude.
0: Du bist die Gerechtigkeit und das Maß.
1: Du bist aller Reichtum, du bist die Milde, du bist unsere Zuflucht und Stärke. Du unser Glaube, unsere Hoffnung und unsere Liebe, unsere große Glückseligkeit.
0: Du bist die unendliche Güte, großer und wunderbarer Herr, Gott allmächtig, liebreich, erbarmend und heilbringend. Und so bitten wir um deinen Segen für uns, für alle, für die wir heute gebetet haben, ganz besonders für die Kranken, für die Suchenden, für die Menschen in Not, beten wir für alle, die Leiden unter Krieg, unter Epidemie, beten wir für Papst Leo auf seiner Reise. Und dafür segne uns der dreifaltige Gott, der Vater, der Sohn und der Heilige Geist.
1: Amen.
0: Gelobt sei Jesus Christus.
1: In Ewigkeit. Amen.
0: Liebe Hörerinnen und Hörer, ein herzliches Vergelt's Gott fürs Mitbeten, fürs Mittragen der Gebetsanliegen. Das ist ein wichtiger Dienst. Und wir laden Sie ein, auch in dieser Woche mit dabei zu sein. Bei Gott hört dein Gebet am Mittwoch und am Freitagabend und am nächsten Sonntag wieder hier aus dem Studio in Ravensburg. Es verabschiedet sich
1: Miriam Abuit Gölz
0: und Diakon Michael Wieland. Und natürlich noch ein Hinweis, jetzt folgt das Nachtprogramm mit den Wiederholungen vom heutigen Tag. Und morgen früh um 6 Uhr beginnen wir dann mit dem Rosenkranzgebet. 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

0: Nun setzt sich die ganze Versammlung der Gläubigen und erwartet die Homilie des Papstes, die Auslegung des Wortes Gottes. Wie das Agnus Dei, das Brechen des Brotes ist, um es mundgerecht zu machen, so ist es die Aufgabe des Predigers, das Wort Gottes für uns mundgerecht zu machen. Eminenz und Exzellenten, liebe Brüder und Schwestern, liebe Ordensleute, Priester, voll Freude im Herzen feiere ich zu Beginn meiner Spanienreise mit euch diesen Gottesdienst zum Hochfest des Leibes und Blutes Christi. Wir sind versammelt um die Eucharistie, das Geschenk der lebendigen Gegenwart Christi in unserer Mitte, er, der uns sein Leben schenken wollte, um uns in die Gemeinschaft mit dem Vater eintreten zu lassen und uns zu seinen Kindern zu machen, ist hier als lebendiges Brot, das vom Himmel herabgekommen ist und das uns mit dem Leben Gottes nähert, mit seiner Liebe, die stärker ist als der Tod. Dieses Gedächtnis des Herrn, das im eucharistischen Brot gegenwärtig ist, steht im Mittelpunkt eures Glaubens und der Geschichte eures Volkes, hier in Madrid, aber auch an so vielen anderen Orten Spaniens, ist von Leichnam nicht nur ein weiterer Feiertag im liturgischen Kalender, sondern eine Rückkehr zu den Wurzeln des Glaubens, um die Liebe und Treue zu Gott zu erneuern. Die feierlichen Prozessionen dieses Tages prägen seit Jahrhunderten die Frömmigkeit, die Kunst, die Musik, die Architektur und das Leben des spanischen Volkes und bringen auch heute noch die religiöse Gesinnung dieses Landes zum Ausdruck, unter anderem durch die Schönheit und Eleganz der Blumenteppiche, der Straßenaltäre, der kunstvoll gearbeiteten Monstranzen und Sakramentenhäuschen, der Gesänge und der Ornamente. Es handelt sich nicht um eine äußerliche Zurschaustellung, um ein folkloristisches Überbleibsel oder um bloße ästhetische Zierde. Hier geht es um den Glauben an die Gegenwart des auferstandenen Herrn, der lebt und weiter unter uns weilt, der zum Brot für unseren Hunger nach Leben wird und auch die dunkelsten Winkel unseres Herzens und unserer Geschichte besucht.
1: Que está vivo y sigue pasando en medio de nosotros, que se hace pan para nuestra hambre de vida y visita los rincones de nuestro corazón y de nuestra historia, también los más oscuros.
0: Así, so wie Christus sich in der Eucharistiefeier zur Nahrung für uns macht, so zeigt die Prozession, dass er nicht im Gotteshaus eingeschlossen bleibt, sondern uns entgegenkommt. Jesus geht durch die Straßen, überquert die Plätze, besucht unsere Stadtviertel, wohnt an den Orten unseres Alltages. Er ist der Gott der Nähe, der mit seinem Volk geht, der Herr der Geschichte, Trost für die Schwachen, Licht für die Familien, Hoffnung für die Kranken, Frieden für die Leidenden. Der Christus, der in der Monstranz durch die Straßen zieht, ist derselbe, der sich mit den Armen, den Niedergeschlagenen, den Einsamen und Hilflosen identifiziert. Es ist kein Zufall, dass hier in Spanien die Kirche seit Jahren das Fronleichnamsfest mit dem Tag der Nächstenliebe verbindet.
1: No es casual que aquí en España la Iglesia haya unido durante años la solemnidad del Corpus Christi con el Día de la Caridad.
0: Es geht nicht nur darum, die Monstranz hinauszutragen, sondern darum, dass wir uns selbst aus dem Egoismus, der Gleichgültigkeit und einem bequem privaten Glauben herausführen lassen, um auf seine Einladung zur Umkehr zu antworten, unsere Sichtweise zu ändern und seine Gegenwart anzunehmen, die uns verwandelt und zu Baumeistern einer neuen Welt macht. Deshalb lässt sich die historische Erinnerung an die Fronleichnamsprozession nicht auf eine nostalgische Erinnerung beschränken. Sie wird vielmehr zu einer Einladung für die Gegenwart, für unser persönliches Leben, für unsere Beziehungen, für die Gesellschaft, für den Aufbau der Zukunft. In dieser Perspektive ist die Aufforderung zur Erinnerung zu verstehen, die wir in der ersten Lesung gehört haben. Du sollst den ganzen Weg bedenken, den der Herr, dein Gott, dich während der 40 Tage in der Wüste geführt hat. Erinnere dich daran, wie er dich, als du Hunger hattest, mit Manna gespeist hat. Es geht darum, dich zu erinnern, gerade um nicht zu vergessen, wer der Herr ist und nicht der Versuchung zu erliegen, auf andere Götzen zu vertrauen und sich von einem Brot zu ernähren, das nicht sättigt. Daher hier eine Empfehlung für das Spanien von heute und morgen. Die Religiosität, die dieses Land seit Jahrhunderten belebt, soll kein Museum der Vergangenheit sein, das man besucht, sondern eine Schule des Glaubens, von der wir auch heute zehren können. Eine Schule, die uns lehrt, vor Gott und vor dem Nächsten die Knie zu beugen. Denn niemand kann vor dem Herrn knien und gleichzeitig den Bruder und die Schwester verachten. Eine Schule, die uns die Selbstlosigkeit der Liebe lehrt, die zur Gabe wird, damit sie unter uns weitergegeben wird und die Kette jeglicher Selbstsucht sprengt. Eine Schule, in der wir lernen, dass Gott wirklich gegenwärtig ist und dass auch wir berufen sind, in den Situationen und Herausforderungen der Gesellschaft präsent zu sein, nicht zu fliehen, sondern uns persönlich für den Aufbau des Gemeinwohls einzusetzen. Brüder und Schwestern, ich möchte an dieser Stelle an den heiligen Manuel González erinnern, den Bischof der verlassenen Tabernakel. Sein Leben erinnert uns daran, dass die Eucharistie nicht nur bei großen Feierlichkeiten zu bestimmten Gelegenheiten verehrt werden kann, sondern auch in der stillen Treue dessen, der den Herrn mit einer demütigen und diskreten Freundschaft begleitet, die Tag für Tag genährt wird. Ich möchte euch an die poetischen Verse des heiligen Johannes vom Kreuz erinnern. Wie gut ist es, sich den Quell, der entspringt und strömt, auch wenn es Nacht ist. Im Klostergefängnis von Toledo, wo er unter äußerst harten Bedingungen inhaftiert war, gerade um das Fronleichnamsfest 1578 herum, erkennt er in der Nacht dieses Gefängnisses die verborgene Gegenwart des Herrn, aus der ein Licht entspringt, das keinen Untergang kennt und ein Leben strömt, das nicht versiegt. Jesus in der Eucharistie ist jener ewige Quell, der verborgen ist. Ein Quell, der fließt und den Durst stillt, ohne jedoch zu blenden, ohne sich mit äußerer Macht aufzudrängen, ohne sich auf spektakuläre Weise zu zeigen. Wenden wir uns ihm mit aufrichtiger Liebe zu, öffnen wir uns für die Begegnung mit ihm, lassen wir ihn die Trockenheit unseres Herzens tränken, um uns danach auf die Wege des Lebens und der Geschichte zu begeben und diesen Strom frischen Wassers, diesen Strom der Liebe, des Friedens, der Gerechtigkeit und der Freude unter die Menschen zu bringen. Lasst uns erneut aus dieser eucharistischen Quelle trinken, die uns nicht in einer privaten Frömmigkeit eingeschlossen sein lässt, sondern aussendet, um unsere Brüder und Schwestern, die Familien und Armen, die Leidenden und diejenigen, die die Hoffnung verloren haben, zu erquicken. Die eucharistische Gnade verwandelt uns, macht uns auch zu Protagonisten der Verwandlung der Geschichte und zu einem Zeichen der Hoffnung für alle, denen wir begegnen. Möge Jesus, der in der Eucharistie gegenwärtige Herr, euch zu gebrochenem, hingegebenem und dargebrachten Brot machen, damit euch, euren Familien und eurem Land daraus ein Leben der Fülle erwachsen kann. Ja, das die Predigt, die Homilie des Heiligen Vaters zu diesem Fronleichnamsfest. Er hebt ganz besonders hervor, dass Christus gegenwärtig in der Heiligen Eucharistie ebenso in unseren notleidenden Brüdern und Schwestern zu finden und aufzunehmen ist. In dieser Minute der Stille, die das Radio nicht recht vermitteln kann, sind wir eingeladen, ein wenig über diese Worte des Papstes nachzudenken. Seht das Brot, die Engelspeise, auf des Lebens Pilgerreise.

Herzlich willkommen beim Nachtprogramm von Radio Horeb. Es folgt nun die Aufzeichnung der Anbetungsstunde, die am vergangenen Dienstag hier bei Radio Horeb übertragen wurde.

Hochgelobt und gebenedeit seist du, Herr Jesus Christus, im hochheiligsten Sakrament des Altares. Wir verherrlichen dich, unseren hochheiligen Herrn Jesus Christus, hier und in all deinen Kirchen auf der ganzen Welt. Wir lobpreisen dich, denn durch dein heiliges Blut vergossen am Kreuz hast du die ganze Welt erlöst. Herr Jesus, wir sind hier an diesem Abend vor dir versammelt, um dir die Ehre zu geben. Der Monat Juni ist besonders deinem heiligsten Herzen geweiht. Dein Herz, das für uns durchbohrt wurde, schlägt für mich, für uns, für jeden Menschen zu allen Zeiten. Dein Herz steht immer offen für alle. So auch jetzt in dieser Stunde vor uns in der allerheiligsten Eucharistie ist dein Herz für mich zugegen. Und es ist deine unendliche Sehnsucht, alle an dich, an dein göttliches, geöffnetes Herz zu ziehen, damit wir rein gewaschen werden in deinem Blut, Jesus, und zu einem neuen, wahren Leben finden in Fülle, hier und jetzt. In deinem Herzen wollen wir Wohnung nehmen. In deinem Herzen wollen wir leben lernen. In deinem Herzen finden wir Licht, Mut, Kraft und wahren Trost. In deinem Herzen ist meine Hoffnung und meine Liebe. Nur in deinem Herzen werde ich die Liebe finden, nach der mein ganzes Sein strebt. Nur in deinem Herzen bin ich wirklich voll und ganz angenommen, geliebt und gewollt.

0: Ich gieße reines Wasser über euch aus, dann werdet ihr rein. Ich reinige euch von aller Unreinheit und von allen euren Götzen. Ich schenke euch ein neues Herz und lege einen neuen Geist in euch. Ich nehme das Herz von Stein aus eurer Brust und gebe euch ein Herz von Fleisch. Ich lege meinen Geist in euch und bewirke, dass ihr meinen Gesetzen folgt und auf meine Gebote achtet und sie erfüllt.
1: Du bist das Heiliger Geist, der uns die Quelle des lebendigen Wassers erschließt. Denn du bist ausgegossen in unsere Herzen und bewirkst die Sehnsucht in uns, nach dieser Quelle zu dürsten. Herr, du bist diese Quelle des lebendigen Wassers. Immer wollen wir nach dir verlangen und immer dürfen wir aus dir schöpfen. Du hast dich selbst uns zum Geschenk gemacht, hast dich selbst für uns dahingegeben. Deshalb bitten wir dich, lass uns erfassen, was wir lieben, da wir doch um nichts anderes bitten, als dass du selbst uns geschenkt wirst. Du bist unser Alles, unser Leben, unser Licht, unser Heil, unsere Speise, unser Trank, ja, unser Gott. Jesus, wir bitten dich, erfülle unsere Herzen mit dem Atem deines Geistes. Verwunde unsere Herzen, unsere Seelen mit deiner Liebe, damit das Innerste eines jeden von uns in Wahrheit sagen kann: Zeig mir ihn, den meine Seele liebt. Denn ich bin durch die Liebe verwundet. Ich verlange nach dieser Wunde der Liebe in mir, o Herr. Gesegnet ist diese Seele, die durch dich die Liebe verwundet ist.
0: Jene Seele sucht den Brunnen mit dem Wasser des ewigen Lebens und sie trinkt daraus. Selbst beim Trinken ist sie noch durstig. Selbst beim Schöpfen ist sie voll Verlangen. In der Liebe lebend sucht sie stets ihn. Und durch die Verwundung dieser Liebe wird sie geheilt. In die Liebe hinein. Mit dieser heilenden Wunde verwunde unser Herz, unser Innerstes, unsere Seele, du unser Herr und Gott, Jesus Christus. Denn durch deine Wunden sind wir geheilt. Amen.

An dich, meinen Jesus, meine Suche habe ich gefunden, was ich gesucht. Und da erkannte ich suchte die Wahrheit und fand sie. Aber wollte ich dich, die Wahrheit finden? Oder gab es anderes, scheinbar Wichtigeres in meinem Leben? Mein Weg. Dachte ich müsste erst alles ausprobiert haben, um zu wissen, was ich wirklich will? Und dabei frage ich mich jetzt, was habe ich dir vorenthalten? Was wollte ich nicht von der Wahrheit durchdringen lassen? Letztlich mein Entscheiden. Und was war meine Entscheidung? Habe ich etwas gefunden, das mehr ist als du, der du die Wahrheit bist?

Du hast mir die Freiheit gegeben. Denn niemand sonst nimmt mich so wichtig wie du, weil du mich liebst. Denn die Liebe, die du bist, ist absolute Freiheit. Und ich habe dich zum Lückenbüßer gemacht, habe mich für dich geschämt, dich auf die Seite geschoben, weil du mich in diesen Momenten gestört hast. Ich dich nicht bei mir haben wollte, es besser wusste, letztlich nicht vertrauen konnte. Aber ist es nicht dein Wunsch, dass ich wirklich zum Leben finde? Möchtest du nicht für mich die wahre Freude, der innere Frieden sein? Ja, du bist es, der sich nach Gemeinschaft mit mir sehnt, nach innerer Einheit unserer Herzen sehnt. Doch du wartest, hältst dich zurück und wartest in allem auf meine freie Antwort, geduldig, still, zurückhaltend.

Meine Antwort. Werde ich dir die Antwort geben? Werde ich sie dir rechtzeitig geben? Werde ich sie dir geben, so dass ich dir auf dem Weg zur Ewigkeit noch hier begegne? Ja, so dass die Ewigkeit schon jetzt beginnen darf? Ich weiß es ja eigentlich, dass wer Gott nicht will, wer die Liebe ablehnt, der hat letztlich nichts. Weigere ich mich, das zu glauben? Was bleibt dann schon bestehen? Was hat wirklich Bestand für und in die Ewigkeit hinein? Bedroht mich dieses Wissen um diese Wahrheit? Wieso will ich immer wieder darin deine Sorge um mich nicht sehen? Deine Sorge aus der Tiefe deiner Liebe zu mir, zu allen, zu jedem Einzelnen.

0: Die Liebe. Warum habe ich Angst davor, mich lieben zu lassen? Und zwar von dir, dem einzig wahren Gott, dem Allmächtigen und vor allem dem Vater aller Väter. Warum fürchte ich mich vor dir in meinem Leben, indem ich mich von dir berühren lasse, mich von dir anschauen lasse, ja, mich von dir verwandeln lasse in die Größe und Schönheit der Ewigkeit. Ja, ich nehme wahr, dass die Wächter schon an der Tür meines Herzens klopfen, und zwar immer wieder. Soll ich ihnen aufmachen? Soll ich deine rettende, heilende, erlösende Liebe zulassen? Du, Herr, bittest mich wie einen armen Bettler, der vor meiner Herzenstür steht und wartet, bis ich die Tür öffne.
1: Lass mich nicht umsonst rufen. Es tut mir bitter leid um dich, um deine Zukunft, um dein Leben für immer. Ich möchte dich an mein Herz ziehen, dich bei mir haben, dir die Fülle schenken, meiner Herrlichkeit mit dir teilen. Komm, mein Sohn, komm, meine Tochter, habe keine Angst, ich bin es. Komm an mein Herz, das für dich geöffnet ist.
0: Mein Herr und mein Gott.

0: Das Evangelium berichtet, dass ein reicher Mann zu Jesus kam, der voller Ideale war, aber nicht die Kraft hatte, sein Leben zu ändern. Da sah ihn Jesus an. Kannst du dir diesen Augenblick vorstellen? Diese Begegnung zwischen den Augen jenes Mannes und dem Blick Jesu? Wenn er dich ruft, wenn er dich zu einer Mission einlädt, dann sieht er dich zuerst an. Er erkennt dich durch und durch, sieht das Innerste deines Seins. Er nimmt alles vor Liebe und Zärtlichkeit wahr und weiß, was in dir ist. Er senkt seinen Blick auf dich. In den Evangelien hören wir von Jesus, der seine ganze Aufmerksamkeit den Menschen schenkt, ihre Sorgen und Leiden sieht. Als er die vielen Menschen sah, hatte er Mitleid mit ihnen, denn sie waren müde und erschöpft. Wenn wir den Eindruck haben, dass uns alle ignorieren, dass sich niemand dafür interessiert, was bei uns oder in uns geschieht, dass wir für niemanden wichtig scheinen, dann darf ich mir sicher sein, er achtet auf mich. Er sieht mein Herz. Denn wie er zu Nathanael sagte, schon bevor dich Philippus rief, habe ich dich unter dem Feigenbaum gesehen. So spricht Jesus auch zu mir und dir. Bevor du überhaupt nur ein Wort aussprichst, sieht er schon mit seinem gütigen und milden Blick dein ganzes Herz. Er sieht dich, wie du bist, und du auch sein darfst.
1: In deinem Blick, Jesus, dürfen wir sein. Mit allem, was wir sind und nicht sind, was wir haben und nicht haben. Unter deinem Blick gibst du uns das Recht zu leben. Schenkst du uns die Freiheit zu sein. Erlaubst du uns, Fehler zu machen. Gibst du uns immer die Möglichkeit zu wachsen. In deinem Blick, Jesus, darf ich mich sehen. In der Wahrheit der Einzigartigkeit, der Größe und Schönheit. Ja, der Würde, Abbild Gottes zu sein, dir ähnlich zu sein.

So danken wir, Herr, für diese Stunde des Lobpreises und bitten dich, Herr, um deinen Segen für uns, für alle, die uns anvertraut waren, sind und sein werden, damit deine am Kreuz vergossene Liebe, die aus dem durchbohrten Herzen des Sohnes Gottes strömt, alle Menschenherzen erreichen möge und sie zur Umkehr in die Arme des himmlischen Vaters führe. So segne uns der allmächtige und gütige Gott, der Vater, der Sohn und der Heilige Geist. Amen. Maria mit dem Kinde lieb.

Sie hörten im Nachtprogramm bei Radio Horeb die Aufzeichnung der gestalteten Anbetung, die am vergangenen Dienstagabend übertragen wurde.

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1: Das Nachtprogramm bei Radio Horeb. Wir beten den Engel des Herrn und den freudenreichen Rosenkranz auf Latein in einer Aufzeichnung mit Papst Benedikt XVI.

0: Rosarii Beate Maria Virgini.
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2: Deus in adiutorium meum intende.
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2: Gloria Patri et Filio et Spiritui Sancto.
3: Sicut erat in principio et nunc et semper, et in saecula saeculorum. 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
2: Primum Mysterium, Angelus Domini nuntiavit Mariae.
1: Das erste freudenreiche Geheimnis, der Engel des Herrn bringt Maria die Botschaft. Der Engel Gabriel wurde zur Jungfrau Maria gesandt. Er trat bei ihr ein und sprach: Sei gegrüßt, du Begnadete, der Herr ist mit dir. Du wirst schwanger werden und einen Sohn gebären, dem sollst du den Namen Jesus geben.

In einer Aufzeichnung mit Papst Benedikt dem 16. haben wir den freudenreichen Rosenkranz gebetet. Wir wünschen Ihnen weiterhin gesegnete Stunden hier im Nachtprogramm bei Radio Horeb.

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1: Liebe Hörer und Hörerinnen, grüß Gott und einen schönen guten Abend. Es freut mich ganz besonders heute Abend, dass ich mit euch einige Gedanken, nicht austauschen, aber teilen darf, über David, den König und der Hirte. Ich glaube, 12 oder 13 Jahre alt war, hat mein Vater einmal eine Schachtel mit Büchern mit nach Hause gebracht von seiner Schule, von einer aufgelösten Bibliothek. Und da war ein Buch dabei von einem Autor, Johann Balaguer, mit dem Titel David. Und ich habe das damals einfach so gelesen, nicht daran gedacht, dass das eigentlich etwas mit der biblischen Geschichte zu tun hatte. Dieses Buch erzählte die wirklich spannende, romantische, tragische, abenteuerliche Geschichte dieses jungen Mannes, der irgendwie unverhofft ganz auf besondere Weise zum König Israels gesalbt wurde und der größte aller Könige Israels je wurde. Und seit dem Punkt hat er die Figur des David nie verlassen. Und ich würde auch euch empfehlen, wenn ihr mal gerne eine spannende Geschichte aus der Bibel liest, wenn ihr gerne mal die Bibel liest, einfach so, um das Herz irgendwie zu erheben, dann geht in das erste, zweite Buch Samuel, das erste Buch der Könige und liest euch die Geschichte von David, von Saul und Salomon. Na, es ist besser als viele Romane heute und vor allem, sie enthält ganz tiefe Wahrheiten über unser Mensch und über unser Christsein, über unsere Nachfolge als Getaufte. Und so möchte ich heute zum ersten Mal und vielleicht in der Zukunft folgt dann noch mal andere Aspekte oder noch mal einen anderen Vortrag, aber heute zum ersten Mal über diese Figur ein wenig nachdenken und vor allem über sein Königsein. Im ersten Buch Samuel, da lesen wir, dass Gott dem Propheten, dem Samuel, befiehlt, einen König zu salben. Und es hat damals schon einen König gegeben, König Saul. Und Samuel geht zum Haus des Isai. Und dort werden ihm alle Söhne vorgestellt. Der Älteste natürlich zuerst, ganz stark, ein richtiger Krieger. Samuel denkt sich gleich, das muss er sein. Und Gott gibt ihm zu kennen, nein, das ist er nicht. Und so kommt ein Sohn nach dem anderen an der Reihe, bis eigentlich der letzte Sohn scheinbar gewesen ist. Und Samuel fragt, sind das wirklich alle? Nein, sagt der Vater, es gibt noch einen. Den kleinsten, der kleine Bursche, aber der hütet gerade die Schafe. Das ist David. Am Anfang aber dieses Buches Samuel steht eine andere Salbung. Die Salbung nicht des David, sondern des Saul. Das Volk will einen König haben. Und warum will sie einen König haben? Weil sie so sein wollen wie allen anderen Völkern. Sie schauen um sich herum und sehen, dass die anderen Völker jemanden haben, zu dem sie aufschauen können, der vorangeht, der Ordnung bringt und sie möchten so sein wie sie. Und da sagt Gott zu dem Samuel, der ihm diese Bitte des Volkes bringt, mich haben sie als ihren eigentlichen König verworfen. Mich haben sie verworfen. Dass sie einen König wollten, war nicht das eigentliche Problem Gottes. Gott hat nichts gegen die Könige damals gehabt. Es war vor allem die Priesterklasse und die Propheten, die das Volk regiert hatten. Und Gott wollte auch später König, hat es dann auch erlaubt, dass Saul als König gesalbt wurde. Aber was ihm irgendwie gegen die Brust gestoßen ist, dass das Volk einen König wollte, so wie alle anderen Völker. Dass sie einfach einen menschlichen König wollten. Das ist ein erster Punkt, auf den ich etwas eingehen möchte, so als Einleitung. Wenn wir über Saul und David reflektieren, da sehen wir einen ganz großen Unterschied. David ist derjenige, der wirklich von Gott erwählt ist, der die Salbung von Gott bekommen hat, der nicht erwählt wurde, weil er größer, stärker, besser war als alle anderen, sondern weil er ein Mann nach dem Herzen Gottes war. Saul dagegen ist ein König in den menschlichen Kategorien. Und das ist falsch. Das Königtum, das eigentliche Königtum, ist nicht etwas, was von den Menschen kommt und das wir sozusagen als Bild dann für Gott verwenden. Also in dem Sinn, dass wir sagen, eine königliche Person, ein königlicher Charakter, eine königliche Figur ist wie eine menschliche Eigenschaft, die wir dann irgendwie auf Gott projizieren, weil auch Gott irgendwie der Mächtigste ist, weil auch Gott irgendwie leitet, weil auch Gott führt. Nein, es ist genau umgekehrt. Das Königtum und das Königsein ist eine göttliche Eigenschaft, an dem der Mensch teilhaben kann. Es ist etwas, was von Gott verliehen wird. Und so sehen wir in diesen beiden Figuren, David und Saul, dass es so etwas gibt wie ein richtiges Königtum, wie eine göttliche Gabe, wie etwas, was eigentlich das tiefste Wesen Gottes entspricht und was er den Menschen auch mitteilen möchte, dass es zugleich auch so etwas gibt wie ein falsches Königtum, wie ein menschlich gemachtes Königtum, wie etwas, was den menschlichen Vorstellungen entspricht. Was ist das Königtum? Und bevor wir uns vielleicht diese Frage stellen, möchte ich kurz darauf eingehen, warum ist das wichtig, das zu wissen? Vielleicht habt ihr eh schon gedacht, ich hoffe, dass ihr noch alle da seid und noch immer folgt und nicht gedacht habt, oh, das wird langweilig. Denn Könige sind doch irgendetwas von vergangenen Zeiten. Und vor allem das Königtum der Israeliten, das liegt ja 2800 Jahre zurück, ist vielleicht eine interessante Exegese, ist vielleicht eine nette Geschichte, aber heute gibt es keine Könige. Wie kann David überhaupt noch ein Vorbild sein für uns? Ich bin ja kein König. Was hat das mit mir zu tun? Was hat das mit meinem Leben zu tun? Es ist ganz einfach. Durch die Taufe haben wir alle Anteil am Königtum Christi. Ihr seid ein auserwähltes Geschlecht, eine königliche Priesterschaft, so sagt der heilige Petrus. Bei der Taufe haben wir genauso wie David alle eine Salbung empfangen. Die Taufe, da haben wir nicht nur das Wasser bekommen, die eigentliche Taufe im Namen der Dreifaltigkeit, sondern nach der Taufe wird man auch mit Chrisamöl gesalbt. Und das unterstreicht, dass wir bei der Taufe Könige werden. Dass wir bei der Taufe teilhaben am Königtum Christi. Kurz sage ich etwas hier zwischen Klammern. Ich könnte theoretisch sagen, bei der Taufe werden wir alle Könige und Königinnen. Und dann würde ich gendergerechte Sprache verwenden. Wahrscheinlich, wenn ich an einer Uni irgendwo arbeiten würde, dann müsste ich das sogar tun. Das tue ich aber bewusst nicht in diesem Vortrag. Warum nicht? Weil das Bild der Königin auch ein biblisches Bild ist, aber das nicht deckungsgleich ist mit dem des Königs. Das Königtum, so wie es in der Bibel dargestellt wird, in den Königen Israels und später auch in das Königtum Christi, hat eine ganz besondere Note. Und wir spüren, wenn wir diese Worte verwenden, Königtum, König, dass unsere Sprache hier an ihre Grenzen kommt. Dass es nicht einfach so austauschbar ist, König und Königin. Und statt die Theologie der Sprache anzugleichen und vielleicht so etwas von der Fülle und dem Reichtum der biblischen Offenbarung zu verlieren, möchte ich einfach die Sprache hier der Theologie angleichen. Also die Frauen, die zuhören, mögen es mir verzeihen, wenn ich sage, auch sie sind zum Königtum berufen. Auch sie sind in Christus Könige. Genau umgekehrt gibt es andere Beispiele, wo das auch der Fall ist. Ich sage auch zum Beispiel von einem bestimmten Mann, der hat wirklich eine jungfräuliche Seele. Das heißt natürlich nicht, dass er Jungfrau ist. Das kann er als Mann gar nicht sein. Aber trotzdem weiß ich, dass seine Seele irgendetwas von diesen Eigenschaften der Jungfräulichkeit hat. Also unsere Sprache kommt bei diesen Begriffen an seine Grenze. Wichtig ist, dass wir uns die Frage stellen, was ist es eigentlich, dieses Gerufensein, Könige zu werden? Es hat etwas zu tun mit dem Königtum Gottes. Also Gott, so lesen wir in den Psalmen, ist derjenige, der das All regiert. Gott ist der König der Schöpfung. Das heißt, er stellt die gute Ordnung und die Harmonie her. Gott hat die Welt nicht nur einfach so geschaffen und danach geht sie ihren eigenen Weg, sondern durch seine Vorsehung, durch seine Liebe, durch seine Führung ist er eigentlich immer da und schaut, dass die Welt immer wieder auch zur Harmonie hingeht, zur Stabilität hingeht, dass sie im Leben, in der Liebe erhalten wird. So wie Gott die Schöpfung ordnet und führt, so ist auch der Mensch gerufen, an diese Schöpfung mitzuarbeiten. Ist der Mensch gerufen, an dieses königliche Walten, wie man früher gesagt hat, an diese königliche Führung Gottes mitzuwirken. Vater und Mutter zum Beispiel, sie führen ihre Familie. Sie geben das Leben weiter, so wie Gott das Leben der Dinge gegeben hat. Die Priester sind gerufen, einen leitenden Dienst für die Menschen zu haben, Seelenführung zu geben und so weiter. Jeder von uns ist irgendwie König in dem Sinn, dass er gerufen ist, etwas von der Schönheit, von der Ordnung, von der Harmonie, von der Symphonie Gottes in diese Welt hineinzubringen. Jeder Christ aber, und das ist vielleicht das Wichtigste, ist gerufen, sein eigenes Leben zu ordnen und zu führen. Also bevor wir Könige sind in der Welt, bevor wir das Königtum Christi und die göttliche Ordnung in die Welt hineinbringen dürfen, da sind wir gerufen, unser eigenes Leben zu führen, König zu sein über unsere Seele, König zu sein über unsere Kräfte, die Leidenschaften, die im Menschen sind, die Kräfte, die Gedanken, die Wünsche, die Ziele, alles, was da ist, was manchmal einen Trubel ist, irgendwie zu leiten. Platon hat einmal gesprochen, ein anderes Bild, nicht das Bild des Königs, aber der Steuermann, derjenige, der am Schiff da ist und alles auf ein bestimmtes Ziel hindenkt. Und so können wir sagen, die königliche Seele ist die Person, die eine innere Ordnung lebt, eine Ordnung, die Gott in beide Taufe gegeben hat, wo alles, was er tut, alles, was er denkt, sein ganzes Bestreben, alles in diese Ordnung hineinläuft und auf Christus hingeordnet ist. Beide Taufe wird uns diese Gabe des Königtums geschenkt und sind wir gerufen, Christus nachzufolgen. Gott ist der König des Alls. Wir haben Teil an sein schöpferisches Walten, wenn wir zuerst unsere Seele von ihm ordnen lassen. David und Saul, sie sind zwei Könige, aber sie sind grundverschieden. David ist König nach dem Herzen Gottes. Er ist das Bild des Menschen, der durch die Taufe Teil hat am Königtum Christi, der eine neue Ordnung gehört, der gerufen ist an der Erlösung, an der Ordnung der Welt nach dem Herzen Gottes. Das ist das Reich Gottes letztendlich mitzuwirken. Saul dagegen ist derjenige, der König ist nach menschlichen Maßstäben. Wir wollen jetzt genauer die Geschichte anschauen. Aber nehmen wir einige Augenblicke der Besinnung, während wir etwas Musik hören und denken wir daran, durch die Taufe hat Gott mich gerufen, König zu sein. Man darf auch sagen, Königin zu sein. Durch die Taufe ist etwas von diesem großen Königtum Christi und Gottes in meinem Leben eingetreten. Was bedeutet das? Was muss ich ändern? Wie muss ich leben? Wie kann mein Leben einen königlichen Lebensstil kriegen?

David und Saul sind die ersten Könige des Volkes Israel. Auch wir sind gerufen, wie David, Könige zu sein. Was denken wir, wenn wir uns einen König vorstellen? Vielleicht denken wir zum Beispiel an einen General in einem Heer, der die Befehle erteilt, der den Überblick behält, der im gewissen Sinn auch alles ordnet und führt. Der schaut, dass jeder weiß, was er zu tun hat, der die Pläne kennt, sich die Strategie ausdenkt. Vielleicht denken wir an einen gerechten Richter, einen König, der auf seinem Thron sitzt und die Gerechtigkeit wiederherstellt. Das sind alles Bilder, die irgendwie legitim sind. Und die haben auch etwas mit dem Königtum zu tun. Die sind dem Königtum nicht ganz fremd. Aber irgendwie haben sie auch einen großen Haken. Das ist, dass wir, wenn wir an Könige denken, sehen, okay, das ist der Chef, das ist derjenige, der alle Fäden in den Händen hält. Das ist der Dirigent des großen Orchesters. Und das ist ein etwas verzeichnetes Bild, wenn wir da stehen bleiben. Das ist eigentlich das Bild vom König Saul, der Herrscher, der die anderen braucht, manchmal sie auch benutzt, um so seine eigenen Interessen durchzusetzen. Das ist eigentlich der König, wie das Volk Israel es gewünscht hat. So wollen sie es, wie die anderen Völker, so einen König zu haben. Und Gott zeigt ihnen das auch. Er sagt ihnen wortwörtlich, er wird die besten Weingärten für sich und für seine Freunde beanspruchen. Er wird einen Teil eurer Ernte einfordern. Er wird eure Söhne in den Krieg schicken und so weiter. Also eigentlich, er wird euch ausnützen. Und das Volk sagt, ja, das wissen wir. Und so einen König wollen wir. Gott, nochmal, hat nichts gegen das Königtum, aber er hat etwas gegen die bloße Nacheifung seines göttlichen Königtums. Und deswegen, wenn über Gott als den König gesprochen wird und der eigentliche König auch in der Bibel dargestellt wird, dann ist es nicht im Bild eines Generals, dann ist es nicht im Bild eines Richters, denn das sind eigentlich falsche Gottesbilder. Gott, der etwas von uns will, Gott, der über uns herrscht, Gott, der etwas von uns wegnimmt, der willkürlich ist, der uns Angst einflößt. Was ist aber das Bild des Königs, das uns David verleiht? Die Söhne Isais, sie werden vorgestellt, keine von denen ist in dem Sinn würdig. Doch eine gibt es, aber er hütet gerade die Schafe. Und wenn man ihn herbeiholt, sagt Samuel sofort, das ist er, das ist der König. Warum? Das ist derjenige, der von der Herde kommt. Das ist der Hirte. Das menschliche Bild, so können wir sagen, das das Königtum Gottes am besten beschreibt, ist das Bild des Hirten. David ist König, weil er Hirte ist. Er ist König nach dem Herzen Gottes, weil er von den Schafen weggeholt wurde. Das Königtum Gottes ist Hirtenamt. Du Hirte Israels, höre. So lesen wir in den Psalmen, der du Josef weidest wie eine Herde. Das sind die Worte, die an Gott gerichtet werden. Und Christus selber, wenn er sein Königtum beschreibt, dann spricht er über sich selber als der gute Hirte. Ich kenne die Meinen und die Meinen kennen mich. Worin unterscheiden sich nun das weltliche Königtum des Saul vom Königtum Gottes? Worin unterscheidet sich diese Herrschaft vom Hirtenamt? Drei Punkte. Der erste Punkt, das ist, Gott sieht das Herz. Das Königtum und auch unser Königtum als Getauften, es fängt an in unserem eigenen Herzen. Ich habe es schon mal erwähnt, damit man König sein kann für andere, damit man andere führen kann, damit man Leitung geben kann, muss man zuerst sich selbst führen. Nur derjenige, der in der Lage ist, Ordnung zu schaffen in seiner eigenen Seele, ist auch in der Lage, Harmonie um sich herum zu erzeugen. Wir kennen das, wie viele sozusagen selbsternannte Coaches,
wie viel Counseling es heute gibt, wie viele Menschen es gibt, die anderen Rat geben. Aber wenn man genauer hinschaut, sieht man, dass der eigenes Leben eigentlich ein Durcheinander ist. Weil es ihnen nicht gelungen ist, sozusagen ihr eigenes Leben auf die Reihe zu kriegen, so versuchen sie es jetzt mal bei anderen. Es ist immer die Verlockung, die in unseren Herzen ist, anderen zu sagen, was sie zu tun haben, aber nicht vor der eigenen Türe kehren zu wollen. Den Balken im eigenen Auge nicht sehen oder nicht wahrnehmen, aber doch den Splitter aus dem Auge des Bruders herausholen wollen. Oder so wie Jesus es nochmal auf andere Weise sagt über die Pharisäer, sie legen anderen schwere Lasten auf, rühren selbst keinen Finger. Sein eigenes Leben zu führen, sein eigenes Leben zu leiten, König zu sein über seine Seele, das heißt aber nicht perfekt zu sein, also sozusagen sein Leben in perfekter Ordnung zu haben. In unserem Leben wird es immer Unordnung geben. Oder sagen wir, es wird immer etwas geben, was ungeordnet ist, was neu ist, was wir noch nicht kennen, was uns unbekannt ist. Es gibt einen Ort, wo wir einmal sein werden, wo alles sozusagen in Ordnung ist, wo alles ruhig ist, wo alles perfekt ist. Dieser Ort ist ungefähr 2 Quadratmeter groß. Der ist durch ein paar Holzplanken umgeben und liegt 1 Meter tiefer in die Erde. Das Friedhof, das ist der Ort, wo sozusagen alles in Ordnung ist. Aber das Leben ist immer ein Stück chaotisch. Immer kommt etwas, was wir nicht vorhergesehen haben. König zu sein über sein eigenes Leben hat nichts damit zu tun, dass alles in unserem Leben passt, dass alles in unserem Leben perfekt ist, dass wir alles in der Hand haben. Aber es hat damit zu tun, zuerst in unserem eigenen Herzen zu schauen, die subtilen Dynamiken zu erkennen, wie der Mensch in dem Sinn reagiert, wie unsere Seele auf Anregungen von außen irgendwie antwortet oder nicht antwortet, die Gesetzmäßigkeiten der Natur und

Probleme gehe ich nicht an? Was möchte ich nicht in Ordnung bringen in meinen Beziehungen zu anderen Menschen? Wovon fliehe ich? Und erst wenn wir den Mut haben, auch diese Dinge anzugehen, dann werden wir auch den Frieden haben und die Kraft haben, für andere Führung und Ordnung zu geben. Dieser erste Punkt muss aber ergänzt werden. Hirte zu sein seines eigenen Lebens, König zu sein über die Kräfte, die in der eigenen Seele sind, die Führung, die Zügel in die Hände zu haben, über die Regungen, es kann auch zu einer gewissen Selbstgenügsamkeit führen, sich selbst in die Hand zu haben, der Kapitän seiner eigenen Seele zu sein. Und das ist falsch. Wir sind nicht der Kapitän unserer Seele. Wir sind nicht diejenigen, die unser Leben selbst ordnen können. Es ist der große Trug, der in Mitte des 20. Jahrhunderts durch viele Philosophen und irgendwie auch große Autoren, so wie Jean-Paul Sartre und so weiter, groß verbreitet wurde, dass letztendlich der Mensch keine wirkliche von Gott gegebene Identität hat, dass er nicht ein Wesen hat, das er entfalten kann, dass es nicht so etwas gibt im Menschen wie ein Same, in dem alles schon grundgelegt ist, in dem es Dinge gibt, die von Gott kommen, die Gnade heißen, sondern jeder Mensch ist wie Wasser, so können wir sagen. Wasser hat keine Form. Wasser kann man in jegliche andere Form hineingießen und nimmt die Form an vom Gefäß, in dem es gegossen wird. Und so haben diese Philosophen auch gesagt und ist es so verbreitet worden, jeder kann sich selber irgendwie schaffen. Du kannst werden, was du willst. Du hast unendliche Möglichkeiten. Alle Wege stehen dir offen. Du hast Potenzial. Du kannst selber entscheiden, was für eine Identität du annimmst. Das ist in den letzten Jahren bis ins Abstruse geführt worden durch die Gender-Ideologie, wo das sogar ins Biologische gegangen ist. Aber auf viel subtilere Weise, denke ich, sind wir alle ein Stück davon beeinflusst, dass die Welt uns vorhält, siehst du, du musst nur deine Sinne auf etwas setzen. Du musst dich nur in die Hand nehmen und du musst dein Leben selber einfach in die Hand nehmen und du kannst verwirklichen, was du willst. Du kannst die Traumfigur bekommen, die du willst, auch wenn du eher veranlagt bist, Riebel mit Schmalz zu essen. Aber du kannst irgendwie dir einen Traum vor Augen haben und der steht dir offen, wenn du nur hart genug an dich arbeitest. Das ist letztendlich auch der Grund, so viele psychische Leiden, Burnout, Enttäuschungen über sich selber. Aber die Wahrheit des wahren Königs, der König ist nicht derjenige, der sich selber macht, sondern der König ist derjenige, der weiß, dass er nur führen kann, weil er einen Höheren über sich weiß. Leitung heißt nicht, ich entscheide, ich habe in der Hand, ich weiß, wie es geht, sondern Leitung ist so etwas wie der Zenturion, der 100 Mann, zu Jesus gesagt hat, auch ich habe Menschen unter mich. Wenn ich zum einen sage, komm, dann kommt er. Also, Herr, sprich nur ein Wort, dann wird mein Knecht gesund. Der König ist der, der weiß, dass ihm keine Macht gegeben ist, es sei denn von oben. Und das sehen wir ganz stark in der Geschichte zwischen Saul und David. Saul ist derjenige, der letztendlich nicht hören will, der diese Kraft von oben vergisst. Und das sehen wir gut, wie sich sein Verhältnis zum Propheten, also zur Stimme Gottes, zur konkreten Stimme Gottes und objektiven Instanz des Willen Gottes, wie sich dieses Verhältnis ändert im Laufe seines Lebens. Am Anfang ist es Samuel, der Saul salbt, der ihm diese Gabe Gottes auch gibt. Aber Saul wird sehr subtil ungehorsam. Er wird eigentlich sehr fromm ungehorsam. Er möchte Gott dienen auf eine Weise, die Gott so nicht

vorgesehen hat. Was ist geschehen? Er ist in den Krieg gezogen, Gott hat auch den Sieg geschenkt, aber dabei gesagt, du sollst keine Beute nehmen. Du sollst einfach alles vernichten. Also alles, was irgendwie da noch an Getreide oder Tiere oder was dann auch zurückgeblieben ist im Lager des Feindes, da sollst du nichts davon mit nach Hause nehmen. Du sollst es verbrennen. Aber Saul denkt, nein, ich weiß besser. Und ich möchte Gott irgendwie auch ehren. So nimmt er einige von den Stieren, von den Böcken, die da im Lager des Feindes zurückgeblieben sind, und bringt sie auf dem Altar hin. Und Samuel wird daraufhin wütend. Eigentlich könnte man sagen, was hat Saul falsch getan? Er hat einen frommen Akt gebracht, aber Ungehorsam ist schlimmer als kein Opfer oder Gehorsam ist besser als viele Opfer. Der zweite Schritt ist, das merken wir dann, Saul mag Samuel nicht mehr. Er mag es nicht, dass er ihm immer wieder ins Gewissen redet, dass er immer wieder kommt mit seinen Prophezeiungen, dass er immer wieder sagt, was Gott von ihm will. Und er fängt an, ihn zu verfolgen. Und es geht so weit, dass er alle Wahrsager auch im Land verbietet, dass er nichts mehr hören will, was vom Übernatürlichen kommt, dass er den Glauben in seinem Leben, so könnten wir in moderner Sprache sagen, ganz verbannt. Und am Ende seines Lebens bleibt er ganz desorientiert zurück und geht ja selber zu seiner Wahrsagerin. Samuel ist inzwischen gestorben, möchte den Geist von Samuel noch ein letztes Mal hören. Das ist kurz vor seinem Tod, denn dort wird vorhergesagt, dass er in der nächsten Schlacht sterben wird. Das ist Saul, ein schwacher König. Schwach, weil er denkt, dass er das Sagen hat, aber nicht hören kann auf die Stimme des wahren Königs, auf die Stimme Gottes, die über ihm ist. Und auch David, so können wir sagen, er macht seine Fehler. Auch David ist kein perfekter König. Aber David ist trotzdem ein hörender König. Er weiß, dass er vor Gott eigentlich nichts ist. Das schönste Beispiel dafür ist, wenn David die Bundeslade holt aus dem Gebirge Aram, dann tanzt er vor der Lade nur in einem Leinentuch. Und seine erste Frau sieht ihn da tanzen und sie verachtet ihn. Sie sagt zu ihm, wie kannst du als König dich so erniedrigen? Und das ist eigentlich das Zeichen des wahren Königs. Er hat diese edle Gestalt, diese noble Gestalt. Er ist angesehen durch alle Menschen. Er wird bejubelt von allen. Aber vor Gott erniedrigt er sich. Das Land, wo ich herkomme, Belgien, wurde 1990 als eines der ersten der europäischen Länder die Abtreibung legalisiert. Es hat damals bei uns einen König gegeben, der nicht viel Macht hatte. Er konnte selber nichts Großes entscheiden. Aber jedes Gesetz, das vom Parlament gut geheißen wurde, es musste auf seinem Schreibtisch kommen und er musste es unterschreiben, damit es Rechtsgültigkeit hatte. Wie die Legalisierung der Abtreibung bei ihm auf den Schreibtisch gelandet ist, hat er sich geweigert, das zu unterschreiben. Es hat eine ganze Krise im Land verursacht. Am Ende hat man ihn abgesetzt für einige Tage und so das Gesetz einfach durchgestoßen. Aber dieser Mann, König Baudouin, es war ein Heiliger, es war ein wirklicher, ein richtiger König. Jemanden, der wusste, dass nicht er die letzte Instanz ist, dass es jemanden gibt über ihn. Und auch so für uns denken wir daran, unseren Kindern gegenüber oder euren Kindern gegenüber, aber auch den Menschen, denen wir leiden, gegenüber allen Menschen, für die wir irgendeine Autorität darstellen. Wir können es nur und wir werden es nur authentisch können, wenn wir uns bewusst sind, dass auch wir gehorchen sollen, dass auch wir zuerst Hörende sein sollen,
dass auch wir jemanden haben, der über uns steht. Hören wir ganz kurz noch etwas Musik und dann gehen wir zu dem letzten Punkt und die letzten Minuten, wo wir hören, was es heißt, als ein König zu kämpfen.

0: König sein, das heißt, sein Herz, sein eigenes Herz führen. König sein heißt, Gott als den König des eigenen Lebens anerkennen. König sein, das heißt auch kämpfen. König ist der, der für das Volk kämpfen kann. Wie die Philister die Israeliten belagert haben, sind jahrelange Kämpfe ausgebrochen. Und eines Tages sind die Philister auf die Idee gekommen, warum müssen so viele Männer sterben? Warum können nicht einfach die besten Männer oder der beste Mann Israels gegen den besten Mann der Philister kämpfen? Und daraus die ganz bekannte Geschichte von David und Goliath. Interessant aber ist, Saul, er bleibt in seinem Zelt sitzen. Er ist damals noch der König von Israel. Er ist eigentlich derjenige, der sein Volk vorangehen müsste, aber er delegiert diese Aufgabe. Und er delegiert diese Aufgabe einem Burschen, jemanden, der sich in einen Panzer nicht bewegen kann, der zu schwach ist, um das schwere Schwert des Königs irgendwie zu tragen und zu schwingen. David tritt dem Goliath entgegen. Aber er tritt ihm entgegen nicht mit Speer und Spieß, sondern, so wie er sagt, im Namen des Herrn der Heere. Er tritt ihm entgegen mit 5 Steinen, die er aus dem Bach genommen hat. Die 5 Steine sind für seine Schleuder ein Werkzeug, das die Hirten damals hatten, um die Wölfe, die Löwen und so weiter, das, was die Herde bedroht hat, zu verscheuchen. Es ist die Art, wie David dem Goliath, dem Bösen, entgegentritt. Königlich kämpfen heißt, wie ein Hirte zu kämpfen. Nicht für sich, nicht für die eigene Ehre, nicht um das eigene Territorium oder die eigene Haut zu verteidigen, sondern um die anderen vom Bösen zu bewahren. Königlich kämpfen heißt, nicht zu kämpfen mit den Mitteln der Welt. David hat das Schwert abgelegt. Er hat das Panzer, das ihm angeboten wurde, die Rüstung, die ihm angeboten wurde, hat er wieder abgelegt. Und dafür hat er diese 5 Steine genommen. Hippolyt von Rom und später dann auch Augustinus sagen, das war ein Zeichen für die 5 Wunden Christi. Das ist für uns vielleicht etwas schwer, all diese Allegorien so zu halten. Aber im Ende verwendet er einen Stein, der den Riesen, der den Goliath zu Boden stürzen lässt. Dieser Stein, so können wir sagen, ist letztendlich Christus, ist die Kraft Gottes selber. Mit dem eigenen Schwert, mit dem Schwert des Goliath, besiegt er den Goliath, so wie Christus den Tod durch seinen Tod besiegt hat, den Tod mit den eigenen Waffen geschlagen hat. So schlägt David irgendwie auch diesen Gegner seines Volkes. Das muss uns zeigen, dass König sein und getauft sein heißt auch zu kämpfen, in einen geistlichen Kampf hineinzuziehen. Wer leitet, wer Führung gibt, wer Autorität hat, wer König ist, er hat auch Vollmacht. Und das hat jeder von uns. Jeder von uns, der für andere Personen Sorge trägt, hat eine besondere geistliche Vollmacht für diese Personen. Eltern haben eine geistliche Vollmacht für ihre Kinder. Sie können ihre Kinder segnen, den Eltern segnen, den Mutter segnen. Menschen, die eine Firma führen, haben auch eine geistliche Vollmacht über die Menschen, die bei ihnen arbeiten. Priester haben eine ganz besondere geistliche Vollmacht über die ihnen anvertrauten in der Pfarrei. Aber wir tragen auch die Last des geistlichen Kampfes um sie, um diese Seelen an unseren Leib mit. Und so auch David in seinem Schlacht, in seinem Kampf um Goliath, er kämpft für das Volk. Er kämpft für die Befreiung Israels. Doch wir sollten immer wieder diesen Kampf gerne auf uns nehmen. Ihn nicht fliehen. Auch David hat die Versuchung gekannt, zu fliehen. Es war der Tiefpunkt seines Lebens, der am tiefsten gefallen ist, untreu geworden ist, Menschen in den Tod geschickt hat. Es war, wie er sich in eine Frau verliebt hat, in die Bathseba. Und diese ganze Geschichte fängt an mit einem erschütternden Satz. In der Zeit, in der die Könige in den Krieg zu ziehen pflegen, stand David auf seiner Terrasse. Er genießt die Abendsonne, während andere für ihn in den Krieg ziehen. Liebe Brüder und Schwestern, ich möchte mit diesem Gedanken schließen. Könige zu sein, es heißt, sich dem geistlichen Kampf für unsere eigene Seele sozusagen, für das, was Gott in unserem Herzen gelegt hat, aber besonders auch für die anderen nicht zu entziehen, in diesen Kampf hineinzugehen, aber nicht mit den Waffen dieser Welt, nicht mit der Wut dieser Welt, sondern mit dem Namen Gottes, mit den Wunden Christi, mit der Kraft, die Gott uns verleiht, im Gebet, in Geduld, im Verzeihen, in den Sakramenten. So möchte ich euch zu diesem guten geistlichen Kampf, euch Könige und Königinnen, segnen. Im Namen des Vaters, des Sohnes und des Heiligen Geistes.
1: Amen. Ein herzliches Dankeschön an Pater Joachim Murnau für seine bewegenden Worte hier zum Thema Ein Mann nach dem Herzen Gottes, David als Hirte und König. Pater Murnau ist geistlicher Leiter der Jukat Foundation und der geistlichen Familie Das Werk in Königstein.
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1: Grüß Gott und herzlich willkommen bei Weltkirche aktuell hier bei Radio Horeb und Radio Maria. Nigeria ist ein Land voller Spannungen, religiöse Konflikte, Gewalt, Armut und zugleich eine junge, dynamische Kirche. Mitten in diesem Umfeld wirkt ein Mann, der Brücken bauen will, Bischof Gerald Mama Musa. Er ist der erste katholische Bischof aus der Hausa-Volksgruppe im muslimisch geprägten Norden Nigerias. Sein eigener Vater konvertierte einst vom Islam zum Christentum. Vielleicht gerade deshalb setzt sich Bischof Musa heute mit großer Leidenschaft für Verständigung zwischen Christen und Muslimen ein. Über diesen Einsatz hat André Stiefenhofer mit ihm bei seinem Besuch des Münchner Büros von Kirche in Not gesprochen.
2: Welcome, Excellency.
3: Thank you.
1: Vielen Dank.
4: Bischof Musa, Sie sind in Katsina aufgewachsen. Erzählen Sie uns von Ihrem Heimatstaat. Was ist seine Geschichte und wer lebt dort heute?
1: Viele Menschen leben im Bundesstaat Katsina. Er wurde 1987 als einer der 36 Bundesstaaten Nigerias gegründet und wird hauptsächlich von der Kulturgruppe der Hausa bewohnt. Außerdem leben dort Fulanis und viele andere Menschen, die aus verschiedenen Teilen Nigerias eingewandert sind. Früher gehörte Katsina zum Bundesstaat Kaduna, aber in der Antike war es eines dieser berühmten Hausa-Königreiche. Der Islam kam etwa im 10. Jahrhundert nach Katsina. Die Gegend ist also überwiegend muslimisch, mit einer christlichen Minderheit, die aus einigen Ureinwohnern besteht. Und auch vielen Menschen, die aus verschiedenen Teilen des Landes hierher kommen, aus geschäftlichen Gründen, für den öffentlichen Dienst und aus vielen anderen Gründen.
4: Für unsere Zuschauer ist der Name Fulani mit Terroranschlägen gegen Christen verbunden. Andererseits haben Sie die Hausa-Kultur erwähnt. Sie selbst sind Angehöriger der Hausa-Kultur.
1: Ja.
4: Was ist das Besondere an der Hausa-Kultur und wie leben Sie mit den Fulani zusammen?
1: Wie bei vielen afrikanischen Volksgruppen ist der Gemeinschaftssinn der zentrale Wert der Hausa. Und dieser Gemeinschaftssinn zeigt sich in der gemeinsamen Art der Landwirtschaft, wie die Menschen füreinander Landwirtschaft betreiben.
4: Sie sind also Bauern und die Fulani sind größtenteils Nomaden, die Vieh treiben. Wie leben Sie mit ihnen zusammen?
1: Nun, was das langjährige Zusammenleben mit den Fulani betrifft, so bestand zwischen diesen beiden Volksgruppen ein gutes Verhältnis. Sie lebten seit Jahrhunderten glücklich zusammen.
4: Wie viele Christen im Norden Nigerias haben Sie selbstverständlich familiäre Bindungen zu Muslimen. Ihr Vater ist sogar ein Konvertit vom Islam.
1: Ja, mein Vater konvertierte vom Islam. Seine Eltern waren Muslime. Und er konvertierte schon früh in seinem Leben vom Islam zum Christentum. Genauer gesagt als Teenager. Und wir fragten ihn: Warum hast du deinen Glauben gewechselt? War es wegen der Ausbildung? Er sagte, nicht nur wegen der Ausbildung, sondern wegen der Liebe, die er von den ersten Missionaren erfuhr, die nach Nigeria kamen. Er sah in ihnen fürsorgliche Menschen, Menschen, die sich um seine persönliche Entwicklung sorgten. Sie waren nicht seine Eltern, aber sie wollten, dass er eine Ausbildung erhielt. Sie wollten, dass er selbstbestimmt war. Sie wollten das Beste aus ihm herausholen. Also wegen der Liebe, die er von den Missionaren erfuhr, ihrer Fürsorge und nicht nur wegen der Ausbildung. Er sagte, an diesen Menschen sei etwas Besonderes.
2: He said there was something special about these people.
4: Was haben Sie von Ihrem Vater gelernt?
1: Nun, ich würde sagen, viele Dinge. Das erste ist der Sinn für Disziplin, den er uns als seinen Kindern vermittelt hat. Ich weiß nicht, ob es an seinem Hintergrund als Lehrer liegt. Wissen Sie, er hat uns Zeitbewusstsein eingeflößt und die Tatsache, dass wir jedes Mal etwas erreichen müssen. Er stellte uns Fragen wie, sagt mir am Ende des Tages bitte, was habt ihr heute getan? Was habt ihr heute erreicht? Ich musste ihm eine Liste der Dinge geben, die wir getan haben. Für ihn bedeutete das also Zeitbewusstsein, jedes Mal. Wir sollten sehr produktiv mit der Zeit umgehen und nicht zulassen, dass die Zeit einfach so verstreicht. Und dann sagte er uns am Ende des Tages, dass jeder um 17 oder 18 Uhr zurück sein muss. Jeder muss zum Abendgebet zu Hause sein. Das eine war also der Sinn für Disziplin, den er uns vermittelt hat. Und das andere, es geht auch um seinen Glauben, den er sehr ernst nahm, da er nach seiner Bekehrung täglich die heilige Messe besuchte. Er sorgte dafür, dass wir zu Hause einen Rosenkranz hatten. Einen Familienrosenkranz. Er sagte immer zu uns, eine Familie, die zusammen betet, bleibt zusammen. Das war sein berühmter Slogan. Und die ganze Zeit lehrte er uns die Bedeutung unseres Glaubens. An Feiertagen rief er uns und sagte, heute feiern wir das Fest dieses oder jenes Heiligen. Und das ist seine Geschichte. So erfuhren wir von den Geschichten der Heiligen, die er mit uns teilte.
4: In einem überwiegend muslimischen Umfeld unterscheidet sich das von der Lebenseinstellung der Muslime? Muslime leben ihren Glauben auch sehr ehrlich.
1: Ich denke schon, dass er diese Leidenschaft aus dem Islam mitgebracht haben könnte. Man kann seine Wurzeln nicht verleugnen. Es besteht kein Zweifel, dass Muslime eine sehr ausgeprägte Gebetskultur haben. 5-mal am Tag. Und viele von ihnen setzen das um. Es ist also möglich, dass das eine Wirkung oder einen Einfluss auf ihn hatte, dass er sein Gebetsleben sehr ernst nahm. Einmal gab ich ihm ein Brevier, als ich Seminarist war, und er sagte, dies sei das wunderbarste Geschenk, das ich ihm gemacht habe, weil es ihm beigebracht hat, wie man zu regelmäßigen Tageszeiten betet, und er lernte, die Psalmen zu schätzen.
4: Wie ist Ihr Verhältnis zu Muslimen, abgesehen von der spirituellen Seite? Wo gibt es Höhen und Tiefen?
2: There are ups and downs, like I said, you know.
1: Nun, es gibt Höhen und Tiefen. Wie ich schon sagte, anfangs gab es ein sehr gutes Verhältnis zwischen Christen und Muslimen. Wir sprachen lange Zeit von friedlicher Koexistenz, bis radikale Strömungen mit extremistischen Ideologien Einzug hielten. Es kamen Sekten ins Land, die sagten, sie würden die Religion reformieren. Sie sagten, die Religion sei zu schwach und sie seien gekommen, um sie zu stärken. Als diese Sekten ins Land kamen, wurde das Verhältnis zu unseren muslimischen Nachbarn zunehmend problematischer. Aber wir lebten jahrelang zusammen, bis das aufkam, was wir als radikalen Islam oder politischen Islam bezeichnen könnten. Einen Islam mit extremistischen Ideologien.
2: Or the coming of political Islam or Islam with extremist ideologies.
4: Wie stark sind diese Sekten? Wie viele Muslime verfallen diesen Ideologien?
1: Nun, es gibt eine ganze Menge davon und die Zahl der Sekten, die sich hier niederlassen, nimmt exponentiell zu. Manche werden von Ausländern finanziert. Aber wir haben gesehen, dass einige dieser Sekten Ärger mit sich bringen, viel Ärger. Und abgesehen von diesen extremistischen Ideologien gibt es auch die Politisierung des Islam. Und genau darin liegt die Gefahr, in der Politisierung. Und hier kam die Scharia ins Spiel, denn die Scharia wurde von Politikern initiiert oder gefördert, die gewählt werden wollten, die populär sein wollten. Sie dachten nicht darüber nach, wie sie das friedliche Zusammenleben fördern könnten. Alles, was sie wollen, ist Popularität. Wie Sie wissen, gehen Politik und Popularität Hand in Hand. und sie werden wiedergewählt. Was auch immer sie populär machen oder an der Macht halten würde, was auch immer ihre Macht legitimieren würde, sie tun es, ohne über die langfristigen Folgen nachzudenken.
4: Wie leben Christen unter der Scharia? Erleben sie zum Beispiel Diskriminierung?
1: Nun, im Vorfeld der Einführung der Scharia herrschte zunächst eine deutlich spürbare Angst. Ich erinnere mich, als ich vor der Einführung Sekretär der Christian Association of Nigeria im Bundesstaat Sokoto war. Wir gingen damals zum Gouverneur, um ihm unsere Bedenken mitzuteilen, und er sagte, es würde kein Problem geben. Aber später bemerkten wir gewisse Meinungsverschiedenheiten. Einige Muslime begannen, die Bedeutung der Scharia falsch zu interpretieren. Das Zusammenleben begann sich zu ändern. Einige begannen, uns zu beschimpfen und als Ungläubige zu bezeichnen und dergleichen. In der Praxis haben wir bemerkt, dass dem politischen Islam so viele Dinge fehlten. Denn wir sahen keine Gerechtigkeit. Die Politiker blieben so korrupt wie eh und je. Es gab keine Veränderung, keine wesentliche Veränderung im Leben der politischen Elite.
3: Soweit Bischof Gerald Mama Musa aus Nigeria hier bei Weltkirche aktuell auf Radio Horeb. Nach der Musik geht es weiter mit der Frage, wie eine kleine christliche Minderheit ihre Kirche im muslimisch geprägten Norden Nigerias überhaupt aufbauen kann. Bleiben Sie bei uns.

0: Willkommen zurück bei Weltkirche aktuell auf Radio Horeb, Ihrer christlichen Stimme in Deutschland. Heute zu Gast Bischof Gerald Mama Musa aus Nigeria. Im Gespräch mit André Stiefenhofer geht es jetzt um den Alltag der Christen im Norden des Landes, zwischen Wachstum, Diskriminierung und der Hoffnung auf Frieden.
1: Sie sind also eine Minderheit. Wie bauen Sie Ihre Kirche auf? Wo sind die Grenzen? In welchem Umfang können Sie unter diesen Bedingungen die Kirche aufbauen?
2: There are those officials that are liberal, you know, government officials, but there are those who tend to be guided by.
0: Es gibt liberale Beamte. Sie wissen schon, Regierungsbeamte.